0: Es ist 5 Uhr.
1: 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Mai. Ich schäme mich des Evangeliums nicht, denn es ist Gottes Kraft zum Heil jedem Glaubenden. Römer 1, Vers 16. Christen in aller Welt. Jonas aus Marokko. Jonas lebt in einem streng muslimischen Umfeld. Über eine Internetanzeige kommt er erstmals mit dem christlichen Glauben in Berührung und beginnt, online die Bibel zu lesen. Schon bald ist Jonas überzeugt, dass die Bibel wahr und Jesus Gottes Sohn ist. Doch wie soll er seiner Familie beibringen, dass er Christ geworden ist? Er richtet sich eine neue E-Mail-Adresse ein und beginnt, seinem Bruder und Freunden christliche Nachrichten zu schicken. Sein Bruder, der nicht ahnt, dass er mit seinem eigenen Bruder kommuniziert, reagiert empört und debattiert hitzig mit dem unbekannten Christen. Jonas empfiehlt ihm selbst, in der Bibel nachzulesen, um sich ein Bild zu machen. Doch zu Jonas' Enttäuschung geht sein Bruder nicht darauf ein. Eines Tages passiert es. Jonas vergisst, sich auf seinem Handy auszuloggen, sodass sein Bruder ihm auf die Schliche kommt und den Vater informiert. Dieser stellt Jonas am nächsten Tag zur Rede und gibt ihm die Möglichkeit, zum muslimischen Glauben der Familie zurückzukehren. Als Jonas ablehnt, wird sein Vater zornig, schlägt ihn und wirft ihn aus dem Haus.

Ich hatte nun kein Zuhause und keine Familie mehr, berichtet Jonas. Und damit auch nichts mehr zu verlieren. Von da an tritt er offen für seinen Glauben ein. Unter seinem vollständigen Namen und mit Foto verschickt er christliche Botschaften und Bibelworte. Zu seiner großen Freude finden dadurch zahlreiche Muslime zum Glauben an Jesus Christus. Inzwischen hat sich das Blatt gewendet. Jonas kümmert sich liebevoll um seine Eltern und unterstützt sie. Von diesem Verhalten sind seine Eltern tief berührt. Die Beziehung wird geheilt, sodass Jonas in aller Ruhe mit ihnen über die gute Botschaft der Bibel sprechen kann.

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Aus der Übersetzung Neues Leben, 5. Buch Mose, Kapitel 5 und 6. Die 10 Gebote. Mose rief alle Israeliten zusammen und sagte zu ihnen: Hört auf die Gesetze und Vorschriften, die ich euch heute gebe. Prägt sie euch ein und befolgt sie gewissenhaft. Am Sinai schloss der Herr, unser Gott, einen Bund mit uns. Er schloss diesen Bund nicht mit unseren Vorfahren, sondern mit uns allen, die wir hier heute am Leben sind. Der Herr sprach auf dem Berg mitten aus dem Feuer persönlich zu euch. Ich stand zwischen euch und dem Herrn, denn ihr hattet Angst vor dem Feuer und seid nicht auf den Berg gestiegen. Er sprach zu mir, und ich gab seine Worte an euch weiter. Er sagte: Ich bin der Herr, dein Gott, der dich aus der Sklaverei in Ägypten befreit hat. Du sollst außer mir keine anderen Götter haben. Du sollst dir kein Götzenbild anfertigen von etwas, das im Himmel, auf der Erde oder im Wasser unter der Erde ist. Du sollst sie weder verehren, noch dich vor ihnen zu Boden werfen, denn ich, der Herr, dein Gott, bin ein eifersüchtiger Gott. Ich lasse die Sünden derer, die mich hassen, nicht ungestraft, sondern ich kümmere mich bei den Kindern um die Sünden ihrer Eltern bis in die 3. und 4. Generation. Denen aber, die mich lieben und meine Gebote befolgen, werde ich bis in die 1000. Generation gnädig sein. Du sollst den Namen des Herrn deines Gottes nicht missbrauchen, denn der Herr wird jeden bestrafen, der seinen Namen missbraucht. Halte den Sabbat, indem du ihn heiligst, wie der Herr dein Gott es befohlen hat. 6 Tage in der Woche sollst du arbeiten und deinen alltäglichen Pflichten nachkommen. Der 7. Tag aber ist ein Ruhetag für den Herrn, deinen Gott. An diesem Tag darf kein Angehöriger deines Hauses irgendeine Arbeit verrichten. Das gilt für dich, deine Söhne und Töchter, deine Sklaven und Sklavinnen, deinen Ochsen, deinen Esel und dein übriges Vieh, sowie für alle Fremden, die bei dir wohnen. Alle deine Sklaven und Sklavinnen sollen ausruhen, so wie auch du ausruhst. Denk daran, dass du selbst einmal Sklave in Ägypten warst und dass der Herr, dein Gott, dich mit großer Macht und gewaltigen Taten aus dem Land geführt hat. Deshalb hat dir der Herr, dein Gott, befohlen, den Sabbat zu halten. Ehre deinen Vater und deine Mutter, wie der Herr, dein Gott, dir befohlen hat. Dann wird es dir gut gehen und du wirst lange in dem Land leben, das dir der Herr, dein Gott, geben wird. Du sollst nicht töten. Du sollst nicht die Ehe brechen. Du sollst nicht stehlen. Du sollst keine falsche Aussage über einen deiner Mitmenschen machen. Du sollst nicht die Frau deines Nächsten begehren. Und du sollst auch nicht sein Haus, sein Feld, seinen Sklaven oder seine Sklavin, seinen Ochsen oder Esel oder irgendetwas anderes begehren, das deinem Nächsten gehört. Diese Worte sprach der Herr mit lauter Stimme auf dem Berg zu euch allen, mitten aus dem Feuer und den dunklen Wolken heraus. Dem fügte er nichts mehr hinzu. Er schrieb seine Worte auf 2 Steintafeln und gab sie mir. Doch als ihr die Stimme aus der Dunkelheit hörtet, während der Berg in Flammen stand, kamen die führenden Männer eurer Stämme zu mir. Ihr ließt mir durch sie ausrichten: Der Herr, unser Gott, hat uns seine Herrlichkeit und Macht gezeigt, und wir haben seine Stimme mitten aus dem Feuer gehört. Heute haben wir erlebt, dass Gott zu Menschen sprach und sie trotzdem nicht sterben mussten. Aber am Ende werden wir doch noch sterben, denn dieses gewaltige Feuer wird uns noch töten. Wenn wir den Herrn, unseren Gott, auf diese Weise weiter zu uns reden hören, werden wir sterben. Kann denn ein Mensch die Stimme des lebendigen Gottes mitten aus dem Feuer hören, so wie wir, und am Leben bleiben? Geh du doch und höre, was der Herr, unser Gott, zu sagen hat, und teile uns anschließend alles mit, was er dir gesagt hat. Dann wollen wir es hören und befolgen.
Der Herr erhörte eure Bitte, die ihr an mich gerichtet habt. Daraufhin sprach er zu mir: Ich habe gehört, was die Leute zu dir gesagt haben. Sie haben in allem Recht. Wenn sie mich doch nur immer so achteten und jeden Tag allen meinen Geboten gehorchten, dann würde es ihnen und ihren Nachkommen für immer gut gehen. Geh und fordere sie auf, in ihre Zelte zurückzukehren. Bleib du aber hier bei mir, dann will ich dir meine Gebote, Gesetze und Vorschriften geben. Teile sie anschließend dem Volk mit, damit die Menschen sie in dem Land befolgen, das ich ihnen zum Besitz gebe. Achtet darauf, dass ihr genauso handelt, wie der Herr, euer Gott, es euch befohlen hat. Weicht nicht davon ab. Bleibt auf dem Weg, den der Herr, euer Gott, euch gezeigt hat. Dann werdet ihr lange in dem Land leben, das ihr erobern werdet, und es wird euch gut gehen. Aufforderung zur bedingungslosen Hingabe. Dies sind die Gebote, Gesetze und Vorschriften, die ich euch nach dem Willen des Herrn, eures Gottes, lehren soll. Denn ihr sollt sie in dem Land befolgen, in das ihr nun hinüberzieht, um es zu erobern. Ihr, eure Kinder und Enkel, ihr sollt dem Herrn, eurem Gott, mit Ehrfurcht begegnen und alle seine Gesetze und Gebote halten, solange ihr lebt. Dann wird er euch ein langes Leben schenken. Hört genau zu, ihr Israeliten, und gehorcht. Dann wird es euch gut gehen, und ihr werdet viele Nachkommen haben in dem Land, in dem Milch und Honig überfließen, wie der Herr, der Gott eurer Väter, es euch versprochen hat. Hört, ihr Israeliten, der Herr, unser Gott, ist der einzige Herr. Ihr sollt den Herrn, euren Gott, von ganzem Herzen, von ganzer Seele und mit eurer ganzen Kraft lieben. Bewahrt die Gebote, die ich euch heute gebe, in eurem Herzen. Schärft sie euren Kindern ein. Sprecht über sie, wenn ihr zu Hause oder unterwegs seid, wenn ihr euch hinlegt oder wenn ihr aufsteht. Bindet sie zur Erinnerung um eure Hand und tragt sie an eurer Stirn. Schreibt sie auf die Pfosten eurer Haustüren und Tore. Der Herr, euer Gott, wird euch schon bald in das Land bringen, das er euren Vätern Abraham, Isaak und Jakob mit einem Eid versprochen hat. Darin sind große, reiche Städte, die ihr nicht erbaut habt, Häuser voller Waren, die ihr nicht gekauft habt, Zisternen, die ihr nicht gegraben habt, und Weinberge und Olivenhaine, die ihr nicht gepflanzt habt. Wenn ihr euch also in dem Land satt essen könnt, dann vergesst den Herrn nicht, der euch aus der Sklaverei in Ägypten befreit hat. Ihr sollt den Herrn, euren Gott, fürchten und ihm dienen. Wenn ihr einen Eid ablegt, dürft ihr es nur in seinem Namen tun. Lauft nicht den Göttern eurer Nachbarvölker hinterher, denn der Herr, euer Gott, der mitten unter euch wohnt, ist ein eifersüchtiger Gott. Sonst wird sich sein Zorn gegen euch richten und euch vernichten. Fordert den Herrn, euren Gott, nicht heraus, wie ihr es bei Massa getan habt. Haltet die Gebote des Herrn, eures Gottes, alle Anordnungen und Vorschriften, die er euch gab. Tut, was in den Augen des Herrn gut und richtig ist. Dann wird es euch gut gehen, und ihr werdet in das schöne Land kommen, das der Herr euren Vorfahren mit einem Eid versprochen hat, und es erobern. Ihr werdet alle eure Feinde vor euch vertreiben, wie der Herr euch angekündigt hat. Eure Kinder werden euch später fragen: Was bedeuten diese Anordnungen, Vorschriften und Gesetze, die der Herr, unser Gott, euch gegeben hat? Dann sollt ihr ihnen antworten: Wir waren Sklaven des Pharao in Ägypten, doch der Herr hat uns mit großer Macht aus Ägypten geführt. Vor unseren Augen schlug er Ägypten und den Pharao samt seinem ganzen Hofstaat mit schrecklichen Plagen und mächtigen Zeichen. Er führte uns aus Ägypten, um uns in das Land zu bringen, das er unseren Vorfahren mit einem Eid versprochen hatte. Und der Herr, unser Gott, befahl uns, alle diese Vorschriften zu halten und Ehrfurcht vor ihm zu haben, damit er für uns sorgt und es uns alle Tage gut geht, wie es nun der Fall ist. Denn wenn wir die Gebote genau befolgen, die der Herr, unser Gott, uns gab, sind wir dadurch gerechtfertigt.
Aus der Übersetzung das Buch Markus Kapitel 4 Vers 30 bis Kapitel 5 Vers 20. Gottes neue Wirklichkeit. Dann ergriff Jesus wieder das Wort. Wie können wir Gottes neue Wirklichkeit erklären? Mit welchem Beispiel sollen wir sie deutlich machen? Sie ist wie ein Samenkorn des Senfbaums. Wenn es auf den Boden ausgesät wird, ist es kleiner als die meisten Samenkörner, die es gibt. Doch wenn das Korn ausgesät wird, dann wächst es auf und wird größer als alle anderen Sträucher. Seine Zweige werden so groß, dass die Vögel, die unter dem Himmel fliegen, in ihrem Schatten Zuflucht finden können. Jesus gebrauchte viele solcher Beispiele, um ihnen Gottes Botschaft nahe zu bringen, so wie sie es verstehen konnten. Er benutzte immer Vergleiche, um zu ihnen zu sprechen. Seinen eigenen Schülern aber erklärte er alles genau. Der Sturm auf dem Galiläischen Meer. Am Abend dieses Tages sagte Jesus: Lasst uns zum anderen Ufer hinüberfahren. So schickten sie die Menschenmenge nach Hause und nahmen Jesus mit in ihr Boot. Es waren auch noch andere Boote dabei. Da erhob sich ein gewaltiger Wirbelwind, die Wellen schlugen gegen das Boot, so dass es unterzugehen drohte. Jesus hatte sich im Heck des Bootes auf ein Kissen zum Schlafen niedergelegt. Da weckten seine Schüler ihn auf und sagten: Lehrer, ist es dir ganz gleichgültig, dass wir untergehen? Da stand er auf und wies den Wind in seine Schranken. Und zum See sagte er: Sei still. Der Wind legte sich und eine große Stille breitete sich aus. Dann sagte er zu seinen Schülern: Wie ängstlich ihr doch seid! Habt ihr immer noch kein Vertrauen? Doch sie fürchteten sich nur noch mehr und sagten zueinander: Wer ist nur dieser Mensch? Selbst der Wind und der See tun, was er befiehlt. Jesus und die Dämonen. Dann kam er an das andere Ufer des Sees, in das Gebiet der Gerasener. Kaum war er aus dem Boot ausgestiegen, lief ihm ein Mann entgegen. Der kam aus den Gräberstätten und war von einem unreinen dämonischen Geist getrieben. Er hauste dort in den Gräberstätten. Niemand war in der Lage, ihn festzuhalten, selbst nicht mit Ketten, denn er war schon häufig mit Fußfesseln und Ketten gebunden gewesen, doch er riss die Ketten immer wieder entzwei und zertrümmerte die Fußfesseln, so dass niemand ihn bändigen konnte. Ganze Nächte und Tage hielt er sich in den Grabstätten und auf den Bergen auf, wobei er schrie und mit Steinen auf sich einschlug. Als er Jesus von Weitem sah, rannte er zu ihm hin und warf sich vor ihm nieder. Mit lauter Stimme schrie er: Was willst du von mir, Jesus, du Sohn des allerhöchsten Gottes? Ich beschwöre dich bei Gott, quäl mich nicht. Jesus sagte zu ihm: Verschwinde aus diesem Menschen, du unreiner Geist. Dann fragte er ihn: Wie heißt du? Da antwortete er: Legion ist mein Name, denn wir sind viele. Er flehte Jesus an, sie nicht aus dieser Gegend wegzuschicken. Dort auf dem Berg graste eine große Schweineherde. So baten sie ihn inständig: Schick uns in die Schweine, dann können wir in sie hineinfahren. Jesus erlaubte es ihnen. Da fuhren die üblen Geister in die Schweine. Die Herde, es waren etwa 2000 Schweine, raste über den Berghang hinweg und in den See hinein und ertrank im Wasser. Die Schweinehirten rannten fort und berichteten das alles in der Stadt und in den umliegenden Dörfern. Da kamen die Leute, um zu sehen, was geschehen war. Sie gingen zu Jesus hin und sahen dort den vorher von Dämonen gequälten Mann. Er saß ruhig da, war gekleidet und bei vollem Verstand. Und das war der, der die Legion in sich gehabt hatte. Da bekamen sie es mit der Angst zu tun. Die, die es mit eigenen Augen gesehen hatten, berichteten, wie sich die Sache mit dem von Dämonen gequälten Mann und auch das mit den Schweinen ereignet hatte. Da baten die Leute Jesus, aus ihrer Gegend fortzugehen. Als Jesus in das Boot einstieg, bat ihn der Mann, der von Dämonen beherrscht gewesen war, dass er bei ihm bleiben könnte. Aber Jesus erfüllte ihm diese Bitte nicht, sondern sagte stattdessen zu ihm:
Geh hin in dein Haus und zu deiner Familie. Berichte ihnen, was Gott der Herr dir Gutes getan hat und wie er dir seine Barmherzigkeit gezeigt hat. Da ging der Mann fort und berichtete von diesem Zeitpunkt an in dem ganzen Gebiet der 10 Städte, wie Jesus ihm geholfen hatte. Alle, die das hörten, wunderten sich sehr. Aus der Übersetzung das Buch Psalm 68, die Verse 19 bis 35. Du bist in die Höhen hinaufgestiegen und hast Gefangene mit dir geführt. Du hast von den Menschen Gaben angenommen, sogar deine Feinde, die sich gegen dich auflehnten, sind bereit, sich Gott, dem Herrn, zu unterwerfen. Gelobt sei der Herr täglich. Gott, unser Retter, trägt für uns Belastungen. Musik. Unser Gott ist ein Gott, der rettet. Der allmächtige Herr befreit uns vom Tod. Seinen Feinden aber wird Gott den Kopf zerschmettern, denen, die an ihren sündigen Wegen festhalten. Der Herr spricht: Ich will meine Feinde vom Gebirge Baschan herabbringen, ich will sie aus den Tiefen des Meeres heraufholen. Du, mein Volk, sollst deine Füße in ihrem Blut baden, und deine Hunde werden es auflecken. Gott, dein Triumphzug ist bereits zu sehen, der Zug meines Gottes und Königs, der in sein Heiligtum einzieht. Sänger ziehen voraus und Spielleute hinterher, mitten unter ihnen junge Frauen, die Tamburine schlagen. Lobt Gott, ihr Völker Israels, lobt den Herrn, ihr Nachkommen Israels. Seht, der kleine Stamm Benjamin führt den Zug an. Hinter ihm schreiten viele Fürsten aus Juda und die Fürsten aus Sebulon und Naphtali. Zeige deine Macht, deine Stärke, Gott, wie du es in der Vergangenheit getan hast. Die Könige der Erde bringen dir Tribut in deinem Tempel in Jerusalem. Bestrafe die feindlichen Nationen, das wilde Tier, das im Schilf lauert, und die Schar der Fürsten und die Anführer der Völker. Erniedrige die, die Tribut von uns fordern. Zerstreue die Völker, die Freude am Krieg haben. Ägypten soll dir kostbare Erze schenken, Äthiopien soll dich anbeten. Singt Gott, ihr Königreiche der Erde, lobt den Herrn. Musik. Lobt den, der durch den Himmel reitet, der seit Anbeginn der Zeit besteht. Seine gewaltige Stimme erschallt. Erzählt allen Menschen von Gottes Macht. Seine Herrlichkeit ist über Israel und seine Macht ist größer als der Himmel. Herrlich ist Gott in seinem Heiligtum, der Gott Israels, der seinem Volk Macht und Stärke schenkt. Gepriesen sei Gott. Aus der Übersetzung Neues Leben, Sprüche Kapitel 11, die Verse 29 bis 31. Wer seine Familie vernachlässigt, erbt nur Wind, und der Narr wird zum Diener des weisen Menschen. Der Gottesfürchtige führt andere Menschen zum Leben, und wer Leben rettet, ist weise. Wenn schon die Gerechten hier auf Erden ihren Lohn erhalten, wie viel mehr werden dann die Bösen und Sünder bekommen, was sie verdienen?

0: 5:30 Uhr.
1: Das Gebet einer Ehefrau. Elisabeth Mittelstädt schreibt folgende Geschichte. Er war ein erklärter Agnostiker. Ich weiß einfach nicht, ob es Gott gibt oder nicht, erklärte er seiner Frau, die eine überzeugte Christin war. Eines Tages traf er im Zug einen Atheisten, der Religion und insbesondere die christliche Rede gewarnt, aber ausgesprochen sarkastisch angriff. Dieser Agnostiker war beunruhigt und beschloss, die Wahrheit über diesen Jesus von Nazareth herauszufinden. Hatte er wirklich gelebt? Und war er tatsächlich der Sohn Gottes gewesen, der er zu sein behauptete? Auf seiner intensiven Suche durchstöberte er sämtliche bekannte Bibliotheken Europas und der Vereinigten Staaten. Ja, er verbrachte sogar eine geraume Zeit in Palästina, dem Land, in dem Jesus Christus gelebt und gelehrt hatte, wo er gestorben und wieder auferstanden war. Später schrieb er diese bemerkenswerten Worte: Nach 6 Jahren unvoreingenommenen Nachforschens über die Frage, ob das Christentum Wahrheit oder Lüge sei, bin ich zu der bewussten Überzeugung gelangt, dass Jesus Christus, der Messias der Juden, der Retter der Welt und mein persönlicher Erlöser ist. Eines Abends fiel ich in meinem Studierzimmer auf die Knie und betete zum allerersten Mal in meinem Leben. Ich bat Gott, er möge sich mir offenbaren, mir meine Sünden vergeben und mir helfen, Jesus Christus nachzufolgen. Der Morgen graute bereits, als es endlich Licht in meiner Seele wurde. Ich ging in das Zimmer, in dem meine Frau schlief, weckte sie auf und erzählte ihr, dass ich Jesus Christus als meinen Herrn und Erlöser angenommen hatte. Ihr Gesicht strahlte, als sie das erfuhr. »Ach, Schatz«, jubelte sie, »genau dafür habe ich die ganze Zeit gebetet, seit ich wusste, dass du dieses Buch schreiben willst. Ich habe gebetet, dass du Gott während deiner Schreibarbeit begegnest.« Gemeinsam kniete nun das Ehepaar am Bettrand nieder und dankte Gott für seine große Gnade. Anschließend fragte der Mann seine Frau, »Was soll ich denn nun mit dem ganzen Material machen, das ich mit so viel Mühe und Kosten zusammengetragen habe?« Sie meinte, »Kein Problem, nutz doch deine Informationen über die Zeit Jesu und schreib einen historischen Roman, der deiner jetzigen Überzeugung entspricht. So kannst du mehr Menschen aufgrund deiner eigenen Nachforschungen zeigen, dass Jesus Christus wirklich der war und ist, der er zu sein behauptete.« Gesagt, getan. Das Buch erschien unter dem Titel Ben-Hur, ein Roman, der zur Zeit Jesu spielt. Und der Autor ist kein geringerer als Lew Wallace. Später wurde der Roman in Hollywood verfilmt und gilt inzwischen als einer der großen Klassiker. Im In- und Ausland ernteten Film und Buch großen Beifall und reiften zu einem zeitlosen Favoriten, der besonders um die Osterzeit in vielen Ländern der ganzen Erde in den Kinos läuft. Und auch im Fernsehen. Eine Ehefrau hat so lange gebetet, bis sie Gottes Wirken sah. Und Gott überraschte sie noch über das hinaus, wofür sie gebetet hatte. Ich habe das Buch mal als junges Mädchen gelesen und ich habe auch den Film mal im Fernsehen gesehen. Ben-Hur war ein reicher Jude, der mit seiner Mutter und seiner Schwester zusammen lebte. Er war befreundet mit einem ebenfalls sehr reichen Römer. Irgendwo zerstritten sich die beiden und der jüdische Mann Ben-Hur musste auf die Galeeren. Das sind diese schrecklichen Sklavenschiffe gewesen, wo die Leute fast alle an Lungenentzündung starben. Aber Ben-Hur wurde stark und fast unbesiegbar durch diese schwere Arbeit auf diesen Sklavenschiffen. Eines Tages kehrt er heim und hört von Jesus Christus. Und er ist auch dabei, als Jesus am Kreuz stirbt. Und im Film wird dann so wunderbar das Blut gezeigt, das irgendwo von dem Berg Golgatha herunterfloss und in die Höhle hineinfloss, in der seine Mutter und seine Schwester lebten, die inzwischen Aussatz gekriegt hatten, also die damals unheilbare Leprakrankheit, durch die Verschuldung von diesem römischen Mann, der früher sein Freund gewesen war. Und das sehr Erschütternde ist, wie dann an Jesu Todestag diese beiden von ihrer Lepra, von ihrem Aussatz geheilt werden und Ben-Hur sie findet und sie alle drei wieder glücklich in ihr Haus einziehen können. So ungefähr in wenigen Sätzen diese Geschichte, die aber sehr, sehr wahrheitsgetreu nacherzählt ist.

0: Es ist 6 Uhr.
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0: Hören Sie Evangelist Anton Schulte erstens auf den Spuren Jesu und der zweite Vortrag Verantwortung für mein Leben.
1: Menschen haben überhaupt Verantwortung, nicht nur für die Natur, wir haben auch Verantwortung für unser eigenes Leben. Wir haben Verantwortung für unsere Zukunft. Und wir bauen da in mancher Hinsicht vor. Wir orientieren uns an der Vergangenheit, lernen daraus und ziehen Schlussfolgerungen für unsere Zukunft. Aber die Zukunft ist ungewiss. Und wer eine gute Zukunft haben will, der muss lernen, aus der Vergangenheit zu erkennen, dass er nur im Glauben an Jesus Christus Gewissheit für die Zukunft hat. Mit Jesus die Zukunft gewinnen, im Glauben an ihn. Das stand als Leitwort über einem ganzen Jahr besonderer missionarischer Aktivitäten in Österreich. Es ist meine Verantwortung als Verkündiger des Evangeliums, mutmachend in diese Richtung etwas zu sagen. Denn ich selber bin nicht immer ein gläubiger Mensch gewesen. Ich habe Jahre versucht, Atheist zu sein. Ich habe versucht, ohne Gott zu leben, ja Gott überhaupt aus meinem Denken auszuklammern. Das geht nicht gut. Das ging bei mir nicht gut und ich kam immer mehr ins Fragen hinein. Und ich bin so dankbar, dass ich Menschen gefunden habe, die mich auf die Seite nahmen und sagten, du brauchst mehr als ein wenig Religion, ein wenig allgemeinen Gottesglauben oder so ein Nachreden eines Glaubensbekenntnisses.

Du brauchst eine persönliche Erfahrung mit Jesus Christus, dem auferstandenen Sohn Gottes. Nun, ich frage natürlich, wie geht das? Und ich bin dankbar, dass Menschen mir erzählten aus ihrem Leben und dabei die Bibel benutzten und zeigten, wie man die Botschaft der Bibel, die Worte Jesu Christi, anwenden kann auf das eigene Denken, auf das eigene Verhalten, ja, auf die Programmierung für die Zukunft. Dabei wurde mir deutlich, dass Glaube eben nicht nur eine Konfession ist. Glaube ist nicht nur für Wahrhalten oder die Annahme von Lehrsätzen, sondern Glaube ist etwas Lebendiges, ist ein Vertrauensverhältnis zu dem, an den ich glaube. Und das hatte ich nicht. Aber ich bin so dankbar, dass ich in meinem Leben dieses Vertrauensverhältnis zu Jesus Christus gefunden habe. Und zwar eben über ein Treueverhältnis. Denn wir glauben ja auch nur, wo Treue ist. Gott liebt uns. So sehr hat Gott die Welt geliebt, dass er seinen einzigen Sohn gab, damit jeder, der an ihn glaubt, nicht verloren gehe, sondern ewiges Leben habe. Das ist, was mich am meisten fasziniert, die Liebe Gottes, die sich zeigt darin, dass Gott seinen Sohn Jesus Christus dahingegeben hat. Nicht nur, dass er am Kreuz von Golgatha starb, sondern er starb nach dem Plan des Vaters, um dort unsere Verfehlungen, unsere Sünde, unsere Schuld auf sich zu nehmen und stellvertretend für uns ins Gericht zu gehen. Diesem Jesus vertrauen, seiner Person, seinen Worten, aber auch seinem Werk, das er in seinem Sterben und seinem Auferstehen vollbracht hat. Das hat mein Leben gepackt, das hat mich verändert, so sehr, dass meine Freunde mich kaum noch wiederkannten, weil ich vorher so ein Gegner des Evangeliums war und des ganzen Christlichen und einen anderen Weg suchte und jetzt einfach sagte, Jesus Christus ist der Herr meines Lebens geworden. Wo früher nur der Anton Schulte zu sagen hatte, ich, mir, meiner, mich und so weiter, da steht heute Jesus Christus mit seinem Wort, mit seinem Willen. Und dem möchte ich dienen, dem möchte ich nachfolgen.

0: mit dem Satz: Am Anfang schuf Gott Himmel und Erde. In der Bibel wird nicht der Versuch unternommen, Gott zu beweisen. Gott ist auch nicht beweisbar, Gott ist nur erfahrbar. Denn unser Wissen ist nicht größer als Gott und deshalb können wir auch den Beweis nicht antreten. Aber wir können ihn erleben, wir können ihn erfahren und deshalb ist die ganze Bibel eine Offenbarung Gottes, seines Denkens, seines Wollens, seines Handelns und vor allen Dingen, die Bibel offenbart uns Gottes Gedanken über unser Leben. Erklärt das Verhältnis Gottes zu den Menschen und der Menschen zu Gott. Im Psalm 90 lesen wir, ehe denn die Berge wurden und die Erde und die Welt geschaffen wurden, bist du Gott von Ewigkeit zu Ewigkeit. Gott hat keinen Anfang und kein Ende. Die kleine Kinderfrage, die meine Enkeltochter zum Beispiel stellt, die geistert ja auch bei uns noch rum, wenn wir erwachsen sind. Sie sagt ja, und wer hat Gott gemacht? Nicht? Weil alles, was wir in dieser Welt sichtbar, messbar haben, ist alles gemacht und geworden. Und von daher ist der Gedanke, dass etwas nicht geworden ist, nicht gemacht ist, uns wesensfremd. Aber genau das offenbart Gott über sich selbst. Er ist der Gott von Ewigkeit zu Ewigkeit, ohne Anfang und ohne Ende und deshalb heilig, also ganz anders als wir. Weiter heißt es im Psalm 19, die Himmel erzählen die Ehre Gottes und die Feste seiner Hände Werk. Die Himmel, also alles, was wir sehen können mit unseren Augen, wenn wir einen klaren Winterabend haben und das Sternenzelt dort sehen und was wir sehen können durch unsere Instrumente, die ja noch nicht die Grenze des geschaffenen Universums gefunden haben und entdeckt haben. Aber diese Schöpfung, die Himmel erzählen die Ehre Gottes, die Herrlichkeit Gottes, die Größe Gottes. Genauso argumentiert der Apostel Paulus in seinem Brief an die Christen in Rom. Diesen Brief, den wir im Neuen Testament finden, der ist ja ein Einführungsbrief in erster Linie für den Apostel, für seine von ihm geplante Reise nach Rom und von daher weiter nach Spanien. Deshalb ist dieser Brief auch eine grundlegende Aussage über Gott, über die Gerechtigkeit Gottes, über die Versöhnung, die Gott den Menschen schenkt in seinem Sohn und die Auswirkungen im praktischen Leben. Ein sehr interessanter Brief. Ein Brief, bei dem der Engländer Wesley zum Glauben fand, als er nur Luthers Einleitung in den Römerbrief las. Gewiss, er ist einer der schwierigen Briefe des Neuen Testamentes, aber es lohnt sich, ihn wirklich zu lesen. Also nicht nur so darüber drüber, sondern wirklich sich da hinein zu versetzen und einmal diese Gedanken nachzuvollziehen. Im ersten Kapitel argumentiert er nun gegenüber den Christen in der damaligen Metropole in Rom. Kapitel 1, Vers 19. Was man von Gott erkennen kann, ist unter den Menschen offenbar, denn Gott hat es ihnen offenbart. Denn Gottes unsichtbares Wesen, das ist seine ewige Kraft und Gottheit, wird seit der Schöpfung der Welt ersehen aus seinen Werken, wenn man sie wahrnimmt, sodass sie keine Entschuldigung haben. Denn obwohl sie von Gott wussten, haben sie ihn nicht als Gott gepriesen, noch ihm gedankt, sondern sind dem Nichtigen verfallen in ihren Gedanken und ihr unverständiges Herz hat sich verfinstert. Da sie sich für weise hielten, sind sie zu Narren geworden und haben die Herrlichkeit des unvergänglichen Gottes vertauscht mit einem Bild gleich dem eines vergänglichen Menschen, der Vögel, der Vierfüßigen und der kriechenden Tiere. Darum hat Gott sie dahingegeben. In sehr wenig Versen wird uns hier die Geschichte der menschlichen Religionen vor Augen gestellt. Dass die Menschen durchaus in der Lage waren, wahrzunehmen, dass Gott sein muss, und zwar an den Werken der Schöpfung Gottes. Ich habe in meinem Denken das auch so erkannt, weil in den Jahren, in denen ich versuchte, Atheist zu sein, und glauben Sie mir, ich habe mich redlich bemüht, das zu schaffen, da habe ich meine Freunde gesucht, die ganz sicher waren, dass es keinen Gott gibt. Aber ich habe bei ihnen immer wieder Zweifel bekommen, weil sie so gegen Gott loslegten, weil sie das Gottesdenken so ärgerte. Wenn da nichts ist, warum der ganze Widerspruch? Warum der Hass direkt gegen etwas, das nicht existieren soll? Warum das Fluchen? Das störte mich bei den Atheisten am meisten. Und meine Zweifel an Atheismus wurden viel größer als die gegenüber dem Christentum. Vor allen Dingen das Folgern, das Reflektieren störte mich. Zum Beispiel die biologische Frage, woher kommt das Leben? Naja, man sagt einfach, da war ein Urknall. Ja, aber wer hat da geknallt? Selbst dieser Knall kann ja nicht von nichts gekommen sein. Was existiert, muss irgendwoher geworden sein. Nicht nur erste Huhn oder erstes Ei, aber überhaupt die biologische Frage, die wird man nicht los, auch nicht, wenn man Atheist sein will. Sie führt immer zur Gottesfrage. Die physikalische übrigens auch. Wenn ich meine Hand beschaue, warum die Finger so funktionieren können, rein Zufall, ne? Und wenn ich das Auge beschaue, mit der automatischen Nah- und Ferneinstellung und gleich farbig und sofort entwickelt, und wo ja alle Kameras und alles doch nur da gelernt haben bei der Schöpfung Gottes, und dann sagen, alles Zufall? Wenn ich zufällig früher das so machte, mit Blei ins Wasser, Silvester und so weiter, da kamen immer Figuren raus, da musste man wirklich Fantasie haben, um da was zu lesen. Zufall bringt nur Chaos. Zufällig entstehen nicht die Dinge, die wir heute da haben. Zumindest fiel mir das schwer, das zu schlucken. Und dann die menschlichste Frage, doch eigentlich die philosophische Frage. Was soll das alles? Wozu? Die Sinnfrage. Nicht nur woher, wie, sondern wozu, fragen wir Menschen. Und je mehr man darüber nachdenkt, na ja, man geht über die verschiedenen Philosophen, aber wenn man ihre Biografien liest, ist man auch geheilt. Denn sie haben ihre eigenen Lehren nicht ausleben können. Denn wenn es Gott nicht gibt, keine absolute Macht, endet der Mensch entweder im Machtmissbrauch und im Sexismus. In der Haltlosigkeit, Ziellosigkeit und Sinnlosigkeit. Das passt aber nicht zu dem, wie wir denken. Oh nein, wer sich nur umschaut in der Natur, kommt dahin, wie Paulus sagt, was man von Gott erkennen kann, ist unter ihnen offenbar, denn Gott hat es ihnen offenbart. Gottes unsichtbares Wesen, das ist seine ewige Kraft und Gottheit, wird seit der Schöpfung der Welt wahrgenommen aus seinen Werken oder ersehen aus seinen Werken, wenn man sie wahrnimmt, so dass sie keine Entschuldigung haben. Das Schauen in die Natur hinein bringt immer wieder uns dahin, zu staunen. Ich las von einem atheistischen Archäologen, der bei seinen Ausgrabungen einen Beduinen bei sich hatte und dort ihm auf den Weg zu zeigen, dass er wieder zurückkommt. Auf jeden Fall, als er morgens aus seinem Zelt trat, sah er, wie dieser Beduine dort kniete und betete. Und er ungehalten fuhr ihn an und sagte, was babbelt sie da in die Luft hinein, da ist doch nichts. Der Mann stand von seinen Knien auf und zeigte auf die gerade aufgehende Sonne hin und sagte, wenn ich morgens aus dem Zelt trete und sehe Spuren im Sand, dann kann ich erkennen, ob das Spuren eines Tieres oder eines Menschen sind. Aber die Spur, und er wies hin auf den Sonnenball, der immer höher ging, die Spur hat kein Mensch hinterlassen. Sie sagen vielleicht,
1: liebe Hörer, Sie hörten heute den Neues Leben Impuls. Es sprach Evangelist Anton Schulte. Liebe Hörer, Sie hörten heute den Neues Leben Impuls. Es sprach zu Ihnen Evangelist Anton Schulte. Wir möchten Ihnen gerne ein Heftchen oder eine CD schicken, die mehr über den christlichen Glauben informiert. Falls Sie die haben wollen, können Sie uns anrufen. Unsere Nummer ist die 02681 9830444. Nochmal die Nummer 02681 9830444 oder schreiben Sie uns Neues Leben Radio. 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Ich wünsche Ihnen noch Gottes Segen.

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1: Arbeit für alle. In dieser Woche wird wiederum der 1. Mai als Tag der Arbeit begangen. Nationalsozialisten und Kommunisten missbrauchten den 1. Mai für ihre jeweilige ideologische Propaganda. Aber wenn man den 1. Mai feiert, stellt sich die Frage, Arbeit, wie ist sie zu bewerten? Für die einen ist es stressige Maloche, der man durch Urlaub und Ruhestand entkommen will, endlich. Für die anderen ist Arbeit der Lebensinhalt schlechthin, der einem durch Krankheit oder Verrentung grausam entzogen wird. Man fällt in ein tiefes Loch, aus dem man so schnell nicht entrinnt. Arbeit, das ist für die, die keine finden, aber arbeiten möchten, wie ein ersehntes, aber schier unerreichbares Paradies. Dabei geht es nicht nur um das Geldverdienen, sondern vor allem darum, gebraucht zu werden. Was also hat es mit der Arbeit letztlich auf sich? Die Bibel, Gottes Wort, gibt darüber erhellende Auskunft. In der Erschaffung der Menschen gibt Gott ihnen einen sinnstiftenden Auftrag. Macht euch die Erde untertan. 1. Mose, Kapitel 1, Vers 28. Und weiterhin, bebaut und bewahrt. 1. Mose, Kapitel 2, Vers 15. So wird der Mensch zum Mitarbeiter Gottes, beteiligt an dessen fortdauerndem Schöpfungswerk. Arbeit ist somit Ehrensache. So hat das mittelhochdeutsche Arbeit die Bedeutung ehrenvolles Tun. Dem verdankt sich der Begriff Honorar, das heißt Ehrengeld. Arbeit gehört zum Menschen. Sie ist nicht nur nötig, um überleben zu können, sondern sie geschieht zur Ehre Gottes und adelt dadurch den Arbeitenden. Dabei spielt die Art der Arbeit keine Rolle. Aber Arbeit hat auch noch eine Kehrseite. Sie verursacht Mühe, ist oft bittere Last. Das ist Folge des Sündenfalls, in dem die Menschen sich von Gott lossagten, weil sie selber Gott sein wollten. Gott kündigt ihnen als Konsequenz die Gemeinschaft auf. Er weist sie aus dem Paradies in eine kalte Welt hinein, wo der Mensch im Schweiße seines Angesichts sein Brot essen muss. 1. Buch Mose, Kapitel 3, Vers 19. So wird Arbeit eben auch zur kräfteverschleißenden Maloche. Arbeit, also sinnstiftende Ehrensache und zugleich schweißtreibende, verzehrende Mühsal. Beides ist nicht trennbar. Leben ohne Arbeit mag zwar eine Zeit lang angenehm sein, ist aber für Arbeitsfähige auf Dauer langweilig und irgendwie sinnlos. Deshalb Arbeit für alle, aber auch alle an die Arbeit. Dabei kostet jedoch der technologische Fortschritt zunehmend Arbeitsplätze. Andererseits werden im sozialen Bereich immer mehr Kräfte gebraucht, ohne dass alle bezahlt werden können. Es ist jedoch vertretbar, dass Sozialhilfeempfänger für erhaltene Leistungen der Gesellschaft ehrenamtliche Gegenleistungen erbringen. Mit ehrenamtlichem Engagement ist Arbeit für alle da. Hier sind Christen besonders gefragt, das biblische Menschenbild darzulegen und vorzuleben. Die Bibel bietet einen stabilisierenden Gegenentwurf zu einer spaßorientierten Lebenskonzeption, die letztlich nicht trägt und nicht zufrieden macht. Gott gebraucht jeden in seinem kontinuierlichen Schöpfungswerk. Also, packen Sie's an und reisen Sie andere mit. Gott will es segnen.
2: Es gibt 1000 Krankheiten, aber nur eine Gesundheit. Passen Sie auf sich auf. Arbeiten Sie fleißig, aber nicht zu fleißig. Ruhen Sie aus, aber nicht zu lange. Treiben Sie Sport, aber nicht zu viel. Und ansonsten versuchen Sie immer ein Lächeln bei anderen hervorzuzaubern. Dann klappt es auch mit der Gesundheit und vielem anderen noch dazu. So die Devise des hauptamtlichen Nummerngebers Manne aus Berlin. Es schließt sich an, aber nur teilweise, Pfarrer Hugo Gevers aus dem Marzahner Gemeindebrief vom Februar 2012. Geschafft! Urlaub! So der Titel des kostenlosen Heftes, das Sie bei der Lutherischen Stunde erhalten. 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Bis dann!
3: Es ist 6:30 Uhr.

0: Herzlich willkommen zu unserer DX-Sendung hier von Radio HCJB am Wochenende 2. 3. Mai. Wir haben das erste Wochenende in diesem Monat und es geht gleich los mit dem Beitrag von FM Kompakt und Kuno Taufenbach. Dann hören wir eine kleine Andacht mit Rüdiger Klaue und zum Schluss die DX-Tipps vom RTI-Hörerclub Ottonau mit Bernd Seiser. Ich wünsche euch angenehme und störungsfreie 30 Minuten. Mein Name ist Horst Wiese.
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2: Hallo, liebe Radiofreunde, herzlich willkommen zu Kunos Radiothek. Ich möchte euch heute eine Station aus der Zeit des Kalten Krieges vorstellen.
3: Говорит НТС. Да здравствует свобода! Внимание, внимание! Вы слушаете радиостанцию «Свободная Россия». Говорит НТС, Народно-трудовой союз российских солидаристов.
2: Im Jahr 1930 gründeten junge aus der Sowjetunion ausgewanderte Russen in Belgrad eine Organisation, die sich gegen eine leninistisch-stalinistische Diktatur in der Sowjetunion richtete. Die Organisation nannte sich NTS, Narodno-Trudovi Sujus, was zu Deutsch so viel wie Volksbund des Schaffens heißt. Mitglieder dieser Organisation kämpften während des Zweiten Weltkrieges auch in der mit der deutschen Wehrmacht verbundenen Wlasow-Armee. Nach dem Krieg verblieben viele von ihnen in Deutschland und ließen sich vor allem in der Region Kassel nieder. Die Idee, einen eigenen Rundfunksender zu gründen, führte schließlich Ende 1950 zu ersten Testsendungen von Radio Free Russia. Die Finanzierung der Aktivitäten gestaltete sich als schwierig, konnte aber schließlich mit Hilfe amerikanischer Quellen und Spenden von US-Firmen peu à peu gesichert werden. In der Anfangszeit stand vor allem die Beschaffung von Sendermaterial im Vordergrund. Über nicht immer so ganz durchsichtige Wege konnte man schließlich auf Materialien aus Beständen der US-Army zurückgreifen. Der erste Sender war ein knapp 40 Watt starker Sender, der zur Verschleierung des Sendestandortes auf einem LKW montiert wurde und somit mobil eingesetzt werden konnte. Eine offizielle deutsche Sendelizenz hatte dieses Projekt nicht. Durch die Beteiligung amerikanischer Organisationen blieben die Aktivitäten von deutscher Seite aber unbehelligt. Im April 1951 startete dann der offizielle Sendebetrieb. Als Erkennungssignal wurde eine Passage aus Tschaikowskis 5. Symphonie gewählt und mit den Worten »Hier spricht NTS«, »Lang lebe die Freiheit«, »Achtung, ihr hört Radio Freies Russland«, startete der Sendebetrieb.
3: Говорит НТС. Да здравствует свобода! Внимание, внимание! Вы слушаете радиостанцию «Свободная Россия». Говорит НТС, Народно-трудовой союз российских солидаристов.
2: Schritt für Schritt konnte die Sendeleistung und somit die Reichweite erhöht werden. Gesendet wurde in russischer Sprache. Während des Volksaufstandes in Ungarn im Jahr 1956, dann sogar rund um die Uhr in Russisch und Ungarisch. Gemäß eines Artikels im Spiegel aus dem Jahr 1958 soll es donnerstags Sendungen in Deutsch für die DDR gegeben haben. Einer schwedischen Zeitschrift für Radiofreunde und DXer zufolge gab es deutsche Programme am Freitag zwischen 10 und 14.30 Uhr mit Wiederholung von 16 bis 19.20 Uhr und am Samstag. Zusätzlich soll jeweils am 1. und 15. Tag eines Monats in Ungarisch und am 10. und 25. Tag in Bulgarisch gesendet worden sein. In erster Linie bestand das Programm von Radio Free Russia aus Wortbeiträgen, aber es gab auch Sendungen mit zeitgenössischer Musik.

0: Zum Einsatz kamen aufgrund der Unterstützung aus den USA auch Frequenzen abseits der eigentlichen Rundfunkbänder im Bereich 6400, 6800 und 11500 kHz. Unbestätigten Informationen zufolge soll auch der ebenfalls mit inoffiziellem Hintergrund agierende Sender von Radio Libertad, welcher in Richtung Mittel- und Südamerika Sendungen ausstrahlte, für die Ausstrahlung von Sendungen von Radio Free Russia zum Einsatz gekommen sein. In der folgenden Ansage aus dem Jahr 1972 werden Frequenzen im Bereich von 26 und 46,9 Metern sowie eine Sendezeit von 16 bis 23 Uhr Moskauer Zeit angesagt.
1: Внимание, внимание! 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
0: Der Sendebetrieb und alles drumherum erfolgte konspirativ. Im Gegensatz zu Radio Free Russia durfte Radio Liberty sein russischsprachiges Radio Svoboda offiziell ausstrahlen. Hier eine Station-ID dieses Programms aus dem Jahr 1965.
2: Говорит радиостанция «Свобода».

0: Die Gegenaktivitäten sowjetischer Stellen gegen Radio Liberty und natürlich auch Radio Free Russia waren massiv. Störsendern konnte Radio Liberty durch einen Einsatz von Großsendern und vielen Frequenzen eher ausweichen als Radio Free Russia. Darüber hinaus gab es aber Drohungen gegen Mitarbeiter bis hin zur Verhaftung von Informanten in der Sowjetunion selber. Radio Free Russia verschleierte seinen Standort bzw. seinen Sitz durch die Angabe von unterschiedlichsten Adressen. So gab man Kontaktadressen in West-Berlin und Luxemburg an oder nannte, wie im folgenden Clip zu hören, eine Adresse in Rotterdam.
1: Пишите нам по следующему адресу. Postbus 902-902. Роттердам, Голландия. Мы повторяем адрес. Postbus 902. Роттердам, Голландия.
0: Ende der 50er Jahre konnten entsprechende Organisationen den Sitz von Radio Free Russia in Spendlingen bei Frankfurt am Main aufspüren und verübten einen Sprengstoffanschlag. Trotz dieses Anschlages währte die Sendepause nicht sehr lange und Radio Free Russia war bis Mitte 1972 von deutschen Behörden unbehelligt auf Sendung. Mit einer Änderung der deutschen Außenpolitik kam dann aber auch ein offizielles Verbot der nicht lizenzierten Aktivitäten von Radio Free Russia. Die Station sendete noch einige Zeit weiter, stellte dann aber ihre Sendungen ein. Radio Liberty war mit seinem russischsprachigen Programm Radio Svoboda aber weiterhin eine der verlässlichsten Informationsquellen von außerhalb der Sowjetunion für Hörer in derselbigen.

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1: Liebe Radiofreunde, das war ein Beitrag aus Kunos Radiothek und ich hoffe, dass ich euch etwas Neues erzählen konnte. Anregungen, Fragen und Kritiken zu meinen Sendungen richtet am besten direkt über die Mailadresse kunos-radiothek@web.de an mich. Berichte per Post gehen bitte an FM Kompakt, CO Thomaskircher, Staudinger Weg 9, 74081, Heilbronn, Deutschland. Für eine Antwort per Post legt bitte entsprechendes Rückporto bei. Für heute verabschiedet sich euer Kuno.

0: Ein ganz herzliches Dankeschön an Kuno für seinen Beitrag FM Kompakt. Ihr hört weiterhin das DX-Programm hier von Radio HCJB. Als nächstes folgt dann die kleine Andacht mit Rüdiger Klaue, dann ein wenig Musik und ein Hinweis von Bernd Seiser zum DX-Treffen in Murgtal. Anschließend weitere Informationen. Jetzt zunächst die kleine Andacht.
1: Menschen möchten leben, aber sie tun alles, um ihr Leben zu mindern. Sie wollen alles und verlieren dabei das Wichtigste. Sie halten Dinge fest, die sie ohnehin loslassen müssen, und lassen Werte los, die sie in Ewigkeit behalten könnten. »Mein Nektar gehört mir«, sagte die Sonnenblume, »ich lasse keine Bienen naschen.« Sie blühte noch eine kleine Zeit, verwelkte dann und hatte keine Frucht. »Ich bin ich«, sagte das Weizenkorn. Es war prall und goldgelb, reif und voller Lebenskraft. »Ich lasse mich nicht in die Erde legen und aussäen.« So blieb es heil und ganz für sich allein. Es wurde todeinsam und hatte keine Frucht. »Ich lasse mich doch nicht zerschneiden und auspressen«, sagte die Zitrone. Sie war reif und saftig. »Ich will mich selbst verwirklichen und entfalten.« Sie lag noch eine Weile in der Obstschale, verfaulte dann aber, stank und kam in den Mülleimer. Jesus sagt, »Wer sein Leben erhalten will, wird es verlieren. Wer es aber hingibt, wird es empfangen. Nur in der Beziehung der Liebe zu Gott und dem Nächsten erfüllt sich unser Leben. Wer sein Leben gegen den Anspruch Gottes hüten und schützen, es vor dem Teilen mit anderen bewahren will, wird es verlieren. Wer es aber in Liebe verschenkt, wird sich und über sich hinaus das ewige Leben finden. In Johannes 12, Vers 24 heißt es, wenn das Weizenkorn nicht in die Erde fällt und erstirbt, bleibt es allein. Wenn es aber erstirbt, bringt es viel Frucht.

Hier eine Information vom RTI Hörerclub Unternau über das bald bevorstehende 45. überregionale DX-Treffen des Unternauer Kurzwellenhörerclubs Murgtal mit RTI-Hörertreffen am 16. Mai 2026. Am Samstag, 16. Mai 2026, findet ab 12 Uhr mitteleuropäischer Sommerzeit bzw. 10 UTC in der Gaststätte Murgstube an der Konrad-Adenauer-Brücke, Ecke-Rindenschwender-Straße, Schulstraße in D76571 Gaggenau, das 45. überregionale DX-Treffen für Kurzwellenhörer und Freunde des Rundfunk-Fernempfangs statt. Verbunden wird dieses Treffen wieder mit dem Hörertreffen des Radio Taiwan International Hörerclubs, der in diesem Jahr sein 20-jähriges Jubiläum begeht. Aus diesem Grund erwarten wir auch Redaktionsleiterin Cho Bi-Hui. Diesmal wird wieder das Hobby Radio Kölsch in die Welt dabei sein und uns über sein Programm informieren. Zu dieser Veranstaltung sind alle Kurzwellenhörer, DXer und Freunde des Rundfunkfernempfangs sehr herzlich eingeladen, unabhängig einer Hörerclub-Mitgliedschaft. Auf dem Programm des Treffens steht das Gedenken an die in den letzten 12 Monaten verstorbenen Hörerclub-Mitglieder und Radiofreunde, ein Rückblick auf die wichtigsten kurzwellenbezogenen Ereignisse und Hörerclub-Aktivitäten im vergangenen Jahr, Reiseberichte von Hörerbesuchen bei deutschsprachigen Kurzwellen-Auslandsdiensten, Informationen und eine Diskussion über Radio Taiwan International und weitere beliebte deutschsprachige Kurzwellenprogramme, eine Vorschau auf bestehende Hobbyveranstaltungen und das bekannte Stationsquiz. Eine gute Anreise und viel Vergnügen wünscht allen Teilnehmern Bernd Seiser. Ja.

Ein ganz herzliches Dankeschön an Bernd auch für diesen kurzen Hinweis zum internationalen DX-Treffen in Murgtal. Wenn ihr weitere Infos braucht, dann schreibt uns bitte oder meldet euch direkt bei Bernd Seiser. Seine Telefonnummer ist 07225 981213 oder schickt ihm ein E-Mail, und zwar bernd.seiser@t-online.de. Gleich folgen dann auch die DX-Tipps vom RTI-Hörerclub Ottenau mit Bernd. Hier noch ein paar Hinweise zu unserem Programm, und zwar senden wir das DX-Programm, beziehungsweise auch unter dem Namen Medienmagazin zu finden, jeden Samstag und Sonntag zu folgenden Zeiten. 6.30 Uhr, 16 Uhr, 19 Uhr und 23 Uhr mitteleuropäischer Sommerzeit. Leider ist die Ausstrahlung um 11.30 Uhr entfallen. Wir arbeiten noch dran, oder ich arbeite noch dran, ob man da irgendeinen Ersatz findet. Dazu aber irgendwann mal später mehr. Ihr könnt uns hören über Satellit, über den Satelliten Astra. Wir haben eine Telefon-App und im Internet unter www.hcjb.de im Livestream. Natürlich auch weiterhin auf den Frequenzen über Kurzwelle auf 3.995 kHz im 75 Meter Band und 5.920 kHz im 49 Meter Band. Jetzt aber erstmal die DX-Tipps mit Bernd.

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1: Zu den RTI-DX-Tipps im Monat April 2026 begrüßen euch aus Ottenau recht freundlich Bernd
2: und Claudia. Hörerclub-Mitglied Nuri Streichert informiert über die Regeln beim RTI-Hörerclub-Wettbewerb zur Fußball-WM 2026. Der Wettbewerb beginnt mit der Henry-Norman-Show am Samstag, 30. Mai 2026 um 20 Uhr UTC. In der Show werden 6 deutschsprachige Musiktitel gespielt. Die Anfangsbuchstaben der Interpreten, Nachnamen oder Bandnamen ergeben in der richtigen Reihenfolge ein Lösungswort mit 6 Buchstaben.
1: Dieses Lösungswort ist zusammen mit dem Empfangsbericht einzusenden an henrynormanshow@gmail.com. Der Schnellste bekommt die höchste Punktzahl, der Zweitschnellste die zweithöchste Punktzahl und so weiter. Als Beispiel machen 15 Leute mit, bekommen der Schnellste 15, der Zweitschnellste 14, bis zum Langsamsten 1 Punkt. Die Punktzahl variiert also. Zusätzlich muss man mit dem Lösungswort folgende Tipps abgeben.
2: Wer gewinnt das Spiel gegen Curaçao, gegen die Elfenbeinküste und gegen Ecuador? Tippt man ein Spiel richtig, werden die Punktzahlen verdoppelt. Tippt man 2 Spiele richtig, vervierfacht. Tippt man 3 Spiele richtig, werden die Punkte versechsfacht. Getippt werden soll auch der Weltmeister. Ist der Tipp richtig, werden die bis dahin erspielten Punkte verzehnfacht. Mit Abpfiff des Finales endet automatisch der Wettbewerb. Die Auswertung wird dann von Nuri Streichert vorgenommen.
1: Die Sieger erhalten dann eine Urkunde per E-Mail mit Namen und Platzierung. Wiederholt wird die Henry-Norman-Show am Samstag um 22.30 UTC auf 9.955 kHz. Für beide Ausstrahlungen gibt es verschiedene EQSL-Motive. Die Teilnahme ist bei E-Mail-Einsendungen kostenlos.
2: Auch beim WWDXC gibt es einen WM-Contest. Vom 11.06.2026 bis 19.07.2026 hört jeweils einen Rundfunksender jedes WM-Teilnehmerlandes. Jedes Land, jeder Sender darf nur einmal gehört werden. Nur Rundfunksender, keine Web-SDR. Verwendet eigene lokale Empfänger und eigene Antennen. Frequenzbereich 150 bis 30.000 kHz. Mindestens 15 Minuten Hörzeit. Ein Zusatzpunkt für Loks während des Spiels, maximal 4 Punkte pro Team.
1: 2 Zusatzpunkte für beide Finalisten während des Spiels, maximal 5 Punkte pro Team, nur ein Lok pro Land, maximal 42 Lok-Einträge. Die Lok-Einträge müssen folgende Angaben enthalten: Name, Adresse, Empfänger, Empfangsantenne, Frequenz, Datum, Uhrzeit, SINPO, Station, Sender, Sprache und Programmdetails sowie eine kurze Erklärung. Ich bestätige, dass ich alle gemeldeten Stationen während des Wettbewerbszeitraums empfangen habe.
2: Die Empfangsliste ist zusammen mit der Teilnahmegebühr bis spätestens 15. August 2026 an folgende Adresse zu senden: Bernd Henning, Contestmanager, Dorfstraße 6a, 23795 Stipsdorf, Deutschland. E-Mail contest@wwdxc.de.
1: Die Teilnahmegebühr beträgt mindestens 5 Euro, keine IACs, und ist zusammen mit der Empfangsliste an den Contestmanager zu senden oder per PayPal an contest@wwdxc.de. Jeder Teilnehmer erhält eine Teilnahmeurkunde. Programmänderungen gab es bei Radio HCJB. Das DX-Programm am Samstag und Sonntag wird nun leider nicht mehr zu der günstigen und beliebten Sendezeit um 9.30 Uhr UTC ausgestrahlt. Sendezeiten sind derzeit also nur noch 4.30 Uhr, 14, 17 und 21 UTC.
2: Der Sendeplatz der Botschaft des Heils der Gemeinde Gottes wurde von der Programmplanumstellung ebenfalls betroffen. Die Sendungen gibt es jetzt nur noch sonntags um 7 Uhr, 13 Uhr und 18.30 Uhr UTC. Alle Sendungen auf 3.995 und 5.920 kHz. Inzwischen haben wir auch auf der Internetseite von Channel 292 diese Angabe gefunden. Die Geburtstagssendung von Keuches Radio gibt es am 10. Mai um 13 Uhr UTC auf 6070 kHz. An dieser Stelle gratuliert der RTI-Hörerclub Ottenau Charlie und Sabrina zu 7 Jahre Keuches Radio.
1: Radio DARC informiert, ab Sonntag, 3. Mai, wird die Hauptsendung um 9 UTC wieder auf 6070 kHz im 49 Meter Band zu hören sein. Hintergrund dieses Frequenzwechsels von 9670 kHz ist die Entwicklung der maximalen Grenzfrequenz im Sommer und die stark abnehmende Sonnenfleckenaktivität. Parallel dazu wird Radio DAC zu hören sein über Channel 292 aus Ingolstadt. Von dort wird ab Mai dann die 9670 kHz benutzt. Die Sendezeit der Drohthaarer Funkstunde alle 2 Wochen dienstags auf 3955 kHz wurde im April von bisher 16 auf nun 17 UTC verlegt. Dietmar freut sich auf die Empfangsberichte aus dem RTI-Hörerclub Ottenau und auch von allen weiteren Hörern.
2: Wer am 18. April die Sendung der Stimme der Türkei verpasst hat, kann diese noch einige Tage bei WWDXC abrufen. An diesem Tag gab es ein ausführliches und sehr interessantes Interview von UFUG mit unserem Hörerclub-Mitglied Manfred Korn.
1: Damit verbleiben mit freundlichen Grüßen und besten Wünschen
2: auch an die Hörerinnen und Hörer bei laut.fm, Jukebox und Radio HCJP, Claudia
1: und Bernd.
3: Ein herzliches Dankeschön an Claudia und Bernd für die DX-Tipps. Und hier nun unsere Adresse, damit ihr uns auch gerne schreiben könnt. Die lautet Radio HCJB Deutschland, Postfach 2504 in 32715 Detmold. Oder schickt uns

0: Es ist 7 Uhr.
1: 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Erschienen im CSV Verlag, gelesen von Stefan Taube, Radio Segenswelle. 2. Mai. Ich schäme mich des Evangeliums nicht, denn es ist Gottes Kraft zum Heil jedem Glaubenden. Römer 1, Vers 16. Christen in aller Welt. Jonas aus Marokko. Jonas lebt in einem streng muslimischen Umfeld. Über eine Internetanzeige kommt er erstmals mit dem christlichen Glauben in Berührung und beginnt, online die Bibel zu lesen. Schon bald ist Jonas überzeugt, dass die Bibel wahr und Jesus Gottes Sohn ist. Doch wie soll er seiner Familie beibringen, dass er Christ geworden ist? Er richtet sich eine neue E-Mail-Adresse ein und beginnt, seinem Bruder und Freunden christliche Nachrichten zu schicken. Sein Bruder, der nicht ahnt, dass er mit seinem eigenen Bruder kommuniziert, reagiert empört und debattiert hitzig mit dem unbekannten Christen. Jonas empfiehlt ihm selbst, in der Bibel nachzulesen, um sich ein Bild zu machen. Doch zu Jonas Enttäuschung geht sein Bruder nicht darauf ein. Eines Tages passiert es. Jonas vergisst, sich auf seinem Handy auszuloggen, sodass sein Bruder ihm auf die Schliche kommt und den Vater informiert. Dieser stellt Jonas am nächsten Tag zur Rede und gibt ihm die Möglichkeit, zum muslimischen Glauben der Familie zurückzukehren. Als Jonas ablehnt, wird sein Vater zornig, schlägt ihn und wirft ihn aus dem Haus. »Ich hatte nun kein Zuhause und keine Familie mehr«, berichtet Jonas. »Und damit auch nichts mehr zu verlieren.« Von da an tritt er offen für seinen Glauben ein. Unter seinem vollständigen Namen und mit Foto verschickt er christliche Botschaften und Bibelworte. Zu seiner großen Freude finden dadurch zahlreiche Muslime zum Glauben an Jesus Christus. Inzwischen hat sich das Blatt gewendet. Jonas kümmert sich liebevoll um seine Eltern und unterstützt sie. Von diesem Verhalten sind seine Eltern tief berührt. Die Beziehung wird geheilt, sodass Jonas in aller Ruhe mit ihnen über die gute Botschaft der Bibel sprechen kann.

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März. Aus der Übersetzung Neues Leben, 5. Buch Mose, Kapitel 5 und 6. Die 10 Gebote. Mose rief alle Israeliten zusammen und sagte zu ihnen: Hört auf die Gesetze und Vorschriften, die ich euch heute gebe. Prägt sie euch ein und befolgt sie gewissenhaft. Am Sinai schloss der Herr, unser Gott, einen Bund mit uns. Er schloss diesen Bund nicht mit unseren Vorfahren, sondern mit uns allen, die wir hier heute am Leben sind. Der Herr sprach auf dem Berg mitten aus dem Feuer persönlich zu euch. Ich stand zwischen euch und dem Herrn, denn ihr hattet Angst vor dem Feuer und seid nicht auf den Berg gestiegen. Er sprach zu mir, und ich gab seine Worte an euch weiter. Er sagte: Ich bin der Herr, dein Gott, der dich aus der Sklaverei in Ägypten befreit hat. Du sollst außer mir keine anderen Götter haben. Du sollst dir kein Götzenbild anfertigen von etwas, das im Himmel, auf der Erde oder im Wasser unter der Erde ist. Du sollst sie weder verehren, noch dich vor ihnen zu Boden werfen, denn ich, der Herr, dein Gott, bin ein eifersüchtiger Gott. Ich lasse die Sünden derer, die mich hassen, nicht ungestraft, sondern ich kümmere mich bei den Kindern um die Sünden ihrer Eltern bis in die 3. und 4. Generation. Denen aber, die mich lieben und meine Gebote befolgen, werde ich bis in die 1000. Generation gnädig sein. Du sollst den Namen des Herrn deines Gottes nicht missbrauchen, denn der Herr wird jeden bestrafen, der seinen Namen missbraucht. Halte den Sabbat, indem du ihn heiligst, wie der Herr dein Gott es befohlen hat. 6 Tage in der Woche sollst du arbeiten und deinen alltäglichen Pflichten nachkommen. Der 7. Tag aber ist ein Ruhetag für den Herrn, deinen Gott. An diesem Tag darf kein Angehöriger deines Hauses irgendeine Arbeit verrichten. Das gilt für dich, deine Söhne und Töchter, deine Sklaven und Sklavinnen, deinen Ochsen, deinen Esel und dein übriges Vieh, sowie für alle Fremden, die bei dir wohnen. Alle deine Sklaven und Sklavinnen sollen ausruhen, so wie auch du ausruhst. Denk daran, dass du selbst einmal Sklave in Ägypten warst und dass der Herr, dein Gott, dich mit großer Macht und gewaltigen Taten aus dem Land geführt hat. Deshalb hat dir der Herr, dein Gott, befohlen, den Sabbat zu halten. Ehre deinen Vater und deine Mutter, wie der Herr, dein Gott, dir befohlen hat. Dann wird es dir gut gehen und du wirst lange in dem Land leben, das dir der Herr, dein Gott, geben wird. Du sollst nicht töten. Du sollst nicht die Ehe brechen. Du sollst nicht stehlen. Du sollst keine falsche Aussage über einen deiner Mitmenschen machen. Du sollst nicht die Frau deines Nächsten begehren, und du sollst auch nicht sein Haus, sein Feld, seinen Sklaven oder seine Sklavin, seinen Ochsen oder Esel oder irgendetwas anderes begehren, das deinem Nächsten gehört. Diese Worte sprach der Herr mit lauter Stimme auf dem Berg zu euch allen, mitten aus dem Feuer und den dunklen Wolken heraus. Dem fügte er nichts mehr hinzu. Er schrieb seine Worte auf 2 Steintafeln und gab sie mir. Doch als ihr die Stimme aus der Dunkelheit hörtet, während der Berg in Flammen stand, kamen die führenden Männer eurer Stämme zu mir. Ihr ließt mir durch sie ausrichten: Der Herr, unser Gott, hat uns seine Herrlichkeit und Macht gezeigt, und wir haben seine Stimme mitten aus dem Feuer gehört. Heute haben wir erlebt, dass Gott zu Menschen sprach und sie trotzdem nicht sterben mussten. Aber am Ende werden wir doch noch sterben, denn dieses gewaltige Feuer wird uns noch töten. Wenn wir den Herrn, unseren Gott, auf diese Weise weiter zu uns reden hören, werden wir sterben. Kann denn ein Mensch die Stimme des lebendigen Gottes mitten aus dem Feuer hören, so wie wir, und am Leben bleiben? Geh du doch und höre, was der Herr, unser Gott, zu sagen hat, und teile uns anschließend alles mit, was er dir gesagt hat. Dann wollen wir es hören und befolgen.
Der Herr erhörte eure Bitte, die ihr an mich gerichtet habt. Daraufhin sprach er zu mir: Ich habe gehört, was die Leute zu dir gesagt haben. Sie haben in allem Recht. Wenn sie mich doch nur immer so achteten und jeden Tag allen meinen Geboten gehorchten, dann würde es ihnen und ihren Nachkommen für immer gut gehen. Geh und fordere sie auf, in ihre Zelte zurückzukehren. Bleib du aber hier bei mir, dann will ich dir meine Gebote, Gesetze und Vorschriften geben. Teile sie anschließend dem Volk mit, damit die Menschen sie in dem Land befolgen, das ich ihnen zum Besitz gebe. Achtet darauf, dass ihr genauso handelt, wie der Herr, euer Gott, es euch befohlen hat. Weicht nicht davon ab. Bleibt auf dem Weg, den der Herr, euer Gott, euch gezeigt hat. Dann werdet ihr lange in dem Land leben, das ihr erobern werdet, und es wird euch gut gehen. Aufforderung zur bedingungslosen Hingabe. Dies sind die Gebote, Gesetze und Vorschriften, die ich euch nach dem Willen des Herrn, eures Gottes, lehren soll. Denn ihr sollt sie in dem Land befolgen, in das ihr nun hinüberzieht, um es zu erobern. Ihr, eure Kinder und Enkel, ihr sollt dem Herrn, eurem Gott, mit Ehrfurcht begegnen und alle seine Gesetze und Gebote halten, solange ihr lebt. Dann wird er euch ein langes Leben schenken. Hört genau zu, ihr Israeliten, und gehorcht. Dann wird es euch gut gehen, und ihr werdet viele Nachkommen haben in dem Land, in dem Milch und Honig überfließen, wie der Herr, der Gott eurer Väter, es euch versprochen hat. Hört, ihr Israeliten, der Herr, unser Gott, ist der einzige Herr. Ihr sollt den Herrn, euren Gott, von ganzem Herzen, von ganzer Seele und mit eurer ganzen Kraft lieben. Bewahrt die Gebote, die ich euch heute gebe, in eurem Herzen. Schärft sie euren Kindern ein. Sprecht über sie, wenn ihr zu Hause oder unterwegs seid, wenn ihr euch hinlegt oder wenn ihr aufsteht. Bindet sie zur Erinnerung um eure Hand und tragt sie an eurer Stirn. Schreibt sie auf die Pfosten eurer Haustüren und Tore. Der Herr, euer Gott, wird euch schon bald in das Land bringen, das er euren Vätern Abraham, Isaak und Jakob mit einem Eid versprochen hat. Darin sind große, reiche Städte, die ihr nicht erbaut habt, Häuser voller Waren, die ihr nicht gekauft habt, Zisternen, die ihr nicht gegraben habt, und Weinberge und Olivenhaine, die ihr nicht gepflanzt habt. Wenn ihr euch also in dem Land satt essen könnt, dann vergesst den Herrn nicht, der euch aus der Sklaverei in Ägypten befreit hat. Ihr sollt den Herrn, euren Gott, fürchten und ihm dienen. Wenn ihr einen Eid ablegt, dürft ihr es nur in seinem Namen tun. Lauft nicht den Göttern eurer Nachbarvölker hinterher, denn der Herr, euer Gott, der mitten unter euch wohnt, ist ein eifersüchtiger Gott. Sonst wird sich sein Zorn gegen euch richten und euch vernichten. Fordert den Herrn, euren Gott, nicht heraus, wie ihr es bei Massa getan habt. Haltet die Gebote des Herrn, eures Gottes, alle Anordnungen und Vorschriften, die er euch gab. Tut, was in den Augen des Herrn gut und richtig ist. Dann wird es euch gut gehen, und ihr werdet in das schöne Land kommen, das der Herr euren Vorfahren mit einem Eid versprochen hat, und es erobern. Ihr werdet alle eure Feinde vor euch vertreiben, wie der Herr euch angekündigt hat. Eure Kinder werden euch später fragen: Was bedeuten diese Anordnungen, Vorschriften und Gesetze, die der Herr, unser Gott, euch gegeben hat? Dann sollt ihr ihnen antworten: Wir waren Sklaven des Pharao in Ägypten, doch der Herr hat uns mit großer Macht aus Ägypten geführt. Vor unseren Augen schlug er Ägypten und den Pharao samt seinem ganzen Hofstaat mit schrecklichen Plagen und mächtigen Zeichen. Er führte uns aus Ägypten, um uns in das Land zu bringen, das er unseren Vorfahren mit einem Eid versprochen hatte. Und der Herr, unser Gott, befahl uns, alle diese Vorschriften zu halten und Ehrfurcht vor ihm zu haben, damit er für uns sorgt und es uns alle Tage gut geht, wie es nun der Fall ist. Denn wenn wir die Gebote genau befolgen, die der Herr, unser Gott, uns gab, sind wir dadurch gerechtfertigt.
Aus der Übersetzung das Buch Markus Kapitel 4 Vers 30 bis Kapitel 5 Vers 20. Gottes neue Wirklichkeit. Dann ergriff Jesus wieder das Wort. Wie können wir Gottes neue Wirklichkeit erklären? Mit welchem Beispiel sollen wir sie deutlich machen? Sie ist wie ein Samenkorn des Senfbaums. Wenn es auf den Boden ausgesät wird, ist es kleiner als die meisten Samenkörner, die es gibt. Doch wenn das Korn ausgesät wird, dann wächst es auf und wird größer als alle anderen Sträucher. Seine Zweige werden so groß, dass die Vögel, die unter dem Himmel fliegen, in ihrem Schatten Zuflucht finden können. Jesus gebrauchte viele solcher Beispiele, um ihnen Gottes Botschaft nahezubringen, so wie sie es verstehen konnten. Er benutzte immer Vergleiche, um zu ihnen zu sprechen. Seinen eigenen Schülern aber erklärte er alles genau. Der Sturm auf dem Galiläischen Meer. Am Abend dieses Tages sagte Jesus: Lasst uns zum anderen Ufer hinüberfahren. So schickten sie die Menschenmenge nach Hause und nahmen Jesus mit in ihr Boot. Es waren auch noch andere Boote dabei. Da erhob sich ein gewaltiger Wirbelwind, die Wellen schlugen gegen das Boot, so dass es unterzugehen drohte. Jesus hatte sich im Heck des Bootes auf ein Kissen zum Schlafen niedergelegt. Da weckten seine Schüler ihn auf und sagten: »Lehrer, ist es dir ganz gleichgültig, dass wir untergehen?« Da stand er auf und wies den Wind in seine Schranken. Und zum See sagte er: »Sei still!« Der Wind legte sich und eine große Stille breitete sich aus. Dann sagte er zu seinen Schülern: »Wie ängstlich ihr doch seid! Habt ihr immer noch kein Vertrauen?« Doch sie fürchteten sich nur noch mehr und sagten zueinander: »Wer ist nur dieser Mensch? Selbst der Wind und der See tun, was er befiehlt.« Jesus und die Dämonen. Dann kam er an das andere Ufer des Sees, in das Gebiet der Gerasener. Kaum war er aus dem Boot ausgestiegen, lief ihm ein Mann entgegen. Der kam aus den Gräberstätten und war von einem unreinen dämonischen Geist getrieben. Er hauste dort in den Gräberstätten. Niemand war in der Lage, ihn festzuhalten, selbst nicht mit Ketten, denn er war schon häufig mit Fußfesseln und Ketten gebunden gewesen, doch er riss die Ketten immer wieder entzwei und zertrümmerte die Fußfesseln, so dass niemand ihn bändigen konnte. Ganze Nächte und Tage hielt er sich in den Grabstätten und auf den Bergen auf, wobei er schrie und mit Steinen auf sich einschlug. Als er Jesus von Weitem sah, rannte er zu ihm hin und warf sich vor ihm nieder. Mit lauter Stimme schrie er: »Was willst du von mir, Jesus, du Sohn des allerhöchsten Gottes? Ich beschwöre dich bei Gott, quäl mich nicht!« Jesus sagte zu ihm: »Verschwinde aus diesem Menschen, du unreiner Geist!« Dann fragte er ihn: »Wie heißt du?« Da antwortete er: »Legion ist mein Name, denn wir sind viele.« Er flehte Jesus an, sie nicht aus dieser Gegend wegzuschicken. Dort auf dem Berg graste eine große Schweineherde. So baten sie ihn inständig: »Schick uns in die Schweine, dann können wir in sie hineinfahren.« Jesus erlaubte es ihnen. Da fuhren die üblen Geister in die Schweine. Die Herde, es waren etwa 2000 Schweine, raste über den Berghang hinweg und in den See hinein, und ertrank im Wasser. Die Schweinehirten rannten fort und berichteten das alles in der Stadt und in den umliegenden Dörfern. Da kamen die Leute, um zu sehen, was geschehen war. Sie gingen zu Jesus hin und sahen dort den vorher von Dämonen gequälten Mann. Er saß ruhig da, war gekleidet und bei vollem Verstand. Und das war der, der die Legion in sich gehabt hatte. Da bekamen sie es mit der Angst zu tun. Die, die es mit eigenen Augen gesehen hatten, berichteten, wie sich die Sache mit dem von Dämonen gequälten Mann und auch das mit den Schweinen ereignet hatte. Da baten die Leute Jesus, aus ihrer Gegend fortzugehen. Als Jesus in das Boot einstieg, bat ihn der Mann, der von Dämonen beherrscht gewesen war, dass er bei ihm bleiben könnte. Aber Jesus erfüllte ihm diese Bitte nicht, sondern sagte stattdessen zu ihm:
Geh hin in dein Haus und zu deiner Familie. Berichte ihnen, was Gott, der Herr, dir Gutes getan hat und wie er dir seine Barmherzigkeit gezeigt hat. Da ging der Mann fort und berichtete von diesem Zeitpunkt an in dem ganzen Gebiet der 10 Städte, wie Jesus ihm geholfen hatte. Alle, die das hörten, wunderten sich sehr. Aus der Übersetzung das Buch Psalm 68, die Verse 19 bis 35. Du bist in die Höhen hinaufgestiegen und hast Gefangene mit dir geführt. Du hast von den Menschen Gaben angenommen, sogar deine Feinde, die sich gegen dich auflehnten, sind bereit, sich Gott, dem Herrn, zu unterwerfen. Gelobt sei der Herr täglich. Gott, unser Retter, trägt für uns Belastungen. Musik. Unser Gott ist ein Gott, der rettet. Der allmächtige Herr befreit uns vom Tod. Seinen Feinden aber wird Gott den Kopf zerschmettern, denen, die an ihren sündigen Wegen festhalten. Der Herr spricht: Ich will meine Feinde vom Gebirge Baschan herabbringen, ich will sie aus den Tiefen des Meeres heraufholen. Du, mein Volk, sollst deine Füße in ihrem Blut baden, und deine Hunde werden es auflecken. Gott, dein Triumphzug ist bereits zu sehen, der Zug meines Gottes und Königs, der in sein Heiligtum einzieht. Sänger ziehen voraus und Spielleute hinterher, mitten unter ihnen junge Frauen, die Tamburine schlagen. Lobt Gott, ihr Völker Israels, lobt den Herrn, ihr Nachkommen Israels. Seht, der kleine Stamm Benjamin führt den Zug an. Hinter ihm schreiten viele Fürsten aus Juda und die Fürsten aus Sebulon und Naphtali. Zeige deine Macht, deine Stärke, Gott, wie du es in der Vergangenheit getan hast. Die Könige der Erde bringen dir Tribut in deinem Tempel in Jerusalem. Bestrafe die feindlichen Nationen, das wilde Tier, das im Schilf lauert, und die Schar der Fürsten und die Anführer der Völker. Erniedrige die, die Tribut von uns fordern. Zerstreue die Völker, die Freude am Krieg haben. Ägypten soll dir kostbare Erze schenken, Äthiopien soll dich anbeten. Singt Gott, ihr Königreiche der Erde, lobt den Herrn. Musik. Lobt den, der durch den Himmel reitet, der seit Anbeginn der Zeit besteht. Seine gewaltige Stimme erschallt. Erzählt allen Menschen von Gottes Macht. Seine Herrlichkeit ist über Israel und seine Macht ist größer als der Himmel. Herrlich ist Gott in seinem Heiligtum, der Gott Israels, der seinem Volk Macht und Stärke schenkt. Gepriesen sei Gott. Aus der Übersetzung Neues Leben, Sprüche Kapitel 11, die Verse 29 bis 31. Wer seine Familie vernachlässigt, erbt nur Wind, und der Narr wird zum Diener des weisen Menschen. Der Gottesfürchtige führt andere Menschen zum Leben, und wer Leben rettet, ist weise. Wenn schon die Gerechten hier auf Erden ihren Lohn erhalten, wie viel mehr werden dann die Bösen und Sünder bekommen, was sie verdienen?

0: Wunschbox, ein Programm der Grüße und Wunschlieder von Radio Segenswelle. Herzlich begrüßen Sie Tina Driediger und Peter Bergmann. Wir freuen uns darüber, dass Sie heute eingeschaltet haben und an dieser Sendung teilhaben. Es gab in der vergangenen Woche wieder einige Geburtstage und diejenigen, die daran gedacht haben, ihren Lieben einen Gruß per Radio zu übermitteln, können heute auf ihre Kosten kommen. Viel Freude beim Hören. Der erste Gruß mit Glückwünschen richtet sich an Marianne Repsch aus Frankenthal, die am 28. April Geburtstag hatte.
1: Liebe Marianne, alles Gute, Gesundheit und Kraft bei deinen Aufgaben zu Hause. Für das kommende Lebensjahr wünsche ich dir alles Beste und bedanke mich herzlich für deine Gebete. Deine Tante.
0: Jeden Tag erfahre ich deine Gnade. Deine Hände haben mich getragen und geholfen in den Nöten mir. Herr, von Herzen danke ich dir dafür.
1: Jeden Tag schenkst du mir deine Liebe. Hilf, dass ich in deiner Nähe bliebe. Dass mir niemals fehle dein Erbarmen. Dass ich ruhe getrost in deinen Armen.
0: Jeden Tag zeigst du mir deinen Willen, hilfst mir, die Aufgaben zu erfüllen, willst durch deinen Geist zurecht mich weisen, damit ich in Demut dich kann preisen.
1: Jeden Tag brauche ich deine Stärke, dass nicht alles wären leere Werke, was in deinem Weinberge ich mache, Herr, schenke du den Segen für die Sache.
0: Jeden Tag, bis ich ans Ziel gelange, will ich meinen Weg bei dir erfragen. Dass ich wandle stets in deiner Wahrheit, schenke, Herr, dazu mir deine Klarheit.

0: Am 28. April feierte Irina Redekop aus Bünde ihren 91. Geburtstag. Die Kinder, Enkelkinder und Urenkelkinder wünschen ihr noch viele gesegnete Stunden mit der Familie. Römer 12, Vers 12. Seid fröhlich in Hoffnung, im Bedrängnis haltet Stand, seid beharrlich im Gebet.
1: Ein neues Jahr, ein neues Leben hat dir der Heiland heut gegeben. Er führe dich auf rechtem Pfade, so wie bis hier in seiner Gnade. Er wolle heben dich und tragen in deinen fernen Lebenstagen. Er kröne dich mit Heil und Segen auf allen deinen Lebenswegen. Er möge ferner dich begleiten, mit seiner starken Hand dich leiten. Ja, mögen seine Liebeshände dich halten, schützen bis ans Ende. Ja, heut am frohen Geburtstagsfeste bring du dem Herrn das Allerbeste, das ganze Herz, das ganze Leben sei ihm aufs Neue übergeben.

0: Auch Frieda Unrau gratuliert zusammen mit der ganzen Familie Irina Redekop herzlich und wünscht ihr Freude im Herrn, die nötige Gesundheit und Gottes reichen Segen. Es folgt eine Lesung aus Jesaja 41, Vers 10, danach das Gedicht »Des Menschenleben ist wie Gras« und im Anschluss das Wunschlied »Halte mich, o Herr, in deiner Nähe«.
1: Jesaja, Kapitel 41, Vers 10. Fürchte dich nicht, denn ich bin mit dir. Sei nicht ängstlich, denn ich bin dein Gott. Ich stärke dich, ich helfe dir auch. Ja, ich erhalte dich durch die rechte Hand meiner Gerechtigkeit.
0: Des Menschen Leben ist wie Gras, schnell eilt's dem Ende zu. Auf einmal ist das Alter da, als ob in einem Nu. Als ob erst gestern noch gegrünt, wie ein ganz junger Baum, und heute alt und hochbetagt, man fasst und glaubt es kaum.
1: Der Leib, der einst gesund und stark, ja schnell und wendig war, wird nun oft müde, matt und krank und schwächer Jahr für Jahr. All seine Schönheit ist dahin, dahin des Fleisches Glanz, und es bedeckt als Zierde nun das Haupt ein grauer Kranz.
0: Wo ist die Zeit geblieben bloß, die Gott so reichlich gab, von dem vertrauten Mutterschoß bis auf den heut'gen Tag? Wo ist die Kindheit, Jugendzeit, wo sind die Jahre nur, die bis zu dieser Stund durchlebt in Arbeit, Sorg und Mühe?
1: Dahin, dahin wie Kerzenrauch, dahin wie Morgentau. Die Lebensuhr hält niemand auf, sie geht und schlägt genau. Gott setzte jeglichem sein Ziel, darüber kommt er nicht. Auch Zeit, die nicht gefallen wird, sein Wort dem Mensch verspricht.
0: Ist das ein Grund zu trauern stets und unglücklich zu sein? Ein Grund zu sorgen ohne End, weil man oft ganz allein? Ein Grund zu zweifeln an der Macht, die Gott der Herr besitzt, durch die er in der ganzen Welt sein treues Volk beschützt?
1: O Kind des Höchsten, blicke auf, wisch deine Tränen ab. Der Vater schaut von seinem Thron auf dich voll Lieb herab. Er lässt dich niemals von dem Feind, der wie ein Löwe brüllt, versuchen über deine Kraft, die Leib und Seele füllt.
0: Nur Mut, auch wenn das Alter drückt, dir winkt ein großer Lohn. Die Wohnung dort in Gottes Reich ist längst bereitet schon. Des Himmels Pracht und Herrlichkeit sind wirklich nicht mehr fern. Bald ist der letzte Schritt getan, dann bist auch du beim Herrn.
1: Sinaida aus Altenbeken feierte am 29. April ein Jubiläumsfest. Liebe Tante Sinaida, herzlichen Glückwunsch zu deinem 70. Geburtstag. Ich wünsche dir Gottes Segen, deine Nichte und Glaubensschwester Laura Schäfer. 4. Mose, Kapitel 6, Vers 24. Der Herr segne dich und behüte dich.

0: Gestern, am 1. Mai, feierte Lili Scherer aus Flotho ihren 68. Geburtstag. Ihre Freundin Erna Wall gratuliert herzlich und wünscht Gottes Segen für das kommende Lebensjahr und dass sie weiter ein Segen in ihrer Familie ist.
1: Jesaja Kapitel 40, Verse 29 bis 31. Er gibt dem Müden Kraft und Stärke genug dem Unvermögenden. Aber die auf den Herrn harren, kriegen neue Kraft, dass sie auffahren mit Flügel wie Adler, dass sie laufen und nicht matt werden, dass sie wandeln und nicht müde werden.
0: Das Leben lässt Spuren zurück und sieht sie auch nicht, der sie ging, nach vorne gericht. Andere, die sehen's und treten hinein, wollen durch Spuren geführet sein.
1: Auch du lässt Spuren zurück, denk immer daran, dass man durch Spuren dich finden kann, und wer dir folgt, wird es erleben, was deine Spuren weitergeben.
0: Spuren, die reden, Gott hat dich gesandt, will durch dich reden mit deiner Hand, Menschen erretten, drum sei stets bereit, Zeugnis zu geben zu jeder Zeit.
1: Spuren des Dienens, man findet sie da, wo man bisher keine Spuren sah. Spuren von Dienern, die helfend verstehen, auch eine zweite Meile zu gehen.
0: Spuren des Trostes, hab gerne bereit, tröstende Worte für Menschen im Leid. Lang wird sich mancher in Nöten noch quälen, wo solche Zeichen der Liebe fehlen.
1: Spuren der Freude, lass Spuren zurück, lass andere nehmen von deinem Glück. Gib gerne weiter, mach andere froh, du bekommst doppelte Freude nur so.
0: Spuren des Segens. Nur der kann allein Segensträger für andere sein. Der Gott folgt auf all seinen Wegen und gibt weiter den empfangenen Segen.

0: Ebenfalls am 1. Mai hatte Lydia Hartmann aus Frankenthal Geburtstag.
1: Liebe Lydia, ich wünsche dir zu deinem Geburtstag Gottes Segen, Gesundheit und ein erfülltes neues Lebensjahr. Möge dein kommendes Lebensjahr dir viele sonnige Stunden bringen und denke immer dran, einer liebt dich und trägt dich. Von Irene.
0: Ob in den Wolken ich dich kommen sehe, in deiner großen Kraft und Herrlichkeit, ob durch das Todestal ich zu dir eile, eins ist es, was ich täglich mir erflehe, Herr, lass mich sein bereit.
1: Geborgen in der Freistatt deiner Wunden, von aller Sündenschuld und Macht befreit, da lass mich bleiben alle Tage und Stunden, dass, wenn du kommst, ich werd in dir erfunden, gereinigt und bereit.
0: O lass mein Lämplein immer helle brennen, gieß frisches Öl hinein zu jeder Zeit, lass mich von dir, dem Bräutigam, nichts trennen, dass du mich als dein Eigen magst erkennen, durch deine Gnad bereit.
1: Ob's Abend, ob's in dunkler Nächte Mitte, ob's morgens, wenn der Hahn den Weckruf schreit, ob lichter Tag, ich höre deine Tritte, eins ist es, was ich täglich mir erbitte, Herr, lass mich sein bereit.

0: Auch Clara Heldwild aus Lahr hatte am 1. Mai Geburtstag. Sie wurde 74 Jahre. Es grüßt herzlich die Glaubensschwester Maria Hiller mit den Worten aus Psalm 91, Verse 1 bis 4, dem Gedicht »Gott war so gut« und dem Lied »Wieder schwindet ein Jahr«.
1: Psalm 91, Verse 1 bis 4. Wer unter dem Schirm des Höchsten sitzt, der bleibt unter dem Schatten des Allmächtigen. Ich sage zu dem Herrn, meine Zuflucht und meine Burg, mein Gott, auf den ich traue. Ja, er wird dich retten vor der Schlinge des Vogelstellers und vor der verderblichen Pest. Er wird dich mit seinen Fittichen decken und unter seinen Flügeln wirst du dich bergen. Seine Treue ist Schirm und Schild.
0: Heute feiert Margarita Heide aus Riedberg-Mastholte ihren 90. Geburtstag. Die Mitbewohner des Hauses gratulieren Margarita ganz herzlich und wünschen ihr alles Gute, Gesundheit sowie Gottes Segen. Für sie erklingt das Lied »O du blauer Himmel«.

0: Auch Leo Krieger aus Weißenturm hat heute Geburtstag.
1: Lieber Leo, wir wünschen dir zu deinem 63. Geburtstag Gottes reichen Segen, Gesundheit, viel Freude im Alltag und die Gemeinschaft mit dem Herrn, mit der Familie und den Freunden. Außerdem geben wir dir die Worte aus Psalm 16, Vers 1 gerne mit. Dort heißt es: Bewahre mich, o Gott, denn ich vertraue auf dich. In Liebe, deine Lili, Kinder und Enkelkinder. Gott segne dich.

0: Hiermit endet die Grußsendung Wunschbox von Radio Segenswelle. Heute hörten Sie am Mikrofon Peter Bergmann und Tina Dridiger.
1: 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Bitte teilen Sie uns Ihre Grüße und Wünsche möglichst eine Woche im Voraus mit. 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
1: Arbeit für alle. In dieser Woche wird wiederum der 1. Mai als Tag der Arbeit begangen. Nationalsozialisten und Kommunisten missbrauchten den 1. Mai für ihre jeweilige ideologische Propaganda. Aber wenn man den 1. Mai feiert, stellt sich die Frage, Arbeit, wie ist sie zu bewerten? Für die einen ist es stressige Maloche, der man durch Urlaub und Ruhestand entkommen will, endlich. Für die anderen ist Arbeit der Lebensinhalt schlechthin, der einem durch Krankheit oder Verrentung grausam entzogen wird. Man fällt in ein tiefes Loch, aus dem man so schnell nicht entrinnt. Arbeit, das ist für die, die keine finden, aber arbeiten möchten, wie ein ersehntes, aber schier unerreichbares Paradies. Dabei geht es nicht nur um das Geld verdienen, sondern vor allem darum, gebraucht zu werden. Was also hat es mit der Arbeit letztlich auf sich? Die Bibel, Gottes Wort, gibt darüber erhellende Auskunft. In der Erschaffung der Menschen gibt Gott ihnen einen sinnstiftenden Auftrag. Macht euch die Erde untertan. 1. Mose, Kapitel 1, Vers 28. Und weiterhin, bebaut und bewahrt. 1. Mose, Kapitel 2, Vers 15. So wird der Mensch zum Mitarbeiter Gottes, beteiligt an dessen fortdauerndem Schöpfungswerk. Arbeit ist somit Ehrensache. So hat das mittelhochdeutsche Arbeit die Bedeutung ehrenvolles Tun. Dem verdankt sich der Begriff Honorar, das heißt Ehrengeld. Arbeit gehört zum Menschen. Sie ist nicht nur nötig, um überleben zu können, sondern sie geschieht zur Ehre Gottes und adelt dadurch den Arbeitenden. Dabei spielt die Art der Arbeit keine Rolle. Aber Arbeit hat auch noch eine Kehrseite. Sie verursacht Mühe, ist oft bittere Last. Das ist Folge des Sündenfalls, in dem die Menschen sich von Gott lossagten, weil sie selber Gott sein wollten. Gott kündigt ihnen als Konsequenz die Gemeinschaft auf. Er weist sie aus dem Paradies in eine kalte Welt hinein, wo der Mensch im Schweiße seines Angesichts sein Brot essen muss. 1. Buch Mose, Kapitel 3, Vers 19. So wird Arbeit eben auch zur kräfteverschleißenden Maloche. Arbeit, also sinnstiftende Ehrensache und zugleich schweißtreibende, verzehrende Mühsal. Beides ist nicht trennbar. Leben ohne Arbeit mag zwar eine Zeit lang angenehm sein, ist aber für Arbeitsfähige auf Dauer langweilig und irgendwie sinnlos. Deshalb Arbeit für alle, aber auch alle an die Arbeit. Dabei kostet jedoch der technologische Fortschritt zunehmend Arbeitsplätze. Andererseits werden im sozialen Bereich immer mehr Kräfte gebraucht, ohne dass alle bezahlt werden können. Es ist jedoch vertretbar, dass Sozialhilfeempfänger für erhaltene Leistungen der Gesellschaft ehrenamtliche Gegenleistungen erbringen. Mit ehrenamtlichem Engagement ist Arbeit für alle da. Hier sind Christen besonders gefragt, das biblische Menschenbild darzulegen und vorzuleben. Die Bibel bietet einen stabilisierenden Gegenentwurf zu einer spaßorientierten Lebenskonzeption, die letztlich nicht trägt und nicht zufrieden macht. Gott gebraucht jeden in seinem kontinuierlichen Schöpfungswerk. Also, packen Sie es an und reisen Sie andere mit. Gott will es segnen.
2: Es gibt 1000 Krankheiten, aber nur eine Gesundheit. Passen Sie auf sich auf. Arbeiten Sie fleißig, aber nicht zu fleißig. Ruhen Sie aus, aber nicht zu lange. Treiben Sie Sport, aber nicht zu viel. Und ansonsten versuchen Sie immer ein Lächeln bei anderen hervorzuzaubern. Dann klappt es auch mit der Gesundheit und vielem anderen noch dazu. So die Devise des hauptamtlichen Nummerngebers Manne aus Berlin. Es schließt sich an, aber nur teilweise, Pfarrer Hugo Gevers aus dem Marzahner Gemeindebrief vom Februar 2012. Geschafft! Urlaub! 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Bis dann!
3: Es ist 8:30 Uhr.

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1: Herzlich willkommen zu einer weiteren Ausgabe der Sendereihe durch die Bibel. Nachdem wir uns einige Wochen Zeit genommen haben für die neutestamentliche Apostelgeschichte, steht nun wieder ein Wechsel ins Alte Testament bevor. Zuletzt hatten wir uns dort mit dem Buch Ruth beschäftigt. Deshalb folgen jetzt das erste und zweite Buch Samuel sowie das erste und zweite Buch der Könige. Weil das Alte Testament aus mehr Büchern besteht als das Neue Testament, folgen vier alttestamentliche Bücher direkt hintereinander. Auch inhaltlich spricht einiges dafür, sie gemeinsam ins Blickfeld zu rücken. Gleich geht's los mit einer kurzen Einführung in das erste und zweite Buch Samuel. In der jüdischen Tradition bilden das erste und zweite Buch Samuel eine Einheit. Das heißt, im Tanach, der hebräischen Bibel, ist die Unterteilung in zwei Bücher nicht üblich. In der Vulgata wiederum, einer lateinischen Bibelübersetzung, die Ende des 4. und Anfang des 5. Jahrhunderts entstanden ist, werden die beiden Samuel-Bücher zu den Büchern der Könige gerechnet. Das heißt, hier ist überhaupt nicht von den Samuel-Büchern die Rede, sondern vom 1., 2., 3. und 4. Buch der Könige. Ich möchte Sie mit diesen Unterschieden nicht verwirren, sondern einfach nur aufzeigen, dass die Einteilung, wie wir sie kennen, nicht unbedingt der Weisheit letzter Schluss ist. Die Anordnung der einzelnen Schriften und die Überschriften, die für sie gefunden wurden, sind eben sehr viel jüngeren Datums als die Schriften selbst. Wenn wir bei der gewohnten Bezeichnung, das erste und das zweite Buch Samuel, bleiben, stellt sich als nächstes die Frage, warum die beiden Bücher so genannt werden. Die Antwort darauf lautet, weil sie mit der Geschichte des Propheten Samuel beginnen, der Saul und David zu Königen gesalbt hat. Einen Teil des ersten Samuel-Buches, nämlich die Kapitel 1 bis 24, hat er wahrscheinlich auch selbst verfasst. Am Anfang von Kapitel 25 wird dann jedoch berichtet, dass Samuel das Zeitliche segnet, so dass für den Rest andere Autoren in Frage kommen. Zum Beispiel Nathan und Gad, die im ersten Buch der Chronik Kapitel 29 als Verfasser historischer Schriften genannt werden. Auf jeden Fall enthalten die beiden Samuel-Bücher eine ganze Reihe von bekannten Geschichten, die aus jener Zeit stammen, als nacheinander verschiedene Könige in Israel regierten, beziehungsweise aus der Zeit, als sich das Königtum gerade etablierte. Dazu zähle ich zum Beispiel die Geschichte über Hanna und die Geburt ihres Sohnes Samuel. Die berühmte Erzählung von David und Goliath gehört dazu. Oder die Schilderungen über die enge Freundschaft von David und Jonathan. Des Weiteren wäre der Besuch von König Saul bei der Totenbeschwörerin in Endor zu nennen. Oder im zweiten Buch Samuel, Kapitel 7, geht es um eine Reihe von Verheißungen, die Gott David und seinem Königtum mit auf den Weg gibt. Ein Text, der weit über David und seine Zeit hinausweist und erst in Jesus Christus seine Erfüllung findet. Drei übergeordnete Themenbereiche scheinen mir in den beiden Samuel-Büchern eine wichtige Rolle zu spielen. Erstens das Gebet. Ganz am Anfang und ganz am Ende der beiden Samuel-Bücher wird geschildert, wie Gott in das Leben von Menschen eingreift, weil sie sich im Gebet an ihn wenden. Auch zwischendurch geht es immer wieder ums Beten. Ein weiteres wichtiges Thema in den Samuel-Büchern ist die Etablierung des Königtums und welche Eigenschaften ein guter König haben sollte. Dieser Themenbereich ist naheliegend, weil sich Israel in einer Phase befindet, in der die Zeit der alttestamentlichen Richter endet und die Zeit der großen israelitischen Könige beginnt. Als dritter Themenkomplex ist außerdem das Prophetenamt zu nennen. Es spielt eine immer wichtigere Rolle, weil einige Propheten den Königen sozusagen als Ergänzung an die Seite gestellt werden. Die Bedeutung der Priester dagegen nimmt nach und nach ab, was nebenbei bemerkt aus meiner Sicht kein Fortschritt ist, sondern eher ein Rückschritt. Wenn in den beiden Samuel-Büchern von Königen die Rede ist, vom Königtum und vom Königreich, sollten wir uns daran erinnern, dass diese Begriffe auch im Neuen Testament auftauchen, obwohl dann in Israel die Römer das Sagen haben. Die Erinnerung an die alttestamentlichen Könige dient dann in erster Linie dazu, um geistliche Sachverhalte zu veranschaulichen. Die erste Botschaft beispielsweise, die im Neuen Testament erwähnt wird, ist die Botschaft von Johannes dem Täufer, die da lautet: Tut Buße, denn das Himmelreich ist nahe herbeigekommen. Das Himmelreich, von dem Johannes spricht, gehört gewissermaßen noch zum Alten Testament. Er wollte seine jüdischen Zeitgenossen dafür gewinnen, sich dem Königreich Gottes anzuschließen, das sehr eng mit der Erde, sprich mit dem Land Israel, verwurzelt ist. Erinnern wir uns an die Verheißungen, die schon den Stammvätern Israels gegeben wurden. Als erster ist Abraham zu nennen. Gott hat ihm das Versprechen gegeben: Ich will dir und deinem Geschlecht nach dir das Land geben, darin du ein Fremdling bist, das ganze Land Kanaan zu ewigem Besitz, und will ihr Gott sein. Gott will also sein Königreich auf dem Boden des Landes Kanaan bzw. des Landes Israel errichten, mit einem Volk, das er sich auserwählt hat, und mit einem König an der Spitze, der zum Beispiel von Pontius Pilatus gefragt wird: Bist du der Judenkönig? Die Antwort, die Pilatus von ihm, nämlich von Jesus, bekommt, ist eindeutig: Du sagst es. Wenn man sich die Frage stellt, welche Regierungsform von Gott eigentlich ursprünglich vorgesehen war, dann kommt man schnell zu dem Schluss: Er persönlich wollte sein Volk im Sinne einer Theokratie regieren. In den 10 Geboten kommt das sehr schön zum Ausdruck. Dort heißt es ganz am Anfang: Ich bin der Herr, dein Gott, der ich dich aus Ägyptenland, aus der Knechtschaft geführt habe. Du sollst keine anderen Götter haben neben mir. Die Einsetzung der alttestamentlichen Richter und dann der Könige ist dagegen schon ein Zugeständnis Gottes an sein Volk gewesen, das ich ganz gerne mal mit anderen Völkern verglich. Im 1. Samuelbuch, Kapitel 8, wird geschildert, wie eine Delegation des Volkes bei Samuel auftaucht und ihm mitteilt: Siehe, du bist alt geworden, und deine Söhne, die du als Richter über Israel eingesetzt hast, wandeln nicht in deinen Wegen. So setze nun einen König über uns, der uns richte, wie ihn alle Heiden haben. Samuel ist angesichts dieser Forderung entsetzt. Doch Gott spricht zu ihm: Gehorche der Stimme des Volkes in allem, was sie zu dir gesagt haben, denn sie haben nicht dich, sondern mich verworfen, dass ich nicht mehr König über sie sein soll. Besonders König David wird später oft als der ideale König dargestellt und dient sogar als eine Art Vorausbild für Jesus Christus. Das kann aber nicht darüber hinwegtäuschen, dass sämtliche Könige in Israel im Grunde nur ein schwaches Abbild von dem sind, was sich Gott ursprünglich gewünscht hat. Das kommt in dem eben zitierten Satz zum Ausdruck: Sie haben mich verworfen, dass ich nicht mehr König über sie sein soll. Wenn allerdings in dem Land, in dem sie heute leben, eine Monarchie nach altem Muster ausgerufen würde, wäre die Enttäuschung vermutlich groß. Denn egal ob Monarchie oder Demokratie, wenn sich viele Menschen in einem Volk von Gott abwenden, geht es mit diesem Volk ohnehin nur bergab. Zum Schluss dieser kurzen Einführung noch ein abschließender Blick in die Zukunft. Wenn ich die Bibel recht verstehe, hätte das Königreich Gottes, das unter anderem auch von Johannes dem Täufer verkündigt wurde, längst Gestalt annehmen können. Nach Johannes hat sogar Jesus selbst noch seine Jünger zu den verlorenen Schafen aus dem Hause Israel gesandt. So steht es im Matthäusevangelium, Kapitel 10. Zu seinen Jüngern sagt Jesus: Geht aber und predigt und sprecht, das Himmelreich ist nahe herbeigekommen. Erst als die Israeliten es größtenteils ablehnen, Jesus als ihren Messias und König anzuerkennen, wendet er sich auch den Heiden zu. Die Heiden werden auf seinen Namen hoffen, heißt es nur 2 Kapitel später. Und wann wird nun das irdische Königreich Gottes endlich Gestalt annehmen? Die Antwort auf diese Frage lautet: bei der Wiederkunft Jesu, also bei seinem zweiten Kommen. Im Zusammenhang mit den vier Evangelien bin ich schon einige Male darauf eingegangen, dass sich die Hoffnung des Volkes Israel auf ein Königreich im Diesseits konzentriert, während die Christen darauf warten, dass Jesus sie eines Tages zu sich in den Himmel holt. Im 1. Thessalonicher Brief Kapitel 4 ist zu lesen, er selbst, der Herr, wird herabkommen vom Himmel und zuerst werden die Toten, die in Christus gestorben sind, auferstehen. Danach werden wir, die wir leben und übrig bleiben, zugleich mit ihnen entrückt werden, auf den Wolken in die Luft, dem Herrn entgegen. Und so werden wir bei dem Herrn sein alle Zeit. In den beiden Samuel-Büchern finden wir dagegen Andeutungen und Hinweise auf das Königreich, das Jesus eines Tages auf Erden für das Volk Israel errichten wird. Die Eigenschaften, durch die sich ein König idealerweise auszeichnen sollte, lassen sich manchmal kaum mit den Erwartungen an einen irdischen König in Einklang bringen. Er soll gerecht sein, soll sich dem Willen Gottes vollständig unterordnen und dennoch über eine ungeheure Kraft und Stärke verfügen. Für mich sind das Hinweise darauf, dass die Verfasser der beiden Samuel-Bücher immer wieder einen Blick in die ferne Zukunft werfen. Bevor ich nun gleich mit dem ersten Kapitel des ersten Samuel-Buches beginne, möchte ich noch eine zeitliche Einordnung vornehmen. Samuel dürfte ungefähr in der Mitte des 11. vorchristlichen Jahrhunderts zur Welt gekommen sein. Wenden wir uns nun dem ersten Kapitel des ersten Samuel-Buches zu. Es beginnt mit einer frommen Frau, die sich nichts sehnlicher wünscht, als endlich ein Kind zu bekommen. Tja, während das Volk Israel unbedingt einen König möchte, möchte Hannah, so heißt die Frau, ein Kind in ihren Armen halten. Beide Wünsche gehen tatsächlich in Erfüllung und beide haben irgendwie auch miteinander zu tun. Aber ich will nicht vorgreifen, sondern beginne mit den Versen 1 und 2, in denen Folgendes berichtet wird. Es war ein Mann von Ramathaim Zophim vom Gebirge Ephraim, der hieß Elkana, ein Sohn Jerohams, des Sohnes Elihus, des Sohnes Tohus, des Sohnes Zufs, ein Ephraimiter. Und er hatte zwei Frauen, die eine hieß Hannah, die andere Peninna. Peninna aber hatte Kinder und Hannah hatte keine Kinder. Wenn man das so liest, dann könnte man den Eindruck bekommen, dass ein Mann zwei Frauen hat, ist das Normalste von der Welt und Gott hat auch nichts dagegen einzuwenden. So ist es jedoch nicht. Allein die Tatsache, dass in der Bibel etwas erwähnt wird, sagt noch nichts darüber aus, wie die Tatsache von Gott bewertet wird. Im Hause Elkanas wird es wegen seiner beiden Ehefrauen genauso zu Streit kommen wie lange Zeit davor im Hause Abrahams. Und schuld daran sind gewiss nicht nur die Frauen, sondern auch der jeweilige Ehemann, der Gottes eindeutigen Willen in dieser Frage eindeutig missachtet hat. Vers 3. Dieser Mann ging jährlich hinauf von seiner Stadt, um anzubeten und dem Herrn Zebaoth zu opfern in Silo. Dort aber waren Hophni und Pinhas, die beiden Söhne Elis, Priester des Herrn. In der Stadt Silo befindet sich zu dieser Zeit ein Heiligtum, in dem die Bundeslade aufbewahrt wird. Deshalb ziehen die Familien aus den verschiedenen Stämmen Israels einmal im Jahr dorthin, um Gott die Ehre zu geben. Dass die beiden Priester Hophni und Pinhas hier erwähnt werden, hat seinen Grund. Denn in Kapitel 2 werden wir sie als Männer kennenlernen, die mit voller Absicht gegen die Vorschriften für den Priesterdienst verstoßen. Für mich sind sie ein Sinnbild dafür, dass der Gegenspieler Gottes, also der Teufel, prinzipiell an jedem Ort sein Unwesen treiben kann. In dem Heiligtum der Israeliten genauso wie heute in einer christlichen Gemeinde. Angst müssen wir davor jedoch nicht haben. Aber wir sollten uns auch nicht in trügerischer Sicherheit wiegen. Weiter ab Vers 4. Wenn nun der Tag kam, dass Elkana opferte, gab er seiner Frau Peninna und allen ihren Söhnen und Töchtern Stücke vom Opferfleisch. Aber Hannah gab er ein Stück traurig, denn er hatte Hannah lieb, obgleich der Herr ihren Leib verschlossen hatte. Nanu, was ist denn damit gemeint? Elkana gab Hannah ein Stück traurig. Ist er vielleicht traurig, weil Hannah keine Kinder bekommen kann und gibt ihr deshalb ein extra großes Stück vom Opferfleisch? Tatsächlich haben sich schon viele Übersetzer mit dem Wortlaut des Textes herumgeplagt, weil eine wörtliche Übersetzung doch sehr holprig klingt. Weil der Sinn des Verses aber eigentlich klar ist, setzen sich die meisten modernen Bibelübersetzungen über den genauen Wortlaut einfach hinweg. Demnach bekommt Hannah also von ihrem Mann Elkana ein besonders großes Stück Fleisch, weil er sie besonders lieb hat. Vers 6. Und ihre Widersacherin kränkte und reizte sie sehr, weil der Herr ihren Leib verschlossen hatte. Na bitteschön, da haben wir es ja schon. Wie ich Ihnen vorhin gesagt habe, rächt es sich bitter, dass Elkana einfach meint, mit zwei Ehefrauen glücklich verheiratet sein zu können. Die beiden piesacken sich wahrscheinlich gegenseitig, weil sie aufeinander eifersüchtig sind. Und Hannah bekommt eben immer wieder zu hören, du bringst es ja nicht einmal fertig, für Nachwuchs zu sorgen. Die nächsten Verse zeigen, wie unglücklich Hannah über die ganze Situation ist. Trotzdem zieht sie jedes Jahr wieder gemeinsam mit den anderen zum Heiligtum in Silo und vertraut sich im Gebet auch Gott an. Weiter ab Vers 7. So ging es alle Jahre. Wenn sie hinaufzog zum Haus des Herrn, kränkte jene sie. Dann weinte Hannah und aß nichts. Elkana aber, ihr Mann, sprach zu ihr, »Hannah, warum weinst du und warum isst du nichts? Und warum ist dein Herz so traurig? Bin ich dir nicht mehr wert als 10 Söhne?« Da stand Hannah auf, nachdem sie in Silo gegessen und getrunken hatten. Eli aber, der Priester, saß auf einem Stuhl am Türpfosten des Tempels des Herrn, und sie war von Herzen betrübt und betete zum Herrn und weinte sehr und gelobte ein Gelübde und sprach, »Herr Zebaoth, wirst du das Elend deiner Magd ansehen und an mich gedenken und deiner Magd nicht vergessen? Und wirst du deiner Magd einen Sohn geben, so will ich ihn dem Herrn geben sein Leben lang, und es soll kein Schermesser auf sein Haupt kommen.« Im Zusammenhang mit dem Gelübde, das Hannah vor Gott ablegt, verspricht sie zwei Dinge für den Fall, dass sie doch einen Sohn zur Welt bringen sollte. Zum einen soll er dann wie ein Priester oder Levit am Heiligtum dienen. Und zum zweiten soll er als ein sogenannter Nazirea sein Leben in besonderer Weise Gott widmen. Dazu gehört unter anderem der Verzicht auf Alkohol. Und als äußeres Zeichen soll ein Nazirea seine Haare einfach wachsen lassen. Deshalb ist in Vers 11 davon die Rede, dass kein Schermesser auf sein Haupt kommen soll. Hannah wünscht sich also so sehr einen Sohn, dass sie auch bereit ist, ihn gewissermaßen mit Gott zu teilen. Oder besser, ihn Gott zur Verfügung zu stellen. Nun haben wir eben schon aus einer Nebenbemerkung in Vers 9 entnommen, dass der Hohepriester Eli in der Nähe der Eingangstür zum Tempel bzw. zum Heiligtum sitzt und Hannah beobachtet. Ab Vers 12 wird nun berichtet, »Und als sie lange betete vor dem Herrn, achtete Eli auf ihren Mund, denn Hannah redete in ihrem Herzen, nur ihre Lippen bewegten sich, ihre Stimme aber hörte man nicht. Da meinte Eli, sie wäre betrunken und sprach zu ihr, »Wie lange willst du betrunken sein? Gib den Wein von dir, den du getrunken hast.« Ehrlich gesagt halte ich es für ein starkes Stück, wie der Hohepriester Eli mit der armen Hannah umgeht. Wie kommt er darauf, dass sie betrunken in das Gotteshaus kommt? Nun, ich habe da einen Verdacht. Eli ist ja der Vater von Hophni und Pinhas, den beiden Priestern, die absichtlich gegen die Vorschriften für Priester verstoßen. Vor allem auf das Opferfleisch haben sie es abgesehen, dass sie den Gläubigen teilweise widerrechtlich abnehmen, wie im nächsten Kapitel berichtet wird. Es würde mich nicht wundern, wenn diese beiden gierigen Gesellen auch mal einen über den Durst getrunken haben, während sie sich im Heiligtum aufhielten. Deshalb reagiert der Hohepriester Eli möglicherweise so aufgebracht, als er bei Hannah eine damals offenbar nicht alltägliche Verhaltensweise beobachtet. Sofort kommen ihm seine beiden Söhne in den Sinn, die vielleicht auch schon mal fast unhörbar vor sich hergebrabbelt haben. Klar, das ist nur ein Erklärungsversuch meinerseits und er rührt daher, weil ich schon öfter mit Eltern zu tun hatte, die ihren Kindern gegenüber zu gutmütig waren, aber dafür bei anderen auf ein überkorrektes Verhalten geachtet haben. Also, der Hohepriester Eli hat den Verdacht, dass Hannah nur deshalb im Stillen betet, weil sie zu tief ins Glas geschaut hat. Weiter ab Vers 15. Hannah aber antwortete und sprach, »Nein, mein Herr, ich bin eine betrübte Frau. Wein und starkes Getränk habe ich nicht getrunken, sondern mein Herz vor dem Herrn ausgeschüttet. Du wollest deine Magd nicht für eine zuchtlose Frau halten, denn ich habe aus meinem großen Kummer und Herzeleid so lange geredet.« Eli antwortete und sprach, »Geh hin mit Frieden. Der Gott Israels wird dir die Bitte erfüllen, die du an ihn gerichtet hast.« Sie sprach, »Lass deine Magd Gnade finden vor deinen Augen.« Da ging die Frau ihres Weges und aß und sah nicht mehr so traurig drein. Und am anderen Morgen machten sie sich früh auf. Und als sie angebetet hatten vor dem Herrn, kehrten sie wieder um und kamen heim nach Rama. Und Elkana erkannte Hannah, seine Frau. Heute würde man sagen, sie haben miteinander geschlafen. Und der Herr gedachte an sie. Und Hannah ward schwanger. Und als die Tage um waren, gebar sie einen Sohn und nannte ihn Samuel. Denn, so sprach sie, ich hab ihn von dem Herrn erbeten. Soweit die Verse 15 bis 20. Interessant finde ich die Tatsache, dass der Hohepriester Eli seinen Fehler einsieht und sich in besonderer Weise Hannah zuwendet. Und offenbar gibt ihm Gott im richtigen Moment die richtigen Worte, so dass Hannah voller Zuversicht zu ihrer Familie zurückkehrt. Am Anfang von Kapitel 1 hatte ich halb scherzhaft, halb ernst gesagt, während das Volk Israel unbedingt einen König möchte, möchte Hannah endlich ein Kind in ihren Armen halten. Und dann habe ich hinzugefügt, dass beide Wünsche in Erfüllung gehen werden und irgendwie auch etwas miteinander zu tun haben. Wenn ich jetzt die restlichen Verse von Kapitel 1 vorlese, werden Sie vielleicht schon ahnen, warum. Weiter ab Vers 21. Und als der Mann Elkana hinaufzog mit seinem ganzen Hause, um das jährliche Opfer dem Herrn zu opfern und sein Gelübde zu erfüllen, zog Hannah nicht mit hinauf, sondern sprach zu ihrem Mann, »Wenn der Knabe entwöhnt ist, will ich ihn bringen, dass er vor dem Herrn erscheine und dort für immer bleibe.« Ihr Mann Elkana sprach zu ihr, »So tu, wie dir's gefällt. Bleib, bis du ihn entwöhnt hast, der Herr aber bestätige, was er geredet hat.« So blieb die Frau und stillte ihren Sohn, bis sie ihn entwöhnt hatte. Nachdem sie ihn entwöhnt hatte, nahm sie ihn mit sich hinauf nach Silo, dazu einen dreijährigen Stier, einen Scheffel Mehl und einen Krug Wein und brachte ihn in das Haus des Herrn. Der Knabe aber war noch jung. Und sie schlachteten den Stier und brachten den Knaben zu Eli. Und sie sprach, »Ach, mein Herr, so wahr du lebst, mein Herr, ich bin die Frau, die hier bei dir stand, um zum Herrn zu beten. Um diesen Knaben bat ich. Nun hat der Herr mir die Bitte erfüllt, die ich an ihn gerichtet hatte. Darum gebe ich ihn dem Herrn wieder sein Leben lang, weil er vom Herrn erbeten ist.« Und sie beteten dort den Herrn an. Nachdem der kleine Samuel so weit ist, dass er nicht mehr gestillt werden muss, löst Hannah ihr Versprechen ein. Wobei zu berücksichtigen ist, dass kleine Kinder in Israel sehr lange gestillt wurden. Im zweiten Buch der Makkabäer, das zu den sogenannten Apokryphen gehört, ist an einer Stelle von 3 Jahren die Rede. Trotzdem sollte niemand meinen, dass Hannah es leicht fällt, ihren Sprössling in fremde Hände abzugeben. Dennoch, sie macht sich auf zu dem Heiligtum in Silo, bringt verschiedene Opfer dar und wird dann beim Hohenpriester Eli vorstellig. Er soll sich von nun an um die Erziehung des Jungen kümmern. Hannah unterdessen ist sich sicher, genau das Richtige zu tun. Denn Gott hatte sie erhört, nachdem sie ihn um Nachwuchs gebeten und vor ihm ihr Gelübde abgelegt hatte. Also wird sich Gott nun auch gewiss um das Wohl ihres Sohnes kümmern. Hannah, eine glaubensstarke Frau, die treu zu ihrem Versprechen steht und ihren noch recht kleinen Sohn in die Obhut des Hohenpriesters Eli gibt. Bei ihm soll er heranwachsen und dann im Heiligtum der Israeliten nach und nach verschiedene Dienste übernehmen. In der nächsten Ausgabe der Sendereihe Durch die Bibel werden wir dem schon nicht mehr so ganz kleinen Samuel wieder begegnen. Bis dahin auf Wiederhören und Gott befohlen.

0: Es ist 9 Uhr.
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2: Ja, ich möchte Sie mitnehmen ins Universum, wo wir eben auch Hinweise finden können, dass wir in einem erschaffenen Universum leben. Ich möchte diesen Vortrag mit drei Eigenschaften von Gott beginnen, und zwar mit seiner Wahrheit, mit seiner Herrlichkeit, mit seiner Heiligkeit. Und ich möchte nachher so argumentieren, dass wir diese Eigenschaften Gottes auch in der Schöpfung wiederfinden, und indem wir sie so wiederfinden, können wir das auch als Hinweis darauf sehen, dass eben die Schöpfung von einem Gott mit diesen Eigenschaften erschaffen wurde. Zur ersten Eigenschaft Gottes: Gott ist die Wahrheit. Von Jesus kennen wir diesen Vers, wo er sagt: Ich bin der Weg und die Wahrheit und das Leben. Niemand kommt zum Vater, denn durch mich. Mit Jesus haben wir hier die zweite Person der Dreieinigkeit vor uns, und er sagt von sich, dass er die Wahrheit ist. Das heißt, wir können uns auf das verlassen, was er uns sagt, dass dies auch so der Realität entspricht. Gott ist aber auch heilig. Ich lese auch gerade das dritte Buch Mose, da wird einem das auch gerade wieder so richtig bewusst. Und von dort habe ich jetzt auch einen Vers, wo wir das sehen: Denn ich bin der Herr, der euch aus Ägyptenland geführt hat, dass ich euer Gott sei. Darum sollt ihr heilig sein, denn ich bin heilig. Wir sehen hier nicht nur, dass Gott heilig ist, sondern dass er möchte, dass auch wir als Menschen diese Heiligkeit auch widerspiegeln. Gottes dritte Eigenschaft, die uns hier interessiert, ist seine Herrlichkeit. Ezekiel hatte diese Vision, wo er den Herrn geschaut hat und seine Herrlichkeit, was für ihn ein ganz überwältigendes Erlebnis war. Und er hat das so festgehalten: Und die Herrlichkeit des Herrn erhob sich von dem Cherub zur Schwelle des Hauses. Und das Haus wurde erfüllt mit der Wolke und der Vorhof mit dem Glanz der Herrlichkeit des Herrn. Es muss eine wunderbare Erscheinung für Ezekiel gewesen sein, dass er eben mit den Worten Glanz oder Herrlichkeit hier beschreibt. Wir haben also hier einen Gott vor uns, der ist wahr, er ist schön, aber er ist auch gut. Und diese unterschiedlichen Aspekte nehmen wir auch mit unterschiedlichen Wahrnehmungen wahr. Die Wahrheit, das spricht eher unsere Vernunft an, die Schönheit Gottes eher unser Gefühl, und dass Gott gut ist, eher unser moralisches Urteilsvermögen. Und so können wir ihn auch mit verschiedenen Zugängen wahrnehmen und auch ihn erkennen. Nun möchte ich eben argumentieren, dass wir deshalb auch erwarten können, dass wir diese Eigenschaften Gottes auch in der Schöpfung wiederfinden. Die Wahrheit Gottes können wir darin erkennen, dass die

0: dass wir eine Wirklichkeit vor uns haben, eine Schöpfung, die real ist und dass wir sie auch so wahrnehmen können, wie sie wirklich ist. Auch die Natur nehmen wir als schön wahr, auch in der Schönheit. Die Natur spiegelt sich also etwas von den Eigenschaften des Schöpfers wider. Dass Gott gut ist, könnten wir in der Zweckmäßigkeit des Universums auch wiederfinden. Gott hat nach der Schöpfungswoche gesagt, und siehe, alles war sehr gut. Und ich denke, das bezieht sich gerade darauf, dass alles einen Zweck hatte in der Schöpfung und auch die Lebewesen, die Dinge in der Schöpfung auch diesen Zweck gut erfüllt haben. Damit möchte ich nun auf die erste Eigenschaft hier eingehen, auf diesen ersten Aspekt, auf die Wirklichkeit des Universums. Es ist eine alte Frage, das ist nicht was Neues, was wir uns erst im 20. oder 21. Jahrhundert fragen, leben wir in einer realen Welt? Als Christen oder Juden gehen wir davon aus, dass die Welt tatsächlich auch so ist, wie wir sie wahrnehmen. In östlichen Religionen ist das etwas anders. Da geht die Denkweise auch in die Richtung, dass die Wirklichkeit oder die Natur, die wir um uns herum wahrnehmen, dass die auch ein Traum sein könnte und dass wir dann irgendwann einmal von diesem Traum aufwachen werden. Ein Philosoph hat sich auch mal gefragt, leben wir in einer Täuschung, sodass das, was wir mit unseren Sinnen wahrzunehmen scheinen, in der Tat nur Vorgänge in unserem Gehirn sind, die aber nicht einer Wirklichkeit um uns herum entsprechen. Eine neue Variante dieser Frage ist, leben wir in einer Simulation? Facebook hat sich jetzt in Meta umbenannt, weil sie eben auch solche virtuellen Wirklichkeiten auch mehr darin investieren wollen. Und es wurde auch schon vorgeschlagen, dass unsere Natur, die wir vorfinden, auch so eine Simulation sein könnte, in der wir uns wiederfinden. Nun, was sagt die Bibel zu der Wirklichkeit, in der wir leben? Sie sagt, dass Gott unsere Wirklichkeit geordnet hat und gerade auch für die astronomischen Himmelskörperordnungen festgesetzt hat. Interessant ist beispielsweise Jeremia 31, Verse 35 und 36. So spricht der Herr, der die Sonne gesetzt hat zum Licht für den Tag, die Ordnungen des Mondes und der Sterne zum Licht für die Nacht, der das Meer erregt, dass seine Wogen brausen, Herr der Heerscharen ist sein Name. Wenn diese Ordnungen vor meinem Angesicht weichen, spricht der Herr, dann soll auch die Nachkommenschaft Israels aufhören, eine Nation zu sein vor meinem Angesicht alle Tage. Wir haben also eine Wirklichkeit von uns, vor uns, die ist von Gott geordnet worden und er ist auch der Garant dafür, dass sie auch in Zukunft so funktionieren wird, sodass wir davon ausgehen können, dass auch die Jahreszeiten auch nächstes Jahr wieder so stattfinden werden und so wie er auch die Nachkommenschaft Israels nicht aufgibt. Etwas von dieser Ordnung finden wir auch im Sonnensystem. Sie sehen hier die Sonne mit den vier innersten Planeten. Wir haben zuinnerst Merkur, dann Venus, die Erde und den Mars. Und ein Astronom, Kepler, hat hier auch Gesetze entdeckt, die diese Bahnen der Planeten beschreiben. Ich habe diese Gesetze links nochmal aufgelistet. Einfach gesagt hat er festgestellt, dass sich die Planeten auf Ellipsenbahnen um die Sonne bewegen. Er hat auch festgestellt, wenn die Planeten sich ein bisschen näher an der Sonne befinden, dass sie sich ein bisschen schneller fortbewegen. Und er hat auch einen Zusammenhang gefunden zwischen der Umlaufszeit und dem Abstand von der Sonne. Und er hat hier entdeckt, wie sich die Planeten auch so verhalten, dass wir es auch mit mathematischer Präzision festhalten können. Kurze Zeit später kam dann Isaac Newton und hat noch weitere Entdeckungen bezüglich dieser Ordnung in unserem Universum gemacht. Seine bahnbrechende Erkenntnis war, dass die Erdanziehungskraft hier auf der Erde, mit der auch ein Apfel eben nach unten fällt, dass diese Kraft die gleiche Ursache hat wie die Kraft, die die Planeten auf ihrer Bahn um die Sonne hält. Das war überhaupt nicht selbstverständlich. Aristoteles hat lange gedacht, ja, im Weltraum, da gelten ganz andere Gesetze als hier auf der Erde. Doch Newton hat erkannt, da ist so viel Ordnung vorhanden in unserer Welt, dass hier auch die Gesetze im Himmel und auch auf der Erde die gleiche Struktur haben. Und er hat dann eben dieses bekannte Gravitationsgesetz aufgestellt, dass eben die Kraft, mit der sich zwei Massen anziehen, von den Massen abhängt, aber auch von dem Abstand zwischen diesen Objekten. Nun, einige Gelehrte haben sich auch Gedanken darüber gemacht, wieso die moderne Wissenschaft eben gerade in einem christlichen Umfeld entstanden ist. Newton und Kepler, das waren Christen, und sie haben ihre Arbeit auch immer so verstanden, dass sie hier den Gedanken Gottes auf der Spur sind, mit denen er unser Universum geordnet hat. Das hat C.S. Lewis zu folgendem Zitat gebracht: Die Menschen wurden zu Wissenschaftlern, weil sie erwarteten, dass es in der Natur ein Gesetz gäbe, und sie erwarteten ein Gesetz in der Natur, weil sie an einen Gesetzgeber glaubten. Also so wie wir in der Bibel ein Gesetz haben, eine Richtlinie für unser Leben, so haben eben auch gläubige Wissenschaftler auch daran geglaubt, dass es auch in der unbelebten Welt, in der Naturwissenschaft auch solche Ordnungen gibt, die von Gott eingesetzt wurden und die wir als Menschen auch entdecken können. Nun, wie präzise diese Naturgesetze gelten, sieht man beispielsweise daran, dass man Sonnenfinsternisse 1000 Jahre im Voraus vorhersagen kann. Im Hintergrund sehen Sie von einer Sonnenfinsternis in den USA, wo diese durchgezogen ist. Und mich hat mal interessiert, wie genau kann man denn diese Sonnenfinsternisse vorhersagen. Die Zeit kann man äußerst präzise vorhersagen. Eine Sonnenfinsternis im Jahr 3000 kann man auf 25.000stel Sekunde vorhersagen. Den Ort, wo man sie sehen will, ein bisschen weniger genau. Eine aktuelle Sonnenfinsternis kann man auf einige Kilometer genau vorhersagen, weil dies auch von der Position des Beobachters abhängt, wie hoch über dem Meeresspiegel er sich befindet. Und auf 3000 Jahre hinaus kann man es vielleicht noch so auf 1000 Kilometer genau vorhersagen, weil wir noch nicht genau wissen, wie sich die Erddrehung im Laufe der Zeit verlangsamen wird. Aber wir können unglaublich präzise Vorhersagen machen, wo wir Sonnenfinsternisse erleben können. Das liegt einfach an der Zuverlässigkeit dieser Gesetze, nach denen sich auch die Planeten verhalten. Ein anderes so ein Beispiel hat mit dem Magnetfeld eines Elektrons zu tun, das Sie hier rechts sehen. Hier gibt es eine Größe, die kann man aus den Gesetzen der Physik auf 13 oder 14 Nachkommastellen vorhersagen. Und die Berechnung hier sagt voraus, dass diese Stärke des Magnetfeldes ungefähr 0,001 159652181 betragen soll. Wenn man dann ins Labor geht und tatsächlich misst, wie stark dieses Magnetfeld ist, kommt man exakt auch auf diesen Wert. Und erst in der, glaube 11. oder 12. Nachkommastelle unterscheidet sich dann der gemessene vom berechneten Wert, weil jede Messung auch mit einer bestimmten Ungenauigkeit versehen ist. So präzise verhält sich die Natur nach den Ordnungen in unserem Universum. Nun komme ich zu einem anderen Punkt, zu der Beobachtung, dass sich Raum und Zeit, dass es so aussieht, dass sie sich immer weiter unterteilen lassen. Und das ist ein Argument, das zum Beispiel dagegen spricht, dass wir in einer Simulation leben. In einer Simulation kann man alles immer nur näherungsweise nachbilden und die Rechenkapazität von Computern ist beschränkt, sodass wir das nicht beliebig genau simulieren könnten. Und deshalb wäre auch zu erwarten, dass man Raum und Zeit nicht immer weiter unterteilen kann. Doch wie ich hier zeigen möchte, hat man hier bisher überhaupt keine Hinweise gefunden, dass das nicht möglich wäre. In unserem Alltag haben wir mit Gegenständen zu tun, die sind etwa 1 Meter groß, wie der Mensch, der so um die 2 Meter groß ist. Wenn wir zu Längenskalen gehen, die sind um einen Faktor 1000 kleiner, kommen wir zu Millimeter und da finden wir Lebewesen etwa wie die Ameise an. Zoomen wir nochmals um einen Faktor 1000 rein, sind wir bei Mikrometer angelangt. Auf dieser Längenskala finden wir Bakterien wieder. Auf der Skala von Nanometern sind wir bereits bei den Molekülen angelangt. Das Wassermolekül, das Sie hier sehen, mit einem Wasserstoff und mit zwei Wasserstoffen und einem Sauerstoffatom, das misst man so in Nanometer. Picometer werden benutzt, um die Größe von Atomen anzugeben. Hier sehen wir beispielsweise das Wasserstoffatom mit dem Atomkern in der Mitte, umgeben von einem Elektron. Wenn wir hier nochmals reinzoomen, kommen wir zu den Atomkernen. Das Proton, das hat eben einen Durchmesser ungefähr von einem Femtometer. Das ist bereits 10 hoch minus 15, also eine 0, 15 Nullen bevor der 1, wenn man das in Meter ausdrückt. Die kleinsten Längen, die man heute messen kann, die sind im Atometerbereich. Das spielt eine Rolle bei Messungen der Gravitationswellen, wo man die kleinsten Veränderungen in der Länge von bestimmten des Raumes messen will. Also man sieht hier, es geht immer weiter zu noch kleineren Dingen und wir stoßen hier an keine grundsätzliche Grenze. Das Gleiche gilt auch für die Zeit. Unser Herz, das schlägt etwa einmal pro Sekunde. Wenn wir zu kürzeren Zeiten gehen, zu Millisekunden, sind wir bei der Zeit, die eine Festplatte braucht, um eine bestimmte Stelle auf der Festplatte anzufahren. Eine Mikrosekunde, das ist die Zeitdauer eines sehr kurzen Stroboskopblitzes. Noch ein Faktor 1000 mal schneller ist die Nanosekunde. Das ist etwa der Zeitschritt, den ein moderner Computer benötigt für eine Berechnung. Noch 1000-mal schneller kann man einzelne Transistoren ein- und ausschalten, die den Strom regulieren. Wenn wir nochmals 1000-mal kürzere Dinge anschauen, kommen wir zur Femtosekunde. Das ist die Dauer von sehr kurzen Laserblitzen. Noch 1000-mal schneller kann man Laser ein- und ausschalten mit einer Genauigkeit von Attosekunden. Und kürzlich wurde die Lebensdauer eines Elementarteilchens des Higgs-Bosons im Bereich von Joktosekunden gemessen. Das ist nochmals eine viel, viel kürzere Zeit. Die kürzeste bekannte Zeitdauer, die mal berechnet wurde, hat damit zu tun, wie lang das Licht braucht, um von einem Wasserstoffatom zum nächsten zu gelangen, innerhalb einem Wasserstoffmolekül bestehend aus zwei Atomen. Und diese kurze Zeitspanne heißt lediglich oder nennt man Zeptosekunde. Auch hier stoßen wir auf keine Grenzen, wie genau wir die Zeit auch messen können. Das heißt, wir haben hier jetzt zwei Dinge uns angeschaut. Einerseits haben wir gesehen, wie präzise die Naturgesetze sind, dass sie objektive, verlässliche und präzise Vorhersagen ermöglichen. Und zudem haben wir auch gesehen, Raum und Zeit lassen sich immer weiter unterteilen. Damit können wir jetzt die Frage beantworten, in was für einer Wirklichkeit leben wir. Ich denke, wir haben gute Gründe zu glauben, dass wir in einer realen Welt leben und dass die Naturgesetze auch objektiv vorhandene Eigenschaften dieser Realität sind. Wenn man verschiedene Forschergruppen eine Sache untersuchen lässt, so kommen sie üblicherweise, wenn alles richtig läuft, zum gleichen Ergebnis. Das ist also eine objektive Eigenschaft unserer Realität, diese Naturgesetze. Und ich glaube auch, diese Naturgesetze weisen eben auf einen wahrhaftigen und zuverlässigen Schöpfer hin, so dass wir auch so Vorhersagen machen können, wie die, wo in 1000 Jahren eine Sonnenfinsternis stattfinden wird. In einem Traum leben wir wahrscheinlich nicht, denn Sie wissen wahrscheinlich, in einem Traum, da gelten die Naturgesetze nicht so streng wie in unserer Realität. Da kann man sich einmal an dem einen Ort befinden, gleich später gleich an einem anderen Ort. Und da können sich Naturgesetze beliebig ändern. Das ist aber nicht das, was wir in unserem Universum vorfinden. Ob wir in einer Täuschung leben, ich denke, das müssen wir in theologischer Weise beantworten. Ein wahrhaftiger Gott, er würde uns nicht sowas vortäuschen, eben weil er wahr ist und Täuschung eben das Gegenteil von Wahrheit bedeutet. Bei einem Dämon denke ich, er würde uns nicht so ein Universum vortäuschen, in dem der Satan auch besiegt wurde durch den Tod von Jesus am Kreuz, und er hätte keine Motivation, um so ein Universum vorzutäuschen, in dem wir auch die Erlösung in Jesus Christus haben. Leben wir in einer Simulation? Ich denke nicht. Denn wir haben gesehen, Raum und Zeit lassen sich immer weiter unterteilen. Und die Naturgesetze sind extrem präzise. Auch das wäre nicht zu erwarten, weil eben man Simulationen immer nur mit einer gewissen Näherung machen kann. Der zweite Punkt unseres Universums ist der, dass es auch sehr schön ist. Hier sehen wir ein Bild von der Erde mit dem Mond, und auch gerade Astronauten, die die Erde aus dieser Sicht gesehen haben, waren immer wieder fasziniert auch von der Schönheit unseres Planeten. Wir sehen die Wasseroberfläche, welche den größten Teil unserer Erde bedeckt, dann die Kontinente mit ihrer Begrünung, und wir können auch die Erdatmosphäre als blaue Schicht rund um den Planeten wahrnehmen. Ich habe hier ein Zitat mitgebracht von einem Astronauten, der diese Erde so aus dieser Sicht auch gesehen hat. Und er hat geschrieben: Die Erde erinnerte uns an eine in der Schwärze des Weltraums aufgehängte Christbaumkugel. Mit größerer Entfernung wurde sie immer kleiner. Schließlich schrumpfte sie auf die Größe einer Murmel, der schönsten Murmel, die du dir vorstellen kannst. Dieses schöne, warme, lebende Objekt sah so zerbrechlich aus, als ob es zerkrümeln würde, wenn man es mit dem Finger anstieße. Dieser Astronaut heißt James Irwin und er war auch ein gläubiger Christ und ich glaube, er hat sich sogar im Weltraum bekehrt. Und vielleicht hat gerade eben auch die Schönheit der Erde ihn so auch ins Nachdenken über Gott und seine Schöpfung gebracht. Auch Sonnenfinsternisse müssen sehr eindrückliche Erlebnisse sein. Ich konnte leider noch keine totale Sonnenfinsternis selber miterleben. 1999 war ich gerade im Militärdienst, aber auch hier in Stuttgart hätte ich nicht viel mehr gesehen, da es bewölkt war. Aber Menschen, die das gesehen und miterlebt haben, beschreiben das immer wieder als sehr eindrückliches Ereignis. Durch die Verdunkelung der Sonne wird dann auch diese helle Sonnenatmosphäre sichtbar, die Corona, die man hier auch in diesem Bild bestaunen kann. Ein anderes sehr schöner Anblick in unserem Universum sind auch die Polarlichter. Diese kann man vor allem in nördlicher Breite in der Nähe der Pole sehen, besonders in Skandinavien in der Winterjahreshälfte. Und das muss auch ein ganz schöner Anblick sein mit diesen bewegenden grünen und roten Vorhängen, die durch kosmische Strahlen entstehen, die in die Erdatmosphäre eindringen. Die Schönheit sehen wir aber auch im Planetensystem. Hier haben wir eine Aufnahme von Saturn, wobei die Sonne direkt hinter dem Saturn sich befindet. Diese Aufnahme wurde mit einer Raumsonde gemacht und dadurch werden auch noch Ringe des Saturns sichtbar, die man sonst nicht sieht. Diese äußeren Ringe hier, diese bläulichen, sind schwache Staubringe, die wir sonst nicht wahrnehmen. Aber auch dieser Anblick vom Saturn ist äußerst eindrücklich und ich kann jedem nur empfehlen, dass er das auch mal sich vornimmt, mit einem Fernrohr sich den Saturn selber anzuschauen, sei es mit einem Freund oder in einer Sternwarte. Norbert Peiler hat in seinem Buch Lichtwelten so über den Anblick des Saturn geschrieben. Man muss ihn einmal durch die Optik eines Teleskops live gesehen haben, wie er mit stoischer Ruhe auf dem samtschwarzen Hintergrund des Nachthimmels dahinzieht. Umschwärmt von zahlreichen Monden zieht er gleitend seine Bahn. Das kann ich nur bestätigen und Ihnen empfehlen, dass Sie sich auch das einmal selber anschauen. Die Schönheit des Universums finden wir aber auch in der Sternenwelt wieder. Hier sehen Sie die Sterne der Plejaden des Siebengestirns. Diese Sterne sind eher bläulich. Im Hintergrund sehen Sie auch Sterne, die haben eine etwas andere Farbe. Die sind eher ein bisschen rötlich, es gibt eher gelbliche Sterne und es gibt auch eher blaue Sterne. Und dadurch entsteht noch einmal ein viel schöneres Bild am Sternenhimmel. Das hat übrigens Paulus bereits gewusst oder auch wahrgenommen, dass eben nicht jeder Stern wie der andere aussieht. Er hat das sogar in der Bibel festgehalten, im 1. Korintherbrief 15, Vers 41. Er hat geschrieben, einen anderen Glanz hat die Sonne, einen anderen Glanz hat der Mond. Einen anderen Glanz haben die Sterne, denn ein Stern unterscheidet sich vom anderen durch seinen Glanz. Was Sie hier sehen, ist ein planetarischer Nebel. Das sind Überreste von einem Stern, der vor einiger Zeit explodiert ist und der dann seine Gashülle abgestoßen hat. Und diese Gashülle leuchtet dann in verschiedenen Farben auf. So einen planetarischen Nebel, so wie man ihn hier sieht, kann man allerdings in seiner Pracht hier nur mit einem Weltraumteleskop wie dem Hubble-Teleskop wahrnehmen. In einem kleinen Teleskop sieht man vielleicht einen verschwommenen Fleck, aber hier mit moderner Technik ist es möglich, dass wir auch die Schönheit dieser planetarischen Nebel umso mehr schätzen können. Das Gleiche gilt für das nächste Bild. Hier sehen Sie zwei Galaxien, die miteinander kollidiert sind. Es ist eine eher wilde Schönheit in diesem Fall. Ich kann Ihnen auch nicht genau sagen, was genau zu welchen Galaxie gehört. Aber man kann auch einfach diese Schönheit auf sich wirken lassen und so auch zum Staunen kommen, auch über die Schönheit, die wir im Weltall vorfinden. Wir haben jetzt bereits die Wirklichkeit des Universums und die Schönheit des Universums besprochen. Der dritte Punkt war noch die Zweckmäßigkeit des Universums, die wir uns nun anschauen wollen. Das ist ein spezifisches Kennzeichen auch einer Weltanschauung, die an Gott glaubt, dass er die Welt erschaffen hat, dass wir auch Zwecke in unserem Universum vorfinden. Um uns das nochmals bewusst werden zu lassen, habe ich hier einen Vergleich gemacht zwischen dem, wie ein Christ die Welt sieht, wie ein antiker Grieche die Welt gesehen hat und zwischen einem Naturalisten, der nicht daran glaubt, dass etwas Übernatürliches wie Gott, Engel oder Seelen existieren. Als Christen sehen wir die Himmelskörper als Teil der Schöpfung an und die Gesetze der Himmelskörper sehen wir als eine Anordnung Gottes an, wie wir das eben vorher besprochen haben. Und die Bibel nennt uns eben auch einen Zweck für die Himmelskörper. Das lesen wir im ersten Buch Mose im Kapitel 1. Dort lesen wir, dass die Himmelskörper als Lichtquelle dienen, als Zeitgeber, sodass wir Tage, Monate und Jahre unterscheiden können und auch um als Zeichen zu dienen, wie beispielsweise der Stern von Bethlehem, der die Geburt von Jesus angekündigt hat. Ein Grieche hätte gedacht, die Himmelskörper selber sind göttliche Seelen und ihre Bewegung ging darauf zurück, dass diese Himmelskörper, die ja Seelen waren, ihre eigenen Ziele verfolgt haben. Nun, das hat sich als falsch herausgestellt, aber ein Grieche konnte immerhin noch einen Zweck in den Himmelskörper auch sehen, dass sie uns als Lichtquelle dienen. Ein überzeugter Naturalist, der sieht in den Himmelskörpern zufällig entstandene Ansammlungen von Materie. Die Gesetze der Himmelskörper kann er letztlich nicht erklären. Er kennt keinen Gesetzgeber, der diese Naturgesetze ins Dasein gebracht hat. Er kann einfach nur feststellen, diese Naturgesetze sind da, sie sind offensichtlich so, wie sie sind, aber wir können nicht weiter zurückgehen, sodass hinter den Naturgesetzen noch etwas weiteres steht. Einen Zweck der Himmelskörper geht es in dem Sinne auch nicht hier. Für uns sieht es vielleicht manchmal so aus, dass wir hier einen Zweck haben, aber letztlich führt der Naturalist auch diese Zwecke auf Zufälle zurück oder auf die Notwendigkeit der Naturgesetze. Also sind auch die Zwecke der Himmelskörper auch ein guter Hinweis darauf, dass eben ein Gott hinter der Schöpfung steht und eben auch einen Zweck für die Himmelskörper auch festgelegt hat. Einen so einen Zweck können wir auch in der Erdatmosphäre finden. Das ist eine Gashülle, die unseren Planeten umgibt, die vielleicht 100 Kilometer dick ist. Interessant ist, sie ist frei von tödlichen Gasen, ganz im Gegensatz zu der Atmosphäre von anderen Planeten. Und diese Atmosphäre hat auch einen Zweck oder eine Funktion, und zwar schützt sie uns gegen schädliche UV- und Röntgenstrahlung. Wir wissen, UV-Strahlung kommt immer noch ein Teil bei uns an und kann zu Sonnenbrand führen, aber ohne die Atmosphäre wäre diese Strahlung noch viel intensiver und auch schädlicher. Und auch Röntgenstrahlung, die im Weltraum vorhanden ist, wird durch die Erdatmosphäre abgeblockt. Die Atmosphäre ist auch durchlässig für sichtbares Licht, so dass auch das Sonnenlicht bei uns ankommt und wir die Sonne sehen können, so dass eben auch Photosynthese auf der Erde möglich ist. Wir sehen also, wie Gott auch hier alles gut eingerichtet hat, mit dem Ziel, dass die Erde eben auch von Lebewesen bewohnt werden kann. Eine ähnliche Funktion hat auch das Magnetfeld der Erde, und zwar dient sie als Schutzschild gegen kosmische Strahlung und auch gegen den Sonnenwind. Von der Sonne her kommen auch viele geladene Teilchen zu uns und die prallen dann an diesem Magnetfeld ab und bewegen sich auf einer Bahn von der Erde weg. An den Polen können sie ab und zu noch eindringen und dann entstehen eben auch dort die Polarlichter, wenn diese Strahlung dort auf die Erdatmosphäre trifft. Aber das Magnetfeld schützt uns auch hier vor dieser Strahlung, die für das Leben auch schädlich ist. Die Neigung der Erdachse hat den Effekt, dass sie uns ausgeglichene Jahreszeiten ermöglicht. Sie sehen hier die Erde und hier haben wir die Ebene, in der die Erde um die Sonne kreist. Und die Erdachse steht jetzt nicht genau 90 Grad auf dieser Ebene, sondern ist leicht geneigt um 23 Grad. Wenn die Erdachse hier im 90 Grad Winkel da wäre, dann wäre an allen Orten der Sonnenstand im Laufe des Jahres immer gleich. Das heißt, am Äquator wäre es immer sehr heiß, an den Polen immer sehr kalt. Es gäbe große Temperaturunterschiede. Das würde auch zu starken Stürmen führen. Nun, dank dieser Neigung haben wir allerdings, dass bei uns die Sonne im Sommer höher steht und im Winter tiefer, was auch zum Ausgleich führt der Temperaturen und zu einem ausgeglichenen Klima. Diese Neigung wird übrigens auch stabilisiert durch den Mond. Ohne den Mond wäre diese Neigung auch über sehr lange Zeiträume nicht stabil. Wir dürfen auch die Sonne als sehr stabile Lichtquelle schätzen, weil es gibt auch Sterne, die pulsieren wie dieser Stern hier. Die können im Tages- oder Stunden- oder Wochenrhythmus größer und kleiner werden und dabei auch ihre Farbe und Temperatur auch ändern. Und sowas wäre für uns als in unserem Sonnensystem natürlich auch nicht vorteilhaft, weil es zu unterschiedlicher Temperatur auch hier auf der Erde führen würde. Zudem hat unsere Sonne relativ wenige Auswürfe von Material, die uns auch gefährlich werden könnten. Und auch hier stellen wir fest, dass wir eine sehr stabile Sonne haben, die nur sehr schwache Eruptionen auch aufweist. Auch hier sehen wir, wie Gott alles gut und zweckmäßig eingerichtet hat, so dass eben auch Leben auf unserem Planeten möglich ist. Die Sonnenfinsternisse hatten wir schon beim ersten Teil, wo wir gesehen haben, wie präzise sie vorhergesagt werden können. Wir sind ihnen begegnet, wie wunderbar schön sie sind, auch im zweiten Teil. Und jetzt zum Schluss sehen wir auch hier, wie die Größe von Sonne und Mond am Himmel auch gerade so eingerichtet ist, dass eben auch Sonnenfinsternisse stattfinden können. Sie sehen hier die Sonnenscheibe und hier der Mond, wie er sich vor die Sonne schiebt. Und man sieht, Sonne und Mond erscheinen uns am Himmel etwa gleich groß. Und das liegt daran, dass der Mond, der 40 Mal kleiner ist als die Sonne, gerade auch 40 Mal näher an der Erde dran sich befindet als die Sonne. Das ermöglicht spektakuläre Verfinsterungen der Sonne und könnte auch ein Hinweis sein, dass eben die Sonne kein göttliches Wesen ist, sondern auch sie unterliegt dem Wandel. Sie kann auch verfinstert werden vom Mond, so dass wir das auch als Zeichen Gottes auch sehen können, wie er auch das eingerichtet hat, dass solche Sonnenfinsternisse gerade auch von uns wahrgenommen werden können. Die Form unserer Erdbahn ist fast kreisförmig. Wir haben gesagt, generell sind die Erdbahnen oder Planetenbahnen ellipsenförmig. Und zu unserem Vorteil ist unsere Erdbahn nahezu kreisförmig. Wir haben hier eine sehr langgestreckte Ellipse. Wir sehen, der Planet befindet sich ganz lange hier in großer Entfernung von der Sonne und dann eine kurze Zeit auch wieder ganz nahe dran, was natürlich auch zu sehr großen Temperaturunterschieden führt. Unsere Erdbahn ist fast kreisförmig, wie hier der rot eingezeichnete Kreis. Das ermöglicht ein stabiles Klima im Jahresverlauf. Und dass dies keine Selbstverständlichkeit ist, sieht man zum Beispiel daran, dass wenn der Saturn uns 10% näher wäre oder wenn er dreimal schwerer wäre, dann hat man entdeckt, dass das dazu führen würde, dass auch unsere Erdbahn stark so in die Länge gezogen ist und wir deshalb auch kein stabiles Klima hier auf der Erde haben können. Auch hier sehen wir, wie die Masse und auch die Abstände der Planeten im Sonnensystem auch richtig angelegt sind, so dass auch wir auf der Erde ein stabiles Klima haben können. Es waren jetzt einige Beispiele auch, wo wir sehen, wie auch das Weltall zweckmäßig eingerichtet ist. Und ich hoffe, ich konnte Ihnen zeigen, das Universum ist real, es ist sehr schön und es ist auch sehr zweckmäßig. Und ich glaube, das alles zusammen können wir eben als starken Hinweis darauf sehen, dass es eben sich nicht zufällig entwickelt hat, das Universum, sondern dass es erschaffen worden ist von einem Gott, der selber wahrhaftig, herrlich und heilig ist. Und so finden wir, dass sowohl Gott als auch die Schöpfung sowohl wahr, schön und gut sind und wie dieses alles harmonisch zusammenpasst. Damit bin ich am Ende angelangt und ich danke für Ihre Aufmerksamkeit.
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0: Die Bibel sagt, dass Gehorsam unsere innere Haltung mit unserem äußeren Handeln verbindet. Was sagt Nancy DeMoss Wolgemuth dazu?
1: Die Bibel sagt nicht, wenn du bereit bist, Gottes Geboten zu gehorchen, bist du gesegnet, sondern wenn du bereit bist zu gehorchen und wenn du tatsächlich gehorchst. Es geht also nicht nur darum, es sich vorzunehmen, sondern es auch zu tun.
0: Hallo, hier ist wieder Belebe unsere Herzen mit der Folge Gehorsam in Aktion. Stell dir vor, du sagst deinem Kind, dass es aufräumen soll und es steht einfach nur da. Für Mütter sehr leicht vorzustellen, das ist ungehorsam. Auch wenn dein Kind noch darüber nachdenkt oder sich vornimmt, deiner Bitte Folge zu leisten, solange es nicht handelt, bleibt es ungehorsam. Gehorsam zeigt sich immer in der Tat. Wir werden uns in der Reihe Seeking Him, neu belebt von ihm, heute weiter mit dem Thema Gehorsam beschäftigen. Hier ist Nancy.
1: Vor einigen Jahren bekam ich einen Brief von einer Frau, die an einer Konferenz teilgenommen hatte, auf der ich gesprochen hatte. Sie teilte mir mit, wie Gott durch das, was sie an diesem Wochenende gehört hatte, weiter in ihrem Herzen wirkte. In ihrem Brief schrieb sie: Während der Konferenz hast du öfter den Ausdruck benutzt, die weiße Fahne der Kapitulation schwenken. Das ist ein Ausdruck, den ich sehr gerne verwende. Es ist so ein schönes und kraftvolles Bild. Wer Revival Our Hearts schon länger hört, hat diesen Satz sicher schon einige Male von mir gehört. Es ist eine Einladung an andere und auch an mich selbst, die weiße Fahne der Kapitulation zu schwenken und Ja, Herr, zu allem zu sagen, was Gott von uns möchte. Die Frau schrieb weiter: Als ich von der Konferenz nach Hause kam, nahm ich aus dem Schrank meines Mannes eines seiner großen, weißen Taschentücher heraus und legte es vorne in meine Bibel. Jedes Mal, wenn ich jetzt morgens das Wort Gottes lese, schwenke ich es buchstäblich vor dem Herrn und erkläre damit meine Bereitschaft, mich dem zu unterstellen, was er mir zu sagen hat. Bevor sie die Bibel liest, schwenkt sie das Taschentuch wie eine weiße Fahne. Sie sagt damit: Herr, was immer du mir zu sagen hast, ich werde gehorchen. Ich schwenke die weiße Fahne der Kapitulation. Sie schrieb: Ich weiß, Gott hat das nicht nötig, aber mir hilft es, mich zu erinnern. Und dann kam etwas, was manche vielleicht seltsam finden. Sie meinte: Dann sitze ich da mit dem Taschentuch auf dem Kopf vor dem Herrn und lese. Wenn mich jemand so sehen würde, würde man mich bestimmt für verrückt halten. Als ich das las, musste ich an die

Textstelle in 1. Korinther 11 denken, wo es darum geht, dass eine Frau als Zeichen der Unterordnung ihren Kopf bedeckt. Eines wird in dieser Bibelstelle deutlich. Es geht darum, dass eine Frau zeigen soll, dass sie unter von Gott bestimmter Autorität lebt. Genau das wollte diese Frau ausdrücken, als sie sich das Tuch auf den Kopf legte. Sie sagte damit, dass sie sich der Autorität Gottes unterstellt. Diese Kopfbedeckung, wie auch immer sie in 1. Korinther 11 ausgesehen haben mag, ist ein Zeichen, ein äußeres Symbol für das, was im Herzen geschieht. Wenn wir über den Gehorsam gegenüber Gottes Geboten nachdenken, wenn wir über Kapitulation und das Schwenken der weißen Fahne nachdenken, dann möchte ich uns alle daran erinnern, dass Gottes Gebote keine Last sind. Sie dienen uns zum Guten. Das sagt uns der erste Johannesbrief. Gottes Gebote sind keine Last. Sie sind erstrebenswert und zu unserem Segen gegeben. Genau das macht Mose den Kindern Israel in 5. Mose Kapitel 32 deutlich. Ich lese die Verse 45 und 46. Und als Mose dies alles zu ganz Israel geredet hatte, und dies alles sind all die Gebote, die Gott Mose für Israel gegeben hatte. Als er alle diese Gebote geredet hatte, da sprach er zu ihnen, nehmt zu Herzen alle Worte, die ich euch heute bezeuge, damit ihr sie euren Kindern gebietet, dass sie darauf achten, alle Worte dieses Gesetzes zu befolgen. Übrigens, es ist nicht nur wichtig, dass du deine Kinder die Gebote des Herrn lehrst. Du musst sie auch selbst halten, damit deine Kinder deinen Gehorsam gegenüber den Gesetzen Gottes zum Vorbild nehmen können. Deine Kinder orientieren sich viel mehr an dem, was sie an dir sehen und wer du bist, als an dem, was du sagst. Beides ist notwendig. Es ist wichtig, sie die Gesetze und Gebote Gottes zu lehren. Aber genauso wichtig ist es, dass du selbst diese Gebote Gottes hältst. Du musst ein Täter des Wortes sein. Mose fährt in Vers 47 fort, denn es ist kein leeres Wort für euch. Dieses Gesetz, diese Gebote sind nicht nur ein leeres Wort. Dieses Wort ist euer Leben, und durch dieses Wort werdet ihr eure Tage verlängern in dem Land, in das ihr über den Jordan geht, um es in Besitz zu nehmen. Was meint Mose? Dieses Wort, die 10 Gebote und die anderen Gebote, die Gott gegeben hat, das Gesetz Gottes, ist gut für dich. Es ist dein Leben. Du wirst durch dieses Wort leben. Der Mensch lebt nicht vom Brot allein, sondern von jedem Wort, das aus dem Mund Gottes kommt. Die Israeliten mussten lernen, dass sie das Gesetz Gottes nicht aus eigener Kraft befolgen konnten. Das Wort wurde ihnen gegeben, damit sie als Gesetzesbrecher überführt werden konnten. Darum danke ich Gott, dass wir einen neuen Bund haben. Gott sei Dank haben wir das Kreuz. Gott sei Dank haben wir Christus durch den in uns wohnenden Heiligen Geist, der es uns möglich macht, im Gehorsam gegenüber Gottes Gesetz zu leben. Aber Gottes Gesetz, Gottes Wort, dient zu unserem Segen. Es dient zu unserem Guten. Wir leben nicht, indem wir das Wort Gottes haben, sondern indem wir dem Wort Gottes und der Kraft des Heiligen Geistes gehorsam sind. Wenn man die Gebote Gottes studiert, wird man feststellen, dass jedes seiner Gebote mit einer Verheißung zusammenhängt. Ich möchte euch etwas vorlesen, was ich kürzlich zu diesem Thema las. Dieser Autor sagt: Jedem Gebot Gottes liegt eine göttliche Verheißung zugrunde. Jeder göttliche Aufruf zum Handeln, sprich Gehorsam, ist zugleich eine göttliche Aufforderung zum Vertrauen auf Gottes Verheißungen, sprich Glaube. Vertraue und gehorche. Trust and obey. Unglaube erweist sich immer als ungehorsam, denn jede Verheißung bringt ein Gebot mit sich. Wir haben also eine Verheißung, die zum Gebot führt. Wenn du der Verheißung vertraust, kannst du dem Gebot gehorchen. Wenn du der Verheißung nicht vertraust, wirst du dem Gebot nicht gehorchen. Der Autor sagt, jedes Mal, wenn wir Gott nicht gehorchen, liegt es daran, dass wir seinen Verheißungen nicht vertrauen. Vertraue und gehorche. Vertraue den Verheißungen und gehorche seinen Geboten. Das erinnert mich an das Lied, das wir schon als Kinder gelernt haben, und es ist so wahr.
Folg und vertrau und auf Jesum nur schau. Er gibt Frieden und Freude, o so folg den Geboten und vertrau den Verheißungen. Um gehorsam zu sein, müssen wir, wie ich schon sagte, die Gebote Gottes kennen. Wir müssen mit ihnen vertraut sein. Als ich mich auf diese Serie vorbereitete, habe ich einige Gebote aufgelistet, die allein im Neuen Testament zu finden sind. Es ist eine kurze Auswahl. Ich erwähne diese Liste jedoch nicht, um uns zur Gesetzlichkeit anzuhalten oder den Eindruck zu erwecken, dass wir uns abmühen sollten, aus eigener Kraft und Anstrengung im Fleisch den Geboten Gottes zu gehorchen. Das können wir gar nicht. Aber wenn du ein Kind Gottes bist, dann wohnt der Heilige Geist in dir. Er schenkt dir sowohl den Wunsch als auch die Kraft und Gnade, allem zu gehorchen, was Gott geboten hat. Denn jedes Gebot Gottes ist mit etwas Bestimmtem verbunden. Weißt du womit? Mit einer Verheißung. Indem wir der Verheißung vertrauen, empfangen wir die Fähigkeit, die Gebote zu halten. Es gibt noch viel mehr Gebote, aber ich möchte dir nur ein paar vorlesen. Während du zuhörst, lade ich dich ein, dich selbst zu fragen, gehorche ich diesem Gebot? Ich kenne es, aber halte ich es auch? Ist es ein Gebot, das ich in meinem Leben beständig befolge? Du brauchst übrigens nicht versuchen, alles mitzuschreiben. Direkt unter diesem Transkript findest du eine Liste der entsprechenden Bibelstellen. Höre einfach aufmerksam zu und vielleicht schreibst du dir nur die Gebote auf die Gott dich besonders hinweist. Ein Beispiel. Wir sind aufgefordert, uns mit unseren Brüdern und Schwestern im Leib Christi zu versöhnen, wenn eine Beziehung zerbrochen ist. Gibt es jemanden in der Familie Gottes, mit dem du dich versöhnen musst? Gibt es einen Bruch in einer Beziehung, den du vielleicht ignorierst, wo du der Sache nicht auf den Grund gehst und den Konflikt einfach weiterlaufen lässt? Ich kann dir gar nicht sagen, wie oft ich mit Frauen spreche oder Briefe von Frauen bekomme, die jahrelang in zerrütteten Beziehungen leben und nichts daran ändern. Sei es zu einem Elternteil, mit dem sie seit langem nicht mehr gesprochen haben, oder sei es, weil sie einen ungelösten Konflikt in einer Beziehung haben. Gott sagt, wenn du in die Gemeinde kommst, um dein Opfer darzubringen, dann gehe hin und versuche, dich mit deinem Bruder zu versöhnen, bevor du dein Opfer darbringst. Wenn du merkst, dass jemand etwas gegen dich hat, oder wenn du etwas gegen jemanden hast, ergreife die Initiative, gehe hin und suche die Versöhnung. Gehorchst du diesem Gebot? Wir sollen unsere Feinde lieben und denen vergeben, die gegen uns gesündigt haben. Gibt es jemanden, der gegen dich gesündigt hat, der dich beleidigt, der dir Unrecht getan hat und dem du nicht vergeben hast? Du kennst Gottes Gebot, aber befolgst du es auch? Wir sollen uns nicht um die notwendigen Dinge des Lebens sorgen, darum, was wir essen, was wir anziehen, wo wir wohnen sollen, um all diese Grundbedürfnisse des Lebens. Gott sagt, ich sorge für diese Dinge. Und uns wird gesagt, mach dir keine Sorgen, hab keine Angst. Du kennst das Gebot. Ertappst du dich während des Tages dabei, wie ich mich selbst auch, dass du ängstlich bist, dir Sorgen machst und wegen Dingen gestresst bist, die du nicht unter Kontrolle hast? Gott sagt, mach dir keine Sorgen, hab keine Angst. Gehorchst du diesem Gebot? Wir sollen andere so behandeln, wie wir selbst von ihnen behandelt werden möchten. Wie sprichst du mit deinem Mann? Wie redest du mit deinen Kindern? Wie gehst du mit den Arbeitskollegen um, die dir auf die Nerven gehen? Willst du selbst von anderen so behandelt werden? Jeder kennt ja die goldene Regel, selbst Menschen, die nichts über die Bibel oder Jesus wissen. Sie kennen dieses eine Gebot, behandle andere so, wie du von ihnen behandelt werden möchtest. Lebst du nach diesem Gebot? Kennst du es nur oder befolgst du es auch? Wir sollen großzügig sein. Wir sollen nichts zurückhalten, sondern großzügig geben. Diese Aufforderung findet sich an vielen Stellen im Alten und im Neuen Testament. Bist du großzügig oder hältst du an Dingen fest? Kürzlich habe ich mit einer Frau gesprochen, die zusammen mit ihrem Mann im Ruhestand ist.
Sie haben einige große gesundheitliche Probleme und werden in Zukunft vielleicht auch finanzielle Einbußen haben. Diese Frau sagte, in dieser Lebensphase bin ich versucht, mich aus Angst vor der Zukunft an materielle Dinge zu klammern. Aber, sagte sie, ich weiß, dass Gottes Weg das Geben ist. So möchte ich nicht festhalten, sondern geben, darauf vertrauen, dass er für mich sorgt. Ich muss nur mein Herz immer wieder dazu auffordern, großzügig zu sein. Hier ist eine Frau, die nicht nur Gottes Wort kennen möchte, sondern es auch tun möchte, die Gottes Geboten gehorsam sein will. Wir sollen einander lieben. Uns wird geboten, mit anderen, die in Not sind, zu teilen. Kennst du jemanden in Not? Liegt dir jemand besonders am Herzen? Hast du Gott gefragt, ob es etwas gibt, das du tun kannst, um dieser Person zu helfen? Vor kurzem schlug mein Gewissen, als ich realisierte, wie viele Kleidungsstücke ich in meinem Kleiderschrank habe, die ich nicht trage. Ich habe sie aussortiert. Das muss ich unbedingt häufiger tun und sie in unsere Kleiderkammer gebracht. Dort kann man Hausrat und Kleidung abgeben, die andere noch gebrauchen können. Als ich kürzlich wieder etwas hingebracht hatte, schrieb mir eine Mitarbeiterin, vielen Dank, du hast damit wirklich die Not einiger Frauen in unserem Dienst gelindert. Ich hätte das viel früher tun sollen. Mit den Bedürftigen teilen, das ist ein Gebot. Du sollst es nicht nur kennen, sondern auch danach handeln. Wir sollen nicht Böses mit Bösem vergelten. Gibt es jemanden, der dir Unrecht getan hat und den du mit Schweigen strafst, den du mit kleinen Sticheleien provozierst oder vor anderen schlecht machst? Uns wird gesagt, vergeltet nicht Böses mit Bösem. Du kennst dieses Gebot. Befolgst du es auch? Wir sollen vor sexueller Unmoral fliehen, ihr aus dem Weg gehen. Statt damit zu spielen, darüber nachzudenken oder sie auszuleben, sind wir aufgefordert, jeder Form von sexueller Unmoral zu entfliehen. Das bezieht sich auf das, was wir sehen, was wir tun, was wir hören, was wir lesen, was wir denken. Also auf jede Ausdrucksform sexueller Unmoral. Vor diesen Dingen sollen wir weglaufen, fliehen. Kokettierst du mit sexueller Sünde? Liebäugelst du mit einer verbotenen Beziehung? Spielst du mit dem Gedanken, eine Internetbeziehung zu führen oder einen Flirt am Arbeitsplatz zu beginnen? Lass dir sagen, du spielst mit dem Feuer. Du kennst Gottes Gebot. Hältst du es? Du denkst vielleicht, dass es zu schwer ist, das zu befolgen. Aber Gott wird dir Gnade schenken, wenn du die weiße Fahne der Kapitulation schwenkst und sagst, dass du ihm gehorsam sein möchtest. Dafür ist Gnade da. Wir sollen die Wahrheit miteinander reden. Wir sollen uns nicht gegenseitig anlügen, sondern die Wahrheit sagen, ein jeder mit seinem Bruder, denn wir sind untereinander Glieder, sagt Paulus. Gibt es eine Sache, wo du deinem Mann gegenüber nicht ehrlich bist? Willst du einen besseren Eindruck auf andere machen, indem du Dinge sagst, die nicht der Wahrheit entsprechen? Es ist Gottes Gebot, dass wir miteinander die Wahrheit reden sollen. In Epheser 4 wird uns geboten, dass kein schlechtes Wort aus unserem Mund kommen soll. Schlechte Worte bedeutet hier unnötige Worte, nutzlose Worte, leere Worte. Wie oft am Tag verstoßen die meisten von uns gegen dieses Gebot? Wir kennen dieses Gebot, Epheser 4, Vers 29. Kein schlechtes oder unnötiges Wort soll aus eurem Mund kommen, sondern was Gutes zur Erbauung, wo es nötig ist, damit es den Hörern Gnade bringe. Du kennst das Gebot. Wie werden deine Worte dem gerecht? Im selben Abschnitt wird uns geboten, freundlich und barmherzig zu sein und zu vergeben, wenn andere uns Unrecht tun. Wie geht es dir mit diesem Gebot? Wie ist die Atmosphäre bei dir zu Hause? Warm und freundlich? Mitfühlend? Vielleicht sagst du, oh ja, ich wünschte, meine Kinder und mein Mann wären so. Meine Frage ist, bist du so? Gehorchst du den Geboten, die du kennst? Wir sollen vom Heiligen Geist erfüllt sein. Weißt du, dass es Sünde ist, nicht vom Heiligen Geist erfüllt zu sein? Wir sollen die ganze Zeit, ständig, immer mit dem Heiligen Geist erfüllt sein. Bist du jetzt in diesem Moment vom Heiligen Geist erfüllt?
Warst du heute Morgen um 7.30 Uhr vom Heiligen Geist erfüllt, als du dich vielleicht für den Tag fertig gemacht und ein paar Worte mit deinem Mann gewechselt hast? Zeigte dein Umgang mit ihm, dass du vom Heiligen Geist erfüllt warst? Seid erfüllt mit dem Heiligen Geist. Wir sollen denen gehorchen, die Autorität über uns ausüben, sei es in unserem Zuhause, in unseren Gemeinden, unserer Regierung oder unserer Gesellschaft. Denen gehorchen, die Autorität über uns haben. Du kennst dieses Gebot, aber befolgst du es auch? Puh, was jetzt kommt, ist wirklich eine Herausforderung. Wir sollen alle Dinge ohne Murren und Diskussionen tun. Vielleicht denkst du, wenn meine Kinder das doch nur verstehen würden. Aber weißt du was? Deine Kinder werden es eher verstehen, wenn du es verstanden hast. Tut alles ohne Klagen und Diskussion. Stell dir vor, wie anders es in unseren Familien zugehen würde, wenn wir nur dieses eine Gebot umsetzen würden. Wir sollen uns alle Zeit im Herrn freuen, sich immer in ihm zu freuen. Das ist etwas, woran der Herr in diesem Jahr in meinem eigenen Herzen gearbeitet hat. So oft merke ich, dass ich zwar dem Herrn diene, aber nicht mit Freude. Das ist ein Gebot, das ich befolgen möchte. Dient dem Herrn mit Freude. Freut euch in allem. Dankt. Sorgt euch um nichts. Dankt vielmehr. Betet für alles. Wir sollen nicht faul sein und uns nicht in fremde Angelegenheiten einmischen. Wie kommst du damit zurecht? Und dann dies. Wir sollen nicht Schlechtes übereinander reden. O weh. Dieses ganze sündige Tratschen und Kritisieren in der Gemeinde. Wir kennen diese Gebote, aber halten wir sie auch? Wir sollen für alles beten. Du kennst das Gebot, ich kenne es auch. Befolgen wir es? Es gibt einen Vers in Jesaja, den wir berücksichtigen müssen, wenn wir über Gottes Gebote nachdenken. In Jesaja 1, Vers 19 bis 20 sagt Gott zu seinem Volk: Seid ihr willig und gehorsam, so sollt ihr das Gute des Landes essen. Wenn ihr euch aber weigert und widerspenstig seid, so sollt ihr vom Schwert gefressen werden. Ja, der Mund des Herrn hat es gesprochen. Da ist er wieder der Leitgedanke, der uns in dieser Woche immer wieder begegnet. Gehorsam bringt Segen. Seid ihr willig und gehorsam, so sollt ihr das Gute des Landes essen. Ungehorsam aber bringt Fluch und Kampf. Wenn ihr euch aber weigert und widerspenstig seid, so sollt ihr vom Schwert gefressen werden. Ja, der Mund des Herrn hat es gesprochen. Ich möchte nur auf den Ausdruck willig und gehorsam eingehen. Wenn ihr willig und gehorsam seid, werdet ihr das Gute des Landes essen. Es heißt nicht nur, wenn du bereit bist, Gottes Geboten zu gehorchen, wirst du gesegnet werden. Es heißt, wenn du dir vornimmst zu gehorchen und auch wirklich gehorchst. Es geht nicht nur darum zu sagen, ich will es tun. Es geht darum, es zu tun. Wenn ihr willig und gehorsam seid, so sollt ihr das Gute des Landes essen. Als ich über diese Sendung nachdachte, kam mir die Stelle in Matthäus 21, Verse 28 bis 32 in den Sinn, wo Jesus zu seinen Zuhörern sagt: Was meint ihr aber? Ein Mensch hatte zwei Söhne, und er ging zu dem ersten und sprach: Sohn, mache dich auf und arbeite heute in meinem Weinberg. Das ist eine Anweisung. Es ist ein Befehl. Der Sohn aber antwortete und sprach: Ich will nicht. Er weigerte sich. Er rebellierte. Danach aber reute es ihn und er ging. Er bereute es. Er ging. Er gehorchte dem Befehl. Und dann ging der Mann zu dem anderen Sohn und sagte ihm dasselbe: Geh und arbeite im Weinberg. Und dieser Sohn sagte: Ich gehe, Herr. Respektvoll, willig, scheinbar unterwürfig, aber er ging nicht. Er war willig, aber er war nicht gehorsam. Jesus sagte: Wer von diesen beiden hat den Willen des Vaters getan? Nun, der Erste handelte falsch, als er sich weigerte und rebellierte, aber er bereute es und er tat Buße. Der Zweite sagte: Ich bin willig, ich werde gehen, aber er ging nicht. Ich frage mich, wie viele von uns wie dieser zweite Sohn sind. Wir sagen: O Gott, ich will dir gehorchen. Ich will die weiße Fahne der Kapitulation schwenken. Ich möchte Ja, Herr, sagen. Ich will ein gehorsamer Christ sein. Wir sagen das, aber wir tun es nicht. Jesaja sagt: Wenn du willig und gehorsam bist, wirst du das Gute des Landes essen.
Welches Gebot Gottes wolltest du schon immer befolgen, hast es aber bisher nicht getan? Vielleicht deinen Mann oder eines deiner Kinder um Vergebung zu bitten, weil du gegen sie gesündigt hast. Du wusstest, dass du es tun musst. Du wusstest, dass du dein Gewissen entlasten musst, aber du hast es noch nicht getan. Willig und gehorsam. Vielleicht ist es ein Telefongespräch, das du mit einem Elternteil oder deiner Schwiegermutter oder deinem Schwiegervater führen musst. Vielleicht ist es ein Brief, den du schreiben musst, oder eine Beziehung, von der Gott möchte, dass du sie in Ordnung bringst. Du bist bereit, es zu tun, aber du hast es noch nicht getan. Vielleicht geht es darum, deine Eltern zu ehren. Du bist dazu bereit, aber du musst gehorchen. Vielleicht möchte Gott, dass du etwas weitergibst und du sagst, ja, Herr, ich bin bereit, ich werde es tun, aber du hast es einfach noch nicht gemacht. Du möchtest es. Du bist bereit dazu. Die Frage lautet jetzt, wirst du es tun?

0: Na, meine Liebe, wie war die Liste über Gottes Gebote für dich? Im Arbeitsbuch Neubelebt von ihm kommen diese Fragen in ähnlicher Form vor, wenn auch etwas anders. Nancy fordert uns hier in der Folge, aber auch im Arbeitsbuch heraus, Gehorsam immer mit Handeln gleichzusetzen. Wir sollen Täter des Wortes sein. Doch nicht nur äußerlich, sondern mit der richtigen Herzenseinstellung. Hast du dazu schon wie die Frau am Anfang unserer Folge die weiße Fahne geschwungen und dich für grundsätzlichen Gehorsam dem Herrn gegenüber entschieden? Keine von uns kann Gott gehorchen, wenn seine Kraft nicht in uns wirkt. Wir brauchen das Gebet. Morgen werden weise und gottesfürchtige Männer in Leitungsfunktion für Gehorsam beten. So heißt auch die Folge für morgen, für Gehorsam beten. Sie ist der Abschluss unserer Woche über Gehorsam. Ich hoffe, du wirst dabei sein. Jetzt betet Nancy noch mit uns.
1: Gibt es etwas, das du tun möchtest? Du hast gesagt, ja, Herr, ich bin bereit, aber du hast es noch nicht getan. Die Frage ist nun, wirst du es tun? Wie viele von euch würden sagen, dass es ein Gebot Gottes gibt, eines oder mehrere, von denen, die ihr heute gehört habt oder an die Gott euch erinnert hat? Etwas, von dem ihr wisst, dass der Herr es von euch erwartet. Und ihr sagt, ich kenne das Gebot, aber ich habe es bisher nicht gehalten. Doch jetzt hat Gott zu eurem Herzen gesprochen und ihr sagt, mit seiner Gnade und der Kraft seines Geistes schwenke ich die weiße Fahne der Kapitulation und sage, Herr, ich bin nicht nur bereit, sondern ich werde dir auch gehorchen und tun, was du von mir willst. Trifft das auf dich zu? Hat Gott dir ins Herz gesprochen und dir gezeigt, dass du in einem oder mehreren Bereichen gehorsam sein sollst? Dann möchte ich jetzt zum Abschluss dieser Sendung für dich beten. Herr, du siehst, auf wie viele von uns das zutrifft. Andere Dinge werden uns in den Sinn kommen, wenn wir weiter über das nachdenken, was du uns gesagt hast. Ich danke dir für die Aufrichtigkeit dieser Frauen. Ich danke dir für das Wirken deines Geistes, der uns nicht nur dazu aufruft, willig zu sein, sondern auch gehorsam. Danke für die Kraft deines Heiligen Geistes, der in uns lebt und uns befähigt, alles zu tun, was du uns aufgetragen hast. Möge unser Leben ein Beweis dafür sein, wie segensreich es ist, Ja, Herr, zu sagen und dann zu tun, was du willst. Amen.
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Jetzt wird es sehr spannend, denn es gibt eine Stelle im Propheten Daniel, die ist richtig heiß. Und zwar steht die in Daniel 9, 24, folgende, und die können wir auch mal aufschlagen, Daniel 9. Dort heißt es, 70 Wochen, also 9, 24, 70 Wochen sind verhängt über dein Volk und über deine heilige Stadt, dann wird dem Frevel ein Ende gemacht und die Schuld abgetan und die Schuld gesühnt und es wird ewige Gerechtigkeit gebracht und Gesicht und Weissagung erfüllt und das Allerheiligste wird gesalbt werden. So wisse nun und gib Acht, von der Zeit an, als das Wort erging, Jerusalem werde wieder aufgebaut werden, bis ein Gesalbter, ein Maschiach, ein Messias kommt, sind es 7 Wochen und 62 Wochen lang wird es wieder aufgebaut sein mit Plätzen und Gräben, wiewohl in kummervoller Zeit. Und nach den 62 Wochen wird ein Gesalbter, ein Maschiach, ausgerottet werden. Ganz wichtiger Punkt, es wird ein Maschiach ausgerottet werden und nicht mehr sein. Und das Volk eines Fürsten wird kommen und die Stadt und das Heiligtum zerstören. Aber dann wird kommen das Ende durch eine Flut. Und bis zum Ende wird es Kriege geben und Verwüstung, die längst beschlossen sind. Steht da noch einiges mehr. Entscheidend ist, es wird in der 70. Woche, man muss ein bisschen hier in das Detail gehen, hier steht eigentlich 70 Siebener. Ein Siebener sind 7 Jahre. 70 mal 7 Jahre sind 490 Jahre. Wenn man das rechnet von diesem Punkt an, als das Edikt des Artaxerxes erging an Esra, im Jahr 457 vor Christus, dann kommt man mit 7 mal 70, also 490 Jahren, in die 70. Jahrwoche, Kreuzigung 31 nach Christus. Da haben sich 1000 Ausleger der Bibel über diese schwierige Stelle Gedanken gemacht. Und es gibt auch 1000 Varianten, wie man das auslegen kann. Das ist eine sehr, sehr schwere Stelle. Aber man kommt mit bestimmten Auslegungen dahin, dass man sagen kann, ja, hier sieht der Daniel 500 Jahre vorher auf ein Ereignis, wo ein Maschiach, ein Messias, getötet werden soll und durch seine Tötung wird ein Bund geschlossen, der anders ist als der Bund, der vorher war. Das nur in aller Kürze, man kann hier jetzt sehr in die Tiefe gehen, aber es wird hier angekündigt, 500 Jahre vorher, dass eine Kreuzigung, also dass ein Messias ausgerottet wird. So, wenn man sich heute mit Juden unterhält, die nicht an den Messias glauben, dann sagen sie, naja, euer Jeschua, der kann niemals der Messias sein, weil euer Jesus gekreuzigt wurde. Und für uns, wenn der Messias kommt, dann kommt er so herrlich, der wird ein neues Israel aufbauen, der wird die Welt erlösen, euer Messias, euer Jesus, der passt

0: in das Bild. Der stirbt jämmerlich an einem Kreuz. Das kann niemals stimmen. Und das ist dann sehr spannend zu sagen, ja, aber lieber so und so, hast du mal gelesen? Daniel 9, da steht ein Maschiach, der getötet werden wird, der ausgerottet wird, der keine Hilfe finden wird. Und es gibt auch noch andere Stellen, die das deutlich machen. Der Maschiach muss sterben. Das passt nicht in das Bild des jüdischen Denkens der heutigen Zeit und es passt nicht in das Bild des jüdischen Denkens der Jünger der damaligen Zeit. Deswegen haben sie das nicht verstanden, als Jesus gesagt hat, der Menschensohn muss in die Hände der Menschen gegeben werden und er muss ganz schlimm leiden und sie werden ihn töten und am dritten Tag wird er auferstehen. Er hat ihnen das mehrfach angekündigt. Sie haben gesagt, niemals, wenn du der Messias bist, dann kannst du gar nicht sterben, ja? Dann wirst du doch uns jetzt befreien. Also die Juden damals, also auch die Jünger als Juden, haben so gedacht und die Juden heute denken auch noch so, bis ihnen Jesus selbst die Augen auftut und es ihnen zeigt, dass er ihr Messias ist, der einmal kam, um zu leiden und einmal kommt, um mit Herrlichkeit alles zu vollenden. Dann die Jungfrauengeburt. Also wir haben schon gesehen, 1. Mose 3,15, der Nachkomme der Frau. Adam wird nicht erwähnt. Nicht Nachkomme des Mannes ist nicht das Thema. Was das zu bedeuten hat, sehen wir dann erst, als eben deutlich wird in der Bibel, dass Jesus von einer Jungfrau geboren wird. Und wir sehen ja schon bei Jesaja diese wunderschöne Stelle, die wir alle besonders in der Weihnachtszeit ja vor Augen haben, in der Advents- und Weihnachtszeit, Jesaja 9, Vers 5, denn uns ist ein Kind geboren, ein Sohn ist uns gegeben und die Herrschaft ruht auf seiner Schulter. Und er heißt Wunderrat, Gott hält, ewig Vater, Friede, Fürst. Auf dass seine Herrschaft groß werde und der Frieden kein Ende auf dem Thron Davids. Wenn der Donald Trump jetzt von einem ewigen Frieden spricht, Entschuldigung, ist eine Anmaßung, den ewigen Frieden bringt nur einer, Jesus. Es gibt dort keinen ewigen Frieden, bis nicht Jesus, der Messias, kommt. Das steht hier. Des Friedens kein Ende. Das ist der ewige Friede, wenn Jesus kommt. Und es wird hier ein Kind gesehen, es wird uns ein Kind geboren, ein Sohn ist uns gegeben. Und wie heißt dieses Kind? Gott hält? Ewig Vater? Wie kann denn ein Kind gleichzeitig Kind sein und Gott hält und ewig Vater? Das passt doch nicht zusammen. Aber der Prophet sieht es 700 Jahre vorher. 700 Jahre vorher lebt der Prophet Jesaja und sieht das. Ein Kind wird geboren und es wird Gott sein. Ein Kind wird Gott sein. Wie soll das gehen? Und dann Jesaja 7,14, also auch 700 Jahre vorher, siehe, eine Jungfrau ist schwanger und wird einen Sohn gebären und sie wird ihn nennen Emmanuel. Den wird sie nennen Emmanuel. Emmanuel heißt Gott mit uns. Ja, er heißt Jesus, aber Jesus ist Gott mit uns. Auch das erfüllt sich. Deswegen Matthäus 1, 20 bis 23, da wird da direkt Bezug drauf genommen. Das hat sich jetzt erfüllt, es ist passiert, 700 Jahre später. Und deswegen ist es auch so wichtig, an die Jungfrauengeburt zu glauben. Wir bekennen das ja im Glaubensbekenntnis und vielleicht ist das dem einen oder anderen auch schon schwer gefallen, das zu bekennen, weil man sagt, also was ich im Biologieunterricht gelernt habe, das geht nun mal nicht. Kann nicht sein. Aber wir haben es hier mit Gott zu tun und Gott kommt auf die Erde. Deswegen müssen wir förmlich erwarten, dass hier etwas anders ist als normal. Ja, das ist nicht das Normale. Hier kommt Gott zu uns. Und das nochmal zurück zu 1. Mose 3,15, der Nachkomme der Frau, nicht des Mannes. Josef, vorher Adam ist nicht im Blick und jetzt ist Josef nicht im Blick, weil er uninteressant ist an diesem Punkt. Er ist der Sohn Gottes, er ist durch den Heiligen Geist in Maria geschaffen worden. Deswegen ist die Jungfrauengeburt wichtig. Hier kommt ein sündloser Erlöser. Er ist anders als wir, er ist ohne Sünde. Und deswegen ist er nicht einer wie wir, von Mann und Frau gezeugt, in der Kette aller Sünder, sondern er ist ein Sündloser, der Gott und Mensch zugleich ist. Deswegen die Jungfrauengeburt, die uns manches Mal so schwer ist. Und dann wird angekündigt, dass er hingerichtet werden wird. Psalm 22, Vers 17. Wenn man den ganzen Psalm durchliest und durchbuchstabiert und durchbetet, dann kann man gar nicht anders als sagen, ja, hier ist nur von einem die Rede, hier ist von Jesus die Rede, hier ist von dem leidenden Messias die Rede. Wann wurde das geschrieben? Das wurde geschrieben 1000 Jahre vor Christus. Und doch ist dort von einem die Rede, der unendliche Leiden durchleidet. Was leidet er da? Seine Hände werden durchgraben und seine Füße. Er sieht, wie man seine Kleider aufteilt und sie werfen das los um sein Gewand. Er sieht das, aber er sieht das schon 1000 Jahre vorher. Und als Jesus dann am Kreuz hängt und er diesen Psalm ja betet, Eli, Eli, lama asaftani, wo er sagt, mein Gott, warum hast du mich verlassen? Und da betet er wahrscheinlich den ganzen Psalm durch, auch wenn das so nicht berichtet ist. Aber während er dort hängt, sieht er, wie unten am Kreuz die römischen Soldaten um seine Kleider das loswerfen, um das Gewand. Und er sieht und er weiß, jetzt erfüllt sich das, was 1000 Jahre vorher David aufgeschrieben hat. Und er weiß, dass das, was hier geschieht, im Plan des Vaters ist, um die Menschheit zu erlösen. Das ist hier nicht ein Justizirrtum, sondern hier erfüllt sich der Plan Gottes, um dich und mich aus den Sünden zu erretten und aus dem Tod zu erretten, damit wir das Leben bekommen. Darum geht es hier. Und Jesus weiß das. In aller Anfechtung und Not weiß er, dass das hier stattfinden muss. Damit der Schlange der Kopf zertreten wird, damit der Satan entmachtet wird und der Erlösungsplan Gottes für die Menschheit vollendet werden kann. Jesaja 53, noch einmal 700 Jahre vorher aufgeschrieben. Fürwahr, er trug unsere Krankheit und lud auf sich unsere Schmerzen. Wir aber hielten ihn für den, der geplagt und von Gott geschlagen und gemartert wäre. Aber er ist um unserer Missetat willen verwundet und um unserer Sünde willen zerschlagen. Die Strafe liegt auf ihm, auf dass wir Frieden hätten. Und durch seine Wunden sind wir geheilt. Aber er ist um unserer Missetat willen verwundet und um unserer Sünde willen zerschlagen. Die Strafe liegt auf ihm, auf dass wir Frieden hätten. Und durch seine Wunden sind wir geheilt. Jesus, von der Jungfrau geboren, ohne alle Sünde hat er auf Erden gelebt. Ohne alle Sünde. Wenn jemand ohne alle Sünde lebt, kann er nicht sterben. Weil der Sündlose vor Gott nicht sterben kann. Das ist das Geheimnis. Ja, der Sündlose kann nicht sterben, weil er des Todes nicht schuldig ist. Warum muss Jesus sterben? Weil er dort mit deiner Schuld stirbt. Das ist der Grund, warum Jesus am Kreuz stirbt. Er, der nicht sterben kann, stirbt. Weil er mit deiner Schuld in den Tod geht und mit meiner Schuld. Und das ist genau das, was Jesaja 700 Jahre vorher ankündigt und was sich dann in Jesus erfüllt. Ja, der Messias muss sterben, damit wir Frieden haben, damit wir Heilung finden, damit die Sünden vergeben werden und unsere Sünden weggenommen werden und unsere Wunden, die wir haben, die uns andere zugefügt haben, ist die Heilung, geheilt werden. Deswegen sagt Johannes der Täufer, als er Jesus sieht am Jordan, siehe, das ist Gottes Lamm, das der Welt Sünde trägt. Siehe, das ist Gottes Lamm, das der Welt Sünde trägt. Da erfüllt sich der ganze alte Bund mit seinen ständig sich wiederholenden Lämmern und Stieren und Tieren, die getötet werden und deren Blut vergossen werden muss. Es erfüllt sich in Jesus, das ist Gottes Lamm, das der Welt Sünde trägt. Kannst du es glauben? Kannst du es glauben? Ich konnte das früher nicht glauben. Ich habe das früher nicht geglaubt. Ich konnte das erst glauben, als ich selber angefangen habe, meine Schuld, meine ganz persönliche Schuld, diesem Jesus zu bringen. Als ich angefangen habe, mit ihm zu sprechen und ihm meine Sünde zu bekennen, erst da wurden mir die Augen geöffnet, dass das Ganze kein Märchen ist, sondern dass wir es hier mit einer Realität zu tun haben, dass wir es hier mit Gottes Realität zu tun haben. Und dass hier tatsächlich das Lamm Gottes nicht nur der Weltsünde trägt, sondern auch meine eigene. Und so möchte ich dich einladen, wenn du vielleicht da noch am Zweifeln bist, am Fragen bist, geh zu ihm, sprich zu Jesus und sag, ich gebe dir meine Sünde. Gib du mir dein Heil und deine Gerechtigkeit und all das Gute, was du hast, gib's in meine leeren Hände. Ich habe nichts. Und lass dich überraschen. Ja, und das Herrliche daran ist ja, dass er auferstanden ist. Und dass selbst das auch wiederum angekündigt wurde. Bei den Propheten immer wieder gibt es Stellen, die deutlich machen, es geht danach weiter. Es gibt ein Leben nach dem Tod. Deswegen wecken Elia und Elisa zum Beispiel Tote auf. Weil deutlich werden soll, Gott ist ein Gott nicht der Toten, sondern der Lebenden. Und ja, die Gräber werden einmal sich öffnen und die Leute werden wieder hervorkommen und sie werden vor Gott versammelt werden. Und es wird ein Gericht geben. Kommt. Aber entscheidend ist, dass Jesus auferstanden ist. Und in Jesaja 53, da heißt es, wenn er sein Leben als Schuldopfer gegeben hat, also wenn er sich hat hinrichten lassen für alle Sünden, wird er Nachkommen haben und in die Länge leben. Er wird leben. Und des Herrn Plan wird durch seine Hand gelingen. Da steht es schon 700 Jahre vorher, dass der stirbt für die Sünden, trotzdem in die Länge leben wird. Ja, wie macht er das denn? Wie kann er denn auf der einen Seite sterben für die Sünden und dann doch in die Länge leben? Wie geht das? Durch die Auferstehung von den Toten. Da ist die Antwort. Und Psalm 16, da heißt es, darum freut sich mein Herz und meine Seele ist fröhlich, auch mein Leib wird sicher liegen, denn du wirst mich nicht dem Tode überlassen und nicht zugeben, dass dein Heiliger die Verwesung sehe. Und er sagt Petrus später, in der 1000 Jahre später, also der Psalm ist 1000 vor Christus geschrieben, und 1000 Jahre später sagt der Petrus, ja, dieser Psalm, den hat David gedichtet. Ja, aber der liegt ja im Grab. Der ist ja verwest. Dann kann das ja gar nicht von David sein. Das muss von Christus gesagt sein. Und der ist auferstanden. Und dann stellt er sich hin und sagt, ich verkündige euch Jesus Christus als den Gekreuzigten, den Auferstandenen. Boah, da ging es aber zur Sache in Jerusalem. Ja, die einen haben gesagt, Halleluja, ich habe es begriffen, kommen zum Glauben, werden zur Gemeinde dazugefügt, und die anderen sagen, der spinnt. Bis heute ist das so. Ja, bis heute. Scheidet sich das. Ja, die einen sagen, du hast einen Knall, und dem anderen gehen die Augen und die Ohren das Herz auf. Und du sagst, Halleluja, ich habe es verstanden. Meine Sünden sind bezahlt. Jesus ist auferstanden von den Toten. Es gibt ein ewiges Leben. Ich habe meinen Erlöser gefunden. Ja, der eine so, der andere so. Und dann die Himmelfahrt des Messias. In Daniel 7, da sind wir wieder beim Propheten Daniel, das ist 500 Jahre vor Christus. Da hat der Daniel eine Vision, eine Nachtvision. Und da sieht er ganz viel, aber er sieht auch, ich lese ab Vers 12, ich sah in diesem Gesicht in der Nacht und siehe, es kam einer mit den Wolken des Himmels, also jetzt hier, wie eines Menschen Sohn und gelangte zu dem, der uralt war und wurde vor ihn gebracht. Der gab ihm Macht, Ehre und Reich, dass ihm alle Völker und Leute aus so vielen verschiedenen Sprachen dienen sollten. Seine Macht ist ewig und vergeht nicht und sein Reich hat kein Ende. Also Daniel sieht einen wie ein Menschensohn. Jesus wird sich 500 Jahre später immer wieder als der Menschensohn bezeichnen. Warum? Weil er sagt, dass er der ist. Und als Jesus auffährt in den Himmel, da gibt es eine Begleiterscheinung. Wolken. Er fährt auf mit den Wolken des Himmels. Hier kommt einer mit den Wolken des Himmels vor Gott. Und jetzt wird ihm die Macht gegeben über alle Völker aus so vielen verschiedenen Sprachen. Jetzt erinnern wir uns. Der Shiloh aus Juda, dem werden die Völker anhangen. Wir denken an Abraham. Durch ihn sollen alle Völker der Welt, alle Geschlechter der Erde gesegnet werden. Und verschiedene andere Stellen, wo deutlich wird, die ganze Erde, alle Völker der Erde werden ihm dienen. Und jetzt sieht Daniel den Menschensohn mit den Wolken des Himmels vor Gott kommen und der gibt ihm Macht, Ehre und Reich, dass ihm alle Völker und Leute aus so vielen verschiedenen Sprachen dienen sollen. Und jetzt schaut mal, was Jesus in Matthäus 24, ganz am Ende vor seiner Himmelfahrt, also bevor er mit den Wolken auffährt, sagt, und das ist jetzt entscheidend, in Matthäus 28 sagt er, mir ist gegeben alle Gewalt im Himmel und auf Erden. Der gab ihm Macht, Ehre und Reich. Ja? Und alle Völker und Leute aus so vielen verschiedenen Sprachen sollen ihm dienen. Und was sagt Jesus dann 500 Jahre später? Er sagt, mir ist gegeben alle Gewalt im Himmel und auf Erden. Und jetzt, was sagt er jetzt seinen Jüngern? Darum geht hin und mache zu Jüngern alle Völker. Und lehret sie halten und so weiter. jetzt soll eine Botschaft von Kreuz und Auferstehung in alle Welt gehen, damit sich das hier erfüllt. Und wir sind hier eine Erfüllung dessen. Wir sind hier zusammen, weil wir ihm dienen. Hier erfüllt sich der Heilsplan Gottes. Und das Evangelium ist jetzt in China und in Südamerika. Die großen wachsenden Kirchen der Welt sind heute nicht hier, das wissen wir. Sondern die sind in Afrika, die sind in China, die sind in Asien. Da wächst es. Südamerika. Was da los ist. Wir denken, ja, die Religion hat sich überholt und so weiter, ist alles vorbei, Atheismus. Nein. Gar nicht. Die Völker kommen in Scharen. Es erfüllt sich alles. Und das ist ja das, was Jesus seinen Jüngern eben auch sagt. Es soll jetzt gepredigt werden, diese Botschaft. Jerusalem, Judäa, Samaria und dann bis an die Enden der Erde. Und auch das ist schon in den Psalmen und in anderen Stellen, auch bei Jesaja, alles angekündigt. Psalm 22, also dieser Leidenspsalm, wo Jesus auch sieht, dass da um seine Kleider gewürfelt wird und gelost wird, wo er schon weiß prophetisch, seine Hände werden durchbohrt werden und seine Füße. In demselben Psalm heißt es, es werden gedenken und sich zum Herrn bekehren aller Weltenden und vor ihm anbeten alle Geschlechter der Heiden. Das muss man sich mal vorstellen. Das betet ein jüdischer König 1000 Jahre vor Christus in einem mini kleinen Königreich Israel. Das ist übrigens auch ganz interessant für die jetzigen Ereignisse, dass wir uns vergegenwärtigen, dass es 1000 vor Christus schon ein Königreich Israel und ein Königreich Juda dann später gibt. Lange bevor es die ganzen Ereignisse gibt, die wir jetzt gerade erleben. Also da ist das alles jüdisch. Das muss man sich mal vorstellen. Das haben die in der UN so ein bisschen vergessen. Vielleicht lesen die keine Bibel, ich weiß es nicht. Aber das Entscheidende ist hier doch, dass in dieser jüdische König hier prophetisch sieht, dass zu diesem Gott alle Geschlechter der Heiden, der Goyim, das ist eigentlich was ganz Abfälliges, das sind die Heidenvölker, die Unbeschnittenen, die kommen und beten Gott an. Wie kann der sowas vorhersagen? Und dann passiert das auch noch durch Jesus. Und da wird deutlich, wir haben es hier mit erfüllter Prophetie zu tun. Wir kommen zum Schluss. Ich möchte ein paar Schlussfolgerungen ziehen. An dieser punktgenauen und detailgetreuen Prophetie und ihrer Erfüllung. 330, wir könnten noch viel mehr aufzählen. Scheitern alle menschlichen Erklärungsversuche. Wenn wir uns jetzt hinstellen würden und versuchen, irgendwie das logisch als einen Versuch von Menschen, das so im Nachhinein darzustellen, als ob das alles so irgendwie literarisch so aufgebaut ist, dass das irgendwie stimmig ist, das funktioniert nicht. Das kann gar nicht funktionieren, weil die Autoren, die hier schreiben, 1500 plus 100 1600 Jahre auseinanderliegen. Die können sich nicht abstimmen. Und wer würde sich freiwillig kreuzigen lassen, um die ganze Sache stimmig zu machen? Wir haben es hier mit dem lebendigen Gott zu tun. Wir haben es mit dem einzig wahren, lebendigen, ewigen Gott zu tun, der sich in diesem einzigen Buch der Weltgeschichte offenbart hat. Die Bibel. Da kommt keine andere Religion, kein anderes Buch, nichts kommt an dieses Buch heran. Es ist einfach einzigartig. Gott allein regiert über Zeit und Ewigkeit. Und das ist der Gott, der sich in diesem Buch und in Jesus Christus ein für alle Mal offenbart hat. Das bedeutet im nächsten Schritt, dass nur Jesus Christus allein uns von unseren Sünden und vom Tod und vom ewigen Tod retten kann. Dass nur der gekreuzigte und auferstandene Jesus, wenn der dein Heiland ist, wenn der dein Retter ist, dann kannst du auch in den Himmel kommen. Darum geht's, dass wir mit Gott versöhnt werden und die Ewigkeit mit unserem Schöpfer verbringen. Das ist die gute Nachricht. Es geht nur durch Jesus. Deswegen hat Jesus gesagt, ich bin der Weg und die Wahrheit und das Leben. Niemand kommt zum Vater, denn durch mich. Das hat er nicht gesagt, um alle anderen zu ärgern, sondern das hat er gesagt, weil es die Wahrheit ist. Weil es die Wahrheit ist. Das hat er aus Liebe gesagt, um dich und mich auf diesen Weg zu rufen. Ein drittes. Du kannst dich auf dieses Buch verlassen. Was hier steht, ist die Wahrheit. Du kannst auf dieses Leben, auf dieses Buch dein Leben bauen. Das ist ein Grund, der trägt in diesem Leben und im ewigen Leben. Das, und fürs ewige Leben. Das siehst du daran, dass das, was Gott hier sagt, sich hier auch erfüllt. Das heißt, wenn er dir irgendetwas sagt hier drin, glaub es, vertrau darauf, handle darauf. Du wirst nicht enttäuscht werden. Jesus sagt, ihr sucht in der Schrift, denn ihr meint, ihr habt das ewige Leben darin und sie ist es, die von mir zeugt. Das ist ein Buch, das von vorne bis hinten von Jesus Christus redet. Verlass dich drauf. Was hier steht, ist die Wahrheit und du kannst dich darauf verlassen. Und, das ist jetzt das Letzte, dieser Jesus, von dem wir jetzt so viel gehört haben, von dem heißt es eben auch bei den Propheten Zechariah 500 Jahre vor Christus, also ungefähr die Zeit von Daniel, ein bisschen später, siehe, er kommt mit den Wolken und es werden ihn sehen, alle Augen, und alle, die ihn durchbohrt haben, und es werden wehklagen um seinetwillen alle Geschlechter der Erde. Ja, Amen. Das steht in der Bibel 500 Jahre vor Christus und das steht in der Bibel 100 Jahre nach Christus in der Offenbarung. Das hat sich noch nicht erfüllt. Das steht noch vor uns. Das bekennen wir im Glaubensbekenntnis. Und es wird so kommen, als ein historisches Ereignis. Jesus wird kommen mit Macht und Herrlichkeit. Und alle Augen werden ihn sehen. Und da brauchen wir keinen Fernseher dafür und kein Internet. Dann ist das alles vorbei. Dann reißt der Himmel auf und die Ewigkeit bricht in unsere Zeit. Das wird gewaltig. Und so wie sich alle diese Prophezeiungen hier erfüllt haben, so wird sich auch diese Prophezeiung erfüllen. Und wir werden staunen. Und jetzt schließen wir den Bogen zu Silvian Gustav. Wir müssen vorbereitet sein. Also, er hat sich angekündigt. Da gibt es keine Ausrede. Ja, er hat angerufen, hat gesagt, Tisch reservieren und so weiter, ne? König kommt. Er hat sich angekündigt und zwar mehr als genug. Und was war der Fehler von der Wirtin? Sie war nicht informiert. Sie hat nicht Illustrierte gelesen. Und jetzt, na, wir müssen Bibel lesen. Wir müssen die Bibel kennen, damit wir nicht überrascht und überrumpelt werden. Deswegen lesen wir viel in der Bibel, jeden Tag, damit wir das verinnerlichen und gut vorbereitet sein sind, wenn das eintritt, was hier steht. Siehe, er kommt mit den Wolken und es werden ihn sehen alle Augen und alle, die ihn durchbohrt haben. Und es werden wehklagen um seinetwillen alle Geschlechter der Erde. Ja, Amen.
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0: teilhaben. Es gab in der vergangenen Woche wieder einige Geburtstage und diejenigen, die daran gedacht haben, ihren Lieben einen Gruß per Radio zu übermitteln, können heute auf ihre Kosten kommen. Viel Freude beim Hören. Der erste Gruß mit Glückwünschen richtet sich an Marianne Repsch aus Frankenthal, die am 28. April Geburtstag hatte.
1: Liebe Marianne, alles Gute, Gesundheit und Kraft bei deinen Aufgaben zu Hause. Für das kommende Lebensjahr wünsche ich dir alles Beste und bedanke mich herzlich für deine Gebete. Deine Tante.
0: Jeden Tag erfahre ich deine Gnade. Deine Hände haben mich getragen und geholfen in den Nöten mir. Herr, von Herzen danke ich dir dafür.
1: Jeden Tag schenkst du mir deine Liebe. Hilf, dass ich in deiner Nähe bliebe. Dass mir niemals fehle dein Erbarmen. Dass ich ruhe getrost in deinen Armen.
0: Jeden Tag zeigst du mir deinen Willen, hilfst mir, die Aufgaben zu erfüllen, willst durch deinen Geist zurecht mich weisen, damit ich in Demut dich kann preisen.
1: Jeden Tag brauche ich deine Stärke, dass nicht alles wären leere Werke, was in deinem Weinberge ich mache, Herr, schenke du den Segen für die Sache.
0: Jeden Tag, bis ich ans Ziel gelange, will ich meinen Weg bei dir erfragen. Dass ich wandle stets in deiner Wahrheit, schenke, Herr, dazu mir deine Klarheit.

0: Am 28. April feierte Irina Redekop aus Bünde ihren 91. Geburtstag. Die Kinder, Enkelkinder und Urenkelkinder wünschen ihr noch viele gesegnete Stunden mit der Familie. Römer 12, Vers 12. Seid fröhlich in Hoffnung, im Bedrängnis haltet Stand, seid beharrlich im Gebet.
1: Ein neues Jahr, ein neues Leben hat dir der Heiland heut gegeben. Er führe dich auf rechtem Pfade, so wie bis hier, in seiner Gnade. Er wolle heben dich und tragen in deinen fernen Lebenstagen. Er kröne dich mit Heil und Segen auf allen deinen Lebenswegen. Er möge ferner dich begleiten mit seiner starken Hand,

dich leiten. Ja, mögen seine Liebeshände dich halten, schützen bis ans Ende. Ja, heut am frohen Geburtstagsfeste bring du dem Herrn das Allerbeste, das ganze Herz, das ganze Leben sei ihm aufs Neue übergeben.

0: Auch Frieda Unrau gratuliert zusammen mit der ganzen Familie Irina Redekop herzlich und wünscht ihr Freude im Herrn, die nötige Gesundheit und Gottes reichen Segen. Es folgt eine Lesung aus Jesaja 41, Vers 10, danach das Gedicht »Des Menschenleben ist wie Gras« und im Anschluss das Wunschlied »Halte mich, o Herr, in deiner Nähe«.
1: Jesaja, Kapitel 41, Vers 10. Fürchte dich nicht, denn ich bin mit dir. Sei nicht ängstlich, denn ich bin dein Gott. Ich stärke dich, ich helfe dir auch. Ja, ich erhalte dich durch die rechte Hand meiner Gerechtigkeit.
0: Des Menschenleben ist wie Gras, schnell eilt's dem Ende zu. Auf einmal ist das Alter da, als ob in einem Nu. Als ob erst gestern noch gegrünt, wie ein ganz junger Baum, und heute alt und hochbetagt, man fasst und glaubt es kaum.
1: Der Leib, der einst gesund und stark, ja schnell und wendig war, wird nun oft müde, matt und krank und schwächer Jahr für Jahr. All seine Schönheit ist dahin, dahin des Fleisches Glanz, und es bedeckt als Zierde nun das Haupt ein grauer Kranz.
0: Wo ist die Zeit geblieben bloß, die Gott so reichlich gab, von dem vertrauten Mutterschoß bis auf den heut'gen Tag? Wo ist die Kindheit, Jugendzeit, wo sind die Jahre nur, die bis zu dieser Stund durchlebt in Arbeit, Sorg und Mühe?
1: Dahin, dahin wie Kerzenrauch, dahin wie Morgentau. Die Lebensuhr hält niemand auf, sie geht und schlägt genau. Gott setzte jeglichem sein Ziel, darüber kommt er nicht. Auch Zeit, die nicht gefallen wird, sein Wort dem Mensch verspricht.
0: Ist das ein Grund zu trauern stets und unglücklich zu sein? Ein Grund zu sorgen ohne End, weil man oft ganz allein? Ein Grund zu zweifeln an der Macht, die Gott der Herr besitzt, durch die er in der ganzen Welt sein treues Volk beschützt?
1: O Kind des Höchsten, blicke auf, wisch deine Tränen ab. Der Vater schaut von seinem Thron auf dich voll Lieb herab. Er lässt dich niemals von dem Feind, der wie ein Löwe brüllt, versuchen über deine Kraft, die Leib und Seele füllt.
0: Nur Mut, auch wenn das Alter drückt, dir winkt ein großer Lohn. Die Wohnung dort in Gottes Reich ist längst bereitet schon. Des Himmels Pracht und Herrlichkeit sind wirklich nicht mehr fern. Bald ist der letzte Schritt getan, dann bist auch du beim Herrn.
1: Sinaida aus Altenbeken feierte am 29. April ein Jubiläumsfest. Liebe Tante Sinaida, herzlichen Glückwunsch zu deinem 70. Geburtstag. Ich wünsche dir Gottes Segen, deine Nichte und Glaubensschwester Laura Schäfer. 4. Mose, Kapitel 6, Vers 24. Der Herr segne dich und behüte dich.

0: Gestern, am 1. Mai, feierte Lili Scherer aus Flotow ihren 68. Geburtstag. Ihre Freundin Erna Wall gratuliert herzlich und wünscht Gottes Segen für das kommende Lebensjahr und dass sie weiter ein Segen in ihrer Familie ist.
1: Jesaja Kapitel 40, Verse 29 bis 31. Er gibt dem Müden Kraft und Stärke genug dem Unvermögenden. Aber die auf den Herrn harren, kriegen neue Kraft, dass sie auffahren mit Flügel wie Adler, dass sie laufen und nicht matt werden, dass sie wandeln und nicht müde werden.
0: Das Leben lässt Spuren zurück und sieht sie auch nicht, der sie ging nach vorne gericht. Andere, die sehen's und treten hinein, wollen durch Spuren geführet sein.
1: Auch du lässt Spuren zurück, denk immer daran, dass man durch Spuren dich finden kann, und wer dir folgt, wird es erleben, was deine Spuren weitergeben.
0: Spuren, die reden, Gott hat dich gesandt, will durch dich reden mit deiner Hand, Menschen erretten, drum sei stets bereit, Zeugnis zu geben zu jeder Zeit.
1: Spuren des Dienens, man findet sie da, wo man bisher keine Spuren sah. Spuren von Dienern, die helfend verstehen, auch eine zweite Meile zu gehen.
0: Spuren des Trostes, hab gerne bereit, tröstende Worte für Menschen im Leid. Lang wird sich mancher in Nöten noch quälen, wo solche Zeichen der Liebe fehlen.
1: Spuren der Freude, lass Spuren zurück, lass andere nehmen von deinem Glück, gib gerne weiter, mach andere froh, du bekommst doppelte Freude nur so.
0: Spuren des Segens. Nur der kann allein Segensträger für andere sein, der Gott folgt auf all seinen Wegen und gibt weiter den empfangenen Segen.

0: Ebenfalls am 1. Mai hatte Lydia Hartmann aus Frankenthal Geburtstag.
1: Liebe Lydia, ich wünsche dir zu deinem Geburtstag Gottes Segen, Gesundheit und ein erfülltes neues Lebensjahr. Möge dein kommendes Lebensjahr dir viele sonnige Stunden bringen und denke immer dran, einer liebt dich und trägt dich. Von Irene.
0: Ob in den Wolken ich dich kommen sehe, in deiner großen Kraft und Herrlichkeit, ob durch das Todestal ich zu dir eile, eins ist es, was ich täglich mir erflehe, Herr, lass mich sein bereit.
1: Geborgen in der Freistatt deiner Wunden, von aller Sündenschuld und Macht befreit, da lass mich bleiben alle Tage und Stunden, dass, wenn du kommst, ich werd in dir erfunden, gereinigt und bereit.
0: O lass mein Lämplein immer helle brennen, gieß frisches Öl hinein zu jeder Zeit, lass mich von dir, dem Bräutigam, nichts trennen, dass du mich als dein eigen magst erkennen, durch deine Gnad bereit.
1: Ob's Abend, ob's in dunkler Nächte Mitte, ob's morgens, wenn der Hahn den Weckruf schreit, ob lichter Tag, ich höre deine Tritte, eins ist es, was ich täglich mir erbitte, Herr, lass mich sein bereit.

0: Auch Clara Heldwild aus Lahr hatte am 1. Mai Geburtstag. Sie wurde 74 Jahre. Es grüßt herzlich die Glaubensschwester Maria Hiller mit den Worten aus Psalm 91, Verse 1 bis 4, dem Gedicht »Gott war so gut« und dem Lied »Wieder schwindet ein Jahr«.
1: Psalm 91, Verse 1 bis 4. Wer unter dem Schirm des Höchsten sitzt, der bleibt unter dem Schatten des Allmächtigen. Ich sage zu dem Herrn, meine Zuflucht und meine Burg, mein Gott, auf den ich traue. Ja, er wird dich retten vor der Schlinge des Vogelstellers und vor der verderblichen Pest. Er wird dich mit seinen Fittichen decken und unter seinen Flügeln wirst du dich bergen. Seine Treue ist Schirm und Schild.
0: Heute feiert Margarita Heide aus Riedberg-Mastholte ihren 90. Geburtstag. Die Mitbewohner des Hauses gratulieren Margarita ganz herzlich und wünschen ihr alles Gute, Gesundheit sowie Gottes Segen. Für sie erklingt das Lied »O du blauer Himmel«.

0: Auch Leo Krieger aus Weißenturm hat heute Geburtstag.
1: Lieber Leo, wir wünschen dir zu deinem 63. Geburtstag Gottes reichen Segen, Gesundheit, viel Freude im Alltag und die Gemeinschaft mit dem Herrn, mit der Familie und den Freunden. Außerdem geben wir dir die Worte aus Psalm 16, Vers 1 gerne mit. Dort heißt es: Bewahre mich, o Gott, denn ich vertraue auf dich. In Liebe, deine Lili, Kinder und Enkelkinder. Gott segne dich.

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Ich wäre neugierig zu wissen, aus welcher Situation Sie diesen Abend bisher erlebt haben. Selbstverständlich gibt es so viele Perspektiven und so unzählig unterschiedliche Lebenssituationen, aber beim Thema Leid gibt es grundsätzlich ja erstmal zwei Perspektiven. Einmal, man ist entweder selber betroffen oder man ist im Augenblick Zuschauer. Auch das Zuschauersein kann ja schlimm sein, wenn man so ohnmächtig dabei steht und es passiert und man möchte helfen und kann nichts tun oder man ist schockiert von dem Schrecklichen, was man sieht und was man miterlebt, aber man ist Zuschauer. Nun gut, wir sind in dieser Welt heute alle Zuschauer, dauernd Zuschauer zu allem. Es wird uns alles ins Wohnzimmer gebracht über Fernsehen und was. Und wer es nicht über das Fernsehen hat, hat es auf seinem Smartphone. Das heißt, man kann eigentlich alles miterleben gleich, alles Schrecken, alles, was da so passiert. Und da gewöhnt man sich natürlich auch ziemlich viel. Das Leben als Zuschauer. Und in beiden Situationen wird die Frage gestellt, warum, warum, warum ist das? Und wenn man betroffen ist, das will ich gleich sagen, die Frage, warum lässt Gott das zu? Wenn man es als Betroffener stellt, wenn mich das verletzt und ich weiß nicht mehr aus noch ein, stellt man natürlich, man schreit möglicherweise diese Frage raus, innerlich oder auch äußerlich. Ob man wirklich eine Antwort erwartet, ist dabei auch noch offen. Wenn eine Mutter ihr Kind in den Armen sterben sieht, wird sie schreien, warum? Aber will sie eigentlich wirklich den Trost über eine Erklärung, warum das Kind jetzt stirbt? Nein, sie will das Kind behalten, nicht? Das könnte ja jemand erzählen, warum das jetzt passiert, aber das tröstet es doch nicht. Trotzdem schreien wir, warum? Auch wenn wir eine Ahnung haben, dass wir keine Antwort finden auf das, ist nötig. Und niemand kann sie verbieten, diese Frage. Und Gott verbietet sie nicht und Jesus schon gar nicht. Warum weiß ich das? Weil er selber geschrien hat. Was man auch immer über Gott und über Jesus sagen kann, als er am Kreuz hing, schrie Jesus, mein Gott, warum hast du mich verlassen? Bekam er eine Antwort? Er weiß das nicht am Kreuz. Gut, in der Auferweckung gab es eine Antwort darauf und im Rückblick war das alles ein Kraftakt der Liebe Gottes, aber er starb und schrie, warum? Und deshalb sage ich erstmal das eine. Braucht keine philosophischen oder religiösen Erklärungen fürs Warum, sondern es braucht eine Stelle, wo ich schreien kann und geborgen bin damit. Und dazu kam er in die Welt, am Kreuz schrie er, warum Gott selbst weiß, wie einem zumute ist, wenn man nichts mehr anderes kann, als warum zu schreien. Und dann sind da die Zuschauer. Und ich nehme Sie heute Abend mit in einen Bericht, der eigentlich aus der Zuschauerperspektive beginnt. Sie finden diesen Bericht im Neuen Testament, im Johannesevangelium, im 9. Kapitel. Das ganze 9. Kapitel ist spannend, ist eine Geschichte, aber ich lese heute Abend mit Ihnen und denke nur nach über die ersten 7 Verse, die ersten 7 Sätze. Und diese Geschichte beginnt so. Schlicht und einfach, Jesus ging vorüber, das war in Jerusalem. Jesus ging vorüber und sah einen Menschen, der blind geboren war. Und seine Jünger fragten ihn und sprachen, Meister, wer hat gesündigt, dieser oder seine Eltern, dass er blind geboren ist? Jesus antwortete, es hat weder dieser gesündigt noch seine Eltern.

sondern es sollen die Werke Gottes offenbar werden an ihm. Wir müssen die Werke dessen tun, der mich gesandt hat, solange es Tag ist. Es kommt die Nacht, da niemand wirken kann. Solange ich in der Welt bin, bin ich das Licht der Welt. Und als er es gesagt hatte, spuckte er auf die Erde, machte daraus einen Brei und strich den Brei auf die Augen des Blinden. Und er sprach zu ihm, geh zum Teich Siloa und wasche dich. Da ging er hin und wusch sich und kam sehend wieder. Die Schüler von Jesus, die Gruppe geht da vorbei und das war eigentlich nicht so selten im Orient. Ich habe das selber in orientalischen Städten oft gesehen, Blinde betteln. Das ist die einzige Chance, die sie zum Lebensunterhalt haben. Und das war auch ein bekanntes Bild. Die müssen den sogar gekannt haben. Denn sie kannten seine Lebensgeschichte. Sie wussten, dass der schon blind auf die Welt gekommen ist. Wahrscheinlich hatten die den schon öfter gesehen dort. Das war sein Standardplatz, wo er gebettelt hat. Und jetzt kommt die Frage. Also eine merkwürdige Frage. Sagt, wer hat Jesus, wer hat denn gesündigt? Er oder seine Eltern? Das heißt, hinter dieser Frage steckt ja als eine blanke Selbstverständlichkeit, nehmen Sie an, ja, wenn der ja blind ist, muss das ja eine Strafe sein für etwas Böses, das er getan hat. Ja, das kann aber ja nicht sein, weil er schon blind geboren ist. Also ist es wahrscheinlich eine Strafe für das, was die Eltern getan haben. Also die Frage, ob man die Warum-Frage hier überhaupt stellen darf, die stellen sie gar nicht. Das ist völlig selbstverständlich, dass sie denken, Leid in dieser Welt, das kann man nur akzeptieren, wenn es irgendwie als Strafe für eine Schuld erklärbar ist. Nur dann ist es fair, nur dann ist es gerecht. Also, Jesus, erklär. Das ist so menschlich. Es ist so schrecklich menschlich. Es war damals so normal in der Religiosität der Welt von Jesus. Es ist heute in der Welt so normal. Millionen und Abermillionen Menschen auf dieser Welt orientieren sich an den indischen Religionen des Hinduismus oder am Buddhismus. Und eine der Grundlehren dieser Religion ist die sogenannte Karma-Lehre. Wenn ich Gutes tue, sammle ich gutes Karma. Das ist irgendwie, stellt man sich so vor, wie so ein feiner Stoff in der Seele. Und wenn ich gutes Karma sammle, bewirkt das, dass ich ein gutes Leben habe. Und wenn ich Böses tue, sammle ich böses, schlechtes Karma. Und dieses schlechte Karma wirkt sich dann aus in meinem Leben, dass ich Schlechtes, Schlimmes, Böses erleide. Nach dieser Lehre erleidet jeder Mensch exakt das, was er verdient hat. Das ist eine fantastische Erklärung für Zuschauer, die das Leid beobachten, schockiert sind und eine Beruhigung suchen, um weitergehen zu können und nichts zu tun. Das kann man in dieser Welt beobachten, millionenfach beobachten. Bin ein bisschen in der Welt rumgekommen. Wenn man nicht nur als Tourist rumkommt und nicht nur die schönen Strände sieht, die schönen Landschaften, sondern auch das normale Leben und auch das Elend. Und ich bin wenig als Tourist in der Welt rumgekommen, kaum. Aber immer in Diensten mit anderen Christen und meist im Elend. Dann siehst du das und du siehst, die Paläste der Milliardäre, nicht weit vom Elend der Millionen, die im Dreck und Armut verkommen. Und nichts wird investiert. Das ist normal. Es muss so sein. Ich habe das selber erlebt in Andhra Pradesh in Indien. Da gab es vor gut 40 Jahren, in diesem Staat gab es noch heftig Lepra, es gibt bis heute das noch. Und ein indischer Evangelist und ein deutscher Arzt gingen zusammen in die Lepra-Gebiete. Und der deutsche Arzt sagte dem indischen Evangelisten, dass doch Lepra ja heute heilbar ist. Wir haben doch eine Medizin. Und hat das beschafft.
freier Geschäftsmann, hat er organisiert, dass die Medizin kam. Und sie haben die Medizin angeboten. Und sie haben sich gewundert, dass die Leprakranken die Medizin nicht nahmen. Und dann merkten sie, nein, das können wir nicht. Das ist unser Schicksal. Wir haben das verdient. Das, nach dem Karma-Gesetz erleiden wir das, was wir vielleicht in früheren Existenzen mal Böses getan haben. Und wir können das nur dadurch abarbeiten und die Hoffnung haben, in einem nächsten Leben vielleicht besser dran zu sein, wenn wir jetzt dieses Elend geduldig erleiden. Und dann haben diese Männer den Leprakranken die Botschaft von Jesus gepredigt. Haben gesagt, Gott, der uns geschaffen hat, ist in diese Welt gekommen in Jesus. Und er ist am Kreuz für uns gestorben. Er ist gestorben, um den Fluch des Bösen auf sich zu nehmen und seine Macht zu brechen. Und mit großen Ohren und Augen hörten sie das. Und sie fingen an zu begreifen, dass Jesus der Retter der Liebe Gottes ist. Und öffneten ihre Herzen. Er bricht den Fluch. Es gibt Vergebung der Sünden. Er mag sein in unserem Leben, was ist, wenn ich bekenne meine Sünde und er trägt sie am Kreuz und er bricht den Fluch. Ich bin frei. Die Liebe Gottes bestimmt das Leben. Wissen Sie, was die Folge war? Leprakranken nahmen das Evangelium von Jesus an, wurden innerlich verändert und wurden bereit, die Medizin zu nehmen. Sie wurden geheilt. Der deutsche Arzt war zugleich einer der bedeutendsten Schuhhändler, größte Schuhhändler Europas. Und er hat organisiert, dass orthopädische Geräte gemacht wurden. Und ich bin vor wenigen Jahren in dieser Arbeit gewesen, habe mit den Mitarbeitern dort gesprochen und Veranstaltungen gemacht. Und ich habe Valley of Love, hieß es, ist eine Lepradorf, das Tal der Liebe. Und das andere hieß Bethel, Haus Gottes. Und das waren blühende Gärten. Ich habe Familien erlebt, Lepra ist ja nicht erblich, sie haben geheiratet, sie haben gesunde Kinder. Sie haben Berufe ausgeübt, Landwirtschaft, sie sind Handwerker geworden. Sie haben es immer noch sehr schwer in der indischen Gesellschaft, weil sie ausgestoßen werden, noch immer diskriminiert werden. Aber sie können leben und ihre Gemeinschaften. Ich habe Gottesdienste mit ihnen gefeiert. Es hat mich tief, tief bewegt, diese fröhlichen Menschen zu sehen. Der Fluch ist gebrochen. Aber dort habe ich auch gesehen, wie furchtbar das ist, dass Menschen von Natur aus immer das Elend sehen und dann als Zuschauer nach dem Warum fragen und dann eine Erklärung philosophisch oder religiös suchen, um beruhigt weiterzugehen. Warum brauche ich als Zuschauer eine Antwort auf die Warum-Frage? Ich meine, wenn einer betroffen ist und leidet und es nicht mehr aushält und das Elend zerreißt, den kann ich ja verstehen, dass er danach fragt, nach irgendwas fragt. Da ist alles, jeder Schrei ist berechtigt. Aber als Zuschauer, das Interesse der Zuschauer ist immer, ich brauche eine Erklärung, damit ich beruhigt und ungestört weitergehen kann. Und das tut, da spielt Jesus nicht mit. Sie fragen, warum, warum? Erklär uns das doch mal. Jetzt, Rabbi, du wirst doch theologisch irgendwie einen Ausweg finden hier. Und Jesus sagt etwas Unerhörtes. Er sagt, weder der noch seine Eltern haben gesündigt. Da könnte man ja auch fragen, Jesus, ist das korrekt? Gibt es Menschen, die überhaupt nicht sündigen? Er wischt das einfach, Jesus wischt diese Frage einfach vom Tisch und demonstriert damit, die hilft dir überhaupt nirgendwo hin. Und ihr habt schon gar kein Recht, sie zu stellen als Zuschauer. Was sagt er denn? Es hat weder dieser gesündigt noch seine Eltern, sondern es sollen die Werke Gottes offenbar werden an ihm. Das ist es. Er sagt nicht, das hat alles schon seinen Sinn. Jesus sagt nicht, das Leid ist gut. Und das wirst du schon irgendwann merken, dass es gut ist, sondern er sagt, im Blick auf den Menschen im Leid,
was auch immer die Ursachen sind, das ist jetzt nicht die Frage, die weiterhält. Jetzt heißt es, die Tatsache über diese Menschen heißt, Gottes Wirken soll an diesem Menschen sichtbar werden. Das ist jetzt das Thema. Wir werden sehen, was das mit den Zuschauern macht. Aber ich stelle mir vor, was wird der Mann gehört haben? Sehen konnte er Jesus nicht. Was wird er gehört haben? Er hat gesagt, meine Situation, ich habe mich doch mit abgefunden. Der hatte ja die Warum-Frage gar nicht gestellt. Der hatte sich ja mit seinem ganzen Elend längst abgefunden. Der hört plötzlich, wie Jesus sagt, an diesem Menschen soll Gottes Wirken sichtbar werden. Ich stelle mir vor, es wird ja nicht berichtet. Ich stelle mir vor, dass er sagt, was wird jetzt sein? Wird es in meinem Leben noch etwas geben, was ich nicht erwartet habe? Der hatte nichts mehr erwartet. Der hatte sich abgefunden. Er hatte sich arrangiert mit dem Elend und saß da. Betteln war seine einzige Chance. Nun ist da ein neuer Ton. Und Jesus sagt dann weiter noch etwas. Wir müssen die Werke wirken. Das erkläre ich gleich noch. Er sagt gar nicht nur, dass er etwas tun will. Und er tut etwas. Er tut etwas. Und was er da tut, ist peinlich. Um nicht zu sagen, ekelhaft. Ich meine, wir lesen in der Bibel häufiger im Neuen Testament Berichte, wie Jesus Kranke heilte, auch Blinde heilte, mit einem Wort. Aber so wie hier, das gibt's überhaupt nirgendwo sonst. Und so fies. Das heißt, er spuckt auf den Boden, da war Staub und rührt da drin rum mit Spucke und Dreck und macht daraus Matsche. Und als ob es schon nicht schlimm genug wäre, dass einer blind ist und blind geboren nichts sehen kann und Bettler ist, er schmiert dem auch noch diese Matsche auf die Augen. Das ist ja nun zwar nicht der Tropfen zum Überlaufen, sondern es ist der Dreck zum Überlaufen. Das ist ja furchtbar, das ist ja ekelhaft. Da kannst du nun endgültig krank von werden nur. Und dann schickt er ihn zum Teich Siloa, den kann man bis heute noch, Siloa kann man in Jerusalem bis heute noch besuchen, da so ein Rest und so ein Ausfluch eines Wasserkanals von der Gionquelle endet im Siloa-Teich. Nicht besonders groß heute, damals war er vielleicht ein bisschen mehr, aber es war eine bekannte Stelle, wo man Wasser schöpfen konnte. Blinde können sich fantastisch orientieren und der geht da ganz alleine hin und geht und wäscht sich und es kommt und was sehend. Was macht Jesus da? Nun, er sagt erstens, ich erkläre euch nicht, warum das ist, warum der leidet. Wir brauchen keine Erklärung, sondern Gottes Werke. Und er tut an dem das Werk der Heilung, wie er es an vielen getan hat. Er tat es auf eine Weise, die wir ekelhaft finden und sagen, du hast doch sonst eine schönere Form gehabt. Ein Wort zu sprechen, eine Hand aufzulegen, das ist doch alles in Ordnung. Aber muss man hier mit so viel Matsche rummachen? Was sollen wir daraus lernen? Sehen Sie, im Neuen Testament werden die Wundertaten, die Heilungen von Jesus immer wieder als Zeichen, als Wegweiser bezeichnet. Das heißt, ein Wegweiser, wenn da steht, Minden 11 Kilometer, dann fahre ich ja mein Auto nicht an den Wegweiser, park da und sage, prima, dass ich in Minden bin. Sondern dann fahre ich in die Richtung der Wegweiserzeit schnell weiter, die 11 Kilometer, weil ich nach Minden will. Das ist das Wesen eines Wegweisers. Der hält nicht auf, der zeigt weg, dass man an ihm vorbeifährt. Und so heißt es, das ist ja immer der Punkt. Die Wunder interessieren uns und Sensationen und so. Und wir fragen, wie geht das? Und ich kann es nicht glauben, wie das geht. Also wir bleiben immer an dem Wegweiser stehen und verhandeln da. Und Jesus sagt, diese Wunder sind Wegweiser. Achte darauf, wo die hinzeigen. Sie zeigen auf das Ziel. Und wohin zeigt dieser ganze Dreck, dieses ganze Ekelhafte? Es zeigt darauf, dass Jesus einen Weg gehen wird und am Ende seines Lebens wird er ein Wunder tun, der Heilung tun und das wird ein Wunder sein. Dagegen ist dieses bisschen Matsche und Spucke eine reine appetitliche Angelegenheit. Er stirbt am Kreuz, bespuckt, gefoltert, verblutend, erstickend. Ein ekelhafter Anblick. Grauenhaft. Gott kommt in diese Welt,
in der man auf millionenfaches Leid nicht eine einzige Antwort findet, warum. Und er geht bis an den tiefsten Punkt, bespuckt, beschmutzt, blutend, erstickend und schreit den Schrei aller Leidenden heraus. Mein Gott, warum hast du mich verlassen? So geht Gott hinein in unser Leben. Er zieht es sich an. Und Gott bestätigt diesen Jesus in der Auferweckung. Und plötzlich kommt das Licht auf das Kreuz von Gott. Und dann begreifen die, die vorher überhaupt nichts begriffen hatten, seine Begleiter und wie wir alle, dies ist der Krafttag der Liebe Gottes. Gott selbst geht in die Schuld, geht in die Not, geht in die Unmenschlichkeit, geht in die Zerstörung, geht in die Lebensverachtung, geht in das Leid. Die Schmerzen liegen auf ihm. Um uns mit dem Vater zu verbinden, um uns in die Arme zu nehmen, sodass wir mit ihm auferstehen dürfen in ein neues Leben. Er ist auferstanden, der Tod kann ihn nicht mehr gefangen nehmen. Er ist nicht mehr gebunden an Raum und Zeit, er ist hier gegenwärtig, ist er ganz nah. Und er kennt deine Tränen und er kennt auch dein Herz, das schreit selbst dann, wenn du keine Tränen mehr hast, weil die Not so groß ist. Und da ist er, der näher als deine Haut, ist der näher als deine Angst und ist in dir. Gott ist nicht da oben irgendwo. Deshalb lernen wir Gott nie kennen, wenn wir den Hals verrenken und denken, wie Gott ist, toll, große Gedanken. Und Gott ist unten, im Dreck, im Blut, am Kreuz. So sehr hat Gott die Welt geliebt, dass es seinen eingeborenen Sohn gab. Das heißt, dass er in Jesus selbst gekommen ist, damit alle, die sich dem anvertrauen, ewiges Leben haben und nicht verloren gehen. Darauf zeigt dieses ekelhafte Wunder. Jesus ist unterwegs. Hier ist es ja nur ein Wegweiser. Noch ist es nicht getan. Das eigentliche Wunder, nicht nur an diesem Blindgeborenen, sondern an seinen Schülern und allen anderen, wird er tun am Kreuz und in der Auferstehung. Darauf zeigt er hin. Dann sagt er, das Werk Gottes soll sichtbar werden an ihm. Aber das hat auch Wirkungen körperlich. Nun fragen manche, warum passiert das denn nicht immer? Und jetzt, es gibt ja so viele Kranke und auch Blinde und wir beten so. Vor ein paar Wochen traf ich zwei Mitarbeiter einer Arbeit kennen. Das hat mich richtig schockiert. Ich wusste da vorher so wenig. Die arbeiten mit taubblinden Menschen in Deutschland. Es gibt in Deutschland etwa 12.000 Taubblinde, die also weder sehen noch hören können. Und wenn Sie sich das vorstellen, was das bedeutet, wenn man blind ist, ist es schon sehr schwer, aber wenn man da wenigstens hören kann, kann man sich orientieren. Und man beobachtet, dass blinde Menschen die anderen Sinne und das Gehör besonders ausgeprägt haben und manchmal einen fantastischen Orientierungssinn haben, das zum Staunen ist. Und umgekehrt, nicht wahr? Wenn ich hören kann, ist eine große Einschränkung. Aber wenn du sehen kannst, kannst du dich orientieren. Aber wenn beides wegfällt. Ich habe mir dann erklären lassen, wie man eigentlich miteinander redet. Dass man einfach eine Hand nimmt und Zeichen in die Hand macht. Buchstaben in die Hand. Übers Tastgefühl. Als ich darüber nachdachte, fiel mir ein, dass wir eigentlich gar nicht darauf eingestellt sind. Vielleicht gibt es solche Menschen in Minden oder hier in der Gegend, aber wir könnten ihnen diese Botschaft der Liebe Gottes gar nicht vermitteln hier. Weil es müsste jemand da sein, so ein genialer Dolmetscher, wie ich sie kennengelernt habe, die mit diesen Menschen zusammenleben und ihnen die Botschaft in die Hand zeichnen. So, und Jesus heilt diesen Blinden. Und das ist auch ein Zeichen. Ich gehe ans Kreuz, ich versöhne euch mit Gott. Da wird etwas in der Tiefe, der Fluch kommt weg, in der Tiefe deines Lebens soll etwas heil werden. Und dann habe ich ein Ziel mit dir und mit aller Welt,
diese Welt des Sterbens, des Leidens, der Krankheit, der Tränen wird zu einem Ziel kommen. Er wird die Toten wiederkommen, die Toten aus den Gräbern rufen. Er wird das Gericht halten. Er wird alles noch einmal zur Sprache bringen und es wird Gerechtigkeit geschehen. Es gibt ein ewiges Leben mit Gott und es gibt ein ewiges Getrenntsein, eine ewige Verdammnis. Es gibt Gerechtigkeit in dieser Welt. Und er schafft den neuen Himmel und die neue Erde. Und das Erste, was Gott tun wird, wie uns am Ende der Bibel in der Offenbarung gesagt wird, ist, er selbst wird alle Tränen abwischen. Alle Tränen abwischen. Und Krankheit und Leid und Schmerzensschreie und Tod werden nicht mehr sein. Und es wird eine Welt sein, in der Gerechtigkeit wohnt, also zu Hause ist. Nicht nur so mal vorbeikommt zu Besuch, hier ein bisschen mehr Gerechtigkeit, zu Hause ist und Gott selber, Jesus, wird die Sonne sein. Das ist das Ziel. Und was hier passiert in den Heilungen, die Jesus getan hat und die auch heute je und dann passieren. Jesus hat damals nicht alle geheilt, sehr viele geheilt. Das war das besondere Zeichen. Jetzt bricht die Herrschaft Gottes an. Und seitdem passiert es immer wieder, dass auch auf wunderbare Art und Weise Menschen geheilt werden. Mit oder ohne Arzt. Und manchmal frage ich mich ja, was ist eigentlich das größere Wunder? Ob jemand mit Arzt geheilt wird? Gott tut Wunder mit Menschen und ohne sie zu beteiligen. Und man kann streiten darüber, welches das größere Wunder ist. Jedenfalls diese Wunder, die auch wirklich körperlich passieren, sind Zeichen dafür, dass das Ziel der Geschichte ist, dass Jesus kommt und eine neue Welt schafft, ihr Tränen abgewischt werden und Krankheit und Schmerzen sei und Leid und Tod nicht mehr sein werden. So, und das zeigt er hier. Er zeigt es massiv durch diese ekelhafte Heilung, sage ich mal. Entschuldigung, aber es war so. Man kann sehen. Und jetzt möchte ich Sie darauf hinweisen, dass in diesem Bericht etwas Interessantes steht. Jesus hat gesagt, die Werke Gottes sollen sichtbar werden an ihm. Das macht er. Und dann sagt er, wir müssen die Werke dessen wirken. Er fasst sich also zusammen mit seinen Schülern, mit den Jüngern, die dabei stehen, die gerade gefragt haben, warum ist das denn so, warum leidet er so? Also die als Zuschauer Beruhigung für sich suchten, um dann weiter unbeteiligt vorbeigehen zu wollen. Nein, sagt Jesus, wir müssen die Werke Gottes tun. Er sagt, nee, ich tue sie, aber ich beteilige euch dabei. Er macht die Zuschauer zu Mitarbeitern. Und das, finde ich, ist das Eigentliche hier. Das ist das Eigentliche. Dass er uns aus unserer Zuschauerposition rausnimmt, in der wir uns manchmal unangenehm fühlen, aber die manchmal sehr komfortabel ist und dann macht man noch ein paar Sprüche und dann vergisst man ja auch, Gott sei Dank, das alles auch. Und wir können so viel Elend gar nicht aufnehmen, wie uns da über den Fernsehschirm reinflimmert. Ich meine, an welches Erdbeben können Sie sich erinnern und so weiter. Es passieren dauernd Katastrophen. So, du kriegst die alle frei Haus geliefert in Wohnzimmer, so dass du aus dem Kopf gar nicht mehr weißt. Und wenn es dann eine Zeit vorbei ist, denkt man auch nicht mehr dran. Das ist das Schreckliche dabei. Ein paar Tage regt das die Leute auf und dann spendet man auch zur Beruhigung seines schlechten Gewissens nochmal 3 Wochen oder nach einem Jahr, wenn die Folgen, ich habe oft in Asien und Afrika von Naturkatastrophen 2, 3, 5 Jahre lang die verheerenden Folgen gesehen. Da hat in Europa kein Mensch mehr daran gedacht und keinen Euro mehr abgedruckt, um zu helfen. Aber da war das eigentlich noch nötig. Da war es keine Schlagzeile in der Zeitung mehr wert. So, und was Jesus will ist, pass auf, ihr stellt Fragen, um Erklärungen zur Beruhigung zu haben, damit ihr als Zuschauer unbeteiligt weitergehen kann. Ich aber bin gekommen, um die Werke Gottes an den Menschen in Not zu tun. Und ich will, dass die sichtbar werden. Und wir müssen die tun. Und ich will euch beteiligen. Bitte, ihr sollt meine Mitarbeiter werden. Mir sagen ja Leute, ja, sie reden von Gott und sie wollen zu Jesus einladen, dass wir an ihn glauben. Ich brauche Gott nicht.
Das habe ich jetzt so oft gehört, dass ich dann immer ganz frech antworte, also gut, wenn Sie Gott nicht brauchen, haben Sie hoffentlich irgendwann kapiert, dass Gott Sie braucht. Haben Sie darüber schon mal nachgedacht? Ist ja vielleicht nicht so wichtig, dass Sie Gott brauchen. So diese Einstellung, der Kunde ist König, wir gehen in den Supermarkt, ich kaufe, was mir schmeckt und was ich mag. Und so kommen wir auch bei Gott vorbei und sagen, brauche ich den nicht? Ich komme auch so zurecht. Ja? Die meisten in Deutschland kommen ohne Gott gut zurecht. Der Kunde ist König, sie behandeln ihn wie eine Ware, die sie nicht brauchen. Dann sage ich ganz frech, okay, wann begreifst du, dass Gott dich gebraucht? Er hat dich geschaffen, du hast dich nicht selbst gemacht. Er hat dich begabt, er hat dir Talente gegeben, er hat ermöglicht, dass du Besitz hast, dass du etwas entwickeln konntest. Er hat dir das alles gegeben, weil er wollte, dass du in dieser Welt ein Werkzeug seiner Liebe und Gerechtigkeit und seines Friedens wird. Er wollte durch dich und die Möglichkeiten, die du hast, als Gesunder, vielleicht als Reicher sogar, dass du sie einsetzt, um in der vielen, vielen Not dieser Welt die Liebe Gottes tatkräftig weiterzugeben. Wann begreifst du, dass du dazu auf der Welt bist? Und nicht um dicken Bauch zu kriegen und dein Leben bequem abzufeiern. Und dann noch die Nase hochzuziehen und zu sagen, braucht Gott nicht. Diese Frage beantwortet er selber. Du wirst ihm eines Tages begegnen, wirst du erschrecken und entdecken, dass du ihn brauchtest. Aber dann wird es zu spät sein. Deshalb streite ich mit dir heute darüber nicht, ob du ihn brauchst oder nicht brauchst. Ich bin das leid, dass die Leute immer denken, wir verkauften Gott als die Krücke für Versager und die starken, tüchtigen Leute, die mit dem Leben zurechtkommen, brauchen dieses Angebot nicht. Okay, lebt euer Leben, wie ihr es wollt, aber begreift dann wenigstens, dass das Elend dieser Welt nicht dazu da ist, um vor dem Fernseher zu sitzen und Sprüche zu machen, auch noch womöglich zu sagen, wie kann Gott sowas zulassen? Sondern Gott ruft dich, wir müssen diese Werke tun, dass Gottes Werk an den Menschen sichtbar wird. Da will er dich zu gebrauchen. Und deshalb, wenn du schon nicht kapierst, dass du ihn brauchst, dann kehr um zu Gott und gib ihm dein Leben zurück, dass du ihm versucht hast zu stehlen. Und komm zu ihm und sag, Herr, hier bin ich, bitte dich um Vergebung für meine arrogante Art und Weise, egoistisch mein Leben für mich zu leben. Hier bin ich und mach was aus mir. Wo kannst du mich gebrauchen? Wo ist mein Platz? Gott braucht uns mit unseren Gaben. Der eine als Lehrer, als Lehrerin oder als Arzt, der andere als Ingenieur, als Handwerker, wo auch immer, in der Familie, wo auch immer wir mit unseren Gaben hinpassen. Wort und Tat, Gott hat für jeden von uns einen Platz, wo wir ganz bestimmten Menschen und auch immer wieder ganz bestimmten Menschen in bitterer Not beistehen. Ich habe mich so gefreut, als Anita, ne, vorhin sagte, dass es in ihrer Gemeinde erlebt hätte, dass die Leute auch angerufen hätten und dass sie nicht allein geblieben ist. Weil eine der großen Nöte ist, dass Leid oft einsam macht. Mir sagte jemand, dein Freund ist eine Frau am Krebsstab. Du glaubst nicht, wie wenig Anrufe ich kriege. Plötzlich ruft keiner mehr an. Das ist ja eigentlich nicht bös gemeint. Denn die Leute merken, was soll man jetzt noch sagen? Also ich komme mir zu doof vor, jetzt über das Wetter oder über Bundesliga zu reden oder so. Das ist irgendwie so oberflächlich doof, dass man es auch nicht will. Aber was Vernünftiges zu sagen in so einer schweren Situation fällt Ihnen auch nicht ein, ruft man gar nicht mehr an. Das ist eine ganz bedrückende Situation, dass Menschen, die ins Leid kommen, oft ganz einsam sind. Und man denkt, die wollen vielleicht auch gar nicht. Aber das ist katastrophal, das ist besonders in Deutschland so. In Afrika habe ich das gesehen, wenn dort ein Mensch stirbt, dann kommt die ganze Nachbarschaft und alle kommen und sitzen, auch in der arabischen Welt, wo ich gelebt habe, ist das so gewesen. Man kommt immer und sitzt in der Wohnung und besucht und man sitzt dort eine Zeit lang und die Trauernden sind nie allein. Da ist ein ganz gesundes Gespür. Bei uns in Europa ist das ganz merkwürdig. Da wirst du todeinsam und dann, das ist so schwer. Du brauchtest Leute, die keinen Unsinn reden, sondern sich einfach dazusetzen, dich in den Arm nehmen, mit weinen, keine Sprüche machen. Das ist das Letzte, was man da braucht. Verstehst du? Das ist aber Mitarbeit sein. Menschen, die ein Herz haben,
die sagen, der Tod hat nicht das letzte Wort. Die Liebe des gekreuzigten, auferstandenen Jesus. Er ist die Macht. Und da will ich an der Seite, ich will nicht nur Zuschauer sein, aus der Ferne. Ich will sehen, wo mein Platz ist. Ich will dabei sein. Ich will mitweinen. Weint mit den Weintraurigen. Freut euch mit den Fröhlichen. Also das ist doch die Gemeinschaft, die Jesus stiften will, wenn wir mit ihm zusammen leben. Lassen Sie sich rufen als Mitarbeiter. Er möchte Sie als Mitarbeiterinnen und Mitarbeiter gebrauchen. Hat einen Platz für Sie. Und dann will ich noch etwas sagen, was ich besonders tief erschüttert und bewegend finde. Ich habe das im Freundeskreis selber beobachtet, dass manchmal Menschen, die durch großes Leid gegangen sind, auf eine besondere Weise für andere Menschen zur Hilfe und zum Trost und zum Segen werden können. Ich hatte einen guten Freund und wir waren uns sehr eng persönlich verbunden, vor langer Zeit. Und dann sein Sohn, der war 14 Jahre alt, war mit auf einem unserer Sommercamps. Ich war Jugendpfarrer in Essen. 17 Jahre lang und der Zeit Sommercamps so im Sauerland und das waren tolle Abenteuercamps und so. Und da waren die Gruppe von den Jungs waren unterwegs mit den Fahrrädern und in einer Gruppe fuhr ein Auto rein und der Junge, der Sohn meines Freundes, war auf der Stelle tot. 14 Jahre. Die Eltern waren im Urlaub zu dieser Zeit in Italien. Ich musste nachts, spät abends anrufen und ihm sagen, euer Sohn ist tot. Es war alles ganz schrecklich. Die Eltern waren Menschen, die Jesus nachfolgten. Ja, ich habe viel von ihm gelernt. Er war wirklich im Glauben. Aber dieser Schlag war so hart, so hart. Wir saßen dann Tage zu Hause zusammen, haben geweint und gebetet und ich höre meinen Freund noch im Gebet sagen, Herr Jesus, was willst du mir sagen, dass du eine so harte Sprache mit mir redest? Das war seine Zuflucht. Ich habe ihn gar nicht gehört sagen, warum. Er betete so. Und dann erlebte ich Jahre danach, er war ein tüchtiger und erfolgreicher Mann, hatte eine hohe Position in der Wirtschaft, eines der größten Unternehmen in Deutschland, im Vorstand. Und dann erzählte er mir, wie etwas Merkwürdiges passierte. Aus dieser Schicht von Führungsleuten, die ja man ganz schwer einladen kann in so Veranstaltungen oder in christliche Gemeinden, die haben sich von allem freigekauft, die brauchen nichts. Ne? Da kamen Leute zu ihm. Und sprachen plötzlich über ihre tiefe Not, über ihre Ehe, die scheitert, über Alkoholprobleme, die sie hatten, über Kummer mit den Kindern, Arztdiagnosen, die ein Schock waren, starke Leute, die niemandem zugeben wollten, dass sie auf was angewiesen waren. Plötzlich, ich sag, warum kamen die zu ihm? Sie wussten, da ist einer, der ist tief verletzt und man spürte ihm das an, wie diesem Mann, das eine Wunde ins Leben gerissen hatte, dass er seinen geliebten Sohn verloren hat. Aber mit dieser Wunde war er für viele Menschen, die sonst niemanden hatten, der einzige Anlaufpunkt, wo sie mit ihrem Elend hingehen konnten und zu dem sie Vertrauen hatten. Oder ich denke an eine junge Mutter aus unserem Freundeskreis, in deren Armen starb ihre Tochter, 4 Jahre alt, kann man jetzt im Alter irren, ich hab's, aber so als Kind, innerhalb von wenigen Wochen, ein ganz aggressiver Blutkrebs. Und wir dachten, diese schmächtige Frau, die stirbt selber dabei. Es war so schrecklich. Wir dachten, die erträgt das nicht. Das Ehepaar, Menschen, die mit Jesus lebten. Aber was zu viel ist, ist zu viel. Du denkst, das geht nicht. Wie kann Gott so etwas zumuten? Einige Zeit danach, einige Jahre danach, fängt diese Frau einen Kreis an,
mit verwaisten Eltern, wie man das nennt heute. Also Eltern, die ihre Kinder verloren haben durch Tod. Und die diese entsetzlichen Schmerzen in ihrem Leben haben. Es gibt solche Selbsthilfegruppen, das ist sehr, sehr gut. Und sie fing eine solche Gruppe an. Und diese schmächtige Frau, wo man selber immer dachte, überlebt die das eigentlich? Die konnte auf eine ganz stille Weise vielen Trost geben und Ermutigung. Warum? Weil jeder wusste, die weiß, wovon sie redet. Die speist uns hier nicht mit angelernten psychologischen oder theologischen Sprüchen ab, sondern die ist durch eine schwere Schule gegangen. So schwer, wie man das niemandem wünscht. Aber Gott hat ihr einen Reichtum geschenkt, eine Stärke gegeben, hat einen Segen gegeben, den sie jetzt weitergeben kann an andere. Wie Paulus das einmal gesagt hat, wir trösten euch mit dem Trost, mit dem Gott, der Gott des Trostes, uns getröstet hat. Es gehört für mich zu dem tiefsten und größten, was es in dieser Welt gibt. Nun, auf die Frage nach dem Leid gibt es keine befriedigende Antwort. Es gibt keine Erklärung. Auch man darf schreien, wie man will, aber es gibt keine Erklärung. Und wir brauchen auch keine Erklärung. Die, die wirklich vom Leid getroffen sind, brauchen Liebe und keine theoretischen Erklärungen. Und die, die Zuschauer sind, brauchen auch keine Erklärungen, weil Gott uns das nicht will, dass wir weggehen und weiter Zuschauer bleiben, beruhigt durch irgendwelche theologischen oder philosophischen Erklärungen. Ihm blutet das Herz und uns darf es bluten. Und die Schmerzen der anderen dürfen auch unsere Schmerzen sein. Einer trage des anderen Last. Und dazu lade ich dich ein. Dazu rufe ich dich, wenn ich dich zu Jesus rufe. Glaube nicht, dass ich dich rufe in ein Leben, in dem es keine Probleme gibt und in dem du eine Betäubungspille schluckst und Glückspille und keine Probleme sehen wirst. Ich rufe dich in eine Gemeinschaft mit dem lebendigen Gott, der in Jesus, dem Gekreuzigten, ganz nah zu uns gekommen ist. Und der mit uns in der Liebe Gottes hineingehen will in eine Welt voller Leid, voller Tränen. Und er wird dich nicht überfordern, aber wird dir schon vielleicht beibringen, dass du nun endlich doch anrufen solltest und schweigen und nicht übers Wetter reden und doch einen Besuch machen. Und auch gucken, was seine Verantwortung ist in der Flüchtlingshilfe. Und auch fragen, was das ist mit den Krankenbesuchen und mit dem Pflegeheim. Und wie man das macht, mit Menschen, die dement sind, und ein paar Stunden bei ihnen zu sein. Und sich zu kümmern als Lehrer und Lehrerin um junge Leute in den Schulen, die nicht einfach sind. Aber mit Liebe und Leidenschaft das Beste zu investieren. Und sagen, Herr, gebrauche mich. Mach mich zu einem Mitarbeiter an meinem Platz. Keiner wird überfordert. Aber es wird auch niemand unterfordert. Und niemand kann sagen, ich bin zu alt, ich muss in Pension gehen oder so. Nein, wenn wir alt sind, haben wir andere Aufgaben. Wir können manches nicht mehr tun. Aber manches können nur wir tun. Weil wir manches gelernt haben unter Schmerzen, im Leiden, in unserem Leben. Und das müssen wir tun, um Tränen zu trocknen, um Menschen zu ermutigen, um zu ihren Herzen zu sprechen. Lässt du dich rufen? Ich lade dich ein, dich so mit Jesus zu verbinden. Wir müssen die Werke tun, solange es Tag ist, sagt Jesus. Ich bin gekommen als das Licht. Die Zeit drängt, sagt er. Ja, sie drängt in jeder Hinsicht. Die Lebenszeit drängt. Das sind Menschen, die warten auf deine Hilfe. Wie vielen muss in Minden und in der ganzen Region noch gesagt werden, dass es Hilfe gibt und dass die Hilfe Jesus heißt? Wir haben es nicht erreicht, in diesen Tagen allen das zu sagen ins Herz.
bitte euch, dass ihr weitermacht. Es kann kein Ende haben mit 8 Abenden in der Kamperhalle. Es gibt Menschen, die wissen nicht, dass es einen Retter gibt und dass man aufatmen kann und dass Tränen getrocknet werden und dass es Trost gibt und dass es Perspektive gibt und dass es ein Leben gibt mit Hoffnung auf Gottes Zukunft. Wie sollen sie es wissen, wenn es ihnen keiner sagt? Lass dich gebrauchen. In deinem Betrieb, in deiner Schule, in deiner Universität, in deiner Nachbarschaft, in deinem Dorf, in deiner Stadt, wo auch immer du lebst. Gott braucht dich. Komm und lass dir deine Sünden vergeben. Empfang selber diese Liebe für dich. Lass dich verbinden mit Gott. Das ist der Platz des Kreuzes. Deshalb haben wir am Schluss dieses Kreuz hier als Lichtkreuz, weil Jesus sagt, ich bin das Licht der Welt. Und er ist es als der Mann am Kreuz, der für unsere Sünden stirbt und der uns einlädt und die ausgebreiteten Arme warten auf dich, um dich zu empfangen. Und ich bitte dich so sehr, vielleicht bist du oft hier gewesen, vielleicht zum ersten Mal heute Abend hier, dann ist es dein Tag. Komm, du kannst heute Antwort geben. Du sagst, wie soll ich Antwort geben? Du hast die Einladung gehört, wir haben es dir erklärt in den Liedern, in den Szenen, ich habe es versucht zu sagen. Du hast es gehört und wenn es in deinem Gewissen, deinem Herzen angekommen ist, dann gib bitte eine Antwort. Wie kannst du eine Antwort geben? In einem Gebet. Sage Gott ja. Ich habe deine Einladung gehört. Ich danke dir für deine Liebe. Sag ihm, ich öffne dir mein Leben. Ich möchte, dass du hineinkommst in mein Leben. Sag ihm, ich bekenne dir meine Sünden, dass ich ohne dich gelebt habe. Dass ich gemeint, ich brauchte dich nicht und dass ich nicht zur Verfügung war. Ich wollte Zuschauer bleiben, aber ich wollte nicht dein Mitarbeiter werden. Sag ihm das. Vergib mir meine Sünden. Und sag ihm. Danke dir, Jesus, dass du am Kreuz für mich gestorben bist und dass du mir alle meine Sünden vergeben hast. Und sag ihm, von jetzt an soll mein ganzes Leben dir gehören. Sag ihm, ich will dir vertrauen. Ich will dir folgen. Zeige mir deinen Weg. Ich will es Schritt für Schritt lernen, deinen Weg zu gehen. Ich weiß ihn ja nicht. Zeig ihn mir. Ich will dein Wort lesen. Ich will mit anderen sprechen. Ich will beten. Zeig mir deinen Weg. Weise mir deinen Weg. Du bist mein Herr. Wenn du so beten willst, dann komm. Und wenn du gekommen bist, dann biete ich dir dieses Gebet, das ich dir gerade gesagt habe, an. Und spreche es noch einmal Satz für Satz. Und bitte dich, es laut als dein ehrliches Gebet zu Jesus hinzusagen. Und das ist ein erster Schritt. Der Hinkehr zu ihm. Und der Abkehr von einem Leben ohne Gott. Und zu sagen, Herr, jetzt gehe ich weitere Schritte mit dir. Heute Abend kann es der erste Schritt sein. Versteh es so. Die Entscheidung heute Abend, die Einladung von Jesus anzunehmen, ist ein erster Schritt. Aber so ist es. Es hat noch niemand eine Strecke von 10 Kilometern zurückgelegt, ohne den ersten Schritt am Anfang zu tun. Der ist nicht dramatisch, aber der ist wichtig. Und darum bitte ich dich jetzt. Komm. Im Namen von Jesus lade ich dich ein.

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Leid, geteiltes Leid ist halbes Leid. 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

0: Es ist 14 Uhr.
1: 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Mai. Ich schäme mich des Evangeliums nicht, denn es ist Gottes Kraft zum Heil jedem Glaubenden. Römer 1, Vers 16. Christen in aller Welt. Jonas aus Marokko. Jonas lebt in einem streng muslimischen Umfeld. Über eine Internetanzeige kommt er erstmals mit dem christlichen Glauben in Berührung und beginnt, online die Bibel zu lesen. Schon bald ist Jonas überzeugt, dass die Bibel wahr und Jesus Gottes Sohn ist. Doch wie soll er seiner Familie beibringen,

Eines Tages passiert es. Jonas vergisst, sich auf seinem Handy auszuloggen, sodass sein Bruder ihm auf die Schliche kommt und den Vater informiert. Dieser stellt Jonas am nächsten Tag zur Rede und gibt ihm die Möglichkeit, zum muslimischen Glauben der Familie zurückzukehren. Als Jonas ablehnt, wird sein Vater zornig, schlägt ihn und wirft ihn aus dem Haus. »Ich hatte nun kein Zuhause und keine Familie mehr«, berichtet Jonas. »Und damit auch nichts mehr zu verlieren.« Von da an tritt er offen für seinen Glauben ein. Unter seinem vollständigen Namen und mit Foto verschickt er christliche Botschaften und Bibelworte. Zu seiner großen Freude finden dadurch zahlreiche Muslime zum Glauben an Jesus Christus. Inzwischen hat sich das Blatt gewendet. Jonas kümmert sich liebevoll um seine Eltern und unterstützt sie. Von diesem Verhalten sind seine Eltern tief berührt. Die Beziehung wird geheilt, sodass Jonas in aller Ruhe mit ihnen über die gute Botschaft der Bibel sprechen kann.

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Aus der Übersetzung Neues Leben, 5. Buch Mose, Kapitel 5 und 6. Die 10 Gebote. Mose rief alle Israeliten zusammen und sagte zu ihnen: Hört auf die Gesetze und Vorschriften, die ich euch heute gebe. Prägt sie euch ein und befolgt sie gewissenhaft. Am Sinai schloss der Herr, unser Gott, einen Bund mit uns. Er schloss diesen Bund nicht mit unseren Vorfahren, sondern mit uns allen, die wir hier heute am Leben sind. Der Herr sprach auf dem Berg mitten aus dem Feuer persönlich zu euch. Ich stand zwischen euch und dem Herrn, denn ihr hattet Angst vor dem Feuer und seid nicht auf den Berg gestiegen. Er sprach zu mir, und ich gab seine Worte an euch weiter. Er sagte: Ich bin der Herr, dein Gott, der dich aus der Sklaverei in Ägypten befreit hat. Du sollst außer mir keine anderen Götter haben. Du sollst dir kein Götzenbild anfertigen von etwas, das im Himmel, auf der Erde oder im Wasser unter der Erde ist. Du sollst sie weder verehren, noch dich vor ihnen zu Boden werfen, denn ich, der Herr, dein Gott, bin ein eifersüchtiger Gott. Ich lasse die Sünden derer, die mich hassen, nicht ungestraft, sondern ich kümmere mich bei den Kindern um die Sünden ihrer Eltern bis in die 3. und 4. Generation. Denen aber, die mich lieben und meine Gebote befolgen, werde ich bis in die 1000. Generation gnädig sein. Du sollst den Namen des Herrn deines Gottes nicht missbrauchen, denn der Herr wird jeden bestrafen, der seinen Namen missbraucht. Halte den Sabbat, indem du ihn heiligst, wie der Herr dein Gott es befohlen hat. 6 Tage in der Woche sollst du arbeiten und deinen alltäglichen Pflichten nachkommen. Der 7. Tag aber ist ein Ruhetag für den Herrn, deinen Gott. An diesem Tag darf kein Angehöriger deines Hauses irgendeine Arbeit verrichten. Das gilt für dich, deine Söhne und Töchter, deine Sklaven und Sklavinnen, deinen Ochsen, deinen Esel und dein übriges Vieh, sowie für alle Fremden, die bei dir wohnen. Alle deine Sklaven und Sklavinnen sollen ausruhen, so wie auch du ausruhst. Denk daran, dass du selbst einmal Sklave in Ägypten warst und dass der Herr, dein Gott, dich mit großer Macht und gewaltigen Taten aus dem Land geführt hat. Deshalb hat dir der Herr, dein Gott, befohlen, den Sabbat zu halten. Ehre deinen Vater und deine Mutter, wie der Herr, dein Gott, dir befohlen hat. Dann wird es dir gut gehen und du wirst lange in dem Land leben, das dir der Herr, dein Gott, geben wird. Du sollst nicht töten. Du sollst nicht die Ehe brechen. Du sollst nicht stehlen. Du sollst keine falsche Aussage über einen deiner Mitmenschen machen. Du sollst nicht die Frau deines Nächsten begehren, und du sollst auch nicht sein Haus, sein Feld, seinen Sklaven oder seine Sklavin, seinen Ochsen oder Esel oder irgendetwas anderes begehren, das deinem Nächsten gehört. Diese Worte sprach der Herr mit lauter Stimme auf dem Berg zu euch allen, mitten aus dem Feuer und den dunklen Wolken heraus. Dem fügte er nichts mehr hinzu. Er schrieb seine Worte auf 2 Steintafeln und gab sie mir. Doch als ihr die Stimme aus der Dunkelheit hörtet, während der Berg in Flammen stand, kamen die führenden Männer eurer Stämme zu mir. Ihr ließt mir durch sie ausrichten: Der Herr, unser Gott, hat uns seine Herrlichkeit und Macht gezeigt, und wir haben seine Stimme mitten aus dem Feuer gehört. Heute haben wir erlebt, dass Gott zu Menschen sprach und sie trotzdem nicht sterben mussten. Aber am Ende werden wir doch noch sterben, denn dieses gewaltige Feuer wird uns noch töten. Wenn wir den Herrn, unseren Gott, auf diese Weise weiter zu uns reden hören, werden wir sterben. Kann denn ein Mensch die Stimme des lebendigen Gottes mitten aus dem Feuer hören, so wie wir, und am Leben bleiben? Geh du doch und höre, was der Herr, unser Gott, zu sagen hat, und teile uns anschließend alles mit, was er dir gesagt hat. Dann wollen wir es hören und befolgen.
Der Herr erhörte eure Bitte, die ihr an mich gerichtet habt. Daraufhin sprach er zu mir: Ich habe gehört, was die Leute zu dir gesagt haben. Sie haben in allem Recht. Wenn sie mich doch nur immer so achteten und jeden Tag allen meinen Geboten gehorchten, dann würde es ihnen und ihren Nachkommen für immer gut gehen. Geh und fordere sie auf, in ihre Zelte zurückzukehren. Bleib du aber hier bei mir, dann will ich dir meine Gebote, Gesetze und Vorschriften geben. Teile sie anschließend dem Volk mit, damit die Menschen sie in dem Land befolgen, das ich ihnen zum Besitz gebe. Achtet darauf, dass ihr genauso handelt, wie der Herr, euer Gott, es euch befohlen hat. Weicht nicht davon ab. Bleibt auf dem Weg, den der Herr, euer Gott, euch gezeigt hat. Dann werdet ihr lange in dem Land leben, das ihr erobern werdet, und es wird euch gut gehen. Aufforderung zur bedingungslosen Hingabe. Dies sind die Gebote, Gesetze und Vorschriften, die ich euch nach dem Willen des Herrn, eures Gottes, lehren soll. Denn ihr sollt sie in dem Land befolgen, in das ihr nun hinüberzieht, um es zu erobern. Ihr, eure Kinder und Enkel, ihr sollt dem Herrn, eurem Gott, mit Ehrfurcht begegnen und alle seine Gesetze und Gebote halten, solange ihr lebt. Dann wird er euch ein langes Leben schenken. Hört genau zu, ihr Israeliten, und gehorcht. Dann wird es euch gut gehen, und ihr werdet viele Nachkommen haben in dem Land, in dem Milch und Honig überfließen, wie der Herr, der Gott eurer Väter, es euch versprochen hat. Hört, ihr Israeliten, der Herr, unser Gott, ist der einzige Herr. Ihr sollt den Herrn, euren Gott, von ganzem Herzen, von ganzer Seele und mit eurer ganzen Kraft lieben. Bewahrt die Gebote, die ich euch heute gebe, in eurem Herzen. Schärft sie euren Kindern ein. Sprecht über sie, wenn ihr zu Hause oder unterwegs seid, wenn ihr euch hinlegt oder wenn ihr aufsteht. Bindet sie zur Erinnerung um eure Hand und tragt sie an eurer Stirn. Schreibt sie auf die Pfosten eurer Haustüren und Tore. Der Herr, euer Gott, wird euch schon bald in das Land bringen, das er euren Vätern Abraham, Isaak und Jakob mit einem Eid versprochen hat. Darin sind große, reiche Städte, die ihr nicht erbaut habt, Häuser voller Waren, die ihr nicht gekauft habt, Zisternen, die ihr nicht gegraben habt, und Weinberge und Olivenhaine, die ihr nicht gepflanzt habt. Wenn ihr euch also in dem Land satt essen könnt, dann vergesst den Herrn nicht, der euch aus der Sklaverei in Ägypten befreit hat. Ihr sollt den Herrn, euren Gott, fürchten und ihm dienen. Wenn ihr einen Eid ablegt, dürft ihr es nur in seinem Namen tun. Lauft nicht den Göttern eurer Nachbarvölker hinterher, denn der Herr, euer Gott, der mitten unter euch wohnt, ist ein eifersüchtiger Gott. Sonst wird sich sein Zorn gegen euch richten und euch vernichten. Fordert den Herrn, euren Gott, nicht heraus, wie ihr es bei Massa getan habt. Haltet die Gebote des Herrn, eures Gottes, alle Anordnungen und Vorschriften, die er euch gab. Tut, was in den Augen des Herrn gut und richtig ist. Dann wird es euch gut gehen, und ihr werdet in das schöne Land kommen, das der Herr euren Vorfahren mit einem Eid versprochen hat, und es erobern. Ihr werdet alle eure Feinde vor euch vertreiben, wie der Herr euch angekündigt hat. Eure Kinder werden euch später fragen: Was bedeuten diese Anordnungen, Vorschriften und Gesetze, die der Herr, unser Gott, euch gegeben hat? Dann sollt ihr ihnen antworten: Wir waren Sklaven des Pharao in Ägypten, doch der Herr hat uns mit großer Macht aus Ägypten geführt. Vor unseren Augen schlug er Ägypten und den Pharao samt seinem ganzen Hofstaat mit schrecklichen Plagen und mächtigen Zeichen. Er führte uns aus Ägypten, um uns in das Land zu bringen, das er unseren Vorfahren mit einem Eid versprochen hatte. Und der Herr, unser Gott, befahl uns, alle diese Vorschriften zu halten und Ehrfurcht vor ihm zu haben, damit er für uns sorgt und es uns alle Tage gut geht, wie es nun der Fall ist. Denn wenn wir die Gebote genau befolgen, die der Herr, unser Gott, uns gab, sind wir dadurch gerechtfertigt.
Aus der Übersetzung das Buch Markus Kapitel 4 Vers 30 bis Kapitel 5 Vers 20. Gottes neue Wirklichkeit. Dann ergriff Jesus wieder das Wort. Wie können wir Gottes neue Wirklichkeit erklären? Mit welchem Beispiel sollen wir sie deutlich machen? Sie ist wie ein Samenkorn des Senfbaums. Wenn es auf den Boden ausgesät wird, ist es kleiner als die meisten Samenkörner, die es gibt. Doch wenn das Korn ausgesät wird, dann wächst es auf und wird größer als alle anderen Sträucher. Seine Zweige werden so groß, dass die Vögel, die unter dem Himmel fliegen, in ihrem Schatten Zuflucht finden können. Jesus gebrauchte viele solcher Beispiele, um ihnen Gottes Botschaft nahezubringen, so wie sie es verstehen konnten. Er benutzte immer Vergleiche, um zu ihnen zu sprechen. Seinen eigenen Schülern aber erklärte er alles genau. Der Sturm auf dem Galiläischen Meer. Am Abend dieses Tages sagte Jesus: Lasst uns zum anderen Ufer hinüberfahren. So schickten sie die Menschenmenge nach Hause und nahmen Jesus mit in ihr Boot. Es waren auch noch andere Boote dabei. Da erhob sich ein gewaltiger Wirbelwind, die Wellen schlugen gegen das Boot, so dass es unterzugehen drohte. Jesus hatte sich im Heck des Bootes auf ein Kissen zum Schlafen niedergelegt. Da weckten seine Schüler ihn auf und sagten: »Lehrer, ist es dir ganz gleichgültig, dass wir untergehen?« Da stand er auf und wies den Wind in seine Schranken. Und zum See sagte er: »Sei still!« Der Wind legte sich und eine große Stille breitete sich aus. Dann sagte er zu seinen Schülern: »Wie ängstlich ihr doch seid! Habt ihr immer noch kein Vertrauen?« Doch sie fürchteten sich nur noch mehr und sagten zueinander: »Wer ist nur dieser Mensch? Selbst der Wind und der See tun, was er befiehlt.« Jesus und die Dämonen. Dann kam er an das andere Ufer des Sees, in das Gebiet der Gerasener. Kaum war er aus dem Boot ausgestiegen, lief ihm ein Mann entgegen. Der kam aus den Gräberstätten und war von einem unreinen dämonischen Geist getrieben. Er hauste dort in den Gräberstätten. Niemand war in der Lage, ihn festzuhalten, selbst nicht mit Ketten, denn er war schon häufig mit Fußfesseln und Ketten gebunden gewesen, doch er riss die Ketten immer wieder entzwei und zertrümmerte die Fußfesseln, so dass niemand ihn bändigen konnte. Ganze Nächte und Tage hielt er sich in den Grabstätten und auf den Bergen auf, wobei er schrie und mit Steinen auf sich einschlug. Als er Jesus von Weitem sah, rannte er zu ihm hin und warf sich vor ihm nieder. Mit lauter Stimme schrie er: »Was willst du von mir, Jesus, du Sohn des allerhöchsten Gottes? Ich beschwöre dich bei Gott, quäl mich nicht!« Jesus sagte zu ihm: »Verschwinde aus diesem Menschen, du unreiner Geist!« Dann fragte er ihn: »Wie heißt du?« Da antwortete er: »Legion ist mein Name, denn wir sind viele.« Er flehte Jesus an, sie nicht aus dieser Gegend wegzuschicken. Dort auf dem Berg graste eine große Schweineherde. So baten sie ihn inständig: »Schick uns in die Schweine, dann können wir in sie hineinfahren.« Jesus erlaubte es ihnen. Da fuhren die üblen Geister in die Schweine. Die Herde, es waren etwa 2000 Schweine, raste über den Berghang hinweg und in den See hinein, und ertrank im Wasser. Die Schweinehirten rannten fort und berichteten das alles in der Stadt und in den umliegenden Dörfern. Da kamen die Leute, um zu sehen, was geschehen war. Sie gingen zu Jesus hin und sahen dort den vorher von Dämonen gequälten Mann. Er saß ruhig da, war gekleidet und bei vollem Verstand. Und das war der, der die Legion in sich gehabt hatte. Da bekamen sie es mit der Angst zu tun. Die, die es mit eigenen Augen gesehen hatten, berichteten, wie sich die Sache mit dem von Dämonen gequälten Mann und auch das mit den Schweinen ereignet hatte. Da baten die Leute Jesus, aus ihrer Gegend fortzugehen. Als Jesus in das Boot einstieg, bat ihn der Mann, der von Dämonen beherrscht gewesen war, dass er bei ihm bleiben könnte. Aber Jesus erfüllte ihm diese Bitte nicht, sondern sagte stattdessen zu ihm:
Geh hin in dein Haus und zu deiner Familie. Berichte ihnen, was Gott der Herr dir Gutes getan hat und wie er dir seine Barmherzigkeit gezeigt hat. Da ging der Mann fort und berichtete von diesem Zeitpunkt an in dem ganzen Gebiet der 10 Städte, wie Jesus ihm geholfen hatte. Alle, die das hörten, wunderten sich sehr. Aus der Übersetzung das Buch Psalm 68, die Verse 19 bis 35. Du bist in die Höhen hinaufgestiegen und hast Gefangene mit dir geführt. Du hast von den Menschen Gaben angenommen, sogar deine Feinde, die sich gegen dich auflehnten, sind bereit, sich Gott, dem Herrn, zu unterwerfen. Gelobt sei der Herr täglich. Gott, unser Retter, trägt für uns Belastungen. Musik. Unser Gott ist ein Gott, der rettet. Der allmächtige Herr befreit uns vom Tod. Seinen Feinden aber wird Gott den Kopf zerschmettern, denen, die an ihren sündigen Wegen festhalten. Der Herr spricht: Ich will meine Feinde vom Gebirge Baschan herabbringen, ich will sie aus den Tiefen des Meeres heraufholen. Du, mein Volk, sollst deine Füße in ihrem Blut baden, und deine Hunde werden es auflecken. Gott, dein Triumphzug ist bereits zu sehen, der Zug meines Gottes und Königs, der in sein Heiligtum einzieht. Sänger ziehen voraus und Spielleute hinterher, mitten unter ihnen junge Frauen, die Tamburine schlagen. Lobt Gott, ihr Völker Israels, lobt den Herrn, ihr Nachkommen Israels. Seht, der kleine Stamm Benjamin führt den Zug an. Hinter ihm schreiten viele Fürsten aus Juda und die Fürsten aus Sebulon und Naphtali. Zeige deine Macht, deine Stärke, Gott, wie du es in der Vergangenheit getan hast. Die Könige der Erde bringen dir Tribut in deinem Tempel in Jerusalem. Bestrafe die feindlichen Nationen, das wilde Tier, das im Schilf lauert, und die Schar der Fürsten und die Anführer der Völker. Erniedrige die, die Tribut von uns fordern. Zerstreue die Völker, die Freude am Krieg haben. Ägypten soll dir kostbare Erze schenken, Äthiopien soll dich anbeten. Singt Gott, ihr Königreiche der Erde, lobt den Herrn. Musik. Lobt den, der durch den Himmel reitet, der seit Anbeginn der Zeit besteht. Seine gewaltige Stimme erschallt. Erzählt allen Menschen von Gottes Macht. Seine Herrlichkeit ist über Israel und seine Macht ist größer als der Himmel. Herrlich ist Gott in seinem Heiligtum, der Gott Israels, der seinem Volk Macht und Stärke schenkt. Gepriesen sei Gott. Aus der Übersetzung Neues Leben, Sprüche Kapitel 11, die Verse 29 bis 31. Wer seine Familie vernachlässigt, erbt nur Wind, und der Narr wird zum Diener des weisen Menschen. Der Gottesfürchtige führt andere Menschen zum Leben, und wer Leben rettet, ist weise. Wenn schon die Gerechten hier auf Erden ihren Lohn erhalten, wie viel mehr werden dann die Bösen und Sünder bekommen, was sie verdienen?

0: Es ist 14 Uhr und 30 Minuten.
1: Das Gebet einer Ehefrau. Elisabeth Mittelstädt schreibt folgende Geschichte. Er war ein erklärter Agnostiker. Ich weiß einfach nicht, ob es Gott gibt oder nicht, erklärte er seiner Frau, die eine überzeugte Christin war. Eines Tages traf er im Zug einen Atheisten, der Religion und insbesondere die christliche redegewandt, aber ausgesprochen sarkastisch angriff. Dieser Agnostiker war beunruhigt und beschloss, die Wahrheit über diesen Jesus von Nazareth herauszufinden. Hatte er wirklich gelebt? Und war er tatsächlich der Sohn Gottes gewesen, der er zu sein behauptete? Auf seiner intensiven Suche durchstöberte er sämtliche bekannte Bibliotheken Europas und der Vereinigten Staaten. Ja, er verbrachte sogar eine geraume Zeit in Palästina, dem Land, in dem Jesus Christus gelebt und gelehrt hatte, wo er gestorben und wieder auferstanden war. Später schrieb er diese bemerkenswerten Worte: Nach 6 Jahren unvoreingenommenen Nachforschens über die Frage, ob das Christentum Wahrheit oder Lüge sei, bin ich zu der bewussten Überzeugung gelangt, dass Jesus Christus, der Messias der Juden, der Retter der Welt und mein persönlicher Erlöser ist. Eines Abends fiel ich in meinem Studierzimmer auf die Knie und betete zum allerersten Mal in meinem Leben. Ich bat Gott, er möge sich mir offenbaren, mir meine Sünden vergeben und mir helfen, Jesus Christus nachzufolgen. Der Morgen graute bereits, als es endlich Licht in meiner Seele wurde. Ich ging in das Zimmer, in dem meine Frau schlief, weckte sie auf und erzählte ihr, dass ich Jesus Christus als meinen Herrn und Erlöser angenommen hatte. Ihr Gesicht strahlte, als sie das erfuhr. »Ach, Schatz«, jubelte sie, »genau dafür habe ich die ganze Zeit gebetet, seit ich wusste, dass du dieses Buch schreiben willst. Ich habe gebetet, dass du Gott während deiner Schreibarbeit begegnest.« Gemeinsam kniete nun das Ehepaar am Bettrand nieder und dankte Gott für seine große Gnade. Anschließend fragte der Mann seine Frau, »Was soll ich denn nun mit dem ganzen Material machen, das ich mit so viel Mühe und Kosten zusammengetragen habe?« Sie meinte, »Kein Problem, nutz doch deine Informationen über die Zeit Jesu und schreib einen historischen Roman, der deiner jetzigen Überzeugung entspricht. So kannst du mehr Menschen aufgrund deiner eigenen Nachforschungen zeigen, dass Jesus Christus wirklich der war und ist, der er zu sein behauptete.« Gesagt, getan. Das Buch erschien unter dem Titel Ben-Hur, ein Roman, der zur Zeit Jesu spielt. Und der Autor ist kein geringerer als Lew Wallace. Später wurde der Roman in Hollywood verfilmt und gilt inzwischen als einer der großen Klassiker. Im In- und Ausland ernteten Film und Buch großen Beifall und reiften zu einem zeitlosen Favoriten, der besonders um die Osterzeit in vielen Ländern der ganzen Erde in den Kinos läuft. Und auch im Fernsehen. Eine Ehefrau hat so lange gebetet, bis sie Gottes Wirken sah. Und Gott überraschte sie noch über das hinaus, wofür sie gebetet hatte. Ich habe das Buch mal als junges Mädchen gelesen und ich habe auch den Film mal im Fernsehen gesehen. Ben-Hur war ein reicher Jude, der mit seiner Mutter und seiner Schwester zusammen lebte. Er war befreundet mit einem ebenfalls sehr reichen Römer. Irgendwo zerstritten sich die beiden und der jüdische Mann Ben-Hur musste auf die Galeeren. Das sind diese schrecklichen Sklavenschiffe gewesen, wo die Leute fast alle an Lungenentzündung starben. Aber Ben-Hur wurde stark und fast unbesiegbar durch diese schwere Arbeit auf diesen Sklavenschiffen. Eines Tages kehrt er heim und hört von Jesus Christus. Und er ist auch dabei, als Jesus am Kreuz stirbt. Und im Film wird dann so wunderbar das Blut gezeigt, das irgendwo von dem Berg Golgatha herunterfloss und in die Höhle hineinfloss, in der seine Mutter und seine Schwester lebten, die inzwischen Aussatz gekriegt hatten, also die damals unheilbare Leprakrankheit, durch die Verschuldung von diesem römischen Mann, der früher sein Freund gewesen war. Und das sehr Erschütternde ist, wie dann an Jesu Todestag diese beiden von ihrer Lepra, von ihrem Aussatz geheilt werden und Ben-Hur sie findet und sie alle drei wieder glücklich in ihr Haus einziehen können. So ungefähr in wenigen Sätzen diese Geschichte, die aber sehr, sehr wahrheitsgetreu nacherzählt ist.

0: Es ist 15 Uhr.
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2: Hi und herzlich willkommen zu einer neuen Folge von Deep Talk. Mein Name ist Tina. Schön, dass du mit dabei bist. Heute wieder am Start. Und bevor wir richtig loslegen, will ich dich wieder einmal einladen. Schreib uns doch gerne, wenn du Empfehlungen hast, wenn du uns ein Feedback geben möchtest, Ermutigung. Wir sind auch echt froh, wenn du für diesen Dienst betest. Genau, in vielfacher Weise kannst du uns unterstützen. So viel aber jetzt erstmal vorab. Jetzt kommen wir zu unserem spannenden Gast, den wir wieder mal da haben. Micha, herzlich willkommen.
3: Dankeschön.
2: Schön, dass du da bist und stell dich doch gern selbst nochmal vor.
3: Ja, ich freue mich, dass ich da sein kann. Mein Name ist Michaela Mark. Ich bin 28 Jahre alt, bin mit Lydia verheiratet. Wir wohnen gemeinsam in Hamburg. Und die Stadt Hamburg hat auch schon ein bisschen was mit dem zu tun, was uns am Herzen liegt, wofür unser Herz brennt.
2: Das war jetzt schon ein Spoiler, genau. Sehr cool, das ist auch eine richtig spannende Arbeit. Also ihr macht quasi einen Missionsdienst mitten in Deutschland und trotzdem mit vielen Nationalitäten. Verrat uns doch gern, was genau macht ihr?

0: den Schiffen, solange die Schiffe im Hamburger Hafen liegen. Das heißt, morgens gucken wir uns dann schon raus, welche Schiffe da sind, ob wir auch schon auf welchen drauf gewesen sind, wo wir vorher gute Kontakte hatten. Das heißt, entweder gehen wir ganz zufällig oder halt sehr bewusst auf Schiffe und haben dann mittlerweile so Ausweise gesammelt, mit denen wir dann auch wirklich mit unseren Autos in den Hafen-Terminal-Gebiet reinfahren können, wo wir dann mit unserem Auto vorm Schiff stehen. Wir gehen dann so die Gangway hoch. Oben wartet eine sogenannte Gangway-Wache, die uns dann in Empfang nimmt, die den Kapitän anfunkt, fragt, ob wir rauf dürfen. Und in 90% der Fällen ist das kein Problem und wir freuen uns dann da, den Seeleuten zu begegnen.
1: Wow, richtig spannendes Feld. Woher wisst ihr, welche Schiffe so anlegen?
0: Welche Art von Schiffen oder?
1: Ja, generell, welche da jetzt im Hafen sind, wo ihr...
0: Ja, also es gibt quasi eine Live-Map, wo wir sehen können, welche Schiffe im Hamburger Hafen liegen. Und da sehen wir dann auch, was für Arten von Schiffe das sind. Also wir sind vorwiegend, wie gesagt, auf Frachtschiffen, das heißt ganz große Containerschiffe, wo dann 25.000, 26.000 von diesen großen Containern eben auf ein Schiff raufpassen. Also sehr, sehr gewaltige Dinger, vor denen man da manchmal steht. Oder Tankschiffe, wo dann so unzählige Mengen an Flüssigkeiten wie Diesel, Benzin, Flüssiggas transportiert wird. Massengutfrachter, da werden dann eher so lose Güter transportiert, wie Getreide, Erz, Korn. Manchmal haben wir aber auch die Möglichkeit, auch auf Kreuzfahrtschiffe zu gehen. Nicht um selber eine Kreuzfahrt zu machen, sondern um die Menschen, die darauf arbeiten, zu erreichen. Da haben wir dann plötzlich eine ganz andere Größe an Besatzung. Auf großen Containerschiffen sind es maximal 25, 26 Seeleute, die darauf arbeiten, auf Kreuzfahrtschiffen. Treffen wir dann mal direkt eine Besatzung von 2000 oder 2500 Seeleuten an.
1: Ja, das sind gewaltige Massen. Mhm. Unglaublich. Wie würdest du denn beschreiben, hat Gott dich in diesen Dienst berufen?
0: Mhm. Also die Seemannsmission kenne ich persönlich schon sehr lange. Dadurch, dass meine Eltern seit mittlerweile 35 Jahren Vollzeit in diesem Bereich tätig sind. Das heißt, ich bin in gewisser Weise damit aufgewachsen, kenne das schon, seitdem ich geboren bin sozusagen. Und bin auch sehr gerne als Kind schon mit meinem Vater mit auf die Schiffe gegangen. Das heißt, gerade so in den Sommerferien, wenn ich mal frei hatte, habe ich es geliebt, mit meinem Vater mitzugehen, dort auch dann, das ist ja eine ganz eigene Welt an sich, ne? Erstmal dieses Hafengebiet, aber dann auch auf dem Schiff selber. Man trifft Menschen, die aus allen möglichen Ländern kommen, anderes Essen, andere Kultur, andere Sprache, und das war alles total spannend für mich als Kind gewesen. Und die Seeleute haben sich auch gefreut natürlich. Die Verträge laufen ja sehr lange und in der Zeit sehen sie wenig Kinder, wenn sie dann eben auch mal ein Kind sehen. Das heißt, ich kannte die Arbeit schon immer. Es war jetzt aber nie so, dass ich mir hätte vorstellen können, selber mal Vollzeit in dem Bereich zu landen. Das hat sich dann geändert, nachdem ich nach der Schule ein halbes Jahr auf den Philippinen war. Ich habe da einen Missionseinsatz gemacht mit OM. Habe ich vor allem so unter Jugendlichen und Kindern gearbeitet für ein halbes Jahr. Und also wir sind so in Slumgebiete gefahren, haben dann da Jugendstunden gehalten oder für Kinder gekocht, Gottesdienste organisiert für Kinder, wo die hergekommen sind, dann gegessen haben und dann eben auch noch eine Botschaft bekommen haben. Und das war so eine tolle, einprägsame Zeit für mich gewesen, dass mir eigentlich von dem Zeitpunkt an klar war, dass ich mal irgendwann im vollzeitlichen Dienst landen möchte. Ich habe da so eine positive Erfahrung gemacht. Ich wurde einfach begeistert dafür, Menschen mit dem Evangelium zu erreichen. Ich habe gemerkt, wie sehr es sich lohnt, auch in wirkliche Menschenleben zu investieren, was für Auswirkungen das für Menschen haben kann, wenn es andere gibt, die bewusst ihre Zeit für sie investieren. Das heißt, von dem Zeitpunkt an war mir klar, ich will im vollzeitlichen Dienst landen, und meine erste Assoziation, die ich hatte, war eben die Seemannsmission, weil ich das von zu Hause her kannte. Das heißt, ich habe dann völlig euphorisch meinen Vater angerufen, habe dann so gesagt, ey Papa, wenn ich wiederkomme, ich starte bei dir Vollzeit. So, ich war 18 oder 19 Jahre alt und er hat sich darüber erstmal natürlich gefreut, dass ich so ein Anliegen offensichtlich für Gottes Reich habe. Und gleichzeitig hat er mir aber trotzdem nahegelegt, vorher vielleicht nochmal ein bisschen älter, ein bisschen reifer zu werden, theologische Ausbildung zu machen. Ich habe das erst gar nicht verstanden. Ich dachte so, nee, jetzt ist doch die Arbeit zu tun. Warum soll ich denn da meine Zeit noch irgendwo in einem Studium verschwenden? Und dann hat er mir vorgeschlagen, dass es doch gut wäre, zum Beispiel an die Bibelschule nach Brake zu gehen. Die kennt er schon sehr lange. Und dann war meine erste Reaktion, nee, das mache ich auf keinen Fall. Der zweite Gedanke war, vielleicht ist das ja ein Punkt, wo Gott mich herausfordern möchte. Und der dritte Gedanke war, okay, das mache ich, da werde ich mich bewerben. Und das

0: eigentlich innerhalb von 10 Sekunden. Das heißt, nach 10 Sekunden war mir eigentlich klar, dass ich mich da bewerben werde. Hab mich dann auch ganz kurzfristig dort beworben an der Bibelschule, wurde kurzfristig noch angenommen und bin jetzt rückblickend gesehen sehr, sehr dankbar für diese Zeit, dass ich nicht direkt gestartet bin, sondern eben noch eine Phase hatte, wo ich ein bisschen älter werden konnte und wo ein geistliches Fundament gelegt werden konnte.
1: Stark. Und würdest du sagen, dass sich diese Bibelschulzeit auch bei dir irgendwie prägend, also was ist dir da ganz besonders im Kopf geblieben? Wie hat dich die Zeit verändert?
0: Also zum einen das, was wir natürlich inhaltlich vermittelt bekommen haben. Wir haben einen ganz anderen Blick auf die Bibel bekommen, Zusammenhänge verstanden, die große Geschichte der Bibel besser verstanden. Das war sehr einprägsam für mich natürlich, aber auch die Menschen, die man da getroffen hat. Die Lehrer waren ja nicht nur einfach Wissensvermittler, sondern das waren auch oder sind auch Glaubensvorbilder für mich geworden, die authentisch ihren Glauben vorgelebt haben. Natürlich die Beziehungen, die in der Zeit entstanden sind. Ich habe bis heute noch engen Kontakt mit einzelnen Leuten aus der Klasse. Mein Trauzeuge ist quasi mein engster Freund aus der Bibelschulzeit und das hat auch sehr stark geprägt. Es war vor allem aber auch eine Zeit der Bestätigung, wo Gott diesen Dienst oder diesen Ruf in diesen Dienst der Seemannsmission hinein immer wieder auch bestätigt hat. Durch geistliche Autoritäten, die mein Leben gesprochen haben, wie Lehrer, aber auch durch Praktika. Ich war zum Beispiel 3 Monate in Florida im Rahmen des Bibelschulstudiums, habe da bei einer großen Seemannsmissionsarbeit mitgearbeitet. Und das war auch nochmal, ja, nachdem ich da so eine gute Erfahrung gemacht habe und mir das so eine Freude gemacht hat, war das auch nochmal für mich wie so eine Bestätigung gewesen. Okay, das war nicht nur so eine Idee, die ich damals auf den Philippinen hatte, sondern über die ganzen Jahre hinweg, ich habe auch nach Prag noch weiter studiert, über die ganzen Jahre hinweg hat Gott eben mein Anliegen für diese doch spezielle Volksgruppe aufrechterhalten und immer weiter auch verstärkt.
1: Voll schön. Weil ich hätte jetzt auch gedacht, vielleicht hat man auch so viele andere Missionsgesellschaften oder Missionsfelder erlebt, dass du dann vielleicht noch gesagt hättest, okay, ich gehe doch woanders hin.
0: Ja, also es ist tatsächlich so, dass wir in der Bibelschulausbildung jeden Montagabend einen Missionar hatten, der gekommen ist, um seine Arbeit vorzustellen. Und es war auch immer spannend, ne? Es hat mich auch fasziniert, was es alles für Felder gibt. Und gleichzeitig wusste ich doch die ganze Zeit, dass mein Zuhause eigentlich bei den Seeleuten ist. Also so begeistert, wie ich auch von der Arbeit war, so toll, wie ich das auch fand, ja, hatte ich eben dieses Anliegen und das hat sich halt auch nicht geändert, wo ich von Hamburg weg bin, dann eben nach Nordrhein-Westfalen, wo man relativ wenig mit Schiffen, Meer und Wasser zu tun hat und dennoch ist das Anliegen nicht geringer geworden, sondern eher gewachsen.
1: Hast du in Prag auch zum ersten Mal so Kontakt gehabt mit der russlanddeutschen Community?
0: Ja, das erste Mal im Grunde in meinem Leben. Also mir war es vorher gar nicht bewusst, dass es auch so eine russlanddeutsche Community gibt.
1: Das Wie war so dein Eindruck?
0: Mein Eindruck war auf jeden Fall, also es gibt Aspekte der russlanddeutschen Kultur, die ich sehr, sehr schätze. Ich habe viele Russlanddeutsche als sehr herzlich, sehr warm wahrgenommen. Ich wurde häufiger eingeladen. Natürlich hat die russlanddeutsche Kultur auch noch eine ganz andere Küche anzubieten als das, was man so in Deutschland kennt. Also genau, Teig mit Fleisch in allen möglichen Varianten kannte ich vorher in der Form auch nicht. Genau, das heißt, ich bin da das erste Mal mit in Kontakt gekommen. Es war auch witzig. Das war ganz am Anfang der Bibelschulzeit. Da hat ein Lehrer dann mal gefragt, unsere ganze Klasse, ja, wer von euch ist denn Russlanddeutscher? Und dann habe ich mich so umgedreht und sehe, wie so 50-60% meiner Mitschüler sich melden, wo ich auch dachte, okay, das war mir vorher nicht so bewusst gewesen. Aber ich habe in der Zeit doch auch die Kultur sehr schätzen und lieben gelernt. Ja.
1: Ja, voll spannend, das mal so zu hören. Man ist so in der Bubble so ein bisschen drin, ne?
0: Ja, genau.
1: Aber dann wieder so externe das wahrnehmen.
0: Ja.
1: Cool. Dann nochmal zurück zu dieser Mission auf den Schiffen. Wie ist das Ganze entstanden? Also wer hat das ins Leben gerufen? Wie kam es dazu? Ja.
0: Ja, ein Ehepaar aus Hamburg hat das ins Leben gerufen, 1987, Martin und Monika Otto. Martin ist selber Schifffahrtskaufmann gewesen und hat in dem Zusammenhang eben ja immer mal wieder auch Kontakt mit Seeleuten gehabt. Und irgendwann ist er auf die Idee gekommen, hat Gott es ihm aufs Herz gelegt, zu sagen, ey, das sind Menschen, die haben so schwierige Arbeits- und Lebensverhältnisse, wieso die nicht mit dem Evangelium erreichen, ne? Er kannte eine solche Arbeit in der Form gar nicht zuvor, das heißt, es war wirklich auch so eine Pionierarbeit in Hamburg, jetzt in dieser konkreten Form. Und ja, ist dann gemeinsam mit seiner Frau diesen Glaubensschritt gegangen, Sie haben die Arbeit gegründet und meine Eltern sind dann wenige Jahre später dann als Verstärkung dazugekommen. Also seit 1991 sind die dann dabei. Aber entstanden ist sie eben dadurch, dass Martin mit der Not der Seeleute konfrontiert wurde und Gott es ihm dann aufs Herz gelegt hat, eben diese Menschen zu erreichen.
1: Mhm. Ja, du hast ja schon erzählt, dass du auch mal zum Missionseinsatz warst vor der Bibelschule Brake auf den Philippinen, und auf den Schiffen selbst sind ja auch viele Filipinos, sag ich mal, ich weiß nicht, nennt man die so?
0: Ja, ist richtig, ja.
1: Genau. Würdest du sagen, das hat dir irgendwie auch geholfen, dass du diesen Missionseinsatz dort gemacht hast?
0: Auf jeden Fall. Also die Nation, die wir am häufigsten antreffen auf den Schiffen, das sind Filipinos. Das ist die überragende Mehrheit jetzt im Verhältnis zu den anderen Nationen, und das ist auf jeden Fall eine Hilfe gewesen, allein schon um die Kultur besser kennenzulernen. Natürlich habe ich auch ein bisschen, leider nicht so viel, wie ich mir gewünscht hätte, aber ein bisschen auch deren Sprache gelernt, sodass, wenn ich jetzt die philippinischen Seeleute auf den Schiffen dann in ihrer Sprache begrüße, dann merkt man, wie direkt ein Eis bricht und wie die Leute lächeln, weil sie das jetzt nicht unbedingt von einem Deutschen erwarten würden. Ja, also es war eine Hilfe gewesen, und auch da hat Gott wieder gut gesorgt. Ich meine, ich bin auf die Philippinen eigentlich ziemlich zufällig gelandet. Die Missionsgesellschaft hatte halt dieses Land ausgeschrieben und dann habe ich mich da halt beworben, aber ohne jetzt einen speziellen Hintergedanken. Und jetzt im Nachhinein hat Gott da eben gut gesorgt, weil ich jetzt so viel mit Filipinos jeden Tag zu tun habe. Ne? Von daher kann ich ganz klar da auch Gottes Fingerabdruck in dem erkennen.
1: Schön, mega. Wie hattest du denn damals überhaupt diesen ersten Gedanken, so einen Missionseinsatz zu machen?
0: Naja, nach der Schule war mir klar, dass ich nicht direkt irgendwie mit einer Ausbildung starten möchte, sondern dass ich ein bisschen rauskommen möchte aus meinem Alltag. Ich bin relativ kurz davor auch wirklich zum lebendigen Glauben an Jesus gekommen und hatte da auch ein besonderes Anliegen, eben im Reich Gottes was zu bewegen. Also es war so eine Mischung aus, ich wollte mal rauskommen und gleichzeitig wollte ich aber auch im Reich Gottes unterwegs sein. Und dann, ja, habe ich mal so rumgefragt, ein bisschen mich umgehört, welche Möglichkeiten es da gibt. Und da kam dann eben relativ schnell OM, also Operation Mobilization, heißt die Missionsgesellschaft, hatte ich da relativ schnell auf dem Schirm. Und dann war mir klar, ich möchte ein englischsprachiges Land, also wo die Leute auch relativ gutes Englisch sprechen, weil ich auch Englisch verbessern wollte. Und da kam dann nun Philippinen in Frage. Alles andere waren spanischsprachig oder anderweitig. Genau.
1: Ja, du hast gerade erwähnt, dass du kurz vorher erst zum lebendigen Glauben gekommen bist. Magst du uns da noch ein bisschen mit reinnehmen, wie das so gekommen ist?
0: Ja, also genau, wie schon deutlich wurde, meine Eltern sind lange Missionare und dementsprechend bin ich mit dem Glauben aufgewachsen. Habe das als Kind auch so weit, wie man das als Kind eben verstehen und annehmen kann, auch angenommen. Und ja, hatte das dann aber ziemlich stark so gerade in der Jugendzeit auch hinterfragt, angezweifelt und habe im Grunde so als halbherziger Christ gelebt. Eigentlich in dem Wissen, dass es keine halbherzigen Christen gibt, sondern entweder gehst du all in für Jesus oder du lässt es ganz sein. Das heißt, irgendwann, nachdem ich dann auch jahrelang nicht besonders konsequent meinen Glauben gelebt habe, bin ich nochmal an so einen Punkt gekommen, wo, wie Jesus mir gesagt hat, so ey, entweder gehst du all in oder du lässt es ganz sein. Und gerade durch einen Jugendleiter, der in der Zeit einen großen Einfluss auf mein Leben hatte, hat Gott da sehr stark gewirkt, sodass ich dann wirklich gesagt habe, okay, Jesus, ich möchte mich ganz neu auf dich ausrichten. Ich kenne dich, ich weiß, wer du bist, ich kenne das Evangelium und gleichzeitig möchte ich nochmal so einen Neustart machen, und das sehe ich dann auch heute als meine geistliche Wiedergeburt.
1: Ja. Richtig schön. Deine Eltern haben sich wahrscheinlich auch sehr gefreut und vor allem auch, wie du dann schon wieder berichtet hast, dass du zu deinem Paar gekommen bist, so ich will mit einsteigen.
0: Ja, genau.
1: Sehr stark. Ja, du hast das schon so ein bisschen erwähnt, dass der Arbeitsalltag von Schiffsleuten sehr schwer ist. Ich denke jetzt so an uns, wir bestellen online was, aber wir denken halt überhaupt nicht dran, wie kommen die Sachen so zu uns? Und vor allem, wie sieht der Alltag von den Leuten aus? Da kannst du uns bestimmt auch nochmal viel mehr mit reinnehmen.
0: Ja, also man muss sich das so vorstellen, Seeleute haben in der Regel 9, 10, 11 Monatsverträge, an denen sie dann am Stück auf dem Schiff sind. Sie arbeiten 7 Tage die Woche, also haben sozusagen, wenn sie einen 9-Monats-Vertrag haben, haben sie wirklich keinen einzigen Tag davon mal komplett frei. Mal kürzere Pausen am Tag, ist ja klar, aber nicht einen Tag mal wirklich frei. Viele der Seeleute haben natürlich Familien, also es sind hauptsächlich Männer, die wir auf den Frachtschiffen antreffen, haben Ehefrauen, haben Kinder. Das heißt, die sehen sie dann auch nicht. Teilweise ein Seemann hat mir vor kurzem erzählt, dass er seine 4 Monate alte Tochter noch nie gesehen hat. Also da habe ich mich schon gefragt, ne, wie ist das, wie fühlt sich das an, wenn man weiß, man hat ein Kind, das seit 4 Monaten geboren ist und man hat es noch nie gesehen und vor allem, wenn man auch weiß, das wird sich erstmal nicht ändern, weil der Vertrag ja noch weiterläuft. Ne? Das heißt, das ist schon echt ein unglaublich harter und ja, schwieriger Job, den die Seeleute da machen. Die Verantwortung ist auch sehr hoch. Ne? Die transportieren teilweise Güter, die viele, viele Millionen oder 100 Millionen von Dollar wert sind. Und in dieser Zeit arbeiten sie eben sehr viel. 10 Stunden, 11 Stunden, 12 Stunden. Da kann man halt nicht sagen, ja gut, okay, meine Schicht ist vorbei, sondern da muss halt das getan werden, was getan werden muss. Und dann müssen sie halt zum Teil dann auch Weihnachten hart arbeiten, sind an Hochzeiten nicht zu Hause, bei Beerdigungen, bei Geburtstagen. Also alles, was für uns wichtige Veranstaltungen, wichtige Feiern sind, können sie oft nicht dabei sein, weil sie halt einfach arbeiten. Nach den 9 Monaten arbeiten, sind sie dann 1 bis 2 Monate zu Hause, wo sie frei haben und dann geht's wieder los. Also man sagt, wenn ein Seemann 35 Jahre arbeitet, dann ist er 30 Jahre davon auf dem Schiff.
1: Heftig. Ne?
0: Also getrennt von der eigenen Familie, von den Liebsten. Viele Seeleute kommen aus Kollektivkulturen, wo Familie auch nochmal einen ganz besonderen Stellenwert hat. Also es ist schon wirklich ein sehr, sehr hartes Leben.
1: Hast du immer wieder vielleicht auch mal fragen können, warum die sich trotzdem für so eine Arbeit entschieden haben?
0: Ja, ich frage das tatsächlich regelmäßig. Und ich habe bis jetzt noch keine andere Antwort bekommen, als dass sie sagen, wir machen das nicht aus Romantik oder weil das so schön ist oder weil wir die Welt bereisen wollen, sondern sie sagen eigentlich immer, ich verdiene auf dem Schiff mehr als in meinem Heimatland. Die meisten Seeleute kommen wirklich aus den sogenannten Dritte Weltländern, wo sie dann wirklich mehr verdienen, als wenn sie in ihrem Heimatland arbeiten und sie machen das, um ihre Familien zu unterstützen. Das ist der Antrieb, das ist der Motor dahinter und nicht irgendeine romantische Vorstellung, die vielleicht manche noch haben, also nach dem Motto, man kann die ganze Welt bereisen. Du bereist nicht die Welt, also du siehst halt dann immer den Hafen und wenn du Glück hast, kannst du mal für 1-2 Stunden raus, aber da lernst du auch ein Land nicht wirklich kennen. Das heißt, de facto sehen sie nicht viel mehr als die Häfen, wo sie landen und die sehen auch alle gleich aus. Ne?
1: Oh Mann, ja, krass. Wie würdest du denn jetzt sagen, wie sieht eure Arbeit ganz konkret aus, wenn ihr so an Bord geht?
0: Ja, genau. Ja, also wenn wir an Bord kommen und eben aufs Schiff raufkommen, dann werden wir in so einen genannten Crew Mess Room, in so einem Mannschaftsraum für die Seeleute gebracht, wo die Seeleute ihre freie Zeit verbringen, wo sie essen, wo wir sie eben antreffen können. Und da treffen wir sie dann eben vor allem in den Pausen an, wenn sie gerade Pausen haben. Und ja, das ist ganz unterschiedlich. Also es gibt im Grunde kein Skript, wenn man auf dem Schiff geht. Da kann im Grunde alles passieren, von die Leute haben stundenlang Zeit bis hin zu keiner hat Zeit, wir treffen keinen an, alle müssen arbeiten, weil gerade Proviant kommt oder Inspektion ist oder was auch immer. Das heißt, man kann nicht sagen, wir machen immer konkret das und das und das, sondern wir kommen erstmal, sind da, gucken, wie die Situation ist und versuchen dann natürlich schon mit den Seeleuten ins Gespräch zu kommen. Viele Seeleute freuen sich unglaublich, wenn wir sie besuchen, wenn wir echtes Interesse zeigen. Also man muss sich vorstellen, in so einem Alltag von einem Seemann, wenn das Schiff im Hafen liegt, dann kommen 1000 Leute, die was von einem wollen. Also Inspektion, Zoll, Polizei. Und wenn sie dann merken, wir kommen nicht, um in erster Linie was von ihnen zu wollen, sondern um ihnen zu dienen, um für sie da zu sein, um ihnen zuzuhören und ihre Situation ernst zu nehmen, dann merkt man schon, wie sie das wirklich, ja, wie sie das berührt und wie gerne sie das dann auch in Anspruch nehmen. Das heißt, es entstehen dann teilweise seelsorgerliche Gespräche. Manchmal sind wir auch ganz praktisch unterwegs, dass wir dann, die brauchen irgendwas ganz dringend, dann besorgen wir denen das oder wir nehmen sie mit in die Stadt. Die geistliche Arbeit sieht so aus, dass wir, wie gesagt, persönliche Gespräche führen. Manchmal haben wir auch die Möglichkeit, vor der gesamten Crew zu sprechen. Da machen wir da manchmal auch sogenannte Gospel-Tricks. Also das sind so kleine Tricks, mit denen wir das Evangelium oder geistliche Wahrheiten veranschaulichen können. Das ist ein super Tool, weil es eben sehr eindrücklich ist, weil es unterhaltsam ist. Und man eben oft auch wenig Zeit nur mit den Seeleuten hat und man dann direkt überleiten kann zu der Literatur, die wir eben auch mitbringen. Das heißt, wir achten schon darauf, dass wir was in der Muttersprache der Seeleute haben. Man sagt ja auch, die Muttersprache, das ist so die Sprache des Herzens. Die Kommunikation mit den Seeleuten läuft auf Englisch. Die sprechen in der Regel auch ganz gutes Englisch, aber was wir an Literatur, an evangelistischen Traktaten, an Bibeln oder auch an selbstgeschriebenen Büchern, speziell für Seeleute, mitbringen. Das ist dann oft in deren Muttersprache. Da achten wir dann drauf. Ja.
1: Habt ihr als Team diese Bücher geschrieben?
0: Ja, also vor allem Martin und mein Vater haben diese Bücher geschrieben. Das sind Bücher, die Themen, thematisieren, die wichtig für die Seeleute sind, wie zum Beispiel das Thema Ehe oder Anfechtung, Glaube an Bord. Und diese Themen werden dann eben mit dem christlichen Glauben verbunden. Das heißt, das sind Bücher, die speziell in den Lebenskontext der Seeleute geschrieben sind und das mit dem Evangelium verbinden. Und diese Bücher werden doch sehr gerne in Anspruch genommen, werden sehr gerne gelesen. Und wir bekommen immer wieder total positives Feedback, wie Menschen dadurch praktisch geholfen wurden, also Seeleute praktische Hilfe dadurch erfahren haben, aber eben auch dadurch zu Jesus gefunden haben.
1: Mhm. Ja. Wow, voll schön zu hören. Inwiefern ist deine Frau auch an diesem Dienst mit beteiligt?
0: Ja, also meine Frau Lydia arbeitet als Physiotherapeutin in einer pädiatrischen Klinik. Das heißt, sie hat jetzt nicht Zeit, jeden Tag mitzukommen oder so. Ab und zu ist sie auch mal mit an Bord. Aber grundsätzlich unterstützt sie mich in der Hinsicht sehr stark, dass sie mitbetet, dass sie diesen Dienst mitträgt, auch im Hintergrund bei gestalterischen Sachen für Missionspartner mitwirkt, dass sie mit in Gemeinden kommt, wenn ich die Arbeit vorstelle. Also es ist eine ganz, ganz große Unterstützung, die ich dadurch durch Lydia erfahre, und ohne wäre es in der Form so auch nicht denkbar.
1: Mhm. Ja. War es dir damals wichtig, als du so ans Heiraten gedacht hast, dass deine Frau Missionsarbeit mit unterstützt?
0: Ja, das war mir total wichtig. Also wenn sie diesen Weg auch nicht mitgegangen wäre, ich glaube, dann wäre es auch schwierig geworden, so langfristig. Ich glaube, unser erstes Gespräch, was wir hatten, da hatte ich bereits von der Seemannsmission erzählt. Das heißt, sie auch schon mal, gut, da haben wir uns erstmal nur kennengelernt. Da ging es noch nicht auf eine Ehe zu, aber jedenfalls war mir von Anfang an wichtig, das klar zu machen, dass ich anstrebe, in diesen Dienst zu gehen, und dass sie ein klares Ja auch dazu hat. Weil wenn sie in eine ganz andere Richtung gehen möchte und ich möchte in die Richtung gehen, dann wird das langfristig nicht funktionieren.
1: Mhm. Ja. Wie habt ihr euch kennengelernt?
0: Ihr Bruder war in meiner Heimatgemeinde für eine Zeit lang, und in dem Kontext habe ich sie kennengelernt. Als guter Christ geht man natürlich auf neue Leute zu. Ja, das war natürlich, hatte überhaupt nichts mit Eigennutz zu tun. Nein. Das heißt, ich habe mich dann vorgestellt, habe gefragt, ob sie neu ist, und in dem Zusammenhang hat sich das dann ergeben.
1: Ja, cool. Wie beeinflusst denn jetzt dein Missionsalltag, sage ich mal, euer Familienleben?
0: Also es ist schon anders als bei Missionaren in Afrika, deren Leben sich komplett umstellt, dadurch, dass wir in Deutschland bleiben können, dadurch, dass ich auch relativ geregelte Arbeitszeiten habe. Also morgens habe ich eine Zeit im Büro, dann fahren wir in den Hafen, kommen dann am Nachmittag wieder, dann habe ich nochmal eine Zeit im Büro. Also man kann es schon jetzt von den Arbeitszeiten her ein wenig vergleichen mit einem normalen Job. Nichtsdestotrotz sind wir natürlich auch häufiger mal am Wochenende unterwegs, um die Arbeit vorzustellen. Aber insgesamt ist das Leben als Seemannsmissionare mit dem privaten Leben auch gut kombinierbar.
1: Habt ihr dann auch euer geistliches Zuhause, ich sag jetzt mal Heimatgemeinde, so bei euch in der Nähe, sodass ihr auch da mitwirken könnt und auch euch da stärken könnt?
0: Ja, genau. Wir haben eine freie evangelische Gemeinde, in der wir gehen, wenige Minuten nur von unserer Wohnung entfernt. Dafür sind wir sehr dankbar, dass wir da gemeinsam angekommen sind und sehr wohlfühlen. Eine tolle junge Erwachsenenarbeit, wo wir dann auch mit eingegliedert sind, und das macht ganz viel Freude, eben neben dem vielen Geben auch dann mal aufzutanken, runterzukommen, geistlichen Input zu bekommen. Ist schon wichtig, auf jeden Fall.
1: Ja, und auch so eine Gebetsunterstützung für euren Dienst wahrscheinlich.
0: Auf jeden Fall. Es ist auch die aussendende Gemeinde, die uns ausgesandt hat in diesen Dienst. Und es gibt einige, die diesen Dienst sehr stark auf dem Herzen haben, da mitbeten und mit unterstützen. Ja.
1: Sehr gut. Das mitzuhören, das ist auch Gemeinde, ne? Wie das auch laufen soll, wie sie mitleben. Sehr schön. Dann nochmal zurück zum Hafen. Jetzt, wenn ihr unterwegs seid, du bist ja jetzt schon einige Zeit dabei. Aber hat es lang gedauert, bis du dich so im ganzen Hafenkomplex zurechtfinden konntest, sich da einzuleben, zu verstehen, was läuft wie, keine Ahnung.
0: Ja, das hat schon lange gedauert. Also unsere Vorgänger hatten es da noch deutlich schwerer gehabt, weil die zum Beispiel kein Google Maps hatten, oder? Das heißt, der Hamburger Hafen hat eine Fläche von 74 Quadratkilometern. Ne? Also das ist die Fläche des gesamten Hamburger Hafens, und da braucht es doch schon einige Zeit, bis man versteht, wo was ist, wie man sich auf welchem Terminal verhalten muss. Aber natürlich auch an Bord. Also es gibt ja unterschiedliche Positionen an Bord, und man geht mit einem Kapitän anders um als mit einem Kadetten oder mit einem einfachen Seemann. Dass man da auch die Kultur an Bord versteht, um da nicht in Fettnäpfchen zu treten. Das hat auch ein bisschen gebraucht, bis ich da auch die ganze Position erstmal verstanden habe. Der ist für das verantwortlich und so weiter, und wie das zusammenhängt. Das hat einige Zeit gedauert. Aber jetzt mittlerweile, so nach einem guten Jahr, bin ich da doch ganz gut drin.
1: Obwohl du vielleicht auch ein paar Vorteile hattest, dadurch, dass du schon mit deinem Vater immer mitgekommen bist, oder?
0: Als Kind habe ich nicht so sehr auf diese Details geachtet, muss ich sagen. Aber klar, insgesamt, dadurch, dass ich überhaupt grundsätzlich weiß, wie diese Arbeit funktioniert und da als Kind schon gerne mitgegangen bin, war das sicherlich ein Vorteil gewesen, ja.
1: Mhm. Mhm. Du hattest jetzt schon erwähnt, dass ihr Englisch spricht an Bord.
0: Ja.
1: Würdest du sagen, die ganze Besatzung ist da auch gut drin, also dass ihr euch gut verständigen könnt, oder gibt's da schon noch Sprachbarrieren irgendwie?
0: Das hängt ein bisschen von der Nationalität und von dem Rang ab. Also die Offiziere müssen im Grunde gutes Englisch sprechen, weil die selber auch dann viel mit den Hafenbehörden und so weiter zu tun haben. Filipinos sprechen in der Regel sehr gutes Englisch, weil die halt auch schon früh englischsprachig aufwachsen. Es gibt Nationalitäten wie jetzt zum Beispiel Chinesen, da habe ich da manchmal Probleme, einmal vom Akzent, aber auch von der, wie sie Englisch sprechen, sie wirklich auch zu verstehen. Aber insgesamt dadurch, dass die Seeleute ja selber international arbeiten, das heißt, auf einem Schiff, das kommt selten vor, dass auf einem Schiff halt wirklich nur eine Nationalität ist, sondern oft ist es so, die Offiziere sind Osteuropäer und die Nicht-Offiziere sind dann Filipinos und Polen, Russen oder wie auch immer. Ja, dadurch, dass das eben relativ oft vorkommt, dass sie international arbeiten, müssen sie auch gutes Englisch sprechen und lernen das dann auch schon in ihrer Ausbildung, in ihrem Studium.
1: Ja, wow. Mhm. Und bei dir selbst jetzt, ist das vor allem durch deinen Missionseinsatz dann so gut geworden, das Englisch, oder?
0: Ja, ich war echt schlecht in Englisch in der Schule. Das war immer so mein schwierigstes Fach. Ja, das hat, also genau, der Missionseinsatz auf den Philippinen hat ein Stück geholfen, obwohl ich auch da in einem deutschen Team mit eingebettet war. Ich hätte, glaube ich, noch mehr Englisch gelernt, wenn ich gezwungen gewesen wäre, auch noch mehr Englisch zu reden. Mhm. Die Zeit in Florida, obwohl das nur 3 Monate waren, hat da tatsächlich noch mehr gebracht, weil ich da halt wirklich komplett in einem amerikanischen Team war und dort ja gezwungen war, mich auszudrücken. Das hat geholfen, aber ich höre mir sehr gerne auch englische Predigten, Vorträge an, Diskussionen. Also das hat dann auch zumindest beim Verständnis geholfen.
1: Ja, mega. Würdest du denn sagen, es gab trotzdem irgendwie so peinliche Situationen, wo man, sei es mit der Sprache oder durch die Kultur, irgendwie mal so ins Fettnäpfchen getreten ist?
0: Ja, also ich habe relativ lange gebraucht, um zu verstehen, dass wenn jetzt zum Beispiel ein Filipino einen zum Mittagessen einlädt, dass das noch lange nicht heißt, dass er einen zum Mittagessen einlädt. Also das kommt relativ oft vor, dass wir halt dann schon da sind, die Filipinos oder aus welchen Ländern auch immer, die Seeleute kommen dann in diesen Mannschaftsraum. Und sie kommen rein und sagen, let's eat, also lass uns essen. Mhm. Und wir als Deutsche, die wir das dann so, oder ich als Deutscher, der ich das dann so direkt interpretieren würde, okay, lass uns essen, würde halt denken, das ist eine Einladung. Mhm. Irgendwann habe ich verstanden, okay, also das ist eigentlich nur ein höflicher Ausdruck, um zu sagen, ich esse jetzt. Das heißt, wir wissen, dass wir zum Essen eingeladen sind, wenn dann der Koch das sagt und wenn er das auch nochmal wiederholt und das einfach deutlich macht.
1: Okay.
0: Ansonsten ist es eher so eine Aussage, ja, ich esse jetzt. Aber das heißt auch lange nicht, du bist auch eingeladen, obwohl er halt sagt, lass uns essen.
1: Mhm.
0: Ne? Das heißt, da habe ich dann, vermute ich mal, das ein oder andere Mal bin ich da ins Fettnäpfchen getreten. Und ja, ansonsten gerade eben, was ich auch eben meinte mit den Position, dass ich dann mal einen Kapitän nicht direkt erkannt habe, weil der dann sehr leger gekleidet war und dann ihn ja so ein bisschen kumpelhaft angesprochen habe und im Nachhinein gemerkt, das ist eigentlich der Kapitän, wo ich dann auch dachte, okay, das war jetzt wahrscheinlich nicht so klug.
1: Und also man unterscheidet das vorwiegend dann an der Kleidung sonst oder wie?
0: Ja, genau, bei Kapitänen gibt's dann oder auch den oberen Offizieren, die haben dann so Streifen, aber viele Kapitäne, die machen sich da nichts raus, die tragen diese Uniform nicht und laufen dann einfach in normalen Klamotten rum und dann erkennt man halt nicht, dass das ein Kapitän ist. Oder wenn man viel Erfahrung hat, wenn ich mit meinem Vater gemeinsam unterwegs bin, der erkennt das dann sofort, der hat so viel Arbeitserfahrung, der weiß ja, okay, das ist wohl der Kapitän, ich brauche da noch ein bisschen.
1: Genau. Mhm. Ja, du hast dich ja irgendwann noch dazu entschieden, noch ein weiteres Studium nachzulegen.
0: Mhm.
1: Du kannst uns vielleicht gleich mal verraten, welches das ist und warum du nochmal weiter studieren wolltest.
0: Ja, also ich habe noch soziale Arbeit und Diakonie in Hamburg studiert als Bachelorstudium und auch interkulturelle Theologie als Masterstudium quasi aufbauen zu meinem Bibelschulstudium. Mhm. Soziale Arbeit und Diakonie, ich hatte das Anliegen, ja auch nochmal, also in diesem Bereich, ich habe das auch als eine sehr gute Ergänzung zu dem Theologiestudium empfunden, gerade auch in Anbetracht dessen, dass ich eben auf den Schiffen, das ist ja eine Mischung aus sozialer und geistlicher Arbeit, die wir da machen. Und das interkulturelle Theologiestudium, da ging es mir vor allem darum, ich wusste, ich werde auf den Schiffen mit unterschiedlichsten Kulturen arbeiten. Also wir treffen da 60, 70 unterschiedliche Nationen jedes Jahr an. Und da war es mir doch ein Anliegen, dass ich da nicht einfach mit meiner deutschen, manchmal auch sehr direkten Art einfach reinpresche, sondern auch ein Verständnis bekomme dafür, okay, wie denken andere Menschen aus anderen Kulturen, was sind unausgesprochene Regeln, die gelten, um da eben diese Fettnäpfchen da möglichst zu vermeiden und dann eben auch das Evangelium geistlicher Wahrheiten in den Kontext der anderen Kultur entsprechend zu kommunizieren.
1: Mhm. Mhm. Ja, sehr spannend. Bist du jetzt schon fertig mit dem interkulturellen Studium oder?
0: Ja, da bin ich jetzt gerade am Ende. Da bin ich gerade auf dem Endspurt und brauche da nicht mehr lange, um da fertig zu werden. Ich bin sozusagen fast beim Abschlussprojekt. Also man kann entweder eine Masterthesis schreiben, das ist eine Masterarbeit, oder man macht ein Praxisprojekt und da brauche ich nicht mehr lange hin. Das Praxisprojekt, das kann ich, idealerweise kann ich das sogar auch für meinen Dienst direkt dann einsetzen. Also vermutlich werde ich auch ein Buch für Seeleute schreiben.
1: Ach schön.
0: Und das als Praxisprojekt dann machen. Mhm. Das ist so der Plan.
1: War es nicht sehr herausfordernd, so beides nebenbei, also studieren und dann auch noch die Missionstätigkeit?
0: Mhm. Ja, es ist schon viel, auf jeden Fall. Und gleichzeitig sind das alles Dinge, die mir Spaß machen, die ich gerne mache. Mhm. Also wo ich dann jetzt auch keine große Mühe habe, auch bei dem Studium, weil ich da auch eine Leidenschaft und eine Freude für habe. So, es ist nicht irgendwie ein Studium, was mir aufgedrückt wurde, sondern wofür ich mich bewusst entschieden habe und wo ich auch den Zweck dahinter weiß, warum ich es begonnen habe. Und von dementsprechend habe ich da jetzt nicht so große Probleme mit.
1: Mhm. Mhm. Ja, mega wichtig. Mhm. Schön. Genau. Dann, wenn ihr aufs Schiff geht, du hast ja auch gesagt, euch ist es immer wichtig, dass ihr dann dahin kommt, dass ihr Literatur verteilt. Mhm. Aber es sind ja so unterschiedliche Nationalitäten. Mhm. Woher wisst ihr dann, welche Literatur ihr mitnehmt? Also welche Sprachen dann da vertreten sind?
0: Oft wissen wir das gar nicht. Also wir haben eine Datenbank, wo wir alle Schiffe, wo wir schon drauf waren, dann auch notiert haben, auch mit den entsprechenden Nationalitäten. Das heißt, dass wenn wir auf ein Schiff wieder raufgehen, dann wissen wir oft schon, welche Nationen wir vermutlich antreffen. Mhm. Ganz sicher wissen wir es auch nicht, weil da ist dann ja auch ein Wechsel. Irgendwann kommen dann ja auch andere Leute an Bord. Aber da hat man schon mal so ein Grundgespür. Ansonsten fragen wir einfach. Das heißt, gerade bei den Terminals, wo wir mit dem Auto auch rauffahren können, fahren wir ja richtig ans Schiff ran, gehen dann die Gangway hoch, fragen dann nach, welche Nationalitäten habt ihr an Bord und dementsprechend holen wir dann die entsprechende Literatur aus dem Auto, wo wir dann unzählige Sprachen auch gelagert haben, alles mögliche, alle möglichen indischen Sprachen, genau, viel Chinesisch, Tagalog, was auf den Philippinen gesprochen wird, Indonesisch, Ukrainisch, Russisch, also da haben wir wirklich ja bestimmt 30, 40 unterschiedliche Sprachen. Ja.
1: Krasse Bandbreite. Mhm. Wie seid ihr daran gekommen? Wer produziert solche Schriften?
0: Ja, unterschiedlich, ne? Also unterschiedliche christliche Verlage, die produzieren, teilweise produzieren wir ja auch selber. Also die Bücher, die wir schreiben oder die jetzt dann vor allem Martin und Volker geschrieben haben, werden dann auch übersetzt, zum Teil ins Tagalog. Je nachdem, also da gibt es unterschiedliche Anbieter, wo wir dann ganz normal die Literatur kaufen, bestellen, manchmal auch aus Amerika, manchmal aus England, je nachdem, wie sich das gerade ergibt und wo wir hilfreiches Material finden.
1: Mhm. Was ich mir jetzt super herausfordernd vorstelle, wenn ihr jetzt so auf ein Schiff drauf geht, ihr wisst, ihr habt eine begrenzte Zeit.
0: Ja.
1: Also ihr könnt da jetzt nicht eine krasse Freundschaft aufbauen, sage ich mal, und die Leute immer wieder treffen und so weiter. Und wenn ihr dann so das Evangelium teilen wollt, also wie kommt ihr dahin, dass ihr wirklich konkret Evangelium weitergeben könnt?
0: Also zu dem ersten erstmal, es ist schon so, dass wir die Leute auch teilweise langfristig begleiten können. Dadurch, dass manche Schiffe regelmäßig nach Hamburg kommen oder dass wir Kontakt übers Internet mit denen dann aufrechterhalten, WhatsApp, Facebook. Es ist auch so, wenn wir jetzt einen guten Kontakt mit dem Seemann hatten und wir den Eindruck haben, der müsste weiter begleitet werden und wir wissen, das Schiff fährt nach Rotterdam zum Beispiel, dann schreiben wir unseren Kollegen dort und die gehen dann bewusst drauf, um ihn eben weiter zu begleiten. Also wir haben auch mittlerweile ein weltweites Netzwerk von Seemannsmissionen, auch regelmäßig Konferenzen, wo wir uns eben weiter vernetzen und austauschen, weil das ganz wichtig ist. Genau, ansonsten, also die Seeleute, das ist oft kein tabuisiertes Thema, das Thema Glauben. Das heißt, man kann ganz einfach und offen fragen, woran glaubst du eigentlich? Oder bist du, jetzt bei einem Inder würde man fragen, bist du Hindu? Da kann man zum Beispiel fragen. Und viele von denen sind erstaunlich offen und erzählen dann gerne, woran sie glauben, geben einem dann selber auch die Möglichkeit, sozusagen die eigene Hoffnung dann zu teilen. Von daher sind wir da teilweise sehr direkt, fragen nach, aber merken auch, wie das jetzt überhaupt nicht komisch ankommt oder so, sondern im Gegenteil, viele Seeleute, gerade auch mit einem muslimischen Hintergrund, die reden gerne über ihren Glauben. Da ist es so zu sagen auch Teil der Kultur, dass man über Religion, über Glaubensthemen spricht. Und dementsprechend, genau, läuft das manchmal über persönliche Gespräche. Wie ich eben schon meinte, auch dann, wenn wir vor der ganzen Crew sprechen können, über diese Gospel-Tricks. Aber vor allem versuchen wir eben auch die Literatur, die wir weitergeben, dass dadurch halt dann auch das Evangelium in der Tiefe erklärt wird. Weil du hast recht, wir haben immer nur eine kurze Zeit an Bord. Und dementsprechend sind wir halt froh, wenn die Seeleute für sich in der Stille, in der Kabine, dann selber nochmal das in der Tiefe durchdringen können, sodass das dann auch wirklich eine echte Annahme ist von Jesus und nicht nur so ein Lippenbekenntnis oder so.
1: Ja, klar. Mega. Du hast es jetzt auch nochmal erwähnt, diese Gospel-Tricks. Mhm. Hast du da vielleicht ein konkretes Beispiel, was du uns so mal vorstellen kannst?
0: Ja, also zum Beispiel haben wir einen Trick, wo wir so den Wert der Bibel deutlich machen wollen, ne? Wo wir eine Bibel haben oder zumindest so ein Heft, was die Bibel veranschaulicht. Und wo wir dann halt, ja, jetzt verrate ich den Trick natürlich nicht, aber ich sag mal den Effekt, wo wir halt dann dreimal blättern. Beim ersten Mal blättern sind leere Seiten. Da gehen wir dann drauf ein, so ist das, wenn man nie die Bibel liest. Ne? So sieht das geistliche Leben dann auch aus. Man hat kein Verständnis, keine Farbe, keine Orientierung. Wir blättern ein zweites Mal, dann haben wir ja schwarz-weiße Bilder wie aus Bibelgeschichten. Sagen wir, so ist das, wenn man ab und zu die Bibel liest. Ne? Ist schon mal auf jeden Fall besser. Aber ideal ist natürlich, wenn man die Bibel regelmäßig liest, weil sie erst dann ihre ganze Kraft entfalten kann. Und wenn wir dann ein drittes Mal blättern, dann haben wir bunte Bilder. Mhm. Wie das funktioniert, verrate ich nicht. Aber für die Seeleute ist das immer sehr unterhaltsam und man kann dann direkt zu unserer Literatur dann überleiten danach. Mhm. Also das ist oft dann einfach eine Möglichkeit, um Aufmerksamkeit der Leute zu bekommen. Genau, und da gibt's unterschiedliche Tricks. Bei dem einen Trick ist es auch so, dass ein Seil durchgeschnitten wird. Das Seil soll dann die Verbindung zwischen Mensch und Gott darstellen, die ursprünglich gut war, die dann durch die Sünde gebrochen ist und wo dann Knoten gemacht werden. Und den verrate ich dann auch wieder nicht, aber wo man dann quasi durch einen Trick dann das Seil wieder ganz machen kann, obwohl es eigentlich vorher durchgeschnitten war, was dann eben zeigen soll, Jesus macht hat die Beziehung zwischen Mensch und Gott wiederhergestellt, so wie es ursprünglich gedacht war. Mhm. Ja.
1: Auch voll passend so in das Lebensbild der Seeleute, die ja auch viel mit Knoten und so weiter zu tun haben.
0: Ja, richtig, genau.
1: Finde ich richtig stark, also voll spannend. Würde ich auch gerne mal zuschauen wollen, wie ihr das so macht.
0: Ja.
1: Richtig cool. Ja, würdest du denn sagen, du hast auch vorhin schon erwähnt, dass ihr vorwiegend so Containerschiffe habt, auf die ihr drauf geht, aber zwischendurch sind es dann auch Kreuzfahrtschiffe. Würdet ihr sagen, ihr bemerkt da so einen Unterschied in der Crew, einfach vom Ambiente, keine Ahnung, oder wie ihr denen begegnen könnt? Mhm.
0: Tendenziell habe ich den Eindruck, dass Seeleute auf Kreuzfahrtschiffen noch deutlich gestresster sind, weil die auch noch mal mehr arbeiten als auf Frachtschiffen. Also da sind nämlich teilweise 14, 15, 16 Stunden am Tag und auch mit den gleichen Verhältnissen, wie ich sie eben bei den Frachtschiffen beschrieben habe. Es ist natürlich ein anderer Aufenthalt. Auf einem Kreuzfahrtschiff, wie gesagt, arbeiten auch mal 2500 Seeleute, sodass es da auch viel ein Verteilen ist, obwohl da auch manchmal persönliche Gespräche entstehen. Das ist natürlich wunderbar, weil man da eben mehr so in die Masse gehen kann, in dem Vertrauen, dass Gott das, was wir verteilen, nutzt, aber eben auch andere Menschen gebraucht, um die Leute dann wieder weiter ein Stück des Weges auch so zu begleiten. Das heißt, so von den Arbeitsverhältnissen ist es tendenziell auf dem Kreuzfahrtschiff sogar noch härter, würde ich sagen. Mhm. Genau, und auf der anderen Seite aber eine wunderbare Möglichkeit, weil wir eben mehr Menschen erreichen. Mhm. Ja.
1: Du hast ja auch erwähnt, dann kommt ihr so in diesen Mannschaftsraum und manchmal ist da niemand, manchmal sind da ein paar Leute. Ist das dann tendenziell bei Kreuzfahrtschiffen, dass da mehr Leute
0: sind? Ja, da haben wir dann so in der Mittagspause oder so 500, 600 oder so. Ich weiß es nicht genau, auf jeden Fall sehr, sehr viele. Mhm. Das ist natürlich auf das, was ich beschrieben habe, auf Frachtschiffen, wo dann 10, 15 Leute manchmal nur arbeiten, manchmal 20, 25, je nach Größe. Und da ist es manchmal so, dass man niemanden antrifft, weil einfach gerade zu tun ist. Mhm. Das hast du auf Kreuzfahrtschiffen natürlich bei dieser Masse an Seeleuten nicht. Mhm. Und zu Seeleuten zählen dann natürlich auch die im Dienst arbeiten auf Kreuzfahrtschiffen, die im Entertainment-Bereich sind.
1: Ja.
0: Also die fallen alle sozusagen unter den Begriff Seeleute.
1: Und redet ihr dann tendenziell eher zur Masse oder geht ihr auf Einzelpersonen zu?
0: Ja, also auf Kreuzfahrtschiffen haben wir tatsächlich dann in der Regel so einen Stand, auch mit der ganzen Literatur, die wir haben. Und je nachdem, manchmal ist es so, kommt keiner, dann setzen wir uns einfach mit den Leuten am Tisch, essen mit denen und kommen dann so ins Gespräch. Also Aber in der Regel werden wir schon auch, ja, es kommt schon oft vor, dass wir auch überlaufen werden, dass viele sich sehr dafür interessieren, weil es eben auch, ja, diese Kombination, ne, dieses Bücher oder Literatur speziell für Seeleute, das haben sie halt oft nicht. Mhm. Sonst sind es halt irgendwelche Bücher, aber wo sie dann merken, das sind Themen, die sie ganz persönlich berühren und ansprechen. Dementsprechend ist das Interesse oft auch groß, gerade auch auf Kreuzfahrtschiffen.
1: Das ist voll ermutigend zu hören, weil ich habe so manchmal den Eindruck, so in Deutschland, zumindest hier in unserer Region, wenn man irgendwo unterwegs ist und Bücher verteilt, die Leute, die wollen einfach nichts mehr hören und gehen vorbei. Mhm. Aber dass dann wirklich die Leute kommen und interessiert sind.
0: Ja, den Eindruck habe ich schon, dass da insgesamt eine größere Offenheit für Glaubensthemen im Allgemeinen ist. Ich weiß nicht, vielleicht hängt es auch damit zusammen. Ich habe ja eben beschrieben, das ist eine ziemlich schwierige Lebenslage, in der sie sich oft befinden. Und gerade in der Not sehen sich ja Menschen nach Antworten, nach Sinn, nach Orientierung und auch nach Glaubensthemen. Also mein Eindruck ist, dass das auch damit reinspielt.
1: Mhm. Ja, dann gibt es ja aber trotzdem auch immer wieder Situationen, wo ihr keine Offenheit erlebt. Mhm. Ich weiß nicht, sei es jetzt, wenn ihr nicht auf ein Schiff gelassen werdet, was sind da so für Gründe oder wo erlebt ihr Ablehnung?
0: Tatsächlich sehr, sehr wenig insgesamt, muss ich sagen, dass wir auf Ablehnung stoßen. Also es kommt wirklich sehr selten vor, dass wir mal nicht auf ein Schiff kommen. Es gibt manche Schiffe, da ist eine reine muslimische Offiziere, die grundsätzlich keine christlichen Organisationen an Bord lassen. Also grundsätzlich nicht. Das kommt schon mal vor, aber es ist wirklich eher selten. Mhm. Wir haben oft mit Muslimen zu tun, die offen sind, die sich freuen, über Glaubensthemen zu sprechen, die interessiert sind, auch noch mal mehr Jesus aus der christlichen Perspektive zu verstehen. Also insgesamt ist die Ablehnung schon wirklich sehr gering, muss ich sagen. Mhm. Ja.
1: Habt ihr dann trotzdem so wie so ein kleines Down oder wie geht ihr mit so Ablehnung um?
0: Ja, also ich glaube, es ist grundsätzlich wichtig, auftragsorientiert und jetzt nicht ergebnisorientiert zu arbeiten oder zu handeln. Das heißt, wir haben den Auftrag und das ist dann halt auch wieder die Ermutigung. Okay, wir sind zu den Seeleuten berufen, sodass man dann auch so kleine Ermutigungen dann eben auch schnell überwinden kann. Und ich würde auch sagen, dass wir insgesamt auf so viele positive Reaktionen treffen, das ist auch eine Ermutigung, die dann so ein bisschen diese Entmutigungen negiert.
1: Mhm, voll schön. Dann kannst du uns vielleicht mal ganz konkrete Zeugnisse von Seeleuten, vielleicht die du selbst getroffen hast oder so, teilen. Mhm. Da sind wir doch mal richtig gespannt, was Gott da wirkt.
0: Ja, also ganz kuriose Begebenheit war mit einem Seemann namens Liu. Mhm. Ich war letztes Jahr auf den Philippinen für eine Woche auf einer Konferenz, wo wir uns eben als internationale Seemannsmission connected haben. Und nach der Konferenz war ich noch in einem philippinischen Gottesdienst. Und nach diesem Gottesdienst kam Leo auf mich zu und bevor er Hallo oder irgendwas gesagt hat, sagt er, ich kenne deinen Vater. Mhm. Ich so, wie, du kennst meinen Vater? Ja, ich kenne deinen Vater. Und ich so, ich bin hier irgendwo auf den Philippinen, wie, du kennst meinen Vater? Und dann hat sich rausgestellt, dass er selber Seemann ist. Und dass er 1994 eine ganz kurze Begegnung mit meinem Vater hatte, also vor über 30 Jahren. Und das war nur eine kurze Begegnung. Mein Vater hat ihm eine Bibel und einen Bibelkurs gegeben. Und Gott hat diese Begebenheit genutzt, sodass er halt durch diese Begegnung und durch die Bibel zum lebendigen Glauben an Jesus gefunden hat. Und das hat er mir dann da erzählt. Er hat sich irgendwie von meinem Aussehen her und so und von meinem Namen, ich habe auch in dem Gottesdienst was gesagt, ein bisschen was erzählt, hat er dann halt erkannt, dass ich dann wohl der Sohn bin. Mhm. Und das war schon sehr bewegend, ne? Also einfach mitzubekommen, wie selbst diese kurze Begegnung gebraucht wurde für so eine große Auswirkung in seinem Leben. Da hat Gott schon mächtig eingegriffen und er hat auch eine ganz, ganz bewegende Geschichte, ist in sehr schwierigen Verhältnissen aufgewachsen, selber auch ja männlicher Prostituierter, also er musste sich ja prostituieren. Er ist in Bandenkriegen verwickelt worden, war drogenabhängig, hat es dann irgendwie zu einer Ausbildung zu einem Schiffsingenieur geschafft, aber auch da viel mit Party und Drogen und Alkohol. Und genau in dieser Zeit, er war gerade noch ein junger Seemann, 21, 22 Jahre alt, hat mein Vater ihn eben in Hamburg getroffen und sein Leben hat sich umgedreht. Er ist mittlerweile selber, also eine Zeit lang war er selber auch Assistenzpastor in einer Kirche auf den Philippinen gewesen, ist jetzt wieder auch Seemann. Und eben ein wunderbares Beispiel, wie Jesus Menschen fundamental verändern kann. Und vor allem auch ein Licht für die Seeleute an Bord. Ne? Also das ist so wichtig, wiedergeborene Seeleute an Bord zu haben. Weil wir gehen ja wieder runter, sie bleiben drauf. Und teilweise entstehen da auch kleine Gemeinden auf den Schiffen. Also kleine Gemeinden, die sich gründen, wo wiedergeborene Seeleute sich miteinander connecten, kleine Gemeinden gründen. Und das hat dann wiederum evangelistischen Wert auch für die restliche Besatzung.
1: Boah, mega schön. Du hast noch ein paar andere Beispiele.
0: Ja, ein Beispiel. Also wir haben jetzt gerade vor ein paar Wochen so ein Heft rausgebracht als Hamburger Seemannsmission Freunde für Seeleute in Hamburg. Und da erzählen wir von 9 Begegnungen, die wir mit Seeleuten in Hamburg hatten. Also 9 Seeleute, wo Gott eingegriffen hat, haben wir angeschrieben, haben gefragt, ob sie uns ihre Geschichte aufschreiben können, also dass sie selbst zu Wort kommen. Und das haben sie auch gerne gemacht. Und eine Geschichte, die Geschichte von Ryan, einem philippinischen Koch, würde ich gerne mal vorlesen. Ryan schreibt, ich habe auf meinem früheren Schiff, haben sich Offiziere immer gegen mich verschworen. Der Grund war, dass ich mich geweigert hatte, gemeinsam mit ihnen Mannschaftsmitglieder niedriger Ränge zu mobben. Obwohl ich damals noch kein Christ war, wusste ich, dass das nicht richtig war. Am Ende meines Vertrags gab mir der Kapitän eine sehr schlechte Beurteilung. Ich schwor mir, dass ich so etwas nie wieder zulassen würde. Beim nächsten Mal brachte ich die Sache jedoch nicht Gott, sondern meldete es der Reederei. Dadurch wurde alles nur noch viel schlimmer und ich wurde auf das schlimmste Schiff versetzt. Unser Kapitän behandelte uns außerdem sehr schlecht. Selbst an Weihnachten ließ er die Mannschaft den ganzen Tag hart arbeiten. Mein Zorn und mein Hass auf ihn wurden so groß, dass ich beschloss, ihn in der folgenden Nacht zu beseitigen. Ich hatte vor, ihn zu töten. Ich besorgte mir ein scharfes Messer und einen Eispickel. Am Abend kam einer meiner Kollegen zu mir und bot mir etwas zu essen an. Ich lehnte ab und begann wütend zu reden. Ich klagte über den Kapitän und sagte, wie gut es wäre, ihn loszuwerden. Mein Kollege antwortete nichts. Ich sah nur, wie sich seine Lippen bewegten. Dann legte ich mich für ein kleines Nickerchen hin, um meinen Plan in dieser Nacht auszuführen. Als ich wieder aufwachte, war ich sehr überrascht, dass es bereits morgens war. Darüber war ich sehr wütend, denn ich war fest entschlossen, ihn loszuwerden. Ich konnte sein Blut regelrecht an meinen Händen riechen. In der nächsten Nacht sollte es nun geschehen. Doch wieder klappte es nicht. Auch die folgenden Tage vergingen ereignislos. Dann wurde bekannt gegeben, dass der Kapitän nach Hause fliegen würde. Warum konnte ich es nicht tun, fragte ich mich. Warum wurden meine Hassgefühle von Tag zu Tag schwächer? Ein anderes Mal sprach ich wieder mit dem Christen an Bord. Er antwortete kurz und bewegte dann erneut seine Lippen. Ich fragte ihn, warum er das tue, und er sagte, er bete dafür, dass ich meinen Zorn in Frieden verwandle. Es gäbe keinen Frieden ohne den Herrn, fügte er hinzu. Ich erinnerte mich daran, wie gut Gott ist, und er gab mir einige Schriften zum Lesen. Mit seiner Hilfe lernte ich, allen zu vergeben, die mir wehgetan hatten. Ich bat auch Gott um Vergebung für meine eigenen Fehler und lud ihn in mein Leben ein. Das war die beste Entscheidung meines Lebens. Heute bin ich auf einem anderen Schiff und mein Glaube wurde erneuert. Es ist unglaublich, wie Gott mich gebraucht, um das Evangelium mit meinen Mannschaftskameraden zu teilen. Ich liebe den Herrn und sein Wort über alles.
1: Heftig. Also unglaublich, das ist auch jemand, den dein Papa selbst getroffen hat?
0: Genau, das ist ein Seemann, den mein Papa selbst getroffen hat, ja.
1: Das ist einfach heftig. Also und da sind noch mehr solcher spannender Zeugnisse von Begegnungen, die ihr so hattet. Kann man das irgendwie bestellen, abonnieren?
0: Ja, also man kann uns einfach kontaktieren. Ich schicke es entweder digital oder ausgedruckt zu. Kein Problem. Das sind ganz bewegende Geschichten, die Gott da geschrieben hat. Und jeder, der sich dafür interessiert, kann uns gerne kontaktieren. Ja.
1: Werden wir einfach dann verlinken. Und dann darfst du gerne jetzt mit uns teilen, wofür wir beten sollen. Also gerade in eurem Dienst, da gibt es bestimmt ganz konkrete Sachen.
0: Ja, also ich glaube, es wurde schon deutlich, dass wir teilweise auch nicht genau wissen, wie wir den Seeleuten ganz konkret in ihrer Lebenssituation helfen können. Also dass wir angewiesen darauf sind, dass Gott uns Weisheit schenkt, sodass wir wirklich auch den Menschen gerecht werden. Es gibt so viele Schiffe, die jeden Tag kommen, so viele Menschen aus so vielen Nationen. Da sind wir wirklich angewiesen darauf, dass Gott uns Weisheit schenkt, dass er uns auf die richtigen Schiffe zu den richtigen Menschen schickt, sodass wir eben ihnen ein Segen sein können. Also es kann sehr gerne für Weisheit gebetet werden. Wir freuen uns natürlich auch, wenn unser Team auch noch weiter wächst in Hamburg. Betet gerne auch für weitere Mitarbeiter in diesem Dienst. Martin und Monika werden dieses Jahr in Rente gehen. Im nächsten Jahr sind dann meine Eltern dran. Das heißt, naturgemäß wird dann unser Team erstmal auf die Hälfte schrumpfen. Und dementsprechend würden wir uns freuen, wenn wir noch Zuwachs bekommen und mehr Menschen einfach ein Herz für die Seeleute haben. Darüber hinaus fällt mir gerade noch ein, kann man auch gerne, also wenn man konkret für diese Arbeit beten möchte oder diesen Dienst weiter auch mittragen möchte, kann man sich zum Beispiel auch für unseren Rundbrief anmelden. Ne? Da teilen wir dann alle 3 Monate, auch entweder digital oder ausgedruckt, teilen wir dann Zeugnisse von Seeleuten, die wir getroffen haben, für die dann konkret gebetet werden kann. Oder wir teilen, was uns persönlich bewegt. Also das kann man eben auch sehr gerne machen, wenn man sich noch weiter für diesen Dienst interessiert.
1: Ja, danke schön. Ja. Da geben wir dann auch alles Mögliche an, damit die Leute auch wirklich draufkommen, dass sie auch euch da unterstützen können. Das ist sehr gut. Aber ihr habt auch Möglichkeiten, wie man wirklich in der Tat auch über das Gebet hinaus helfen kann. Da kannst du uns auch gerne mal mit reinnehmen.
0: Ja, also jetzt gerade so in der kalten Winterzeit verteilen wir auch gerne Mützen, Schals, Handschuhe, Socken an Seeleute. Da gibt es einige, vor allem ältere Glaubensgeschwister, aber auch nicht nur, die es auf dem Herzen haben, für Seeleute zu stricken. So, und die dann so im Laufe des Jahres immer ein bisschen stricken und uns am Ende des Jahres dann eben eine Box schicken mit allen möglichen Mützen. Und die Seeleute sind unglaublich dankbar dafür. Das ist so ein praktisches Zeichen der Liebe Gottes, das wir weitergeben können. Wie gesagt, viele Seeleute kommen auch aus Ländern, wo man jetzt normalerweise keine Mützen braucht, weil es einfach sehr heiß ist, vergessen dann auch Mützen mitzunehmen oder Socken. Also es ist auch freuen sich erstaunlich stark darüber, wenn wir ihnen Mützen, Schals etc. mitbringen. Dementsprechend, wenn sich da jemand angesprochen fühlt, sowieso gerne strickt und auf diesen Weg eben auch den Dienst unterstützen möchte, kann das eben auch sehr gerne tun, indem man sich dann einfach bei uns meldet.
1: Müsste man dann irgendwie auf Größen oder sowas achten, bei Socken oder so?
0: Ja, so durchschnittliche Größen, aber auch das könnte dann eben wenn wir dann miteinander in Kontakt kommen, kann das eben auch konkretisiert werden. Aber in der Regel so durchschnittliche bis tendenziell ein bisschen kleinere Größen, dadurch, dass gerade die Asiaten sind dann ja auch ein Stück kleiner.
1: Ja, ja. Genau. Spannend, aber sehr gut. Also ich glaube, da könnte sich doch der ein oder andere finden, der auch gerne mithelfen will. Ja. Dann kommen wir leider auch schon zum Ende. Also hast du für uns irgendwie einen konkreten Ratschlag, vielleicht gerade für junge Leute, was möchtest du uns nochmal so zum Schluss nochmal teilen?
0: Für mich war im Grunde die Zeit auf den Philippinen matchentscheidend gewesen. Das hat ganz grundsätzlich alles Weitere, was danach gekommen ist, beeinflusst. Und dementsprechend würde ich gerade auch jüngeren Leuten raten, dass sie nach der Schule, nach der Ausbildung, nach dem Studium sich ganz bewusst mal von Gott rausnehmen lassen, um in Gottes Reich zu investieren. Das kann ein Missionseinsatz sein, das könnte aber auch eine Zeit an der Bibelschule, ein christliches FSJ oder eine Jüngerschaftsschule sein, sich einsetzen zu lassen. Und ich bin überzeugt davon, dass man dann merken wird, wie Gott ein geistliches Fundament schafft, von dem man den Rest seines Lebens profitiert und was einem auch nochmal eine ganz neue Ausrichtung und Perspektive auf das eigene Leben gibt. Also dementsprechend kann ich das nur wärmsten empfehlen, nach der Schule, nach der Ausbildung, nach dem Studium sowas zu machen. Zeit, um zu arbeiten, hat man später immer noch, aber je nachdem gerade wenn man dann irgendwie auch gesettelt ist mit vielleicht Ehepartner, Kindern, dann wird sowas immer unwahrscheinlicher, dass man sowas macht. Von daher am besten, wenn man jung ist, damit starten.
1: Mega. Bin ich ganz bei dir. Und vielen Dank, Micha, dass du heute da warst, dass du echt so viel geteilt hast. Voll die spannende Arbeit für mich selber und ich denke für den einen oder anderen hier auch. Genau, und an dich, ich will dich einladen, bete doch gern für die Arbeit. Wenn du magst, bestell auch gerne den Newsletter. Wir verlinken alles soweit und die Anliegen hast du gehört. Beweg das einfach mit. Und wenn du selber noch nicht mit Jesus unterwegs bist, dann will ich dich auch einladen, dass du dieses Evangelium kennenlernst, dass du Gott suchst und ihm auch nachfolgst. Das ist das Wichtigste. Genau. In diesem Sinne, bis zum nächsten Mal. Gott befohlen.
2: Schön, dass du heute dabei warst. Wenn es für dich ein Segen war und du etwas mitnehmen konntest, dann teile Deep Talk gerne mit deinen Freunden und fühl dich frei, auch uns ein Feedback zu schreiben. Wir würden uns da sehr drüber freuen. 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Falls du Fragen und Anregungen, zum Beispiel Themenvorschläge hast, schreib uns gerne. Wir wünschen dir noch eine gesegnete Woche mit den Worten aus Kolosser 3, Vers 17. Und was immer ihr tut, in Wort oder Werk, das tut alles im Namen des Herrn Jesus und dankt Gott dem Vater durch ihn.

0: Herzlich willkommen zu unserer DX-Sendung hier von Radio HCJB am Wochenende 2. 3. Mai. Wir haben das erste Wochenende in diesem Monat und es geht gleich los mit dem Beitrag von FM Kompakt und Kuno Taufenbach. Dann hören wir eine kleine Andacht mit Rüdiger Klaue und zum Schluss die DX-Tipps vom RTI-Hörerclub Ottonau mit Bernd Seiser. Ich wünsche euch angenehme und störungsfreie 30 Minuten. Mein Name ist Horst Wiese.
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2: Hallo, liebe Radiofreunde, herzlich willkommen zu Kunos Radiothek. Ich möchte euch heute eine Station aus der Zeit des Kalten Krieges vorstellen.
3: Говорит НТС. 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
2: Im Jahr 1930 gründeten junge aus der Sowjetunion ausgewanderte Russen in Belgrad eine Organisation, die sich gegen eine leninistisch-stalinistische Diktatur in der Sowjetunion richtete. Die Organisation nannte sich NTS, Narodno-Trudovi Sovjet, was zu Deutsch so viel

0: und Spenden von US-Firmen peu à peu gesichert werden. In der Anfangszeit stand vor allem die Beschaffung von Sendermaterial im Vordergrund. Über nicht immer so ganz durchsichtige Wege konnte man schließlich auf Materialien aus Beständen der US-Army zurückgreifen. Der erste Sender war ein knapp 40 Watt starker Sender, der zur Verschleierung des Sendestandortes auf einem LKW montiert wurde und somit mobil eingesetzt werden konnte. Eine offizielle deutsche Sendelizenz hatte dieses Projekt nicht. Durch die Beteiligung amerikanischer Organisationen blieben die Aktivitäten von deutscher Seite aber unbehelligt. Im April 1951 startete dann der offizielle Sendebetrieb. Als Erkennungssignal wurde eine Passage aus Tschaikowskis 5. Sinfonie gewählt und mit den Worten »Hier spricht NTS«, »Lang lebe die Freiheit«, »Achtung, ihr hört Radio, freies Russland« startete der Sendebetrieb.
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0: Schritt für Schritt konnte die Sendeleistung und somit die Reichweite erhöht werden. Gesendet wurde in russischer Sprache. Während des Volksaufstandes in Ungarn im Jahr 1956, dann sogar rund um die Uhr in Russisch und Ungarisch. Gemäß eines Artikels im Spiegel aus dem Jahr 1958 soll es donnerstags Sendungen in Deutsch für die DDR gegeben haben. Einer schwedischen Zeitschrift für Radiofreunde und DXer zufolge gab es deutsche Programme am Freitag zwischen 10 und 14.30 Uhr mit Wiederholung von 16 bis 19.20 Uhr und am Samstag. Zusätzlich soll jeweils am 1. und 15. Tag eines Monats in Ungarisch und am 10. und 25. Tag in Bulgarisch gesendet worden sein. In erster Linie bestand das Programm von Radio Free Russia aus Wortbeiträgen, aber es gab auch Sendungen mit zeitgenössischer Musik.

0: Der Sendebetrieb und alles drumherum erfolgte konspirativ. Im Gegensatz zu Radio Free Russia durfte Radio Liberty sein russischsprachiges Radio Svoboda offiziell ausstrahlen. Hier eine Station-ID dieses Programms aus dem Jahr 1965.
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0: Die Gegenaktivitäten sowjetischer Stellen gegen Radio Liberty und natürlich auch Radio Free Russia waren massiv. Störsendern konnte Radio Liberty durch einen Einsatz von Großsendern und vielen Frequenzen eher ausweichen als Radio Free Russia. Darüber hinaus gab es aber Drohungen gegen Mitarbeiter bis hin zur Verhaftung von Informanten in der Sowjetunion selber. Radio Free Russia verschleierte seinen Standort bzw. seinen Sitz durch die Angabe von unterschiedlichsten Adressen. So gab man Kontaktadressen in West-Berlin und Luxemburg an oder nannte, wie im folgenden Clip zu hören, eine Adresse in Rotterdam.
1: Пишите нам по следующему адресу. Postbus 902 902 Rotterdam, Голландия. Мы повторяем адрес. 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
0: Ende der 50er Jahre konnten entsprechende Organisationen den Sitz von Radio Free Russia in Spendlingen bei Frankfurt am Main aufspüren und verübten einen Sprengstoffanschlag. Trotz dieses Anschlages währte die Sendepause nicht sehr lange und Radio Free Russia war bis Mitte 1972 von deutschen Behörden unbehelligt auf Sendung. Mit einer Änderung der deutschen Außenpolitik kam dann aber auch ein offizielles Verbot der nicht lizenzierten Aktivitäten von Radio Free Russia. Die Station sendete noch einige Zeit weiter, stellte dann aber ihre Sendungen ein. Radio Liberty war mit seinem russischsprachigen Programm Radio Svoboda aber weiterhin eine der verlässlichsten Informationsquellen von außerhalb der Sowjetunion für Hörer in derselbigen.

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1: Liebe Radiofreunde, das war ein Beitrag aus Kunos Radiothek und ich hoffe, dass ich euch etwas Neues erzählen konnte. Anregungen, Fragen und Kritiken zu meinen Sendungen richtet am besten direkt über die Mailadresse kunus-radiothek@web.de an mich. Berichte per Post gehen bitte an FM Kompakt, CO Thomaskircher, Staudinger Weg 9, 74081, Heilbronn, Deutschland. Für eine Antwort per Post legt bitte entsprechendes Rückporto bei. Für heute verabschiedet sich euer Kuno.

0: Ein ganz herzliches Dankeschön an Kuno für seinen Beitrag FM Kompakt. Ihr hört weiterhin das DX-Programm hier von Radio HCJB. Als nächstes folgt dann die kleine Andacht mit Rüdiger Klaue, dann ein wenig Musik und ein Hinweis von Bernd Seiser zum DX-Treffen in Murgtal. Anschließend weitere Informationen. Jetzt zunächst die kleine Andacht.
1: Menschen möchten leben, aber sie tun alles, um ihr Leben zu mindern. Sie wollen alles und verlieren dabei das Wichtigste. Sie halten Dinge fest, die sie ohnehin loslassen müssen, und lassen Werte los, die sie in Ewigkeit behalten könnten. »Mein Nektar gehört mir«, sagte die Sonnenblume, »ich lasse keine Bienen naschen.« Sie blühte noch eine kleine Zeit, verwelkte dann und hatte keine Frucht. »Ich bin ich«, sagte das Weizenkorn. Es war prall und goldgelb, reif und voller Lebenskraft. »Ich lasse mich nicht in die Erde legen und aussäen.« So blieb es heil und ganz für sich allein. Es wurde todeinsam und hatte keine Frucht. »Ich lasse mich doch nicht zerschneiden und auspressen«, sagte die Zitrone. Sie war reif und saftig. »Ich will mich selbst verwirklichen und entfalten.« Sie lag noch eine Weile in der Obstschale, verfaulte dann aber, stank und kam in den Mülleimer. Jesus sagt, wer sein Leben erhalten will, wird es verlieren. Wer es aber hingibt, wird es empfangen. Nur in der Beziehung der Liebe zu Gott und dem Nächsten erfüllt sich unser Leben. Wer sein Leben gegen den Anspruch Gottes hüten und schützen, es vor dem Teilen mit anderen bewahren will, wird es verlieren. Wer es aber in Liebe verschenkt, wird sich und über sich hinaus das ewige Leben finden. In Johannes 12, Vers 24 heißt es, wenn das Weizenkorn nicht in die Erde fällt und erstirbt, bleibt es allein. Wenn es aber erstirbt, bringt es viel Frucht.

Hier eine Information vom RTI Hörerclub Unternau über das bald bevorstehende 45. überregionale DX-Treffen des Unternauer Kurzwellenhörerclubs Murgtal mit RTI-Hörertreffen am 16. Mai 2026. Am Samstag, 16. Mai 2026, findet ab 12 Uhr mitteleuropäischer Sommerzeit bzw. 10 UTC in der Gaststätte Murgstube an der Konrad-Adenauer-Brücke, Ecke Rindenschwenderstraße, Schulstraße in D76571 Gaggenau, das 45. überregionale DX-Treffen für Kurzwellenhörer und Freunde des Rundfunkfernempfangs statt. Verbunden wird dieses Treffen wieder mit dem Hörertreffen des Radio Taiwan International Hörerclubs, der in diesem Jahr sein 20-jähriges Jubiläum begeht. Aus diesem Grund erwarten wir auch Redaktionsleiterin Cho Bi-hui. Diesmal wird wieder das Hobby Radio Kölsch in die Welt dabei sein und uns über sein Programm informieren. Zu dieser Veranstaltung sind alle Kurzwellenhörer, die DXer und Freunde des Rundfunkfernempfangs sehr herzlich eingeladen, unabhängig einer Hörerclub-Mitgliedschaft. Auf dem Programm des Treffens steht das Gedenken an die in den letzten 12 Monaten verstorbenen Hörerclub-Mitglieder und Radiofreunde, ein Rückblick auf die wichtigsten kurzwellenbezogenen Ereignisse und Hörerclub-Aktivitäten im vergangenen Jahr, Reiseberichte von Hörerbesuchen bei deutschsprachigen Kurzwellen-Auslandsdiensten, Informationen und eine Diskussion über Radio Taiwan International und weitere beliebte deutschsprachige Kurzwellenprogramme, eine Vorschau auf bestehende Hobbyveranstaltungen und das bekannte Stationsquiz. Eine gute Anreise und viel Vergnügen wünscht allen Teilnehmern Bernd Seiser.

Ein ganz herzliches Dankeschön an Bernd auch für diesen kurzen Hinweis zum internationalen DX-Treffen in Murgtal. Wenn ihr weitere Infos braucht, dann schreibt uns bitte oder meldet euch direkt bei Bernd Seiser. Seine Telefonnummer ist 07225 981213 oder schickt ihm ein E-Mail, und zwar bernd.seiser@t-online.de. Gleich folgen dann auch die DX-Tipps vom RTI-Hörerclub Ottenau mit Bernd. Hier noch ein paar Hinweise zu unserem Programm. Und zwar senden wir das DX-Programm, beziehungsweise auch unter dem Namen Medienmagazin zu finden, jeden Samstag und Sonntag zu folgenden Zeiten. 6.30 Uhr, 16 Uhr, 19 Uhr und 23 Uhr mitteleuropäischer Sommerzeit. Leider ist die Ausstrahlung um 11.30 Uhr entfallen. Wir arbeiten noch dran oder ich arbeite noch dran, ob man da irgendeinen Ersatz findet. Dazu aber irgendwann mal später mehr. Ihr könnt uns hören über Satellit, über den Satelliten Astra. 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Natürlich auch weiterhin auf den Frequenzen über Kurzwelle auf 3995 kHz im 75 Meter Band und 5920 kHz im 49 Meter Band. Jetzt aber erstmal die DX-Tipps mit Bernd.

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1: Zu den RTI-DX-Tipps im Monat April 2026 begrüßen euch aus Ottenau recht freundlich Bernd
2: und Claudia. Hörerclub-Mitglied Nuri Streichert informiert über die Regeln beim RTI-Hörerclub-Wettbewerb zur Fußball-WM 2026. Der Wettbewerb beginnt mit der Henry-Norman-Show am Samstag, 30. Mai 2026 um 20 Uhr UTC. In der Show werden 6 deutschsprachige Musiktitel gespielt. Die Anfangsbuchstaben der Interpreten, Nachnamen oder Bandnamen ergeben in der richtigen Reihenfolge ein Lösungswort mit 6 Buchstaben.
1: Dieses Lösungswort ist zusammen mit dem Empfangsbericht einzusenden an henrynormanshow@gmail.com. Der Schnellste bekommt die höchste Punktzahl, der Zweitschnellste die zweithöchste Punktzahl und so weiter. Als Beispiel machen 15 Leute mit, bekommen der Schnellste 15, der Zweitschnellste 14, bis zum Langsamsten 1 Punkt. Die Punktzahl variiert also. Zusätzlich muss man mit dem Lösungswort folgende Tipps abgeben.
2: Wer gewinnt das Spiel gegen Curaçao, gegen die Elfenbeinküste und gegen Ecuador? Tippt man ein Spiel richtig, werden die Punktzahlen verdoppelt. Tippt man 2 Spiele richtig, vervierfacht. Tippt man 3 Spiele richtig, werden die Punkte versechsfacht. Getippt werden soll auch der Weltmeister. Ist der Tipp richtig, werden die bis dahin erspielten Punkte verzehnfacht. Mit Abpfiff des Finales endet automatisch der Wettbewerb. Die Auswertung wird dann von Nuri Streichert vorgenommen.
1: Die Sieger erhalten dann eine Urkunde per E-Mail mit Namen und Platzierung. Wiederholt wird die Henry-Norman-Show am Samstag um 22.30 UTC auf 9.955 kHz. Für beide Ausstrahlungen gibt es verschiedene EQSL-Motive. Die Teilnahme ist bei E-Mail-Einsendungen kostenlos.
2: Auch beim WWDXC gibt es einen WM-Contest. 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
2: 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August 2026 an folgende Adresse zu senden: Bernd Henning, Contestmanager, Dorfstraße 6a, 23795 Stipsdorf, Deutschland. 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
1: 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Programmänderungen gab es bei Radio HCJB. Das DX-Programm am Samstag und Sonntag wird nun leider nicht mehr zu der günstigen und beliebten Sendezeit um 9.30 Uhr UTC ausgestrahlt. Sendezeiten sind derzeit also nur noch 4.30 Uhr, 14, 17 und 21 UTC.
2: Der Sendeplatz der Botschaft des Heils der Gemeinde Gottes wurde von der Programmplanumstellung ebenfalls betroffen. Die Sendungen gibt es jetzt nur noch sonntags um 7 Uhr, 13 Uhr und 18.30 Uhr UTC. Alle Sendungen auf 3.995 und 5.920 kHz. Inzwischen haben wir auch auf der Internetseite von Channel 292 diese Angabe gefunden. Die Geburtstagssendung von Korches Radio gibt es am 10. Mai um 13 Uhr UTC auf 6070 kHz. An dieser Stelle gratuliert der RTI-Hörerclub Ottenau Charlie und Sabrina zu 7 Jahre Korches Radio.
1: Radio DARC informiert: Ab Sonntag, 3. Mai, wird die Hauptsendung um 9 UTC wieder auf 6070 kHz im 49-Meter-Band zu hören sein. Hintergrund dieses Frequenzwechsels von 9670 kHz ist die Entwicklung der maximalen Grenzfrequenz im Sommer und die stark abnehmende Sonnenfleckenaktivität. Parallel dazu wird Radio DAC zu hören sein über Channel 292 aus Ingolstadt. Von dort wird ab Mai dann die 9670 kHz benutzt. Die Sendezeit der Drohthaarer Funkstunde alle 2 Wochen dienstags auf 3955 kHz wurde im April von bisher 16 auf nun 17 UTC verlegt. Dietmar freut sich auf die Empfangsberichte aus dem RTI-Hörerclub Ottenau und auch von allen weiteren Hörern.
2: Wer am 18. April die Sendung der Stimme der Türkei verpasst hat, kann diese noch einige Tage bei WWDXC abrufen. An diesem Tag gab es ein ausführliches und sehr interessantes Interview von UFUK mit unserem Hörerclub-Mitglied Manfred Korn.
1: Damit verbleiben mit freundlichen Grüßen und besten Wünschen
2: auch an die Hörerinnen und Hörer bei laut.fm, Jukebox und Radio HCJP, Claudia
1: und Bernd.
3: Ein herzliches Dankeschön an Claudia und Bernd für die DX-Tipps. Und hier nun unsere Adresse, damit ihr uns auch gerne schreiben könnt. Die lautet Radio HCJB Deutschland, Postfach 2504 in 32715 Detmold. Oder schickt uns einfach eine E-Mail unter info@hcjb.de. Das war schon wieder für das Wochenende 2. 3. Mai. Schön, dass ihr mit dabei wart. Schaltet doch gerne nächste Woche wieder ein. Hier im Mikrofon verabschiedet sich Horst Wiese und ich wünsche euch eine schöne Woche, gute X und Gottes Segen und bleibt auch gesund.

Bibelverse für Kinder erklärt. Bittet, so wird euch gegeben, suchet, so werdet ihr finden, klopfet an, so wird euch aufgetan. Matthäus 7, Vers 7. Diesen Vers hat Matthias gestern in der Kinderstunde gehört und darüber denkt er nach. Er wünscht sich so sehr ein kleines Schwesterchen und betet jeden Abend vor dem Schlafengehen dafür. Paul hat eine kleine Schwester, die so niedlich ist, aber Matthias hat keine. Da ist er fast ein bisschen neidisch. Jetzt schlendert er gerade zur Schule und kickt mit dem Fuß einen Stein vor sich her. Der Vers funktioniert nicht, denkt er. Sein Weg führt an einem Kaugummiautomaten vorbei. Eigentlich sind es zwei Automaten. In dem einen ist Kaugummi, in dem anderen sind Erdnüsse mit einer roten Zuckerschicht. Oh, die liebt er über alles. Er kramt in seiner Tasche nach ein paar 10-Cent-Stücken. 10 Cent rein, Erdnüsse raus. Das funktioniert. Eigentlich soll er vor der Schule nicht Süßes essen, denn schließlich hat er sich gerade die Zähne geputzt. Aber was soll's, denkt er, in der Schule kann er ja schnell den Mund ausspülen. Bittet, so wird euch gegeben. Suchet, so werdet ihr finden. Klopfet an, so wird euch aufgetan. Matthäus 7, Vers 7. Jetzt hat Matthias Sachkunde. Mit seinem rechten Zeigefinger versucht er, die letzten Erdnussreste von seinen Zähnen zu entfernen. Er hat es doch nicht mehr geschafft, den Mund zu spülen. »Matthias«, ruft die Lehrerin, »bist du noch so klein, dass du am Finger lutschen musst?« Alle lachen. Matthias bekommt einen roten Kopf. Er hat eine Zahnlücke und ausgerechnet in diese Lücke ist ihm so ein Erdnussstück gerutscht. »Ich habe Zahnschmerzen«, entschuldigt er sich und hat gleich ein schlechtes Gewissen. Die Lehrerin sagt, »das kommt, wenn ihr zu viele Süßigkeiten esst und euch dann nicht die Zähne putzt.« »Ach, das noch«, denkt er. Er schämt sich. Er muss an Mama denken, die immer darauf achtet, dass er sich regelmäßig die Zähne putzt und außerdem die Wahrheit sagt. Er bekommt Angst. Wieder denkt er an den Vers. Wieso geht er ihm nicht aus dem Kopf? Bittet, so wird euch gegeben. Suchet, so werdet ihr finden. Klopfet an, so wird euch aufgetan. Matthäus 7, Vers 7. Auf dem Pausenhof spielt er nicht Fußball mit den anderen Jungen, sondern er ist still für sich und versucht, sich an die Kinderstunde zu erinnern. Da erklärte Heiner den Jungen diesen Vers aus der Bergpredigt des Herrn Jesus. Dieser Vers meint nicht, dass wir immer alles kriegen, was wir wollen, sondern das ging doch weiter. Wie war das noch? Wenn jemand seinen Vater um Brot bittet, wird er ihm nicht einen Stein geben. Ist doch logisch, denkt Matthias. Aber das heißt, dass Gott, der ja unser guter Vater ist, uns erst recht geben wird, was wir brauchen, wenn wir ihn bitten. Wir sind damit vielleicht nicht immer zufrieden, aber Gott weiß besser, was wir brauchen. Ja, Matthias hätte gerne eine kleine Schwester, aber er weiß, dass Mama nicht mehr so jung ist wie die Mama von Paul und für seine Mama wäre es schwer, noch ein Kind zu bekommen. Er will Paul fragen, ob er ihn besuchen kann. Vielleicht können sie mit seiner Schwester auf den Spielplatz gehen. Und dann tut er noch etwas. Er denkt an die Sachkundestunde. Es war ihm so peinlich vorhin, als die ganze Klasse ihn ausgelacht hat. Da rutschte ihm diese Notlüge mit den Zahnschmerzen heraus. »Herr Jesus, bitte vergib mir. Es tut mir leid«, betet er. Und da wird er wieder fröhlich. »Nachher werde ich's Mama sagen«, denkt er noch, als er zu den anderen Kindern läuft und gleich den Ball zugespielt bekommt. Kennst du das auch? Du möchtest so gerne etwas haben, was sich bisher nicht erfüllt hat. Vielleicht bist du darüber unzufrieden. Manches braucht Zeit. Es kann sein, dass Gott dir deinen Wunsch später erfüllt. Aber was ist, wenn das, was du dir wünschst, gar nicht gut für dich ist? Wenn es nicht gut für dich ist, wird Gott es dir nicht geben. Gott gibt dir aber auf jeden Fall das, was du brauchst. Wir wollen Gott vertrauen. Er hat uns wirklich lieb, sonst hätte er seinen Sohn Jesus Christus nicht in diese Welt gesandt, um für unsere Sünden zu sterben. Damit wir uns den Vers gut merken, wollen wir ihn jetzt wiederholen und gemeinsam sprechen. Bittet, so wird euch gegeben. Suchet, so werdet ihr finden. Klopfet an, so wird euch aufgetan. Matthäus 7, Vers 7.

0: Es ist 17 Uhr.
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2: Und noch eine weitere Sache. Als Gott alles machte, schuf er die Dinge ausgewachsen. Ihr kennt sicherlich die uralte Frage, was kam zuerst, die Henne oder das Ei? Die Antwort darauf ist, die ausgewachsene Henne, das Huhn. Gott hat nicht einfach Samen in jede Richtung ausgestreut und ungeborene Spezies verschiedener Lebensformen. Er schuf sie absolut und voll ausgewachsene, ausgereifte Schöpfung, die in der Lage war, sich selbst zu vermehren, sich am Leben zu erhalten. Und deshalb sagte er, es sei sehr gut. Wie hat also Gott geschaffen? Er rief alles durch sein Wort ins Leben. Ist nicht wunderbar? Wir reden oft von der Macht seiner Worte. Gottes Worte sind mächtig. Er spricht und es geschieht. Und das so zu verstehen, ist ein Muss. Und er tat das genau in 6 Tagen. Nur um euch ein wenig damit zu helfen. Es gibt Leute, die sagen, nun, was ist mit dem Wort Tag? Kann das nicht etwas anderes bedeuten? Nun, das hebräische Wort Yom ist schlicht und einfach. Es bedeutet Tag. Es wird in der Bibel verwendet, um einen normalen 24-stündigen Sonnentag anzuzeigen. Bezieht sich manchmal auf den Teil eines Tages, an dem es Tageslicht gibt. Und ihr könntet jetzt vielleicht sagen, ich werde 4 Tage weg sein. Und meint damit 4 Tage, sowohl tagsüber als auch nachts. Oder ihr könntet auch zu jemandem sagen, das war ein schöner Tag. Und ihr bezieht euch damit auf die Sonnentage oder auf das Tageslicht, das ihr erfahren habt und die Ereignisse, die während dieser Zeit stattfanden. Wir verwenden das Wort genauso im Prinzip wie die Hebräer. Wenn Yom durch eine Zahl näher bezeichnet wird, bezieht es sich in der Schrift universell und ohne eine Ausnahme auf normale Sonnentage. Manchmal wird Tag in der Schrift verwendet, um sich auf einen Zeitraum zu beziehen, der nicht genau festgelegt ist. Zum Beispiel Hiob sagte, meine Tage sind nur

Und vielleicht fragt ihr jetzt, warum Gott 6 Tage dazu gebraucht hat. Warum tat er das ausgerechnet in 6 Tagen? Warum nicht in 6 Stunden oder 6 Minuten oder 6 Sekunden? Nun, er wollte uns laut der Schrift ein Vorbild oder ein Muster für uns schaffen. 2. Mose 20 gibt er uns dieses Muster. Da heißt es, gedenke an den Sabbattag und heilige ihn. 6 Tage sollst du arbeiten, nicht 6 Minuten. 6 Tage sollst du arbeiten und alle deine Werke tun. Aber am 7. Tag ist der Sabbat des Herrn, ist der Sabbat Jahwes, deines Gottes. Da sollst du kein Werk tun, weder du noch dein Sohn, noch deine Tochter, noch dein Knecht, noch deine Magd, noch dein Vieh, noch dein Fremdling, der innerhalb deiner Tore lebt. Denn in 6 Tagen hat Jahwe Himmel und Erde gemacht und das Meer und alles, was darin ist, und er ruhte am 7. Tag. Darum hat Jahwe den Sabbat gesegnet und geheiligt. Und Gott wollte dem Menschen ein Muster, ein Vorbild geben. Ein Vorbild, das sie befolgen konnten. Und dieses Muster war 6 Tage arbeiten und 1 Tag, den ihr dafür reserviert, euch auszuruhen, um Gott anzubeten und euch auf Gott zu konzentrieren. Gott entschied sich, die Schöpfung in 6 Tagen zu vollbringen, um für uns ein Muster zu schaffen, ein Vorbild zu schaffen. Wenn er dafür Milliarden von Jahren gebraucht hätte, wäre das Vorbild irgendwie lächerlich, wäre unangebracht. Henry Morris sagt in seinem Buch Genesis Record, der Schöpfungsakt, sagte, Zitat, Gott nannte das Licht Tag und die Finsternis Nacht. Als wolle er künftige Missverständnisse vermeiden, legte Gott sorgfältig seine Begriffe fest. Beim ersten Gebrauch des Wortes Tag definierte er es als Licht, um es von der Finsternis zu unterscheiden, die er Nacht nannte. Nachdem er Tag und Nacht getrennt hatte, hatte Gott das Werk seines ersten Tages abgeschlossen. Der Abend und der Morgen waren der erste Tag. Dieselbe Formel wird am Ende jedes einzelnen der 6 Tage verwendet. Ganz so, wie ich das gerade vorgelesen habe. Und er sagt, es ist offensichtlich, dass die Dauer eines jeden dieser Tage einschließlich des ersten gleich war. Und es ist klar, dass mit Beginn des ersten Tages und im Anschluss daran eine zyklische Abfolge von Tagen und Nächten folgte. Zeitraum von Licht und Zeiträume von Finsternis. Zitat Ende. Das lässt sich einfach nicht anders auslegen, als es so zu verstehen. Ihr fragt vielleicht nun, wie kommen denn diese Zeitalter von Milliarden von Jahren, die in 1. Mose 1 dort hineingezwängt werden? Woher kommen diese Dinge? Und ich kann euch eins sagen, sie kommen nicht aus der Bibel. Sie kommen nicht aus 1. Mose, nur durch Faktoren von außen, außerhalb der Schrift. Und zwar durch falsche wissenschaftliche Theorien, durch die höhere Kritik, durch die Bibelkritik, die die Historizität der Bibel angreift und verzerrte menschliche, egoistische Philosophien. Diese falschen wissenschaftlichen Theorien und die Bibelkritik von ungläubigen Gelehrten haben auch christliche Gelehrte veranlasst, diesen Text mit unbegründeten Auslegungen zu quälen. Das ist eine Quälerei, was sie da tun. Die Seiten von 1. Mose 1 und 2 enthalten nichts, das irgendeine andere Auslegung als eine Schöpfung in 6, 24 Stunden Sonnentagen zulässt. Leute, das mag zwar sehr anstößig sein für die Anhänger der Evolutionstheorie und für den Atheisten, aber es ändert nichts an der Wahrheit. Und Leute, kein Mensch, der über die Bibel richtet, wird dabei gut abschneiden. Deshalb lassen wir das so stehen, wie es dort steht. 2. Frage, die wir uns stellen wollen, ist das wann? Ist das vor vielen Millionen und Milliarden von Jahren geschehen? Die Wissenschaft sagte eins vor 2 Milliarden Jahren, aber jetzt behaupten sie es irgendwie anders, irgendwie wird es von Tag zu Tag mehr. Mittlerweile sind das, glaube ich, 20 Milliarden und jedes Jahr scheint es immer mehr zu werden. Ich bin da wirklich nicht auf dem aktuellen Stand und es interessiert mich auch wirklich gar nicht. Seht ihr, sie haben nie erlebt, dass sie sich etwas spontan entwickelt hat und deshalb gehen diese Leute davon aus, dass es vermutlich länger gedauert hat. Gebt ihnen einfach ein bisschen Zeit. Aber das macht keinen Sinn. Wenn etwas in einer kurzen Zeit nicht passiert, passiert es auch nicht über Tausende von Jahren. Es macht keinen Unterschied, egal wie viel Zeit ihr zur Verfügung habt. Wenn die Dinge sich nicht von alleine entwickeln, wenn Materie sich nicht willkürlich von alleine zu immer höheren Lebensformen organisiert,

0: Wenn es dafür keinerlei Beweise gibt, was bewirkt dann nur zusätzliche Zeit? Ich weiß, was es bewirkt. Man hat eine gute Ausrede. Man kann nichts nachvollziehen, was vor Milliarden von Jahren passiert sein soll. Da es aber keine Evolution gibt, ist es nicht notwendig, Milliarden oder Millionen von Jahren zu haben. Man braucht nur 6 Tage. Das ist alles, was man braucht. Und der Mensch hat sich nicht innerhalb von 5 Milliarden Jahren allmählich zu einem Menschenaffen entwickelt. Nein, er wurde ebenso innerhalb von 24 Stunden geschaffen wie die Affen selbst. Aber dann kommen Fragen. Leute, wie sieht das mit den Fossilien aus? Was ist mit den Fossilien? Nun, ich sage euch mal was über Fossilien. Fossilien müssen nach der Schöpfung geformt worden sein, nicht davor. Nach der Schöpfung. Und hier ist eine wissenschaftliche Definition von Fossilien. Ich sag's einmal, totes Zeug. Ich weiß, das ist sehr tiefsinnig. Aber so ist das. Fossilien sind totes Zeug. Und es gibt keinen Tod. Laut Römer 5,12 kam dieser Tod erst durch die Sünde. Vor dem Sündenfall Adams gab es keinen Tod. Es ist unmöglich, dass Milliarden von Dingen über Milliarden von Jahren sterben und zu Fossilien werden, wenn es keinen Tod gibt. Und es ist wahr, dass es Milliarden von Fossilien gibt und Fossilienfelder auf der ganzen Welt, dass es Tod im gewaltigen Ausmaß gab, das ist unbestreitbar. Was hat das ausgelöst? Es gab ganz klar eine Unmenge von Todesfällen auf der ganzen Erde. Und die Bibel gibt uns absolut präzise Informationen, was das war. Es war die universelle, weltweite Flut in 1. Mose 6 und 7. Und ihr könnt euch mit der damit zusammenhängenden Wissenschaft beschäftigen. Und wenn ihr euch damit beschäftigt, könnt ihr das sehr deutlich erkennen. Es ist sehr wahrscheinlich, dass es zu dieser Zeit etwas gab, was Wissenschaftler für eine gewaltige kontinentale Spaltung halten. Quellen in der Tiefe, die aufbrachen und die Erdoberfläche veränderte sich. Es gab einen Zusammenstoß der tektonischen Platten, der Berge in die Höhe drückte, die zuvor auf dem Meeresboden gewesen waren. Und deshalb findet man Fischfossilien sowohl in den Himalayas als auch im Grand Canyon oder in den Kalkwerken von Rüdersdorf. Die ganze Erde brach auf. Innerhalb von 40 Tagen fällt nicht genügend Regen, um die Erde bis oberhalb des Himalayas unter Wasser zu setzen. Das wäre ja über 8000 Meter in der Höhe. So viel Regen kann nicht fallen. Das Wasser musste von irgendwo anders kommen und es tat es. Es kam herab vom Meeresboden. Und die Erdoberfläche brach auf und Lava ergoss sich und erwärmte das Wasser bis zum Siedepunkt. Und als das Wasser zu dampfen begann, stieg der Dampf in den Himmel auf und verdampfte schließlich wieder und verwandelte sich wieder in Wasser und fiel auf die Erde nieder und überschwemmte die Erde mit einer gewaltigen Flut. All diese Aktivitäten, dieser Zusammenstoß der tektonischen Platten, das Heraufdrücken von Bergen und all das lässt sich auf die Flut, die Sintflut zurückführen. In Matthäus Kapitel 24, 37 bis 39 wird auf die Flut verwiesen. Und dort wird das Wort Kataklysmos verwendet. Wir haben davon Kataklysmus, der geologische Begriff für eine Flutkatastrophe. Und sie hat die Erdoberfläche buchstäblich völlig neu arrangiert. Und die ganze Erde in Wasser umhüllt. Und dieser gewaltige hydraulische Kataklysmus führte zum Aussterben von vielen Tieren. Entweder sofort oder in den Tagen, an denen es regnete. Und das führte zu diesem weltweiten Tod, der die Fossilien produzierte. In 2. Petrus 3, Vers 6 lesen wir, wie Gott die gesamte Erde zerstörte, indem er sie mit Wasser überschwemmte. Leute, diese eine große weltweite Flut produzierte die Eiskappen, die Eiszeit und erklärt auch die Fossilien. Und es gibt dazu diesem Thema eine Menge guter Literatur, eine Fülle von wissenschaftlichem Material aus biblischer Perspektive. Die solltet ihr euch mal in diesem Zusammenhang zur Hand nehmen. Aber sie berichten alle über die verheerenden Auswirkungen auf die Erde. Wir fragen also, wann? Wann ist also das geschehen, wenn wir nicht Milliarden von Jahren brauchen, um Fossilien zu formen? Übrigens, Zeit allein reicht nicht aus. Wenn ihr zum Beispiel einen Vogel oder Knochen eines toten Vogels nehmt und sie in eurem Garten vergrabt, wie lange dauert das, bis es zum Fossil wird? Gar nichts, passiert überhaupt nicht. Diese Knochen werden nie zu einem Fossil. Die Erde müsste sich auftun, die Knochen zerdrücken und sie dort bewahren, damit eine Art Fossil entsteht. Und für so etwas ist ein kataklysmisches Ereignis erforderlich, wie wir schon anhand der Sedimente und Knochen, die bereits gefunden wurden, gesehen haben. Und das ist sehr interessant. Ich bin darauf aufmerksam geworden, als ich mit Bernd da in Rüdersdorf vorbeigefahren, hat er mir erzählt, dass damals in der DDR Rüdersdorf im Frühjahr immer weiß war, dass es da regelrecht weiß schneite. Da ist ein Kalksteinbruch in Rüdersdorf. Und da hat man sehr viele Fossilien gefunden. Da kann man auch geologische Begehungen machen, dieses Steinbruchs. Dieselben Auswirkungen wurden in den Augen eines Uniformitaristen über Millionen von Jahren ablaufen. Die Flut ist aber die Antwort darauf. Wir glauben, dass es durch die Flut gekommen ist, dass Fossilien und Sedimente zu der Neuordnung der Erdoberfläche kamen. Alle legitimen wissenschaftlichen Erkenntnisse weisen, wirklich objektiv betrachtet, auf die große Flutkatastrophe zurück. Das ist so interessant, wenn man irgendwo auf Bergen spazieren geht und man findet da irgendwelche Muscheln und also unglaublich. Auf den höchsten Dünen in Kalifornien geht man spazieren, findet irgendwelche Muscheln oder irgendwelche Versteinerungen. Aber wann geschah all das? Wie viel Zeit verging von der Schöpfung des Universums bis zur Schöpfung des Menschen? 6 Tage. Von der Schöpfung des Universums des Menschen waren es 6 Tage. Aber jetzt fangen wir an bei 1. Mose 5. Dort haben wir Adam und wir gehen weiter zur Flut. Zwischen Adam und der Flut sind eine ganze Reihe von Leuten, deren Lebensspanne angegeben ist. Und ihr könnt das in 1. Mose Kapitel 5 sehen. Dort findet sich diese Abfolge. Also so und so lebte so und so viele Jahre und hatte einen Sohn und er lebte so und so viele Jahre und hatte einen Sohn und er lebte so und so viele Jahre und hatte auch einen Sohn. Wenn ihr die Daten dort alle addiert, habt ihr 6 Tage von der Schöpfung des Universums zur Schöpfung des Menschen und vom ersten Menschen Adam zur Flut 1656 Jahre. Okay? Nach diesen 1656 Jahren kommt die Flut. 1. Mose 11 findet ihr dann die Chronologie von der Flut bis zu Abraham. Und von der Flut bis zu Abraham, das beginnt mit den Kindern von Noah, Sem, Vers 10, und geht bis zu Abraham. Das sind 225 Jahre. Und dann 6 Tage, also da haben wir 6 Tage, 1656 Jahre. Und diese 225 Jahre, also kommen wir auf knapp 2000 Jahre. Und dann seid ihr bei Abraham angekommen, mit knapp 2000 Jahren. Jetzt fängt ihr an, in 1. Mose Kapitel 12 weiterzulesen mit Abraham und geht dann durch die historischen Bücher des Alten Testaments, 2. Buch Mose, 4. Buch Mose, Josua, Richter, 1. und 2. Samuel, 1. und 2. Könige und 1. und 2. Chronik, von Abraham zur Gefangenschaft in Babylonien und dann kommt ihr auf 430 Jahre in Ägypten, 40 Jahre in der Wüste, 7 Jahre für die Eroberung von Kanaan, dann 350 Jahre unter den Richtern, 110 Jahre des vereinten Israels unter Saul, David und Salomo und dann 350 Jahre unter dem geteilten Reich Juda und Israel. Und dann kommt die babylonische Gefangenschaft mit 70 Jahren. Und darauf folgte dann die Rückkehr und der Wiederaufbau, weitere 70 Jahre und nochmal 70 Jahre, also 140 Jahre nochmal dazu. Ich weiß, das könnt ihr jetzt nicht alles zusammenrechnen, ich auch nicht, aber ich habe es aufgeschrieben. Von Abraham bis zur Rückkehr und dem Wiederaufbau von Jerusalem und der Nation Israel vergingen also ungefähr 1500 Jahre. Ich muss diese Zahlen natürlich alle addieren. Und im Anschluss an den Wiederaufbau und die Wiederherstellung kommen die 400 Jahre des Schweigens, die intertestamentare Zeit zwischen den beiden Testamenten. Jetzt sind wir also ungefähr bei 2000 Jahren. Von der Schöpfung bis zu Abraham also 2000 Jahre. Und von Abraham bis zum Neuen Testament sind es ebenfalls ungefähr 2000 Jahre. Und vom Anfang des Neuen Testaments bis heute ebenfalls 2000 Jahre. Der irische Erzbischof, ein sehr intelligenter Mann und Gelehrter, James Usher, er lebte 1581 bis 1656. Er addierte alle genealogischen, chronologischen Aufzeichnungen der Schrift und sagte, nach seiner Einschätzung fand die Schöpfung circa 4004 vor Christus statt. Ihr könnt euch vorstellen, was die Anhänger der Evolutionstheorie dazu sagen. Sie spotten einfach nur. Die Welt, das Universum, 6000 Jahre alt? Aber war ohne Zweifel sehr genau in seiner Einschätzung. Auch, und ich möchte hier einwenden, wenn die Septuaginta, also die griechische Übersetzung des Alten Testaments, noch ein paar Jahrhunderte mehr darin sieht, die haben ein paar andere Zahlenangaben dort, ist das sicherlich eine sehr genaue Einschätzung. Vor Charles Darwin wurde jeder gebildete Mensch, der behauptete, die Menschheit sei über 6000 Jahre alt, als ein Narr bezeichnet. Absoluter Narr. Dennoch, alle historischen Aufzeichnungen passen zu diesen 6000 plus Jahren, lass es ein bisschen mehr sein, passt ganz genau zu diesen 6000 Jahren. Ihr könnt europäische Geschichte nachlesen oder ägyptische Aufzeichnungen untersuchen, was auch immer. Sie alle gehen nicht weiter zurück als das. Nichts geht weiter zurück. Und vielleicht fragt ihr jetzt nun, ist es nicht möglich, dass einige Namen in der Geschlechterfolge von 1. Mose 5 und 11 ausgelassen wurden? Und das ist, was man im Moment ständig hört. Ist es nicht möglich, dass einige Namen hier ausgelassen wurden? Und man bezieht sich auf ein Geschlechtsregister aus Matthäus 1 und Vers 8, wo ein paar Namen ausgelassen worden ist. Und ich möchte etwas sagen. Eine Sache, die sich nur schwer beweisen lässt, ist das, was weggelassen wurde. Das ist sehr schwer zu beweisen, dass es überhaupt hier was weggelassen wurde. Wie kann man sagen, dass irgendein anderer Name dort enthalten sein sollte, der nicht dasteht? Wenn er nicht da ist, ist er nicht da. Selbst wenn ihr einige Namen hinzufügt, ihr Lieben, die Gott in der Generationsfolge von Kapitel 5 oder 11 ausgelassen hat. Wir kennen die Geschichte Israels und da ändert sich nichts. Und die Zeiten von Christus bis jetzt kennen wir auch. Also diese 4000 Jahre sind recht gesichert. Und wenn ihr also über diesen ersten Zeitraum redet und ein wenig mehr Zeit in die Generationenfolge einbauen wollt, nun, dann könnt ihr vielleicht ein paar Jahrhunderte, vielleicht ein paar tausend Jahre noch hinzufügen. Aber ihr kommt maximal zu 10.000 Jahren. Einige Gelehrte aus dem 19. und 20. Jahrhundert waren wohl Anhänger der Unfehlbarkeit der Bibel. Sie glaubten an die Schrift der Bibel, aber dennoch versuchten sie immer, die Bibel mit der Evolution in Einklang zu bringen. Lieben, immer wieder versuchten sie das. Und sie versuchten auch immer wieder, diese Generationsfolge so weit wie irgend möglich zu strecken, dass man da noch mehr Zeit reinpacken kann. Man fühlte den Druck der Wissenschaft auf dem Rücken und man wollte mehr Zeit gewinnen. Aber ihr Lieben, es gibt nichts zu diskutieren über die letzten 2000 Jahre und nichts über die 2000 Jahre davor, von Abraham bis zum Zeitalter des Neuen Testaments. Das steht fest in der Geschichte. Die Leute entschlossen sich also, ein paar Jahre mehr zu den ersten 2000 Jahren zu packen. Diverse Generationen seien ausgelassen worden, sodass Vater und Zeugte übersprungene Generationen beinhalten und sich auf weiter zurückliegende Vorfahren beziehen könnte. Das sagten sie. Wir wollen es nicht vollkommen ausschließen, aber ich glaube es persönlich nicht. Es gibt dafür keine Beweise. Der Autor und Theologe James B. Jordan schrieb, Zitat, jeder, der die Bibel bei 1. Mose Kapitel 5 und Kapitel 11 aufschlägt, wird bemerken, dass das Alter eines jeden Vaters bei der Geburt seines Sohnes angegeben ist. Adam war bei der Geburt von Seth 130 Jahre alt. Dieser wiederum war 105, als Enosch geboren wurde und so weiter. Auf diese Weise scheint die Chronologie von der Schöpfung bis zu Abraham ungebrochen zu sein. Es gibt keine Lücken in der Abfolge. Wir sehen eine strikte Vater-Sohn-Abfolge. Und die Verbindung zwischen 1. Mose 5 und 11 wird in 1. Mose 6, 7 und 1. Mose 11, 10 festgelegt. Arpachshad wurde in Noahs 602. Lebensjahr geboren. Auf den ersten Blick gibt es also Grund genug dafür, die Chronologien in 1. Mose 5 und 11 für bare Münze zu nehmen. Zitat Ende. Leute, nochmals, selbst wenn einige Lücken dort sein sollen und ihr mit allen Erdenklichen stopfen wollt, würde das nie eine Million Jahre füllen. Bestenfalls ein paar tausend Jahre. Und dann kommen die Wissenschaftler und sagen, nun, dann habe ich da aber ein weiteres Problem. Was ist mit der Lichtgeschwindigkeit? Wenn Gott dort draußen einen Stern geschaffen hat und dieser x Millionen von Lichtjahren entfernt ist, würde es Millionen Jahre dauern, bis es hier ist, das Licht. Also wäre es ja noch dunkel. Das Licht kann nicht hierher gelangen. Die Tatsache, dass wir das Licht des Sterns dort draußen sehen, weist darauf hin, dass Millionen von Jahren vergangen sein müssen. Das sind die Erklärungen vieler Leute. Wie wäre es mit dieser Lösung? Gott schuf nicht nur den Stern irgendwo da draußen, sondern er schuf auch das Licht zwischen dem Stern dort draußen und dem hier. Er schuf das Licht, sodass das Licht augenblicklich da war und sie es sehen konnten. Wir könnten hier weitere Ausführungen bringen, aber ich will mich darauf begrenzen. Ich will keine weiteren Details eingehen. Aber ich sage euch Folgendes. Wir können mit einem fixen Punkt beginnen. Und dieser fixe Punkt ist 1. Mose. 1. Mose. Und wir finden nichts in der Wissenschaft, das legitime Zweifel daran groß werden lässt, dass die Schöpfung tatsächlich in 6 Tagen stattgefunden hat. Es gibt keinen Grund dafür. Und dass es vor 6000 plus irgendwelchen Jahren stattgefunden hat. Es gab 3 Schöpfungsakte. Nur zur Zusammenfassung. Das Universum, Tiere und der Mensch. Und der Mensch nimmt dabei eine besondere Position ein. Er ist in Gottes Ebenbild gemacht, damit Gott mit uns als intelligenten, moralischen Wesen, die sich ihrer selbst bewusst sind, kommunizieren kann. Einem Wesen, das abstrakte Sprache versteht und so den Schöpfer persönlich kennenlernen kann, damit wir ihn für immer anbeten und ihm für immer dienen können. Unsere Zeit ist vorbei, also ich lasse es, die Frage nach dem Warum der Schöpfung für den nächsten Sonntag. Lasst uns einfach zusammen beten.
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0: Wunschbox, ein Programm der Grüße und Wunschlieder von Radio Segenswelle. Herzlich begrüßen Sie Tina Driediger und Peter Bergmann. Wir freuen uns darüber, dass Sie heute eingeschaltet haben und an dieser Sendung teilhaben. Es gab in der vergangenen Woche wieder einige Geburtstage und diejenigen, die daran gedacht haben, ihren Lieben einen Gruß per Radio zu übermitteln, können heute auf ihre Kosten kommen. Viel Freude beim Hören. Der erste Gruß mit Glückwünschen richtet sich an Marianne Repsch aus Frankenthal, die am 28. April Geburtstag hatte.
1: Liebe Marianne, alles Gute, Gesundheit und Kraft bei deinen Aufgaben zu Hause. Für das kommende Lebensjahr wünsche ich dir alles Beste und bedanke mich herzlich für deine Gebete. Deine Tante.
0: Jeden Tag erfahre ich deine Gnade. Deine Hände haben mich getragen und geholfen in den Nöten mir. Herr, von Herzen danke ich dir dafür.
1: Jeden Tag schenkst du mir deine Liebe. Hilf, dass ich in deiner Nähe bliebe. Dass mir niemals fehle dein Erbarmen. Dass ich ruhe getrost in deinen Armen.
0: Jeden Tag zeigst du mir deinen Willen, hilfst mir, die Aufgaben zu erfüllen, willst durch deinen Geist zurecht mich weisen, damit ich in Demut dich kann preisen.
1: Jeden Tag brauche ich deine Stärke, dass nicht alles wären leere Werke, was in deinem Weinberge ich mache, Herr, schenke du den Segen für die Sache.
0: Jeden Tag, bis ich ans Ziel gelange, will ich meinen Weg bei dir erfragen. Dass ich wandle stets in deiner Wahrheit, schenke, Herr, dazu mir deine Klarheit.

0: Am 28. April feierte Irina Redekop aus Bünde ihren 91. Geburtstag. Die Kinder, Enkelkinder und Urenkelkinder wünschen ihr noch viele gesegnete Stunden mit der Familie. Römer 12, Vers 12. Seid fröhlich in Hoffnung, im Bedrängnis haltet Stand, seid beharrlich im Gebet.
1: Ein neues Jahr, ein neues Leben hat dir der Heiland heut gegeben. Er führe dich auf rechtem Pfade, so wie bis hier, in seiner Gnade. Er wolle heben dich und tragen in deinen fernen Lebenstagen. Er kröne dich mit Heil und Segen auf allen deinen Lebenswegen. Er möge ferner dich begleiten, mit seiner starken Hand dich leiten. Ja, mögen seine Liebeshände dich halten, schützen bis ans Ende. Ja, heut am frohen Geburtstagsfeste bring du dem Herrn das Allerbeste, das ganze Herz, das ganze Leben sei ihm aufs Neue übergeben.

0: Auch Frieda Unrau gratuliert zusammen mit der ganzen Familie Irina Redekop herzlich und wünscht ihr Freude im Herrn, die nötige Gesundheit und Gottes reichen Segen. Es folgt eine Lesung aus Jesaja 41, Vers 10, danach das Gedicht »Des Menschenleben ist wie Gras« und im Anschluss das Wunschlied »Halte mich, o Herr, in deiner Nähe«.
1: Jesaja, Kapitel 41, Vers 10. Fürchte dich nicht, denn ich bin mit dir. Sei nicht ängstlich, denn ich bin dein Gott. Ich stärke dich, ich helfe dir auch. Ja, ich erhalte dich durch die rechte Hand meiner Gerechtigkeit.
0: Des Menschenleben ist wie Gras, schnell eilt's dem Ende zu. Auf einmal ist das Alter da, als ob in einem Nu. Als ob erst gestern noch gegrünt, wie ein ganz junger Baum, und heute alt und hochbetagt, man fasst und glaubt es kaum.
1: Der Leib, der einst gesund und stark, ja schnell und wendig war, wird nun oft müde, matt und krank und schwächer Jahr für Jahr. All seine Schönheit ist dahin, dahin des Fleisches Glanz, und es bedeckt als Zierde nun das Haupt ein grauer Kranz.
0: Wo ist die Zeit geblieben bloß, die Gott so reichlich gab, von dem vertrauten Mutterschoß bis auf den heut'gen Tag? Wo ist die Kindheit, Jugendzeit, wo sind die Jahre nur, die bis zu dieser Stund durchlebt in Arbeit, Sorg und Mühe?
1: Dahin, dahin wie Kerzenrauch, dahin wie Morgentau. Die Lebensuhr hält niemand auf, sie geht und schlägt genau. Gott setzte jeglichem sein Ziel, darüber kommt er nicht. Auch Zeit, die nicht gefallen wird, sein Wort dem Mensch verspricht.
0: Ist das ein Grund zu trauern stets und unglücklich zu sein? Ein Grund zu sorgen ohne End, weil man oft ganz allein? Ein Grund zu zweifeln an der Macht, die Gott der Herr besitzt, durch die er in der ganzen Welt sein treues Volk beschützt?
1: O Kind des Höchsten, blicke auf, wisch deine Tränen ab. Der Vater schaut von seinem Thron auf dich voll Lieb herab. Er lässt dich niemals von dem Feind, der wie ein Löwe brüllt, versuchen über deine Kraft, die Leib und Seele füllt.
0: Nur Mut, auch wenn das Alter drückt, dir winkt ein großer Lohn. Die Wohnung dort in Gottes Reich ist längst bereitet schon. Des Himmels Pracht und Herrlichkeit sind wirklich nicht mehr fern. Bald ist der letzte Schritt getan, dann bist auch du beim Herrn.
1: Sinaida aus Altenbeken feierte am 29. April ein Jubiläumsfest. Liebe Tante Sinaida, herzlichen Glückwunsch zu deinem 70. Geburtstag. Ich wünsche dir Gottes Segen, deine Nichte und Glaubensschwester Laura Schäfer. 4. Mose, Kapitel 6, Vers 24. Der Herr segne dich und behüte dich.

0: Gestern, am 1. Mai, feierte Lili Scherer aus Flotho ihren 68. Geburtstag. Ihre Freundin Erna Wall gratuliert herzlich und wünscht Gottes Segen für das kommende Lebensjahr und dass sie weiter ein Segen in ihrer Familie ist.
1: Jesaja Kapitel 40, Verse 29 bis 31. Er gibt dem Müden Kraft und Stärke genug dem Unvermögenden. Aber die auf den Herrn harren, kriegen neue Kraft, dass sie auffahren mit Flügel wie Adler, dass sie laufen und nicht matt werden, dass sie wandeln und nicht müde werden.
0: Das Leben lässt Spuren zurück und sieht sie auch nicht, der sie ging, nach vorne gericht. Andere, die sehen's und treten hinein, wollen durch Spuren geführet sein.
1: Auch du lässt Spuren zurück, denk immer daran, dass man durch Spuren dich finden kann, und wer dir folgt, wird es erleben, was deine Spuren weitergeben.
0: Spuren, die reden, Gott hat dich gesandt, will durch dich reden mit deiner Hand, Menschen erretten, drum sei stets bereit, Zeugnis zu geben zu jeder Zeit.
1: Spuren des Dienens, man findet sie da, wo man bisher keine Spuren sah. Spuren von Dienern, die helfend verstehen, auch eine zweite Meile zu gehen.
0: Spuren des Trostes, hab gerne bereit, tröstende Worte für Menschen im Leid. Lang wird sich mancher in Nöten noch quälen, wo solche Zeichen der Liebe fehlen.
1: Spuren der Freude, lass Spuren zurück, lass andere nehmen von deinem Glück. Gib gerne weiter, mach andere froh, du bekommst doppelte Freude nur so.
0: Spuren des Segens. Nur der kann allein Segensträger für andere sein. Der Gott folgt auf all seinen Wegen und gibt weiter den empfangenen Segen.

0: Ebenfalls am 1. Mai hatte Lydia Hartmann aus Frankenthal Geburtstag.
1: Liebe Lydia, ich wünsche dir zu deinem Geburtstag Gottes Segen, Gesundheit und ein erfülltes neues Lebensjahr. Möge dein kommendes Lebensjahr dir viele sonnige Stunden bringen und denke immer dran, einer liebt dich und trägt dich. Von Irene.
0: Ob in den Wolken ich dich kommen sehe, in deiner großen Kraft und Herrlichkeit, ob durch das Todestal ich zu dir eile, eins ist es, was ich täglich mir erflehe, Herr, lass mich sein bereit.
1: Geborgen in der Freistatt deiner Wunden, von aller Sündenschuld und Macht befreit, da lass mich bleiben alle Tage und Stunden, dass, wenn du kommst, ich werd in dir erfunden, gereinigt und bereit.
0: O lass mein Lämplein immer helle brennen, gieß frisches Öl hinein zu jeder Zeit, lass mich von dir, dem Bräutigam, nichts trennen, dass du mich als dein Eigen magst erkennen, durch deine Gnad bereit.
1: Ob's Abend, ob's in dunkler Nächte Mitte, ob's morgens, wenn der Hahn den Weckruf schreit, ob lichter Tag, ich höre deine Tritte, eins ist es, was ich täglich mir erbitte, Herr, lass mich sein bereit.

0: Auch Clara Heldwild aus Lahr hatte am 1. Mai Geburtstag. Sie wurde 74 Jahre. Es grüßt herzlich die Glaubensschwester Maria Hiller mit den Worten aus Psalm 91, Verse 1 bis 4, dem Gedicht »Gott war so gut« und dem Lied »Wieder schwindet ein Jahr«.
1: Psalm 91, Verse 1 bis 4. Wer unter dem Schirm des Höchsten sitzt, der bleibt unter dem Schatten des Allmächtigen. Ich sage zu dem Herrn, meine Zuflucht und meine Burg, mein Gott, auf den ich traue. Ja, er wird dich retten vor der Schlinge des Vogelstellers und vor der verderblichen Pest. Er wird dich mit seinen Fittichen decken und unter seinen Flügeln wirst du dich bergen. Seine Treue ist Schirm und Schild.
0: Heute feiert Margarita Heide aus Riedberg-Mastholte ihren 90. Geburtstag. Die Mitbewohner des Hauses gratulieren Margarita ganz herzlich und wünschen ihr alles Gute, Gesundheit sowie Gottes Segen. Für sie erklingt das Lied »O du blauer Himmel«.

0: Auch Leo Krieger aus Weißen Turm hat heute Geburtstag.
1: Lieber Leo, wir wünschen dir zu deinem 63. Geburtstag Gottes reichen Segen, Gesundheit, viel Freude im Alltag und die Gemeinschaft mit dem Herrn, mit der Familie und den Freunden. Außerdem geben wir dir die Worte aus Psalm 16, Vers 1 gerne mit. Dort heißt es: Bewahre mich, o Gott, denn ich vertraue auf dich. In Liebe, deine Lili, Kinder und Enkelkinder. Gott segne dich.

0: Hiermit endet die Grußsendung Wunschbox von Radio Segenswelle. Heute hörten Sie am Mikrofon Peter Bergmann und Tina Dridiger.
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0: Herzlich willkommen zu unserer DX-Sendung hier von Radio HCJB am Wochenende 2. 3. Mai. Wir haben das erste Wochenende in diesem Monat und es geht gleich los mit dem Beitrag von FM Kompakt und Kuno Taufenbach. Dann hören wir eine kleine Andacht mit Rüdiger Klaue und zum Schluss die DX-Tipps vom RTI-Hörerclub Ottonau mit Bernd Seiser. Ich wünsche euch angenehme und störungsfreie 30 Minuten. Mein Name ist Horst Wiese.
1: Hallo, hier meldet sich FM Kompakt im Radio.
2: Hallo, liebe Radiofreunde, herzlich willkommen zu Kunos Radiothek. Ich möchte euch heute eine Station aus der Zeit des Kalten Krieges vorstellen.
3: Говорит НТС. Да здравствует свобода! Внимание, внимание! Вы слушаете радиостанцию «Свободная Россия». Говорит НТС, Народно-трудовой союз российских солидаристов.
2: Im Jahr 1930 gründeten junge aus der Sowjetunion ausgewanderte Russen in Belgrad eine Organisation, die sich gegen eine leninistisch-stalinistische Diktatur in der Sowjetunion richtete. Die Organisation nannte sich NTS, Narodno-Trudovi Sojus, was zu Deutsch so viel wie Volksbund des Schaffens heißt. Mitglieder dieser Organisation kämpften während des Zweiten Weltkrieges auch in der mit der deutschen Wehrmacht verbundenen Wlasow-Armee. Nach dem Krieg verblieben viele von ihnen in Deutschland und ließen sich vor allem in der Region Kassel nieder. Die Idee, einen eigenen Rundfunksender zu gründen, führte schließlich Ende 1950 zu ersten Testsendungen von Radio Free Russia. Die Finanzierung der Aktivitäten gestaltete sich als schwierig, konnte aber schließlich mit Hilfe amerikanischer Quellen und Spenden von US-Firmen peu à peu gesichert werden. In der Anfangszeit stand vor allem die Beschaffung von Sendermaterial im Vordergrund. Über nicht immer so ganz durchsichtige Wege konnte man schließlich auf Materialien aus Beständen der US-Army zurückgreifen. Der erste Sender war ein knapp 40 Watt starker Sender, der zur Verschleierung des Sendestandortes auf einem LKW montiert wurde und somit mobil eingesetzt werden konnte. Eine offizielle deutsche Sendelizenz hatte dieses Projekt nicht. Durch die Beteiligung amerikanischer Organisationen blieben die Aktivitäten von deutscher Seite aber unbehelligt. Im April 1951 startete dann der offizielle Sendebetrieb. Als Erkennungssignal wurde eine Passage aus Tschaikowskis 5. Symphonie gewählt und mit den Worten »Hier spricht NTS«, »Lang lebe die Freiheit«, »Achtung, ihr hört Radio Freies Russland«, startete der Sendebetrieb.
3: Говорит NTS.

Schritt für Schritt konnte die Sendeleistung und somit die Reichweite erhöht werden. Gesendet wurde in russischer Sprache. Während des Volksaufstandes in Ungarn im Jahr 1956, dann sogar rund um die Uhr in Russisch und Ungarisch. Gemäß eines Artikels im Spiegel aus dem Jahr 1958 soll es donnerstags Sendungen in Deutsch für die DDR gegeben haben. Einer schwedischen Zeitschrift für Radiofreunde und die Xer zufolge gab es deutsche Programme am Freitag zwischen 10 und 14.30 Uhr mit Wiederholung von 16 bis 19.20 Uhr und am Samstag. Zusätzlich soll jeweils am 1. und 15. Tag eines Monats in Ungarisch und am 10. und 25. Tag in Bulgarisch gesendet worden sein. In erster Linie bestand das Programm von Radio Free Russia aus Wortbeiträgen, aber es gab auch Sendungen mit zeitgenössischer Musik.

0: Zum Einsatz kamen aufgrund der Unterstützung aus den USA auch Frequenzen abseits der eigentlichen Rundfunkbänder im Bereich 6400, 6800 und 11500 kHz. Unbestätigten Informationen zufolge soll auch der ebenfalls mit inoffiziellem Hintergrund agierende Sender von Radio Libertad, welcher in Richtung Mittel- und Südamerika Sendungen ausstrahlte, für die Ausstrahlung von Sendungen von Radio Free Russia zum Einsatz gekommen sein. In der folgenden Ansage aus dem Jahr 1972 werden Frequenzen im Bereich von 26 und 46,9 Metern sowie eine Sendezeit von 16 bis 23 Uhr Moskauer Zeit angesagt.
1: Внимание, внимание! Вы слушаете радиостанцию «Свободная Россия». Говорит НТС, Народно-трудовой союз российских солидаристов. «Свободная Россия». Радиостанция «Свободная Россия» работает ежедневно на коротких волнах 26 метров и 46,9 метра. 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Для перевода в среднеевропейское время нужно часы начала передач уменьшить на 2 часа. Мы повторяем волны и время. 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
0: Der Sendebetrieb und alles drumherum erfolgte konspirativ. Im Gegensatz zu Radio Free Russia durfte Radio Liberty sein russischsprachiges Radio Svoboda offiziell ausstrahlen. Hier eine Station-ID dieses Programms aus dem Jahr 1965.
2: Говорит радиостанция «Свобода».

0: Die Gegenaktivitäten sowjetischer Stellen gegen Radio Liberty und natürlich auch Radio Free Russia waren massiv. Störsendern konnte Radio Liberty durch einen Einsatz von Großsendern und vielen Frequenzen eher ausweichen als Radio Free Russia. Darüber hinaus gab es aber Drohungen gegen Mitarbeiter bis hin zur Verhaftung von Informanten in der Sowjetunion selber. Radio Free Russia verschleierte seinen Standort bzw. seinen Sitz durch die Angabe von unterschiedlichsten Adressen. So gab man Kontaktadressen in West-Berlin und Luxemburg an oder nannte, wie im folgenden Clip zu hören, eine Adresse in Rotterdam.
1: Пишите нам по следующему адресу. Postbus 902-902. Rotterdam, Голландия.

0: Мы повторяем адрес. Постбус 902, Роттердам, Голландия.
1: Ende der 50er Jahre konnten entsprechende Organisationen den Sitz von Radio Free Russia in Spendlingen bei Frankfurt am Main aufspüren und verübten einen Sprengstoffanschlag. Trotz dieses Anschlages währte die Sendepause nicht sehr lange und Radio Free Russia war bis Mitte 1972 von deutschen Behörden unbehelligt auf Sendung. Mit einer Änderung der deutschen Außenpolitik kam dann aber auch ein offizielles Verbot der nicht lizenzierten Aktivitäten von Radio Free Russia. Die Station sendete noch einige Zeit weiter, stellte dann aber ihre Sendungen ein. Radio Liberty war mit seinem russischsprachigen Programm Radio Svoboda aber weiterhin eine der verlässlichsten Informationsquellen von außerhalb der Sowjetunion für Hörer in derselbigen.

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1: Liebe Radiofreunde, das war ein Beitrag aus Grunes Radiothek und ich hoffe, dass ich euch etwas Neues erzählen konnte. Anregungen, Fragen und Kritiken zu meinen Sendungen richtet am besten direkt über die Mailadresse kunus-radiothek@web.de an mich. Berichte per Post gehen bitte an FM Kompakt, CO Thomaskircher, Staudinger Weg 9, 74081, Heilbronn, Deutschland. Für eine Antwort per Post legt bitte entsprechendes Rückporto bei. Für heute verabschiedet sich euer Kuno.

0: Ein ganz herzliches Dankeschön an Kuno für seinen Beitrag FM Kompakt. Ihr hört weiterhin das DX-Programm hier von Radio HCJB. Als nächstes folgt dann die kleine Andacht mit Rüdiger Klaue, dann ein wenig Musik und ein Hinweis von Bernd Seiser zum DX-Treffen in Murgtal. Anschließend weitere Informationen. Jetzt zunächst die kleine Andacht.
1: Menschen möchten leben, aber sie tun alles, um ihr Leben zu mindern. Sie wollen alles und verlieren dabei das Wichtigste. Sie halten Dinge fest, die sie ohnehin loslassen müssen, und lassen Werte los, die sie in Ewigkeit behalten könnten. »Mein Nektar gehört mir«, sagte die Sonnenblume, »ich lasse keine Bienen naschen.« Sie blühte noch eine kleine Zeit, verwelkte dann und hatte keine Frucht. »Ich bin ich«, sagte das Weizenkorn. Es war prall und goldgelb, reif und voller Lebenskraft. »Ich lasse mich nicht in die Erde legen und aussäen.« So blieb es heil und ganz für sich allein. Es wurde todeinsam und hatte keine Frucht. »Ich lasse mich doch nicht zerschneiden und auspressen«, sagte die Zitrone. Sie war reif und saftig. »Ich will mich selbst verwirklichen und entfalten.« Sie lag noch eine Weile in der Obstschale, verfaulte dann aber, stank und kam in den Mülleimer. Jesus sagt, »Wer sein Leben erhalten will, wird es verlieren. Wer es aber hingibt, wird es empfangen. Nur in der Beziehung der Liebe zu Gott und dem Nächsten erfüllt sich unser Leben. Wer sein Leben gegen den Anspruch Gottes hüten und schützen, es vor dem Teilen mit anderen bewahren will, wird es verlieren. Wer es aber in Liebe verschenkt, wird sich und über sich hinaus das ewige Leben finden.« In Johannes 12, Vers 24 heißt es, »Wenn das Weizenkorn nicht in die Erde fällt und erstirbt, bleibt es allein. Wenn es aber erstirbt, bringt es viel Frucht.«

Hier eine Information vom RTI Hörerclub Unternau über das bald bevorstehende 45. überregionale DX-Treffen des Unternauer Kurzwellen-Hörerclubs Murgtal mit RTI-Hörertreffen am 16. Mai 2026. Am Samstag, 16. Mai 2026, findet ab 12 Uhr mitteleuropäischer Sommerzeit bzw. 10 UTC in der Gaststätte Murgstube an der Konrad-Adenauer-Brücke, Ecke-Rindenschwender-Straße, Schulstraße in D76571 Gaggenau das 45. überregionale DX-Treffen für Kurzwellenhörer und Freunde des Rundfunk-Fernempfangs statt. Verbunden wird dieses Treffen wieder mit dem Hörertreffen des Radio Taiwan International Hörerclubs, der in diesem Jahr sein 20-jähriges Jubiläum begeht. Aus diesem Grund erwarten wir auch Redaktionsleiterin Cho Bi-hui. Diesmal wird wieder das Hobby Radio Kölsch in die Welt dabei sein und uns über sein Programm informieren. Zu dieser Veranstaltung sind alle Kurzwellenhörer, die DXer und Freunde des Rundfunkfernempfangs sehr herzlich eingeladen, unabhängig einer Hörerclub-Mitgliedschaft. Auf dem Programm des Treffens steht das Gedenken an die in den letzten 12 Monaten verstorbenen Hörerclub-Mitglieder und Radiofreunde, ein Rückblick auf die wichtigsten kurzwellenbezogenen Ereignisse und Hörerclub-Aktivitäten im vergangenen Jahr, Reiseberichte von Hörerbesuchen bei deutschsprachigen Kurzwellen-Auslandsdiensten, Informationen und eine Diskussion über Radio Taiwan International und weitere beliebte deutschsprachige Kurzwellenprogramme, eine Vorschau auf bestehende Hobbyveranstaltungen und das bekannte Stationsquiz. Eine gute Anreise und viel Vergnügen wünscht allen Teilnehmern Bernd Seiser.

Ein ganz herzliches Dankeschön an Bernd auch für diesen kurzen Hinweis zum internationalen DX-Treffen in Murgtal. Wenn ihr weitere Infos braucht, dann schreibt uns bitte oder meldet euch direkt bei Bernd Seiser. Seine Telefonnummer ist 07225 981213 oder schickt ihm ein E-Mail und zwar bernd.seiser@t-online.de. Gleich folgen dann auch die DX-Tipps vom RTI-Hörerclub Ottenau mit Bernd. Hier noch ein paar Hinweise zu unserem Programm. Und zwar senden wir das DX-Programm, beziehungsweise auch unter dem Namen Medienmagazin zu finden, jeden Samstag und Sonntag zu folgenden Zeiten. 6.30 Uhr, 16 Uhr, 19 Uhr und 23 Uhr mitteleuropäischer Sommerzeit. Leider ist die Ausstrahlung um 11.30 Uhr entfallen. Wir arbeiten noch dran oder ich arbeite noch dran, ob man da irgendeinen Ersatz findet. Dazu aber irgendwann mal später mehr. Ihr könnt uns hören über Satellit, über den Satelliten Astra. Wir haben eine Telefon-App und im Internet unter www.hcjb.de im Livestream. Natürlich auch weiterhin auf den Frequenzen über Kurzwelle auf 3995 kHz im 75 Meter Band und 5920 kHz im 49 Meter Band. Jetzt aber erstmal die DX-Tipps mit Bernd.

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1: Zu den RTI-DX-Tipps im Monat April 2026 begrüßen euch aus Ottenau recht freundlich Bernd
2: und Claudia. Hörerclub-Mitglied Nuri Streichert informiert über die Regeln beim RTI-Hörerclub-Wettbewerb zur Fußball-WM 2026. Der Wettbewerb beginnt mit der Henry-Norman-Show am Samstag, 30. Mai 2026 um 20 Uhr UTC. In der Show werden 6 deutschsprachige Musiktitel gespielt. Die Anfangsbuchstaben der Interpreten, Nachnamen oder Bandnamen ergeben in der richtigen Reihenfolge ein Lösungswort mit 6 Buchstaben.
1: Dieses Lösungswort ist zusammen mit dem Empfangsbericht einzusenden an henrynormanshow@gmail.com. Der Schnellste bekommt die höchste Punktzahl, der Zweitschnellste die zweithöchste Punktzahl und so weiter. Als Beispiel machen 15 Leute mit, bekommen der Schnellste 15, der Zweitschnellste 14, bis zum Langsamsten 1 Punkt. Die Punktzahl variiert also. Zusätzlich muss man mit dem Lösungswort folgende Tipps abgeben.
2: Wer gewinnt das Spiel gegen Curaçao, gegen die Elfenbeinküste und gegen Ecuador? Tippt man ein Spiel richtig, werden die Punktzahlen verdoppelt. Tippt man 2 Spiele richtig, vervierfacht. Tippt man 3 Spiele richtig, werden die Punkte versechsfacht. Getippt werden soll auch der Weltmeister. Ist der Tipp richtig, werden die bis dahin erspielten Punkte verzehnfacht. Mit Abpfiff des Finales endet automatisch der Wettbewerb. Die Auswertung wird dann von Nuri Streichert vorgenommen.
1: Die Sieger erhalten dann eine Urkunde per E-Mail mit Namen und Platzierung. Wiederholt wird die Henry-Norman-Show am Samstag um 22.30 UTC auf 9.955 kHz. Für beide Ausstrahlungen gibt es verschiedene EQSL-Motive. Die Teilnahme ist bei E-Mail-Einsendungen kostenlos.
2: Auch beim WWDC gibt es einen WM-Contest. Vom 11.06.2026 bis 19.07.2026 hört jeweils einen Rundfunksender jedes WM-Teilnehmerlandes. Jedes Land, jeder Sender darf nur einmal gehört werden. Nur Rundfunksender, keine Web-SDR. Verwendet eigene lokale Empfänger und eigene Antennen. Frequenzbereich 150 bis 30.000 kHz. Mindestens 15 Minuten Hörzeit. Ein Zusatzpunkt für Loks während des Spiels, maximal 4 Punkte pro Team.
1: 2 Zusatzpunkte für beide Finalisten während des Spiels, maximal 5 Punkte pro Team, nur ein Lok pro Land, maximal 42 Lok-Einträge. Die Lok-Einträge müssen folgende Angaben enthalten: Name, Adresse, Empfänger, Empfangsantenne, Frequenz, Datum, Uhrzeit, SINPO, Station, Sender, Sprache und Programmdetails sowie eine kurze Erklärung. Ich bestätige, dass ich alle gemeldeten Stationen während des Wettbewerbszeitraums empfangen habe.
2: Die Empfangsliste ist zusammen mit der Teilnahmegebühr bis spätestens 15. August 2026 an folgende Adresse zu senden: Bernd Henning, Contestmanager, Dorfstraße 6a, 23795 Stipsdorf, Deutschland. E-Mail contest@wwdxc.de.
1: Die Teilnahmegebühr beträgt mindestens 5 Euro, keine IACs, und ist zusammen mit der Empfangsliste an den Contestmanager zu senden oder per PayPal an contest@wwdxc.de. Jeder Teilnehmer erhält eine Teilnahmeurkunde. Programmänderungen gab es bei Radio HCJB. Das DX-Programm am Samstag und Sonntag wird nun leider nicht mehr zu der günstigen und beliebten Sendezeit um 9.30 Uhr UTC ausgestrahlt. Sendezeiten sind derzeit also nur noch 4.30 Uhr, 14, 17 und 21 UTC.
2: Der Sendeplatz der Botschaft des Heils der Gemeinde Gottes wurde von der Programmplanumstellung ebenfalls betroffen. Die Sendungen gibt es jetzt nur noch sonntags um 7 Uhr, 13 Uhr und 18.30 Uhr UTC. Alle Sendungen auf 3.995 und 5.920 kHz. Inzwischen haben wir auch auf der Internetseite von Channel 292 diese Angabe gefunden. Die Geburtstagssendung von Keuches Radio gibt es am 10. Mai um 13 Uhr UTC auf 6070 kHz. 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
1: Radio DARC informiert: Ab Sonntag, 3. 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
1: Damit verbleiben mit freundlichen Grüßen und besten Wünschen
2: auch an die Hörerinnen und Hörer bei laut.fm, Jukebox und Radio HCJP, Claudia
1: und Bernd.
3: Ein herzliches Dankeschön an Claudia und Bernd für die DX-Tipps. Und hier nun unsere Adresse, damit ihr uns auch gerne schreiben könnt. Die lautet Radio HCJB Deutschland, Postfach 2504 N32715 Detmold. Oder schickt uns einfach eine E-Mail unter info@hcjb.de. Das war schon wieder für das Wochenende 2. 3. Mai. Schön, dass ihr mit dabei wart. Schaltet doch gerne nächste Woche wieder ein. Hier im Mikrofon verabschiedet sich Horst Wiese und ich wünsche euch eine schöne Woche, gute X und Gottes Segen und bleibt auch gesund.

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1: Menschen haben überhaupt Verantwortung, nicht nur für die Natur, wir haben auch Verantwortung für unser eigenes Leben. Wir haben Verantwortung für unsere Zukunft. Und wir bauen da in mancher Hinsicht vor. Wir orientieren uns an der Vergangenheit, lernen daraus und ziehen Schlussfolgerungen für unsere Zukunft. Aber die Zukunft ist ungewiss. Und wer eine gute Zukunft haben will, der muss lernen, aus der Vergangenheit zu erkennen, dass er nur im Glauben an Jesus Christus Gewissheit für die Zukunft hat. Mit Jesus die Zukunft gewinnen, im Glauben an ihn. Das stand als Leitwort über einem ganzen Jahr besonderer missionarischer Aktivitäten in Österreich. Es ist meine Verantwortung als Verkündiger des Evangeliums, mutmachend in diese Richtung etwas zu sagen. Denn ich selber bin nicht immer ein gläubiger Mensch gewesen. Ich habe Jahre versucht, Atheist zu sein. Ich habe versucht, ohne Gott zu leben, ja Gott überhaupt aus meinem Denken auszuklammern. Das geht nicht gut. Das ging bei mir nicht gut und ich kam immer mehr ins Fragen hinein. Und ich bin so dankbar, dass ich Menschen gefunden habe, die mich auf die Seite nahmen und sagten, du brauchst mehr als ein wenig Religion, ein wenig allgemeinen Gottesglauben oder so ein Nachreden eines Glaubensbekenntnisses. Du brauchst eine persönliche Erfahrung mit Jesus Christus, dem auferstandenen Sohn Gottes. Nun, ich frage natürlich, wie geht das? Und ich bin dankbar, dass Menschen mir erzählten aus ihrem Leben, und dabei die Bibel benutzten und zeigten, wie man die Botschaft der Bibel, die Worte Jesu Christi, anwenden kann auf das eigene Denken, auf das eigene Verhalten, ja auf die Programmierung für die Zukunft. Dabei wurde mir deutlich, dass Glaube eben nicht nur eine Konfession ist. Glaube ist nicht nur für Wahrhalten oder die Annahme von Lehrsätzen, sondern Glaube ist etwas Lebendiges, ist ein Vertrauensverhältnis zu dem, an den ich glaube. Und das hatte ich nicht. Aber ich bin so dankbar, dass ich in meinem Leben dieses Vertrauensverhältnis zu Jesus Christus gefunden habe. Und zwar eben über ein Treueverhältnis. Denn wir glauben ja auch nur, wo Treue ist. Gott liebt uns. So sehr hat Gott die Welt geliebt, dass er seinen einzigen Sohn gab, damit jeder, der an ihn glaubt, nicht verloren gehe, sondern ewiges Leben habe. Das ist, was mich am meisten fasziniert, die Liebe Gottes, die sich zeigt darin, dass Gott seinen Sohn, Jesus Christus, dahingegeben hat. Nicht nur, dass er am Kreuz von Golgatha starb, sondern er starb nach dem Plan des Vaters, um dort unsere Verfehlungen, unsere Sünde, unsere Schuld auf sich zu nehmen und stellvertretend für uns ins Gericht zu gehen. Diesem Jesus vertrauen, seiner Person, seinen Worten, aber auch seinem Werk, dass er in seinem Sterben und seinem Auferstehen vollbracht hat. Das hat mein Leben gepackt, das hat mich verändert, so sehr, dass meine Freunde mich kaum noch wiederkannten, weil ich vorher so ein Gegner des Evangeliums war und des ganzen Christlichen und einen anderen Weg suchte und jetzt einfach sagte, Jesus Christus ist der Herr meines Lebens geworden. Wo früher nur der Anton Schulte zu sagen hatte, ich, mir, meiner, mich und so weiter, da steht heute Jesus Christus mit seinem Wort, mit seinem Willen. Und dem möchte ich dienen, dem möchte ich nachfolgen.

0: mit dem Satz: Am Anfang schuf Gott Himmel und Erde. In der Bibel wird nicht der Versuch unternommen, Gott zu beweisen. Gott ist auch nicht beweisbar, Gott ist nur erfahrbar. Denn unser Wissen ist nicht größer als Gott und deshalb können wir auch den Beweis nicht antreten. Aber wir können ihn erleben, wir können ihn erfahren und deshalb ist die ganze Bibel eine Offenbarung Gottes, seines Denkens, seines Wollens, seines Handelns und vor allen Dingen, die Bibel offenbart uns Gottes Gedanken über unser Leben. Erklärt das Verhältnis Gottes zu den Menschen und der Menschen zu Gott. Im Psalm 90 lesen wir, ehe denn die Berge wurden und die Erde und die Welt geschaffen wurden, bist du Gott von Ewigkeit zu Ewigkeit. Gott hat keinen Anfang und kein Ende. Die kleine Kinderfrage, die meine Enkeltochter zum Beispiel stellt, die geistert ja auch bei uns noch rum, wenn wir erwachsen sind. Sie sagt ja, und wer hat Gott gemacht? Nicht? Weil alles, was wir in dieser Welt sichtbar, messbar haben, ist alles gemacht und geworden. Und von daher ist der Gedanke, dass etwas nicht geworden ist, nicht gemacht ist, uns wesensfremd. Aber genau das offenbart Gott über sich selbst. Er ist der Gott von Ewigkeit zu Ewigkeit, ohne Anfang und ohne Ende und deshalb heilig, also ganz anders als wir. Weiter heißt es im Psalm 19, die Himmel erzählen die Ehre Gottes und die Feste seiner Hände Werk. Die Himmel, also alles, was wir sehen können mit unseren Augen, wenn wir einen klaren Winterabend haben und das Sternenzelt dort sehen und was wir sehen können durch unsere Instrumente, die ja noch nicht die Grenze des geschaffenen Universums gefunden haben und entdeckt haben. Aber diese Schöpfung, die Himmel erzählen die Ehre Gottes, die Herrlichkeit Gottes, die Größe Gottes. Genauso argumentiert der Apostel Paulus in seinem Brief an die Christen in Rom. Diesen Brief, den wir im Neuen Testament finden, der ist ja ein Einführungsbrief in erster Linie für den Apostel, für seine von ihm geplante Reise nach Rom und von daher weiter nach Spanien. Deshalb ist dieser Brief auch eine grundlegende Aussage über Gott, über die Gerechtigkeit Gottes, über die Versöhnung, die Gott den Menschen schenkt in seinem Sohn und die Auswirkungen im praktischen Leben. Ein sehr interessanter Brief. Ein Brief, bei dem der Engländer Wesley zum Glauben fand, als er nur Luthers Einleitung in den Römerbrief las. Gewiss, er ist einer der schwierigen Briefe des Neuen Testamentes, aber es lohnt sich, ihn wirklich zu lesen. Also nicht nur so da immer drüber, sondern wirklich sich da hinein zu versetzen und einmal diese Gedanken nachzuvollziehen. Im ersten Kapitel argumentiert er nun gegenüber den Christen in der damaligen Metropole in Rom. Kapitel 1, Vers 19. Was man von Gott erkennen kann, ist unter den Menschen offenbar, denn Gott hat es ihnen offenbart. Denn Gottes unsichtbares Wesen, das ist seine ewige Kraft und Gottheit, wird seit der Schöpfung der Welt ersehen aus seinen Werken, wenn man sie wahrnimmt, sodass sie keine Entschuldigung haben. Denn obwohl sie von Gott wussten, haben sie ihn nicht als Gott gepriesen, noch ihm gedankt, sondern sind dem Nichtigen verfallen in ihren Gedanken und ihr unverständiges Herz hat sich verfinstert. Da sie sich für weise hielten, sind sie zu Narren geworden und haben die Herrlichkeit des unvergänglichen Gottes vertauscht mit einem Bild gleich dem eines vergänglichen Menschen, der Vögel, der Vierfüßigen und der kriechenden Tiere. Darum hat Gott sie dahingegeben. In sehr wenig Versen wird uns hier die Geschichte der menschlichen Religionen vor Augen gestellt. Dass die Menschen durchaus in der Lage waren, wahrzunehmen, dass Gott sein muss, und zwar an den Werken der Schöpfung Gottes. Ich habe in meinem Denken das auch so erkannt, weil in den Jahren, in denen ich versuchte, Atheist zu sein, und glauben Sie mir, ich habe mich redlich bemüht, das zu schaffen, da habe ich meine Freunde gesucht, die ganz sicher waren, dass es keinen Gott gibt. Aber ich habe bei ihnen immer wieder Zweifel bekommen, weil sie so gegen Gott loslegten, weil sie das Gottesdenken so ärgerte. Wenn da nichts ist, warum der ganze Widerspruch? Warum der Hass direkt gegen etwas, das nicht existieren soll? Warum das Fluchen? Das störte mich bei den Atheisten am meisten. Und meine Zweifel an Atheismus wurden viel größer als die gegenüber dem Christentum. Vor allen Dingen das Folgern, das Reflektieren störte mich. Zum Beispiel die biologische Frage, woher kommt das Leben? Naja, man sagt einfach, da war ein Urknall. Ja, aber wer hat da geknallt? Selbst dieser Knall kann ja nicht von nichts gekommen sein. Was existiert, muss irgendwoher geworden sein. Nicht nur erste Huhn oder erstes Ei, aber überhaupt die biologische Frage, die wird man nicht los, auch nicht, wenn man Atheist sein will. Sie führt immer zur Gottesfrage. Die physikalische übrigens auch. Wenn ich meine Hand beschaue, warum die Finger so funktionieren können, oh, ein Zufall, ne? Und wenn ich das Auge beschaue, mit der automatischen Nah- und Ferneinstellung und gleich farbig und sofort entwickelt, und wo ja alle Kameras und alles doch nur da gelernt haben bei der Schöpfung Gottes, und dann sagen, alles Zufall? Wenn ich zufällig früher das so machte, mit Blei ins Wasser, Silvester und so weiter, da kamen immer Figuren raus, da musste man wirklich Fantasie haben, um da was zu lesen. Zufall bringt nur Chaos. Zufällig entstehen nicht die Dinge, die wir heute da haben. Zumindest fiel mir das schwer, das zu schlucken. Und dann die menschlichste Frage, doch eigentlich die philosophische Frage. Was soll das alles? Wozu? Die Sinnfrage. Nicht nur woher, wie, sondern wozu, fragen wir Menschen. Und je mehr man darüber nachdenkt, na ja, man geht über die verschiedenen Philosophen, aber wenn man ihre Biografien liest, ist man auch geheilt. Denn sie haben ihre eigenen Lehren nicht ausleben können. Denn wenn es Gott nicht gibt, keine absolute Macht, endet der Mensch entweder im Machtmissbrauch und im Sexismus. In der Haltlosigkeit, Ziellosigkeit und Sinnlosigkeit. Das passt aber nicht zu dem, wie wir denken. Oh nein, wer sich nur umschaut in der Natur, kommt dahin, wie Paulus sagt, was man von Gott erkennen kann, ist unter ihnen offenbar, denn Gott hat es ihnen offenbart. Gottes unsichtbares Wesen, das ist seine ewige Kraft und Gottheit, wird seit der Schöpfung der Welt wahrgenommen aus seinen Werken oder ersehen aus seinen Werken, wenn man sie wahrnimmt, so dass sie keine Entschuldigung haben. Das Schauen in die Natur hinein bringt immer wieder uns dahin, zu staunen. Ich las von einem atheistischen Archäologen, der bei seinen Ausgrabungen einen Beduinen bei sich hatte und dort ihm noch den Weg zu zeigen, dass er wieder zurückkommt. Auf jeden Fall, als er morgens aus seinem Zelt trat, sah er, wie dieser Beduine dort kniete und betete. Und er ungehalten fuhr ihn an und sagte, was babbelt sie da in die Luft hinein, da ist doch nichts. Der Mann stand von seinen Knien auf und zeigte auf die gerade aufgehende Sonne hin und sagte, wenn ich morgens aus dem Zelt trete und sehe Spuren im Sand, dann kann ich erkennen, ob das Spuren eines Tieres oder eines Menschen sind. Aber die Spur, und er wies hin auf den Sonnenball, der immer höher ging, die Spur hat kein Mensch hinterlassen. Sie sagen vielleicht,
1: 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Wir möchten Ihnen gerne ein Heftchen oder eine CD schicken, die mehr über den christlichen Glauben informiert. Falls Sie die haben wollen, können Sie uns anrufen. Unsere Nummer ist die 02681 9830444. 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Ich wünsche Ihnen noch Gottes Segen.

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1: Arbeit für alle. In dieser Woche wird wiederum der 1. Mai als Tag der Arbeit begangen. Nationalsozialisten und Kommunisten missbrauchten den 1. Mai für ihre jeweilige ideologische Propaganda. Aber wenn man den 1. Mai feiert, stellt sich die Frage, Arbeit, wie ist sie zu bewerten? Für die einen ist es stressige Maloche, der man durch Urlaub und Ruhestand entkommen will, endlich. Für die anderen ist Arbeit der Lebensinhalt schlechthin, der einem durch Krankheit oder Verrentung grausam entzogen wird. Man fällt in ein tiefes Loch, aus dem man so schnell nicht entrinnt. Arbeit, das ist für die, die keine finden, aber arbeiten möchten, wie ein ersehntes, aber schier unerreichbares Paradies. Dabei geht es nicht nur um das Geldverdienen, sondern vor allem darum, gebraucht zu werden. Was also hat es mit der Arbeit letztlich auf sich? Die Bibel, Gottes Wort, gibt darüber erhellende Auskunft. In der Erschaffung der Menschen gibt Gott ihnen einen sinnstiftenden Auftrag. Macht euch die Erde untertan. 1. Mose, Kapitel 1, Vers 28. Und weiterhin, bebaut und bewahrt. 1. Mose, Kapitel 2, Vers 15. So wird der Mensch zum Mitarbeiter Gottes, beteiligt an dessen fortdauerndem Schöpfungswerk. Arbeit ist somit Ehrensache. So hat das mittelhochdeutsche Arbeit die Bedeutung ehrenvolles Tun. Dem verdankt sich der Begriff Honorar, das heißt Ehrengeld. Arbeit gehört zum Menschen. Sie ist nicht nur nötig, um überleben zu können, sondern sie geschieht zur Ehre Gottes und adelt dadurch den Arbeitenden. Dabei spielt die Art der Arbeit keine Rolle. Aber Arbeit hat auch noch eine Kehrseite. Sie verursacht Mühe, ist oft bittere Last. Das ist Folge des Sündenfalls, in dem die Menschen sich von Gott lossagten, weil sie selber Gott sein wollten. Gott kündigt ihnen als Konsequenz die Gemeinschaft auf. Er weist sie aus dem Paradies in eine kalte Welt hinein, wo der Mensch im Schweiße seines Angesichts sein Brot essen muss. 1. Buch Mose, Kapitel 3, Vers 19. So wird Arbeit eben auch zur kräfteverschleißenden Maloche. Arbeit, also sinnstiftende Ehrensache und zugleich schweißtreibende, verzehrende Mühsal. Beides ist nicht trennbar. Leben ohne Arbeit mag zwar eine Zeit lang angenehm sein, ist aber für Arbeitsfähige auf Dauer langweilig und irgendwie sinnlos. Deshalb Arbeit für alle, aber auch alle an die Arbeit. Dabei kostet jedoch der technologische Fortschritt zunehmend Arbeitsplätze. Andererseits werden im sozialen Bereich immer mehr Kräfte gebraucht, ohne dass alle bezahlt werden können. Es ist jedoch vertretbar, dass Sozialhilfeempfänger für erhaltene Leistungen der Gesellschaft ehrenamtliche Gegenleistungen erbringen. Mit ehrenamtlichem Engagement ist Arbeit für alle da. Hier sind Christen besonders gefragt, das biblische Menschenbild darzulegen und vorzuleben. Die Bibel bietet einen stabilisierenden Gegenentwurf zu einer spaßorientierten Lebenskonzeption, die letztlich nicht trägt und nicht zufrieden macht. Gott gebraucht jeden in seinem kontinuierlichen Schöpfungswerk. Also, packen Sie's an und reisen Sie andere mit. Gott will es segnen.
2: Es gibt 1000 Krankheiten, aber nur eine Gesundheit. Passen Sie auf sich auf. Arbeiten Sie fleißig, aber nicht zu fleißig. Ruhen Sie aus, aber nicht zu lange. Treiben Sie Sport, aber nicht zu viel. Und ansonsten versuchen Sie immer ein Lächeln bei anderen hervorzuzaubern. Dann klappt es auch mit der Gesundheit und vielem anderen noch dazu. So die Devise des hauptamtlichen Nummerngebers Manne aus Berlin. Es schließt sich an, aber nur teilweise, Pfarrer Hugo Gevers aus dem Marzahner Gemeindebrief vom Februar 2012. Geschafft! Urlaub! 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Bis dann!
0: Es ist 20 Uhr.
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wann er endlich Gott sehen wird, dann soll er sich nur mal selbst helfen. Und er hat gut gekonnt. Aber er wird gekommen ans Terrade von unser Sünde. Als er da wäre, muss er Gott sein Eier ausholen, jen sich selbst und sein eigenes Körper dort endlich vor uns gemerkt wird. So dort wieder nicht würde der wir ausholen. 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Jesus hat eine große Leib für uns, und er weiß dort, wie es er am Kreuz für uns gestorben bei Golgatha. Und er hat unsere Sünde auf sich genommen, so dass wir können ohne Sinn sein. Das ist unsere Hoffnung. Und unsere Hoffnung ist ganz sicher. Vers 9:24. 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Dort ist endlich gleich, was Jesus sagt. Matthäus 22:34. Jesus zu versichern, stahlt einer von den Schriftgelehrten an eine Frau und sagt, Meister, wohnt erst dort gerade die Gebote im Gesatz. Und er sagte ihm, du sollst den Herrn dienen Gott mit dein ganzes Hort Gott sein und mit deinen ganzen Seil und mit all deinen Gedanken. Das ist dort gerade in erste Gebot. Und dort zweite Gebot ist mit dem Glück. Du sollst deinen Nober große Gott sein als dich selbst. Aber ab diese beiden Gebote hängt dort ganze Gesatz und auch die Propheten. 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

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Dem einen Gott, unserem Heiland, traft Herrlichkeit, Majestät, Kraft und Gewalt durch Jesus Christus, unseren Herrn, zu aller Zeit und für immer. 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

0: 20 Uhr und 30 Minuten.
1: Das Gebet einer Ehefrau. Elisabeth Mittelstädt schreibt folgende Geschichte. Er war ein erklärter Agnostiker. Ich weiß einfach nicht, ob es Gott gibt oder nicht, erklärte er seiner Frau, die eine überzeugte Christin war. Eines Tages traf er im Zug einen Atheisten, der Religion und insbesondere die christliche Rede gewarnt, aber ausgesprochen sarkastisch angriff. Dieser Agnostiker war beunruhigt und beschloss, die Wahrheit über diesen Jesus von Nazareth herauszufinden. Hatte er wirklich gelebt? Und war er tatsächlich der Sohn Gottes gewesen, der er zu sein behauptete? Auf seiner intensiven Suche durchstöberte er sämtliche bekannte Bibliotheken Europas und der Vereinigten Staaten. Ja, er verbrachte sogar eine geraume Zeit in Palästina, dem Land, in dem Jesus Christus gelebt und gelehrt hatte, wo er gestorben und wieder auferstanden war. Später schrieb er diese bemerkenswerten Worte: Nach 6 Jahren unvoreingenommenen Nachforschens über die Frage, ob das Christentum Wahrheit oder Lüge sei, bin ich zu der bewussten Überzeugung gelangt, dass Jesus Christus, der Messias der Juden, der Retter der Welt und mein persönlicher Erlöser ist. Eines Abends fiel ich in meinem Studierzimmer auf die Knie und betete zum allerersten Mal in meinem Leben. Ich bat Gott, er möge sich mir offenbaren, mir meine Sünden vergeben und mir helfen, Jesus Christus nachzufolgen. Der Morgen graute bereits, als es endlich Licht in meiner Seele wurde. Ich ging in das Zimmer, in dem meine Frau schlief, weckte sie auf und erzählte ihr, dass ich Jesus Christus als meinen Herrn und Erlöser angenommen hatte. Ihr Gesicht strahlte, als sie das erfuhr. »Ach, Schatz«, jubelte sie, »genau dafür habe ich die ganze Zeit gebetet, seit ich wusste, dass du dieses Buch schreiben willst. Ich habe gebetet, dass du Gott während deiner Schreibarbeit begegnest.« Gemeinsam kniete nun das Ehepaar am Bettrand nieder und dankte Gott für seine große Gnade. Anschließend fragte der Mann seine Frau, »Was soll ich denn nun mit dem ganzen Material machen, das ich mit so viel Mühe und Kosten zusammengetragen habe?« Sie meinte, »Kein Problem, nutz doch deine Informationen über die Zeit Jesu und schreib einen historischen Roman, der deiner jetzigen Überzeugung entspricht. So kannst du mehr Menschen aufgrund deiner eigenen Nachforschungen zeigen, dass Jesus Christus wirklich der war und ist, der er zu sein behauptete.« Gesagt, getan. Das Buch erschien unter dem Titel Ben-Hur, ein Roman, der zur Zeit Jesu spielt. Und der Autor ist kein geringerer als Lew Wallace. Später wurde der Roman in Hollywood verfilmt und gilt inzwischen als einer der großen Klassiker. Im In- und Ausland ernteten Film und Buch großen Beifall und reiften zu einem zeitlosen Favoriten, der besonders um die Osterzeit in vielen Ländern der ganzen Erde in den Kinos läuft. Und auch im Fernsehen. Eine Ehefrau hat so lange gebetet, bis sie Gottes Wirken sah. Und Gott überraschte sie noch über das hinaus, wofür sie gebetet hatte. Ich habe das Buch mal als junges Mädchen gelesen und ich habe auch den Film mal im Fernsehen gesehen. Ben-Hur war ein reicher Jude, der mit seiner Mutter und seiner Schwester zusammen lebte. Er war befreundet mit einem ebenfalls sehr reichen Römer. Irgendwo zerstritten sich die beiden und der jüdische Mann Ben-Hur musste auf die Galeeren. Das sind diese schrecklichen Sklavenschiffe gewesen, wo die Leute fast alle an Lungenentzündung starben. Aber Ben-Hur wurde stark und fast unbesiegbar durch diese schwere Arbeit auf diesen Sklavenschiffen. Eines Tages kehrt er heim und hört von Jesus Christus. Und er ist auch dabei, als Jesus am Kreuz stirbt. Und im Film wird dann so wunderbar das Blut gezeigt, das irgendwo von dem Berg Golgatha herunterfloss und in die Höhle hineinfloss, in der seine Mutter und seine Schwester lebten, die inzwischen Aussatz gekriegt hatten, also die damals unheilbare Leprakrankheit, durch die Verschuldung von diesem römischen Mann, der früher sein Freund gewesen war. Und das sehr Erschütternde ist, wie dann an Jesu Todestag diese beiden von ihrer Lepra, von ihrem Aussatz geheilt werden und Ben-Hur sie findet und sie alle drei wieder glücklich in ihr Haus einziehen können. So ungefähr in wenigen Sätzen diese Geschichte, die aber sehr, sehr wahrheitsgetreu nacherzählt ist.

0: 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Herzlich begrüßen Sie Tina Driediger und Peter Bergmann. Wir freuen uns darüber, dass Sie heute eingeschaltet haben und an dieser Sendung teilhaben. Es gab in der vergangenen Woche wieder einige Geburtstage und diejenigen, die daran gedacht haben, ihren Lieben einen Gruß per Radio zu übermitteln, können heute auf ihre Kosten kommen. Viel Freude beim Hören. Der erste Gruß mit Glückwünschen richtet sich an Marianne Repsch aus Frankenthal, die am 28. April Geburtstag hatte.
1: Liebe Marianne, alles Gute, Gesundheit und Kraft bei deinen Aufgaben zu Hause. Für das kommende Lebensjahr wünsche ich dir alles Beste und bedanke mich herzlich für deine Gebete. Deine Tante.
0: Jeden Tag erfahre ich deine Gnade. Deine Hände haben mich getragen und geholfen in den Nöten mir. Herr, von Herzen danke ich dir dafür.
1: Jeden Tag schenkst du mir deine Liebe. Hilf, dass ich in deiner Nähe bliebe. Dass mir niemals fehle dein Erbarmen. Dass ich ruhe getrost in deinen Armen.
0: Jeden Tag zeigst du mir deinen Willen, hilfst mir, die Aufgaben zu erfüllen, willst durch deinen Geist zurecht mich weisen, damit ich in Demut dich kann preisen.
1: Jeden Tag brauche ich deine Stärke, das nicht alles wären leere Werke, was in deinem Weinberge ich mache, Herr, schenke du den Segen für die Sache.
0: Jeden Tag, bis ich ans Ziel gelange, will ich meinen Weg bei dir erfragen. Dass ich wandle stets in deiner Wahrheit, schenke Herr dazu mir deine Klarheit.

Ein neues Jahr, ein neues Leben hat dir der Heiland heut gegeben. Er führe dich auf rechtem Pfade, so wie bis hier in seiner Gnade. Er wolle heben dich und tragen in deinen fernen Lebenstagen. Er kröne dich mit Heil und Segen auf allen deinen Lebenswegen. Er möge ferner dich begleiten, mit seiner starken Hand dich leiten, ja, mögen seine Liebeshände dich halten, schützen bis ans Ende. Ja, heut am frohen Geburtstagsfeste bring du dem Herrn das Allerbeste, das ganze Herz, das ganze Leben sei ihm aufs Neue übergeben.

0: Auch Frieda Unrau gratuliert zusammen mit der ganzen Familie Irina Redekop herzlich und wünscht ihr Freude im Herrn, die nötige Gesundheit und Gottes reichen Segen. Es folgt eine Lesung aus Jesaja 41, Vers 10, danach das Gedicht »Des Menschenleben ist wie Gras« und im Anschluss das Wunschlied »Halte mich, o Herr, in deiner Nähe«.
1: Jesaja, Kapitel 41, Vers 10. Fürchte dich nicht, denn ich bin mit dir. Sei nicht ängstlich, denn ich bin dein Gott. Ich stärke dich, ich helfe dir auch. Ja, ich erhalte dich durch die rechte Hand meiner Gerechtigkeit.
0: Des Menschenleben ist wie Gras, schnell eilt's dem Ende zu. Auf einmal ist das Alter da.

0: als ob in einem Nu, als ob erst gestern noch gegrünt wie ein ganz junger Baum und heute alt und hochbetagt, man fasst und glaubt es kaum.
1: Der Leib, der einst gesund und stark, ja schnell und wendig war, wird nun oft müde, matt und krank und schwächer Jahr für Jahr. All seine Schönheit ist dahin, dahin des Fleisches Glanz, und es bedeckt als Zierde nun das Haupt ein grauer Kranz.
0: Wo ist die Zeit geblieben bloß, die Gott so reichlich gab, von dem vertrauten Mutterschoß bis auf den heut'gen Tag? Wo ist die Kindheit, Jugendzeit, wo sind die Jahre nur, die bis zu dieser Stund durchlebt in Arbeit, Sorg und Mühe?
1: Dahin, dahin wie Kerzenrauch, dahin wie Morgentau. Die Lebensuhr hält niemand auf, sie geht und schlägt genau. Gott setzte jeglichem sein Ziel, darüber kommt er nicht. Auch Zeit, die nicht gefallen wird, sein Wort dem Mensch verspricht.
0: Ist das ein Grund zu trauern stets und unglücklich zu sein? Ein Grund zu sorgen ohne End, weil man oft ganz allein? Ein Grund zu zweifeln an der Macht, die Gott der Herr besitzt, durch die er in der ganzen Welt sein treues Volk beschützt?
1: O Kind des Höchsten, blicke auf, wisch deine Tränen ab. Der Vater schaut von seinem Thron auf dich voll Lieb herab. Er lässt dich niemals von dem Feind, der wie ein Löwe brüllt, versuchen über deine Kraft, die Leib und Seele füllt.
0: Nur Mut, auch wenn das Alter drückt, dir winkt ein großer Lohn. Die Wohnung dort in Gottes Reich ist längst bereitet schon. Des Himmels Pracht und Herrlichkeit sind wirklich nicht mehr fern. Bald ist der letzte Schritt getan, dann bist auch du beim Herrn.
1: Sinaida aus Altenbeken feierte am 29. April ein Jubiläumsfest. Liebe Tante Sinaida, herzlichen Glückwunsch zu deinem 70. Geburtstag. Ich wünsche dir Gottes Segen, deine Nichte und Glaubensschwester Laura Schäfer. 4. Mose, Kapitel 6, Vers 24. Der Herr segne dich und behüte dich.

0: Gestern, am 1. Mai, feierte Lili Scherer aus Flotow ihren 68. Geburtstag. Ihre Freundin Erna Wall gratuliert herzlich und wünscht Gottes Segen für das kommende Lebensjahr und dass sie weiter ein Segen in ihrer Familie ist.
1: Jesaja Kapitel 40, Verse 29 bis 31. Er gibt dem Müden Kraft und Stärke genug dem Unvermögenden. Aber die auf den Herrn harren, kriegen neue Kraft, dass sie auffahren mit Flügel wie Adler, dass sie laufen und nicht matt werden, dass sie wandeln und nicht müde werden.
0: Das Leben lässt Spuren zurück und sieht sie auch nicht, der sie ging, nach vorne gericht. Andere, die sehen's und treten hinein, wollen durch Spuren geführet sein.
1: Auch du lässt Spuren zurück, denk immer daran, dass man durch Spuren dich finden kann, und wer dir folgt, wird es erleben, was deine Spuren weitergeben.
0: Spuren, die reden, Gott hat dich gesandt, will durch dich reden mit deiner Hand, Menschen erretten, drum sei stets bereit, Zeugnis zu geben zu jeder Zeit.
1: Spuren des Dienens, man findet sie da, wo man bisher keine Spuren sah. Spuren von Dienern, die helfend verstehen, auch eine zweite Meile zu gehen.
0: Spuren des Trostes, hab gerne bereit, tröstende Worte für Menschen im Leid. Lang wird sich mancher in Nöten noch quälen, wo solche Zeichen der Liebe fehlen.
1: Spuren der Freude, lass Spuren zurück, lass andere nehmen von deinem Glück, gib gerne weiter, mach andere froh, du bekommst doppelte Freude nur so.
0: Spuren des Segens. Nur der kann allein Segensträger für andere sein, der Gott folgt auf all seinen Wegen und gibt weiter den empfangenen Segen.

0: Ebenfalls am 1. Mai hatte Lydia Hartmann aus Frankenthal Geburtstag.
1: Liebe Lydia, ich wünsche dir zu deinem Geburtstag Gottes Segen, Gesundheit und ein erfülltes neues Lebensjahr. Möge dein kommendes Lebensjahr dir viele sonnige Stunden bringen und denke immer dran, einer liebt dich und trägt dich. Von Irene.
0: Ob in den Wolken ich dich kommen sehe, in deiner großen Kraft und Herrlichkeit, ob durch das Todestal ich zu dir eile, eins ist es, was ich täglich mir erflehe, Herr, lass mich sein bereit.
1: Geborgen in der Freistatt deiner Wunden, von aller Sündenschuld und Macht befreit, da lass mich bleiben alle Tage und Stunden, dass, wenn du kommst, ich werd in dir erfunden, gereinigt und bereit.
0: O lass mein Lämplein immer helle brennen, gieß frisches Öl hinein zu jeder Zeit, lass mich von dir, dem Bräutigam, nichts trennen, dass du mich als dein eigen magst erkennen, durch deine Gnad bereit.
1: Ob's Abend, ob's in dunkler Nächte Mitte, ob's morgens, wenn der Hahn den Weckruf schreit, ob lichter Tag, ich höre deine Tritte, eins ist es, was ich täglich mir erbitte, Herr, lass mich sein bereit.

0: Auch Clara Heldwild aus Lahr hatte am 1. Mai Geburtstag. Sie wurde 74 Jahre. Es grüßt herzlich die Glaubensschwester Maria Hiller mit den Worten aus Psalm 91, Verse 1 bis 4, dem Gedicht »Gott war so gut« und dem Lied »Wieder schwindet ein Jahr«.
1: Psalm 91, Verse 1 bis 4. Wer unter dem Schirm des Höchsten sitzt, der bleibt unter dem Schatten des Allmächtigen. Ich sage zu dem Herrn, meine Zuflucht und meine Burg, mein Gott, auf den ich traue. Ja, er wird dich retten vor der Schlinge des Vogelstellers und vor der verderblichen Pest. Er wird dich mit seinen Fittichen decken und unter seinen Flügeln wirst du dich bergen. Seine Treue ist Schirm und Schild.
0: Heute feiert Margarita Heide aus Riedberg-Mastholte ihren 90. Geburtstag. Die Mitbewohner des Hauses gratulieren Margarita ganz herzlich und wünschen ihr alles Gute, Gesundheit sowie Gottes Segen. Für sie erklingt das Lied »O du blauer Himmel«.

0: Auch Leo Krieger aus Weißenturm hat heute Geburtstag.
1: Lieber Leo, wir wünschen dir zu deinem 63. Geburtstag Gottes reichen Segen, Gesundheit, viel Freude im Alltag und die Gemeinschaft mit dem Herrn, mit der Familie und den Freunden. Außerdem geben wir dir die Worte aus Psalm 16, Vers 1 gerne mit. Dort heißt es: Bewahre mich, o Gott, denn ich vertraue auf dich. In Liebe, deine Lili, Kinder und Enkelkinder. Gott segne dich.

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Guten Abend und herzlich willkommen zum Abendjournal, werte Hörer von Radio ZB 30. Heute, am Freitag, den 1. Mai, begrüßt Sie Juliana Kehle am Mikrofon. In dieser Sondersendung hören Sie lokale Meldungen, Wetterdaten und folgende Beiträge auf dem Programm. Wir wiederholen einen Beitrag über die Geschichte des Feiertages mit Stimmen aus dem Arbeitsalltag. Danach senden wir einen Bericht zum Thema Jugend und Arbeit. Werte Hörer, danke, dass Sie bei dieser Sendung dabei sind. Ich wünsche nun eine interessante Stunde am Radio.

Wir bringen eine Todesnachricht aus Philadelphia. Frau Helga Harms ist heute Morgen im Pflegeheim in der Diamantenstation im Alter von 89 Jahren gestorben. Die Abschiedsfeier findet am Samstag, den 2. Mai, am Nachmittag um 15.30 Uhr in der Kapelle auf dem Friedhof statt. Gezeichnet in liebevoller Erinnerung Karl Heinz und Lydia Klassen, Danilo und Irina Klassen mit Lea, Andi und Arne Rempel mit Alina. Den Angehörigen bekunden wir von Radio ZB30 aus unser herzliches Beileid.

0: 24 Grad Celsius. Die relative Luftfeuchtigkeit liegt bei 65% und der Luftdruck beträgt 1008 Millibar. Der Wind weht aus nördlicher Richtung mit einer Geschwindigkeit von 13 Kilometern pro Stunde. Die Höchstgeschwindigkeit heute betrug 43 Kilometer pro Stunde. Zur Wettervorhersage für den zentralen Chaco. Morgen erwartet uns ein warmer Tag mit Temperaturen zwischen 21 und 29 Grad Celsius. Der Himmel zeigt sich überwiegend bewölkt und der Wind weht in der ersten Tageshälfte aus verschiedenen Richtungen, später dann aus südlicher Richtung. Auch Aussichten auf Regen und Gewitter stehen morgen in der Prognose.
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Psalm 127, Vers 1. Wenn der Herr nicht das Haus baut, so arbeiten umsonst die daran bauen. Wenn der Herr nicht die Stadt behütet, so wacht der Wächter umsonst.

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Hallo, liebe Zuhörer von Radio ZB30. Willkommen zu einem weiteren Einblick in die Expo Rodeo Neuland 2026.

0: Die Expo ist mittlerweile voll im Gange. Am heutigen Freitag gab es um 8 Uhr den gemeinsamen Ausritt, ab 9 Uhr dann die Haustierparade und der Jungzüchterwettbewerb, genannt Competencia Cavaniero Joven. Der Nachmittag startete mit den Reitwettbewerben von Eki Chaco im Staffetten- und Tonnenreiten. Um 19 Uhr findet zum zweiten Mal die Pferdeshow von Provision statt. Jetzt am Abend wird es nochmal heiter im Hauptchoral beim Bullenreiten. Das läuft ab 20 Uhr, ihr schafft es also noch rechtzeitig dahin. Aber auf dem Rodeo sind nicht nur die großen Tiere zu Hause, sondern auch die kleinen. Deshalb habe ich mich mit Angela Friesen über die Kleintierausstellung unterhalten. Ich unterhalte mich jetzt mit Angela Friesen, Mitorganisatorin der Kleintierausstellung in diesem Jahr auf der Expo Rodeo Neuland. Wie funktioniert die Kleintierausstellung hier auf der Expo?
1: Ja, hallo alle zusammen. Also die Ausstellung hier funktioniert mit Voranmeldung. Wir haben Wochen vorher schon angefangen, die Sachen zu publizieren, dass die Leute sich präsentieren können, sich anmelden können zur Ausstellung und oder auch zum Verkauf. Hier haben wir beide Optionen. Man kann, es gibt auch eine Prämierung für Tiere, die zur Ausstellung kommen, die natürlich später auch verkauft werden können, wenn die Leute das wollen.
0: Ich habe schon gesehen, hier sind eine ganze Menge Tiere ausgestellt. Wie viele Tiere und welche Tierarten werden hier ausgestellt?
1: Ja, momentan haben wir fast 400 Tiere. Ich denke mal, es waren so bei 386, die wir hier bekommen haben. Wir haben von Truthähne bis Zuhähne bis auch neue Rassen, die von Ascension gebracht worden sind. Darunter sind der Indio Gigante, was jetzt ganz frisch auf in diesem Jahr hier sind. Und dann haben wir die GSIB, nennt sich das. Das ist eine brasilianische Rasse, die kommt ursprünglich von Brasilien. Das sind etwas größere Hühner sowie Hähne. Dann haben wir die normalen Legehennen und auch die Caceritos, wie man die sagt. Das sind die selbst gezüchteten, von Küken bis mittelgroße Hühner bis erwachsene Hühner. Dazu haben wir auch noch die Faue, Jungtiere, auch pärchenweise wunderschöne Tiere auch anzusehen. Dann haben wir auch noch Hasen, Meerschweinchen und verschiedenste Rassen eben auch an Hühnern, ja. Von Sussex bis Brahman, bis Indio Gigante, bis die Kampfhähne, dann auch die Caceritos, wie gesagt, und ja, ziemlich viel verschiedenstes, Wellensittiche auch und ziemlich viel verschiedenstes Federvieh.
0: Wie viele Aussteller nehmen in diesem Jahr teil?
1: So um die 19 Aussteller haben wir zusammenbekommen. Wir sind auch sehr froh darüber, weil natürlich jedes Jahr sind die Hürden etwas größer, um teilzunehmen. Aber wir sind froh, dass so viele Leute sich doch angemeldet haben, um bei dieser Kleintierausstellung dabei zu sein.
0: Wie Sie schon erwähnt haben, findet das jährlich statt. Also die Kleintierausstellung ist ein fester Bestandteil der Rodeos. Was macht die Kleintierausstellung besonders und wichtig auf der Expo?
1: Ich denke, dass jede Familie das kennt, dass auch jung und alt, dass die Kinder die kleinen Tiere lieben, die neuen Rassen, die besonderen Merkmale an jeden Vogel, an den Hasen, an alles drumherum. Und dass immer etwas Neues gibt, was zum Beispiel ein Kind noch nicht gesehen hat oder ein Erwachsener neu entdeckt und neue Arten auch kennenlernt. Und für uns persönlich ist es sehr, sehr wichtig geworden, dass diese Kleintierausstellung beibehalten wird, da sie viel Familien anzieht und besonders auch den Kindern ein paar Minuten neue Eindrücke erschafft. Ja.
0: Angela Friesen, ich bedanke mich ganz herzlich für das Gespräch.
1: Dankeschön auch.
0: Wie Sie hören, erfüllt auch dieser Teil der Ausstellung eine ganz bestimmte Funktion. Ausstellungen gibt es auch im Industriesektor und von Dienstleistungen, wie zum Beispiel die zahlreichen und vielseitigen Essensstände. Wenn Sie die Expo noch nicht besucht haben, können Sie die nächsten Tage noch dafür nutzen. Damit Sie wissen, was Sie erwartet, hören Sie hier einen kurzen Ausschnitt von einem Interview mit Herrn Edwin Pauls über die Aktivitäten vom Samstag und Sonntag.
2: Sind uns selbstverständlich fahren nach der Anwendung, wie alle Menschen, die Bad Holftieren hier ans Besichtigung kommen, die haben freien Eintritt. Die dürfen dann aber nicht weiter runterfahren, wie es dann unsere Anwendungen wollen, um das Eintritt zu lassen. Bad Holftieren ist der Eintritt frei. Nachmittag ist dann Aktivitäten mit dem Reiterclub, wo sich auch Publikum beteiligen kann, Tschechien vor allem Dingen. Nochmal war die Pferdeshow und zu uns dann das große Konzert mit Feuerwerk. In Sonntag haben wir da also die Kompetenz zwischen den Reiterclubs und auch den geräutet Motorsportereignis, wo Feuer-Autos hier waren an der Wart fahren. Dort nicht nur bloß auf einer Pista, sondern auch der vernünftige Blattlöcher. Dort wird ein sehr interessantes Spektakel sein.
3: Vielen Dank schön für diesen Einblick, auch über die Dau der Kume. Wir wünschen Ihnen allen Erfolg in Gelingen für diese Dau.
0: Das war ein kleiner Einblick in das Geschehen der Expo Rodeo Neuland und ein Ausblick auf die kommenden Tage. Ich bedanke mich herzlich fürs Zuhören und freue mich, Sie auch morgen noch einmal mit Neuigkeiten und Informationen aus der Expo zu dienen. Auf Wiederhören und bis dann!
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5: Wie ist der Tag der Arbeit eigentlich entstanden? Und wie erleben Menschen aus unserem Umfeld heutzutage ihren Arbeitsalltag? Darum geht es im folgenden Bericht von meiner Kollegin Claudia Dück.
6: Der 1. Mai wird als Tag der Arbeit bezeichnet. Er gilt in zahlreichen Ländern als gesetzlicher Feiertag, so auch in Paraguay. Der Ursprung des Feiertags geht laut studyflix.de auf den 1. Mai 1886 in den USA zurück. Dort begannen nämlich an dem Tag etwa 400.000 Arbeiter in verschiedenen Städten einen Streik, der mehrere Tage dauerte. Sie hatten sich zusammengefunden, um bessere Arbeitsbedingungen und insbesondere die Einführung eines 8-Stunden-Arbeitstages zu fordern. Zu diesem Zeitpunkt waren 13-Stunden-Tage nämlich der Standard. Dass der Termin auf den 1. Mai fiel, war dabei kein Zufall. An diesem Tag war in den USA der sogenannte Moving Day, an dem alte Arbeitsverträge auslaufen und neue geschlossen werden. Doch am 3. Mai kam es im Haymarket Square in Chicago zu gewalttätigen Auseinandersetzungen und einem Schusswechsel zwischen Demonstranten und der Polizei. Es gab mehrere Tote. Um den Opfern zu gedenken, wurde 1889 deswegen auf dem Internationalen Arbeiterkongress in Paris zu einer internationalen Demonstration am 1. Mai aufgerufen. Hier sollte es wieder um höhere Löhne, bessere Arbeitsbedingungen und den 8-Stunden-Tag gehen. Doch wie sieht Arbeit heute aus? Was bewegt Menschen in ihrem Berufsalltag und was fordert sie heraus? Unsere Korrespondenten haben mit Personen aus verschiedenen Arbeitsbereichen gesprochen und ihnen genau diese Fragen gestellt. Wir beginnen mit einem kurzen Interview von Korrespondentin Lotte Wiens mit dem Chefarzt am Hospital Loma Plata, Naftali Kehler.
7: Herr Kehler, in welchen Bereichen sind Sie hier im Hospital Loma Plata tätig?
8: Ich bin hier in den Bereichen Unfallchirurgie und Chirurgie, also in der chirurgischen Abteilung, tätig.
7: Es ist eine herausfordernde Arbeit, auch hier das Ganze zu koordinieren und vor allem Unfallchirurgie. Was motiviert Sie, jeden Tag zur Arbeit zu gehen?
8: Es ist immer wieder spannend und herausfordernd, mit engagierten Mitarbeitern zusammen die verschiedenen Herausforderungen und sprich die verschiedenen Situationen, die uns am Tag begegnen, die selten gleich sind, optimal zu begegnen. Und da ist es einfach immer wieder eine Motivation, die beste Lösung für die verschiedenen Probleme zu finden.
7: Also wir haben es schon einmal erwähnt, es gibt viele Herausforderungen. Welches sind für Sie so im Arbeitsalltag die größten Herausforderungen?
8: Eines der größten Herausforderungen sind diese Momente, wo man eine Arbeit macht und man kämpft dafür, und es läuft nicht so, wie man sich es erhofft oder wo man drum gebetet hatte und wo man dann einfach wieder erkennen muss, wir sind nur Werkzeuge und wie es verläuft, hängt letztendlich in der Hand des Allmächtigen. Und das sind immer wieder Herausforderungen, dieses zu erkennen, anzuerkennen und damit fertig zu werden.
7: Es gibt ja Gott sei Dank nicht nur Herausforderungen, sondern auch immer wieder schöne Momente, sonst würde ja man keine Arbeit durchhalten. Welches werden für Sie einige der schönsten Momente, die Sie immer wieder motivieren?
8: Immer wieder sehr schöne Momente sind, wenn Leute mit schwierigen Problemen kommen und wir denen helfen können. Manchmal, oder wir erleben immer wieder auch Wunder diesbezüglich, und das ist einfach immer wieder schön, sich mit diesen Leuten mitzufreuen. Andererseits aber auch sehr bewegende Momente sind, wenn Situationen, wenn Menschen da sind mit unheilbaren Krankheiten, wenn diese dann einfach sagen können, mit einem tiefen Frieden mit sich, den Mitmenschen und Gott gegenüber, wenn dieses mein Weg ist, bin ich bereit, ihn zu gehen. Das sind immer sehr bewegende Momente, wo wir einfach auch als Mitarbeiter einen großen Segen verspüren, wenn Leute dieses so sagen können.
7: Zum Tag des Arbeiters, gibt es etwas, das Sie Ihren Mitarbeitern mitgeben möchten?
8: Einfach danken, dass Sie jeden Tag zur Arbeit kommen. Es ist ja wie sonst auch nicht überall, nicht immer gleich befriedigend und mit der gleichen Freude. Aber immer wieder einfach danken, dass Sie kommen, um diesen Dienst, um diese Arbeit an den Mitmenschen zu machen, und wünsche ein gutes neues Arbeitsjahr.
6: Im Anschluss hören wir Lehrerin Roswitha Isaac aus der Kolonie Neuland.
9: Ich bin Lehrerin am Colegio Neuland, der Sekundaria, und unterrichte Deutsch, Chor und Theater. Mich motiviert, Lernräume zu gestalten, in denen junge Menschen sprachlich, künstlerisch und menschlich wachsen können. Unterricht bedeutet für mich nicht nur Wissensvermittlung, sondern die Chance, Mut, Empathie und Ausdruckskraft zu stärken. Ich gehe gern arbeiten, weil ich miterleben darf, wie junge Menschen ihren Weg finden und über sich hinauswachsen. Unser Schulleitsatz »Leben ist Lernen, Lernen ist Leben« erinnert mich täglich daran, dass Bildung ein lebendiger Prozess ist, den wir gemeinsam gestalten. Die größte Herausforderung ist für mich, meine Vorstellungen von gelingendem Lernen in den oft dichten Schulalltag zu integrieren. Zwischen Zeitdruck, unterschiedlichen Bedürfnissen, organisatorischen Anforderungen und Erwartungen von außen. Es gibt für mich eher schönste Momente, zum Beispiel wenn Schüler sich begeistern lassen, wenn eine Gruppe im Theaterprojekt über sich hinauswächst, ein Chor aus den vielen Stimmen ein Miteinander formt oder ein Unterrichtsgespräch entsteht, in dem echte Gedanken entstehen.
6: Zum Schluss folgt ein kurzes Interview von unserer Korrespondentin Dorothea Eid mit Chris Wieler aus Fernheim.
10: Chris Wieler von der Ferreteria Central. Was oder wo arbeitest du?
11: Ich arbeite in der Ferreteria Central von der Cooperativa Fernheim in der Elektrodomestico-Ecke als Verkäufer.
10: Was motiviert dich, jeden Tag auf Arbeit zu gehen?
11: Mich motiviert es, dass ich eine sichere und gute Arbeit habe, wo ich persönlich im Ökonomischen weiterkomme und der Ferreteria auch helfen zu können, als Verkäufer zu guten Verkaufsresultaten zu kommen.
10: Was ist die größte Herausforderung in deinem Beruf?
11: Meine größte Herausforderung in meinem Beruf ist, das allen Kunden gut zu machen und gut zu bedienen.
10: Und was ist der schönste Moment in deinem Arbeitsalltag?
11: Mein schönster Moment in meinem Arbeitsalltag ist es, das Resultat der frohen und zufriedenen Kunden zu sehen.
6: Der 1. Mai erinnert an die historischen Kämpfe der Arbeiterbewegung und macht zugleich deutlich, dass Arbeit auch heute noch ein zentrales Thema im Leben vieler Menschen ist. Die Gespräche mit den verschiedenen Personen zeigen, wie unterschiedlich Arbeitsalltag erlebt wird, geprägt von Verantwortung, Motivation, aber auch von Herausforderungen. So bleibt der Tag der Arbeit nicht nur ein Blick in die Vergangenheit, sondern auch ein Anlass, den Wert von Arbeit heute bewusst wahrzunehmen.

0: Der Tag der Arbeit lenkt den Blick auf die Bedeutung von Beruf und Berufung im Leben. Doch wie finden junge Menschen ihren eigenen Weg? Mehr dazu in dem folgenden Beitrag meiner Kollegin Claudia Dück.
1: Was will ich einmal werden? Und was ist mir im Beruf wirklich wichtig? Diese Fragen stellen sich viele Jugendliche schon früh. Dabei geht es nicht nur um einen konkreten Traumberuf, sondern auch um Wünsche und Erwartungen an die Zukunft. Wir haben einige Jugendliche aus dem Colegio Philadelphia gefragt, welches ist dein Traumberuf und was erwartest du von deiner zukünftigen Arbeit? Im Anschluss hören Sie dazu Ihre Antworten.
2: Was ist dein Traumberuf?
3: Irgendwas in Richtung Sport oder Administration.
2: Und was erwartest du von deinem Beruf?
3: Dass mir die Arbeit Spaß macht, dass ich gute Mitarbeiter habe, harmonische Mitarbeiter und dass ich gut bezahlt kriege.
4: Mein Traumberuf ist Lehrerin. Ich erwarte davon, dass sie mir die Erfüllung gibt und ich damit verdienen kann.
5: Ich würde gerne Mutter sein.
2: Und was erwartest du von deiner Arbeit?
5: Dass ich meine Kinder mit Liebe erziehen kann, sodass sie gute Vorbilder sein können und die Welt ein bisschen besser machen können.
2: Was ist dein Traumberuf?
6: Also ich weiß noch nicht genau, aber ich möchte irgendwas in Richtung mit Menschen und das soll nicht im Büro sein. Also ich brauche viele Menschen um mich rum.
2: Und was erwartest du von deinem Beruf?
6: Ich möchte sehr viel Spaß haben. Ich möchte eine Hilfe für andere Menschen sein und ich möchte Gott geben, da wo ich bin.
7: Mein Traumberuf ist, Physiotherapeut zu werden.
2: Und was erwartest du von deiner Arbeit?
7: Viel Abwechslung und Menschen helfen können, nach OP oder sowas.
2: Was ist dein Traumberuf?
8: Lehrer sein.
2: Und was erwartest du von deiner Arbeit?
8: Viel Spaß und Abwechslung im Unterricht.
2: Was ist dein Traumberuf?
9: Chirurgana.
2: Und was erwartest du von deinem Beruf?
9: Leben retten und Geld kriegen.
10: Mein Traumberuf ist Musikerin werden. Ich erwarte, dass in Zukunft die Musiker besser bezahlt kriegen.
11: Mein Traumberuf ist es, Sportler zu werden, professionell.
2: Und was erwartest du von deiner Arbeit?
11: Meine Leidenschaft auszuleben.
12: Mein Traumberuf wäre so in Richtung Sport. Und was ich von meinem Beruf erwarte, ist, dass ich meine Interessen ausleben kann und dass ich Spaß haben kann und auch Geld verdienen kann.
13: Mein Traumberuf ist Veterinarier und ich erwarte, dass ich viel rausfahren kann.
14: Mein Traumberuf ist Jugendleiter werden.
2: Und was erwartest du von deiner Arbeit?
14: Viel Wirkung und Veränderung von Gott in seinem Reich durch mich.
2: Was ist dein Traumberuf?
15: Archäologin oder Meeresbiologin.
2: Und was erwartest du von deinem Traumberuf?
15: Neues zu entdecken.
16: Mein Traumberuf ist, Pferde mit Pferden zu arbeiten und auszubilden.
2: Und was erwartest du von deiner Arbeit?
16: Dass ich meine Leidenschaft in meinen Beruf machen kann.
1: Mit der Frage, was will ich werden, kommt meistens auch die Frage, was soll ich studieren oder soll ich überhaupt studieren? Viele Jugendliche setzen sich schon früh mit diesen Fragen auseinander und suchen nach Antworten. Zu diesem Thema haben wir den langjährigen Lehrer und ehemaligen Direktor des Colegio Philadelphia, Boris Boschmann, gebeten, in diesem Beitrag Jugendlichen und ihren Eltern etwas Orientierung zu geben. Im Anschluss hören Sie seine Antwort.
17: Also, Option 1, gleich nach der Schule arbeiten gehen. Vorteile sind schnell finanziell vorwärts kommen. Nachteil sehe ich aber, wenn das Hauptziel ist, finanziell schnell auf den grünen Ast zu kommen und sich halt eben materiell schnell weiterzubringen, weil ich einfach meine, dass den Materialismus und auch die Ich-Zentriertheit eher noch ein bisschen fördern, die wir sowieso schon sehr stark erleben in unserer Gesellschaft, aber auch weltweit. So natürlich gibt es Personen oder Schüler, die einfach, für die ist ein Studium nicht, für die ist das auch eine gute Option, arbeiten zu gehen und das ist dann auch gut und richtig. Aber jemand, der die finanzielle Möglichkeit hat und auch, von der Lernfähigkeit her die Möglichkeit hat, sollte sich das dann doch gut überlegen, ob das jetzt so ratsam ist, gleich arbeiten zu gehen, nur wegen dem Geld. Nächstes Thema wären Online-Studiengänge, die dann oft kombiniert werden, wenn man gleich auf Arbeit geht. Heutzutage gibt es gute Online-Studiengänge, die auch nicht von denen man nicht grundsätzlich abraten sollte. Meine Meinung ist aber, dass das eher etwas sein sollte für Leute, die schon ein Studium gemacht haben und die schon in der Arbeitswelt stehen und vielleicht eine Fortbildung machen wollen. Für die, denke ich, ist das eine sehr gute Option. Wenn man nur online studiert und das einzige Konzept von Studieren ist, finde ich das nicht so empfehlenswert, einfach weil das Niveau da im Schnitt doch ziemlich, ja, niedriger ist, beziehungsweise sehr an die Arbeitswelt angepasst ist, woher ich das dann nicht als Erststudium so gut finde. Dann ist heutzutage eben eine Realität, dass viele Schüler einfach nicht wissen, was sie studieren sollen, weil die Möglichkeiten oder die Optionen so viele geworden sind und die Entscheidung dann so schwer fällt, dass man da nicht studieren geht, einfach weil man sich nicht entscheiden kann. Das ist etwas, das hat Vor- und Nachteile, diese Menge an Auswahl, aber man sollte sich davon, von der Angst, sich für ein falsches Studium zu entscheiden, nicht davon abhalten lassen. Ja, und damit komme ich dann auch zu meinem wichtigsten Punkt eigentlich bei diesem Thema, den ich immer wieder sehr stark vertrete. Es ist sehr gesund für den jungen Menschen, einmal rauszugehen aus der Gesellschaft, einmal ein bisschen den bekannten Kreis zu verlassen. Da ist Asunción natürlich eine sehr gute Möglichkeit. Man ist in Reichweite, aber doch auf sich alleine oder auf andere Studenten gestellt und man lernt Kulturen besser und anders kennen und man lernt auch Dinge schätzen in der eigenen Kolonie und Gesellschaft, die man vorher vielleicht so nicht geschätzt hat. Und man sieht auch, was man von draußen mitbringen kann als Bereicherung für die eigene Gesellschaft. So, das ist der allergrößte Faktor, den ich da auch eben als großen Vorteil sehe. Und so gesehen, für jemanden, der nicht studieren möchte, sehr zu empfehlen, trotzdem einen längeren Einsatz wo zu machen oder auch einfach mal ein Jahr in Asunción zu arbeiten oder im Ausland, wenn man die Möglichkeit hat, um eine Horizonterweiterung mitzubringen. So, das ist für mich einfach ein Punkt, den ich meine, dass der sehr empfehlenswert ist. Und dann müsste man auch noch einmal vielleicht die Eltern erwähnen. Also Eltern sollten den Mut haben, ihr Kind loszulassen. So wie ich das empfinde, haben heute immer mehr Eltern große Schwierigkeiten, ihr Kind in die, in Anführungsstrichen, Not des Studentenlebens zu gehen zu lassen und bieten dann lieber gute Möglichkeiten, hier doch mit einem vernünftigen Gehalt sich schnell eine eigene Existenz aufzubauen. Das ist gut gemeint, aber meines Erachtens für den jungen Menschen, der selbstständig werden sollte, nicht so gesund. So daher gesehen auch für Eltern diese Empfehlung nach der Schule, sehr bald den Punkt zu finden, wo man sagt, das Kind ist jetzt selbstständig und verlässt auch das Haus und steht auch mal auf eigenen Beinen. Und dafür ist natürlich dann ein Studium oder eine Lehre irgendwo in Asunción oder im Ausland zu machen, eine sehr gute Option und auch eine sehr lebensbereichernde Erfahrung.
1: Zum Abschluss bleibt festzuhalten, Arbeit ist weit mehr als nur ein Beruf. Sie prägt unser Leben, unseren Alltag und oft auch unsere Identität. Gerade am Tag der Arbeit wird deutlich, wie wichtig es ist, eine Tätigkeit zu finden, die nicht nur den Lebensunterhalt sichert, sondern auch Sinn und Freude bringt. Für Jugendliche bedeutet das, sich Zeit nehmen, Fragen stellen und den eigenen Weg entdecken. Denn gute Arbeit beginnt dort, wo Begabungen, Interessen und Werte zusammenfinden.

Im Anschluss hören Sie einige Lieder, die uns angesichts einer ungewissen Zukunft Hoffnung machen und unser Vertrauen in unseren Gott stärken.

Zum Schluss des Abendjournals noch einmal das Wetter in Philadelphia. In Philadelphia sind es 31 Grad Celsius und die Luftfeuchtigkeit beträgt 69%. Der Luftdruck wird mit 1008 Millibar angezeigt und der Wind weht aus nordöstlicher Richtung mit einer Geschwindigkeit von 6 Kilometern pro Stunde. Hier einmal die Programmvorschau auf Radio ZB30. Hier geht's gleich im Anschluss weiter mit der Kindersendung »Hast du schon gewusst?« Um 19.15 Uhr folgt die Kurzsendung »Der Landwirt«. Um 20.27 Uhr hören Sie die Segensworte am Abend. Und somit verabschiede ich mich von Ihnen, werte Hörer. Ich wünsche Ihnen noch einen schönen Abend. Auf Wiederhören.

0: Herzlich willkommen zu unserer DX-Sendung hier von Radio HCJB am Wochenende 2. 3. Mai. Wir haben das erste Wochenende in diesem Monat und es geht gleich los mit dem Beitrag von FM Kompakt und Kuno Taufenbach. Dann hören wir eine kleine Andacht mit Rüdiger Klaue und zum Schluss die DX-Tipps vom RTI-Hörerclub Ottonau mit Bernd Seiser. Ich wünsche euch angenehme und störungsfreie 30 Minuten. Mein Name ist Horst Wiese.
1: Hallo, hier meldet sich FM Kompakt im Radio.
2: Hallo, liebe Radiofreunde, herzlich willkommen zu Kunos Radiothek. Ich möchte euch heute eine Station aus der Zeit des Kalten Krieges vorstellen.
3: Говорит НТС. 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Внимание, внимание! Вы слушаете радиостанцию «Свободная Россия». Говорит НТС, Народно-трудовой союз российских солидаристов.
2: Im Jahr 1930 gründeten junge aus der Sowjetunion ausgewanderte Russen in Belgrad eine Organisation, die sich gegen eine leninistisch-stalinistische Diktatur in der Sowjetunion richtete. Die Organisation nannte sich NTS, Narodno-Trudovi Sovjus, was zu Deutsch so viel wie Volksbund des Schaffens heißt. Mitglieder dieser Organisation kämpften während des Zweiten Weltkrieges auch in der mit der deutschen Wehrmacht verbundenen Wlasow-Armee. Nach dem Krieg verblieben viele von ihnen in Deutschland und ließen sich vor allem in der Region Kassel nieder. Die Idee, einen eigenen Rundfunksender zu gründen, führte schließlich Ende 1950 zu ersten Testsendungen von Radio Free Russia. Die Finanzierung der Aktivitäten gestaltete sich als schwierig, konnte aber schließlich mit Hilfe amerikanischer Quellen und Spenden von US-Firmen peu à peu gesichert werden. In der Anfangszeit stand vor allem die Beschaffung von Sendermaterial im Vordergrund. Über nicht immer so ganz durchsichtige Wege konnte man schließlich auf Materialien aus Beständen der US-Armee zurückgreifen. Der erste Sender war ein knapp 40 Watt starker Sender, der zur Verschleierung des Sendestandortes auf einem LKW montiert wurde und somit mobil eingesetzt werden konnte. Eine offizielle deutsche Sendelizenz hatte dieses Projekt nicht. Durch die Beteiligung amerikanischer Organisationen blieben die Aktivitäten von deutscher Seite aber unbehelligt. Im April 1951 startete dann der offizielle Sendebetrieb. Als Erkennungssignal wurde eine Passage aus Tschaikowskis 5. Symphonie gewählt und mit den Worten »Hier spricht NTS« »Lang lebe die Freiheit, Achtung, ihr hört Radio Freies Russland« startete der Sendebetrieb.
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2: Schritt für Schritt konnte die Sendeleistung und somit die Reichweite erhöht werden. Gesendet wurde in russischer Sprache. Während des Volksaufstandes in Ungarn im Jahr 1956, dann sogar rund um die Uhr in Russisch und Ungarisch. Gemäß eines Artikels im Spiegel aus dem Jahr 1958 soll es donnerstags Sendungen in Deutsch für die DDR gegeben haben. Einer schwedischen Zeitschrift für Radiofreunde und DXer zufolge gab es deutsche Programme am Freitag zwischen 10 und 14.30 Uhr mit Wiederholung von 16 bis 19.20 Uhr und am Samstag. Zusätzlich soll jeweils am 1. und 15. Tag eines Monats in Ungarisch und am 10. und 25. Tag in Bulgarisch gesendet worden sein. In erster Linie bestand das Programm von Radio Free Russia aus Wortbeiträgen, aber es gab auch Sendungen mit zeitgenössischer Musik.

0: Die Gegenaktivitäten sowjetischer Stellen gegen Radio Liberty und natürlich auch Radio Free Russia waren massiv. Störsendern konnte Radio Liberty durch einen Einsatz von Großsendern und vielen Frequenzen eher ausweichen als Radio Free Russia. Darüber hinaus gab es aber Drohungen gegen Mitarbeiter bis hin zur Verhaftung von Informanten in der Sowjetunion selber. Radio Free Russia verschleierte seinen Standort bzw. seinen Sitz durch die Angabe von unterschiedlichsten Adressen. So gab man Kontaktadressen in West-Berlin und Luxemburg an oder nannte, wie im folgenden Clip zu hören, eine Adresse in Rotterdam.
1: Пишите нам по следующему адресу. Postbus 902-902. Роттердам, Голландия. Мы повторяем адрес. Postbus 902. Роттердам, Galandia.
0: Ende der 50er Jahre konnten entsprechende Organisationen den Sitz von Radio Free Russia in Spendlingen bei Frankfurt am Main aufspüren und verübten einen Sprengstoffanschlag. Trotz dieses Anschlages währte die Sendepause nicht sehr lange und Radio Free Russia war bis Mitte 1972 von deutschen Behörden unbehelligt auf Sendung. Mit einer Änderung der deutschen Außenpolitik kam dann aber auch ein offizielles Verbot der nicht lizenzierten Aktivitäten von Radio Free Russia. Die Station sendete noch einige Zeit weiter, stellte dann aber ihre Sendungen ein. Radio Liberty war mit seinem russischsprachigen Programm Radio Svoboda aber weiterhin eine der verlässlichsten Informationsquellen von außerhalb der Sowjetunion für Hörer in derselbigen.

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1: Liebe Radiofreunde, das war ein Beitrag aus Kunos Radiothek und ich hoffe, dass ich euch etwas Neues erzählen konnte. Anregungen, Fragen und Kritiken zu meinen Sendungen richtet am besten direkt über die Mailadresse kunus-radiothek@web.de an mich. Berichte per Post gehen bitte an FM Kompakt, CO Thomaskircher, Staudinger Weg 9, 74081, Heilbronn, Deutschland. Für eine Antwort per

0: Ein ganz herzliches Dankeschön an Q0 für seinen Beitrag FM Kompakt. Ihr hört weiterhin das DX-Programm hier von Radio HCJB. Als nächstes folgt dann die kleine Andacht mit Rüdiger Klaue, dann ein wenig Musik und ein Hinweis von Bernd Seiser zum DX-Treffen in Murgtal. Anschließend weitere Informationen. Jetzt zunächst die kleine Andacht.
1: Menschen möchten leben, aber sie tun alles, um ihr Leben zu mindern. Sie wollen alles und verlieren dabei das Wichtigste. Sie halten Dinge fest, die sie ohnehin loslassen müssen, und lassen Werte los, die sie in Ewigkeit behalten könnten. »Mein Nektar gehört mir«, sagte die Sonnenblume, »ich lasse keine Bienen naschen.« Sie blühte noch eine kleine Zeit, verwelkte dann und hatte keine Frucht. »Ich bin ich«, sagte das Weizenkorn. Es war prall und goldgelb, reif und voller Lebenskraft. »Ich lasse mich nicht in die Erde legen und aussäen.« So blieb es heil und ganz für sich allein. Es wurde todeinsam und hatte keine Frucht. »Ich lasse mich doch nicht zerschneiden und auspressen«, sagte die Zitrone. Sie war reif und saftig. »Ich will mich selbst verwirklichen und entfalten.« Sie lag noch eine Weile in der Obstschale, verfaulte dann aber, stank und kam in den Mülleimer. Jesus sagt, »Wer sein Leben erhalten will, wird es verlieren. Wer es aber hingibt, wird es empfangen. Nur in der Beziehung der Liebe zu Gott und dem Nächsten erfüllt sich unser Leben. Wer sein Leben gegen den Anspruch Gottes hüten und schützen, es vor dem Teilen mit anderen bewahren will, wird es verlieren. Wer es aber in Liebe verschenkt, wird sich und über sich hinaus das ewige Leben finden.« In Johannes 12, Vers 24 heißt es, »Wenn das Weizenkorn nicht in die Erde fällt und erstirbt, bleibt es allein. Wenn es aber erstirbt, bringt es viel Frucht.«

Hier eine Information vom RTI Hörerclub Unternau über das bald bevorstehende 45. überregionale DX-Treffen des Unternauer Kurzwellenhörerclubs Murgtal mit RTI-Hörertreffen am 16. Mai 2026. Am Samstag, 16. Mai 2026, findet ab 12 Uhr mitteleuropäischer Sommerzeit bzw. 10 UTC in der Gaststätte Murgstube an der Konrad-Adenauer-Brücke, Ecke-Rindenschwender-Straße, Schulstraße, in D76571 Gaggenau, das 45. überregionale DX-Treffen für Kurzwellenhörer und Freunde des Rundfunk-Fernempfangs statt. Verbunden wird dieses Treffen wieder mit dem Hörertreffen des Radio Taiwan International Hörerclubs, der in diesem Jahr sein 20-jähriges Jubiläum begeht. Aus diesem Grund erwarten wir auch Redaktionsleiterin Cho Bi-hui. Diesmal wird wieder das Hobby Radio Kölsch in die Welt dabei sein und uns über sein Programm informieren. Zu dieser Veranstaltung sind alle Kurzwellenhörer, DXer und Freunde des Rundfunkfernempfangs sehr herzlich eingeladen, unabhängig einer Hörerclub-Mitgliedschaft. Auf dem Programm des Treffens steht das Gedenken an die in den letzten 12 Monaten verstorbenen Hörerclub-Mitglieder und Radiofreunde, ein Rückblick auf die wichtigsten kurzwellenbezogenen Ereignisse und Hörerclub-Aktivitäten im vergangenen Jahr, Reiseberichte von Hörerbesuchen bei deutschsprachigen Kurzwellen-Auslandsdiensten, Informationen und eine Diskussion über Radio Taiwan International und weitere beliebte deutschsprachige Kurzwellenprogramme, eine Vorschau auf bestehende Hobbyveranstaltungen und das bekannte Stationsquiz. Eine gute Anreise und viel Vergnügen wünscht allen Teilnehmern Bernd Seiser.

Ein ganz herzliches Dankeschön an Bernd auch für diesen kurzen Hinweis zum internationalen DX-Treffen in Murgtal. Wenn ihr weitere Infos braucht, dann schreibt uns bitte oder meldet euch direkt bei Bernd Seiser. Seine Telefonnummer ist 07225 981213 oder schickt ihm ein E-Mail, und zwar bernd.seiser@t-online.de. Gleich folgen dann auch die DX-Tipps vom RTI-Hörerclub Ottenau mit Bernd. Hier noch ein paar Hinweise zu unserem Programm, und zwar senden wir das DX-Programm, beziehungsweise auch unter dem Namen Medienmagazin zu finden, jeden Samstag und Sonntag zu folgenden Zeiten. 6.30 Uhr, 16 Uhr, 19 Uhr und 23 Uhr mitteleuropäischer Sommerzeit. Leider ist die Ausstrahlung um 11.30 Uhr entfallen. Wir arbeiten noch dran, oder ich arbeite noch dran, ob man da irgendeinen Ersatz findet. Dazu aber irgendwann mal später mehr. Ihr könnt uns hören über Satellit, über den Satelliten Astra. Wir haben eine Telefon-App und im Internet unter www.hcjb.de im Livestream. Natürlich auch weiterhin auf den Frequenzen über Kurzwelle auf 3995 kHz im 75 Meter Band und 5920 kHz im 49 Meter Band. Jetzt aber erstmal die DX-Tipps mit Bernd.

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1: Zu den RTI-DX-Tipps im Monat April 2026 begrüßen euch aus Ottenau recht freundlich Bernd
2: und Claudia. Hörerclub-Mitglied Nuri Streichert informiert über die Regeln beim RTI-Hörerclub-Wettbewerb zur Fußball-WM 2026. Der Wettbewerb beginnt mit der Henry-Norman-Show am Samstag, 30. Mai 2026 um 20 Uhr UTC. In der Show werden 6 deutschsprachige Musiktitel gespielt. Die Anfangsbuchstaben der Interpreten, Nachnamen oder Bandnamen ergeben in der richtigen Reihenfolge ein Lösungswort mit 6 Buchstaben.
1: Dieses Lösungswort ist zusammen mit dem Empfangsbericht einzusenden an henrynormanshow@gmail.com. Der Schnellste bekommt die höchste Punktzahl, der Zweitschnellste die zweithöchste Punktzahl und so weiter. Als Beispiel machen 15 Leute mit, bekommen der Schnellste 15, der Zweitschnellste 14, bis zum Langsamsten 1 Punkt. Die Punktzahl variiert also. Zusätzlich muss man mit dem Lösungswort folgende Tipps abgeben.
2: Wer gewinnt das Spiel gegen Curaçao, gegen die Elfenbeinküste und gegen Ecuador? Tippt man ein Spiel richtig, werden die Punktzahlen verdoppelt. Tippt man 2 Spiele richtig, vervierfacht. Tippt man 3 Spiele richtig, werden die Punkte versechsfacht. Getippt werden soll auch der Weltmeister. Ist der Tipp richtig, werden die bis dahin erspielten Punkte verzehnfacht. Mit Abpfiff des Finales endet automatisch der Wettbewerb. Die Auswertung wird dann von Nuri Streichert vorgenommen.
1: Die Sieger erhalten dann eine Urkunde per E-Mail mit Namen und Platzierung. Wiederholt wird die Henry-Norman-Show am Samstag um 22.30 UTC auf 9955 kHz. Für beide Ausstrahlungen gibt es verschiedene EQSL-Motive. Die Teilnahme ist bei E-Mail-Einsendungen kostenlos.
2: Auch beim WWDXC gibt es einen WM-Contest. Vom 11.06.2026 bis 19.07.2026 hört jeweils einen Rundfunksender jedes WM-Teilnehmerlandes. Jedes Land, jeder Sender darf nur einmal gehört werden. Nur Rundfunksender, keine Web-SDR. Verwendet eigene lokale Empfänger und eigene Antennen. Frequenzbereich 150 bis 30.000 kHz. Mindestens 15 Minuten Hörzeit. Ein Zusatzpunkt für Loks während des Spiels, maximal 4 Punkte pro Team.
1: 2 Zusatzpunkte für beide Finalisten während des Spiels, maximal 5 Punkte pro Team. Nur ein Lok pro Land, maximal 42 Lok-Einträge. Die Lok-Einträge müssen folgende Angaben enthalten: Name, Adresse, Empfänger, Empfangsantenne, Frequenz, Datum, Uhrzeit, SINPO, Station, Sender, Sprache und Programmdetails sowie eine kurze Erklärung. Ich bestätige, dass ich alle gemeldeten Stationen während des Wettbewerbszeitraums empfangen habe.
2: Die Empfangsliste ist zusammen mit der Teilnahmegebühr bis spätestens 15. August 2026 an folgende Adresse zu senden: Bernd Henning, Contestmanager, Dorfstraße 6a, 23795 Stipsdorf, Deutschland. E-Mail contest@wwdxc.de.
1: Die Teilnahmegebühr beträgt mindestens 5 Euro, keine IACs, und ist zusammen mit der Empfangsliste an den Contestmanager zu senden oder per PayPal an contest@wwdxc.de. Jeder Teilnehmer erhält eine Teilnahmeurkunde. Programmänderungen gab es bei Radio HCJB. Das DX-Programm am Samstag und Sonntag wird nun leider nicht mehr zu der günstigen und beliebten Sendezeit um 9.30 Uhr UTC ausgestrahlt. Sendezeiten sind derzeit also nur noch 4.30 Uhr, 14, 17 und 21 UTC.
2: Der Sendeplatz der Botschaft des Heils der Gemeinde Gottes wurde von der Programmplanumstellung ebenfalls betroffen. Die Sendungen gibt es jetzt nur noch sonntags um 7 Uhr, 13 Uhr und 18.30 Uhr UTC. Alle Sendungen auf 3.995 und 5.920 kHz. Inzwischen haben wir auch auf der Internetseite von Channel 292 diese Angabe gefunden. Die Geburtstagssendung von Keuches Radio gibt es am 10. Mai um 13 Uhr UTC auf 6070 kHz. An dieser Stelle gratuliert der RTI-Hörerclub Ottenau Charlie und Sabrina zu 7 Jahre Keuches Radio.
1: Radio DARC informiert, ab Sonntag, 3. Mai, wird die Hauptsendung um 9 UTC wieder auf 6070 kHz im 49 Meter Band zu hören sein. Hintergrund dieses Frequenzwechsels von 9670 kHz ist die Entwicklung der maximalen Grenzfrequenz im Sommer und die stark abnehmende Sonnenfleckenaktivität. Parallel dazu wird Radio DAC zu hören sein über Channel 292 aus Ingolstadt. Von dort wird ab Mai dann die 9670 kHz benutzt. Die Sendezeit der Drohthaarer Funkstunde alle 2 Wochen dienstags auf 3955 kHz wurde im April von bisher 16 auf nun 17 UTC verlegt. Dietmar freut sich auf die Empfangsberichte aus dem RTI-Hörerclub Ottenau und auch von allen weiteren Hörern.
2: Wer am 18. April die Sendung der Stimme der Türkei verpasst hat, kann diese noch einige Tage bei WWDXC abrufen. An diesem Tag gab es ein ausführliches und sehr interessantes Interview von UFUG mit unserem Hörerclub-Mitglied Manfred Korn.
1: Damit verbleiben mit freundlichen Grüßen und besten Wünschen
2: auch an die Hörerinnen und Hörer bei laut.fm, Jukebox und Radio HCJP, Claudia
1: und Bernd.
3: Ein herzliches Dankeschön an Claudia und Bernd für die DX-Tipps. Und hier nun unsere Adresse, damit ihr uns auch gerne schreiben könnt. Die lautet Radio HCJB Deutschland, Postfach 2504 in 32715 Detmold. Oder schickt uns einfach eine E-Mail unter info@hcjb.de. Das war schon wieder für das Wochenende 2. 3. Mai. Schön, dass ihr mit dabei wart. Schaltet auch gerne nächste Woche wieder ein. Hier im Mikrofon verabschiedet sich Horst Wiese und ich wünsche euch eine schöne Woche, gute X und Gottes Segen und bleibt auch gesund.

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1: Herzlich willkommen zu einer weiteren Ausgabe der Sendereihe Durch die Bibel. Nachdem wir uns einige Wochen Zeit genommen haben für die neutestamentliche Apostelgeschichte, steht nun wieder ein Wechsel ins Alte Testament bevor. Zuletzt hatten wir uns dort mit dem Buch Ruth beschäftigt. Deshalb folgen jetzt das erste und zweite Buch Samuel sowie das erste und zweite Buch der Könige. Weil das Alte Testament aus mehr Büchern besteht als das Neue Testament, folgen vier alttestamentliche Bücher direkt hintereinander. Auch inhaltlich spricht einiges dafür, sie gemeinsam ins Blickfeld zu rücken. Gleich geht's los mit einer kurzen Einführung in das erste und zweite Buch Samuel. In der jüdischen Tradition bilden das erste und zweite Buch Samuel eine Einheit. Das heißt, im Tanach, der hebräischen Bibel, ist die Unterteilung in zwei Bücher nicht üblich. In der Vulgata wiederum, einer lateinischen Bibelübersetzung, die Ende des 4. und Anfang des 5. Jahrhunderts entstanden ist, werden die beiden Samuel-Bücher zu den Büchern der Könige gerechnet. Das heißt, hier ist überhaupt nicht von den Samuel-Büchern die Rede, sondern vom 1., 2., 3. und 4. Buch der Könige. Ich möchte Sie mit diesen Unterschieden nicht verwirren, sondern einfach nur aufzeigen, dass die Einteilung, wie wir sie kennen, nicht unbedingt der Weisheit letzter Schluss ist. Die Anordnung der einzelnen Schriften und die Überschriften, die für sie gefunden wurden, sind eben sehr viel jüngeren Datums als die Schriften selbst. Wenn wir bei der gewohnten Bezeichnung, das erste und das zweite Buch Samuel, bleiben, stellt sich als nächstes die Frage, warum die beiden Bücher so genannt werden. Die Antwort darauf lautet, weil sie mit der Geschichte des Propheten Samuel beginnen, der Saul und David zu Königen gesalbt hat. Einen Teil des ersten Samuel-Buches, nämlich die Kapitel 1 bis 24, hat er wahrscheinlich auch selbst verfasst. Am Anfang von Kapitel 25 wird dann jedoch berichtet, dass Samuel das Zeitliche segnet, so dass für den Rest andere Autoren in Frage kommen. Zum Beispiel Nathan und Gad, die im ersten Buch der Chronik, Kapitel 29, als Verfasser historischer Schriften genannt werden. Auf jeden Fall enthalten die beiden Samuel-Bücher eine ganze Reihe von bekannten Geschichten, die aus jener Zeit stammen, als nacheinander verschiedene Könige in Israel regierten, beziehungsweise aus der Zeit, als sich das Königtum gerade etablierte. Dazu zähle ich zum Beispiel die Geschichte über Hanna und die Geburt ihres Sohnes Samuel. Die berühmte Erzählung von David und Goliath gehört dazu. Oder die Schilderungen über die enge Freundschaft von David und Jonathan. Des Weiteren wäre der Besuch von König Saul bei der Totenbeschwörerin in Endor zu nennen. Oder im zweiten Buch Samuel, Kapitel 7, geht es um eine Reihe von Verheißungen, die Gott David und seinem Königtum mit auf den Weg gibt. Ein Text, der weit über David und seine Zeit hinausweist und erst in Jesus Christus seine Erfüllung findet. Drei übergeordnete Themenbereiche scheinen mir in den beiden Samuel-Büchern eine wichtige Rolle zu spielen. Erstens das Gebet. Ganz am Anfang und ganz am Ende der beiden Samuel-Bücher wird geschildert, wie Gott in das Leben von Menschen eingreift, weil sie sich im Gebet an ihn wenden. Auch zwischendurch geht es immer wieder ums Beten. Ein weiteres wichtiges Thema in den Samuel-Büchern ist die Etablierung des Königtums und welche Eigenschaften ein guter König haben sollte. Dieser Themenbereich ist naheliegend, weil sich Israel in einer Phase befindet, in der die Zeit der alttestamentlichen Richter endet und die Zeit der großen israelitischen Könige beginnt. Als dritter Themenkomplex ist außerdem das Prophetenamt zu nennen. Es spielt eine immer wichtigere Rolle, weil einige Propheten den Königen sozusagen als Ergänzung an die Seite gestellt werden. Die Bedeutung der Priester dagegen nimmt nach und nach ab, was nebenbei bemerkt aus meiner Sicht kein Fortschritt ist, sondern eher ein Rückschritt. Wenn in den beiden Samuel-Büchern von Königen die Rede ist, vom Königtum und vom Königreich, sollten wir uns daran erinnern, dass diese Begriffe auch im Neuen Testament auftauchen, obwohl dann in Israel die Römer das Sagen haben. Die Erinnerung an die alttestamentlichen Könige dient dann in erster Linie dazu, um geistliche Sachverhalte zu veranschaulichen. Die erste Botschaft beispielsweise, die im Neuen Testament erwähnt wird, ist die Botschaft von Johannes dem Täufer, die da lautet: Tut Buße, denn das Himmelreich ist nahe herbeigekommen. Das Himmelreich, von dem Johannes spricht, gehört gewissermaßen noch zum Alten Testament. Er wollte seine jüdischen Zeitgenossen dafür gewinnen, sich dem Königreich Gottes anzuschließen, das sehr eng mit der Erde, sprich mit dem Land Israel, verwurzelt ist. Erinnern wir uns an die Verheißungen, die schon den Stammvätern Israels gegeben wurden. Als erster ist Abraham zu nennen. Gott hat ihm das Versprechen gegeben: Ich will dir und deinem Geschlecht nach dir das Land geben, darin du ein Fremdling bist, das ganze Land Kanaan zu ewigem Besitz, und will ihr Gott sein. Gott will also sein Königreich auf dem Boden des Landes Kanaan bzw. des Landes Israel errichten, mit einem Volk, das er sich auserwählt hat, und mit einem König an der Spitze, der zum Beispiel von Pontius Pilatus gefragt wird: Bist du der Judenkönig? Die Antwort, die Pilatus von ihm, nämlich von Jesus, bekommt, ist eindeutig: Du sagst es. Wenn man sich die Frage stellt, welche Regierungsform von Gott eigentlich ursprünglich vorgesehen war, dann kommt man schnell zu dem Schluss: Er persönlich wollte sein Volk im Sinne einer Theokratie regieren. In den 10 Geboten kommt das sehr schön zum Ausdruck. Dort heißt es ganz am Anfang: Ich bin der Herr, dein Gott, der ich dich aus Ägyptenland, aus der Knechtschaft geführt habe. Du sollst keine anderen Götter haben neben mir. Die Einsetzung der alttestamentlichen Richter und dann der Könige ist dagegen schon ein Zugeständnis Gottes an sein Volk gewesen, das ich ganz gerne mal mit anderen Völkern verglich. Im 1. Samuelbuch, Kapitel 8, wird geschildert, wie eine Delegation des Volkes bei Samuel auftaucht und ihm mitteilt: Siehe, du bist alt geworden, und deine Söhne, die du als Richter über Israel eingesetzt hast, wandeln nicht in deinen Wegen. So setze nun einen König über uns, der uns richte, wie ihn alle Heiden haben. Samuel ist angesichts dieser Forderung entsetzt. Doch Gott spricht zu ihm: Gehorche der Stimme des Volkes in allem, was sie zu dir gesagt haben, denn sie haben nicht dich, sondern mich verworfen, dass ich nicht mehr König über sie sein soll. Besonders König David wird später oft als der ideale König dargestellt und dient sogar als eine Art Vorausbild für Jesus Christus. Das kann aber nicht darüber hinwegtäuschen, dass sämtliche Könige in Israel im Grunde nur ein schwaches Abbild von dem sind, was sich Gott ursprünglich gewünscht hat. Das kommt in dem eben zitierten Satz zum Ausdruck: Sie haben mich verworfen, dass ich nicht mehr König über sie sein soll. Wenn allerdings in dem Land, in dem sie heute leben, eine Monarchie nach altem Muster ausgerufen würde, wäre die Enttäuschung vermutlich groß. Denn egal ob Monarchie oder Demokratie, wenn sich viele Menschen in einem Volk von Gott abwenden, geht es mit diesem Volk ohnehin nur bergab. Zum Schluss dieser kurzen Einführung noch ein abschließender Blick in die Zukunft. Wenn ich die Bibel recht verstehe, hätte das Königreich Gottes, das unter anderem auch von Johannes dem Täufer verkündigt wurde, längst Gestalt annehmen können. Nach Johannes hat sogar Jesus selbst noch seine Jünger zu den verlorenen Schafen aus dem Hause Israel gesandt. So steht es im Matthäusevangelium, Kapitel 10. Zu seinen Jüngern sagt Jesus: Geht aber und predigt und sprecht, das Himmelreich ist nahe herbeigekommen. Erst als die Israeliten es größtenteils ablehnen, Jesus als ihren Messias und König anzuerkennen, wendet er sich auch den Heiden zu. Die Heiden werden auf seinen Namen hoffen, heißt es nur 2 Kapitel später. Und wann wird nun das irdische Königreich Gottes endlich Gestalt annehmen? Die Antwort auf diese Frage lautet: bei der Wiederkunft Jesu, also bei seinem zweiten Kommen. Im Zusammenhang mit den vier Evangelien bin ich schon einige Male darauf eingegangen, dass sich die Hoffnung des Volkes Israel auf ein Königreich im Diesseits konzentriert, während die Christen darauf warten, dass Jesus sie eines Tages zu sich in den Himmel holt. Im 1. Thessalonicher Brief Kapitel 4 ist zu lesen, er selbst, der Herr, wird herabkommen vom Himmel und zuerst werden die Toten, die in Christus gestorben sind, auferstehen. Danach werden wir, die wir leben und übrig bleiben, zugleich mit ihnen entrückt werden, auf den Wolken in die Luft, dem Herrn entgegen. Und so werden wir bei dem Herrn sein alle Zeit. In den beiden Samuel-Büchern finden wir dagegen Andeutungen und Hinweise auf das Königreich, das Jesus eines Tages auf Erden für das Volk Israel errichten wird. Die Eigenschaften, durch die sich ein König idealerweise auszeichnen sollte, lassen sich manchmal kaum mit den Erwartungen an einen irdischen König in Einklang bringen. Er soll gerecht sein, soll sich dem Willen Gottes vollständig unterordnen und dennoch über eine ungeheure Kraft und Stärke verfügen. Für mich sind das Hinweise darauf, dass die Verfasser der beiden Samuel-Bücher immer wieder einen Blick in die ferne Zukunft werfen. Bevor ich nun gleich mit dem ersten Kapitel des ersten Samuel-Buches beginne, möchte ich noch eine zeitliche Einordnung vornehmen. Samuel dürfte ungefähr in der Mitte des 11. vorchristlichen Jahrhunderts zur Welt gekommen sein. Wenden wir uns nun dem ersten Kapitel des ersten Samuel-Buches zu. Es beginnt mit einer frommen Frau, die sich nichts sehnlicher wünscht, als endlich ein Kind zu bekommen. Tja, während das Volk Israel unbedingt einen König möchte, möchte Hannah, so heißt die Frau, ein Kind in ihren Armen halten. Beide Wünsche gehen tatsächlich in Erfüllung und beide haben irgendwie auch miteinander zu tun. Aber ich will nicht vorgreifen, sondern beginne mit den Versen 1 und 2, in denen Folgendes berichtet wird. Es war ein Mann von Ramathaim Zophim vom Gebirge Ephraim, der hieß Elkana, ein Sohn Jerohams, des Sohnes Elihus, des Sohnes Tohus, des Sohnes Zufs, ein Ephraimiter. Und er hatte zwei Frauen, die eine hieß Hannah, die andere Peninna. Peninna aber hatte Kinder und Hannah hatte keine Kinder. Wenn man das so liest, dann könnte man den Eindruck bekommen, dass ein Mann zwei Frauen hat, ist das Normalste von der Welt und Gott hat auch nichts dagegen einzuwenden. So ist es jedoch nicht. Allein die Tatsache, dass in der Bibel etwas erwähnt wird, sagt noch nichts darüber aus, wie die Tatsache von Gott bewertet wird. Im Hause Elkanas wird es wegen seiner beiden Ehefrauen genauso zu Streit kommen wie lange Zeit davor im Hause Abrahams. Und schuld daran sind gewiss nicht nur die Frauen, sondern auch der jeweilige Ehemann, der Gottes eindeutigen Willen in dieser Frage eindeutig missachtet hat. Vers 3. Dieser Mann ging jährlich hinauf von seiner Stadt, um anzubeten und dem Herrn Zebaoth zu opfern in Silo. Dort aber waren Hophni und Pinhas, die beiden Söhne Elis, Priester des Herrn. In der Stadt Silo befindet sich zu dieser Zeit ein Heiligtum, in dem die Bundeslade aufbewahrt wird. Deshalb ziehen die Familien aus den verschiedenen Stämmen Israels einmal im Jahr dorthin, um Gott die Ehre zu geben. Dass die beiden Priester Hophni und Pinhas hier erwähnt werden, hat seinen Grund. Denn in Kapitel 2 werden wir sie als Männer kennenlernen, die mit voller Absicht gegen die Vorschriften für den Priesterdienst verstoßen. Für mich sind sie ein Sinnbild dafür, dass der Gegenspieler Gottes, also der Teufel, prinzipiell an jedem Ort sein Unwesen treiben kann. In dem Heiligtum der Israeliten genauso wie heute in einer christlichen Gemeinde. Angst müssen wir davor jedoch nicht haben, aber wir sollten uns auch nicht in trügerischer Sicherheit wiegen. Weiter ab Vers 4. Wenn nun der Tag kam, dass Elkana opferte, gab er seiner Frau Peninna und allen ihren Söhnen und Töchtern Stücke vom Opferfleisch. Aber Hannah gab er ein Stück traurig, denn er hatte Hannah lieb, obgleich der Herr ihren Leib verschlossen hatte. Nanu, was ist denn damit gemeint? Elkana gab Hannah ein Stück traurig. Ist er vielleicht traurig, weil Hannah keine Kinder bekommen kann und gibt ihr deshalb ein extra großes Stück vom Opferfleisch? Tatsächlich haben sich schon viele Übersetzer mit dem Wortlaut des Textes herumgeplagt, weil eine wörtliche Übersetzung doch sehr holprig klingt. Weil der Sinn des Verses aber eigentlich klar ist, setzen sich die meisten modernen Bibelübersetzungen über den genauen Wortlaut einfach hinweg. Demnach bekommt Hannah also von ihrem Mann Elkana ein besonders großes Stück Fleisch, weil er sie besonders lieb hat. Vers 6. Und ihre Widersacherin kränkte und reizte sie sehr, weil der Herr ihren Leib verschlossen hatte. Na bitteschön, da haben wir es ja schon. Wie ich Ihnen vorhin gesagt habe, rächt es sich bitter, dass Elkana einfach meint, mit zwei Ehefrauen glücklich verheiratet sein zu können. Die beiden piesacken sich wahrscheinlich gegenseitig, weil sie aufeinander eifersüchtig sind. Und Hannah bekommt eben immer wieder zu hören, du bringst es ja nicht einmal fertig, für Nachwuchs zu sorgen. Die nächsten Verse zeigen, wie unglücklich Hannah über die ganze Situation ist. Trotzdem zieht sie jedes Jahr wieder gemeinsam mit den anderen zum Heiligtum in Silo und vertraut sich im Gebet auch Gott an. Weiter ab Vers 7. So ging es alle Jahre. Wenn sie hinaufzog zum Haus des Herrn, kränkte jene sie. Dann weinte Hannah und aß nichts. Elkana aber, ihr Mann, sprach zu ihr, »Hannah, warum weinst du und warum isst du nichts? Und warum ist dein Herz so traurig? Bin ich dir nicht mehr wert als 10 Söhne?« Da stand Hannah auf, nachdem sie in Silo gegessen und getrunken hatten. Eli aber, der Priester, saß auf einem Stuhl am Türpfosten des Tempels des Herrn, und sie war von Herzen betrübt und betete zum Herrn und weinte sehr und gelobte ein Gelübde und sprach, »Herr Zebaoth, wirst du das Elend deiner Magd ansehen und an mich gedenken und deiner Magd nicht vergessen? Und wirst du deiner Magd einen Sohn geben, so will ich ihn dem Herrn geben sein Leben lang, und es soll kein Schermesser auf sein Haupt kommen.« Im Zusammenhang mit dem Gelübde, das Hannah vor Gott ablegt, verspricht sie zwei Dinge für den Fall, dass sie doch einen Sohn zur Welt bringen sollte. Zum einen soll er dann wie ein Priester oder Levit am Heiligtum dienen. Und zum zweiten soll er als ein sogenannter Nazirea sein Leben in besonderer Weise Gott widmen. Dazu gehört unter anderem der Verzicht auf Alkohol. Und als äußeres Zeichen soll ein Nazirea seine Haare einfach wachsen lassen. Deshalb ist in Vers 11 davon die Rede, dass kein Schermesser auf sein Haupt kommen soll. Hannah wünscht sich also so sehr einen Sohn, dass sie auch bereit ist, ihn gewissermaßen mit Gott zu teilen. Oder besser, ihn Gott zur Verfügung zu stellen. Nun haben wir eben schon aus einer Nebenbemerkung in Vers 9 entnommen, dass der Hohepriester Eli in der Nähe der Eingangstür zum Tempel bzw. zum Heiligtum sitzt und Hannah beobachtet. Ab Vers 12 wird nun berichtet, »Und als sie lange betete vor dem Herrn, achtete Eli auf ihren Mund, denn Hannah redete in ihrem Herzen, nur ihre Lippen bewegten sich, ihre Stimme aber hörte man nicht.« Da meinte Eli, sie wäre betrunken und sprach zu ihr, »Wie lange willst du betrunken sein? Gib den Wein von dir, den du getrunken hast.« Ehrlich gesagt halte ich es für ein starkes Stück, wie der Hohepriester Eli mit der armen Hannah umgeht. Wie kommt er darauf, dass sie betrunken in das Gotteshaus kommt? Nun, ich habe da einen Verdacht. Eli ist ja der Vater von Hophni und Pinhas, den beiden Priestern, die absichtlich gegen die Vorschriften für Priester verstoßen. Vor allem auf das Opferfleisch haben sie es abgesehen, dass sie den Gläubigen teilweise widerrechtlich abnehmen, wie im nächsten Kapitel berichtet wird. Es würde mich nicht wundern, wenn diese beiden gierigen Gesellen auch mal einen über den Durst getrunken haben, während sie sich im Heiligtum aufhielten. Deshalb reagiert der Hohepriester Eli möglicherweise so aufgebracht, als er bei Hannah eine damals offenbar nicht alltägliche Verhaltensweise beobachtet. Sofort kommen ihm seine beiden Söhne in den Sinn, die vielleicht auch schon mal fast unhörbar vor sich hergebrabbelt haben. Klar, das ist nur ein Erklärungsversuch meinerseits, und er rührt daher, weil ich schon öfter mit Eltern zu tun hatte, die ihren Kindern gegenüber zu gutmütig waren, aber dafür bei anderen auf ein überkorrektes Verhalten geachtet haben. Also, der Hohepriester Eli hat den Verdacht, dass Hannah nur deshalb im Stillen betet, weil sie zu tief ins Glas geschaut hat. Weiter ab Vers 15. Hannah aber antwortete und sprach, »Nein, mein Herr, ich bin eine betrübte Frau. Wein und starkes Getränk habe ich nicht getrunken, sondern mein Herz vor dem Herrn ausgeschüttet. Du wollest deine Magd nicht für eine zuchtlose Frau halten, denn ich habe aus meinem großen Kummer und Herzeleid so lange geredet.« Eli antwortete und sprach, »Geh hin mit Frieden. Der Gott Israels wird dir die Bitte erfüllen, die du an ihn gerichtet hast.« Sie sprach, »Lass deine Magd Gnade finden vor deinen Augen.« Da ging die Frau ihres Weges und aß und sah nicht mehr so traurig drein. Und am anderen Morgen machten sie sich früh auf. Und als sie angebetet hatten vor dem Herrn, kehrten sie wieder um und kamen heim nach Rama. Und Elkana erkannte Hannah, seine Frau. Heute würde man sagen, sie haben miteinander geschlafen. Und der Herr gedachte an sie. Und Hannah ward schwanger. Und als die Tage um waren, gebar sie einen Sohn und nannte ihn Samuel. Denn, so sprach sie, ich hab ihn von dem Herrn erbeten. Soweit die Verse 15 bis 20. Interessant finde ich die Tatsache, dass der Hohepriester Eli seinen Fehler einsieht und sich in besonderer Weise Hannah zuwendet. Und offenbar gibt ihm Gott im richtigen Moment die richtigen Worte, so dass Hannah voller Zuversicht zu ihrer Familie zurückkehrt. Am Anfang von Kapitel 1 hatte ich halb scherzhaft, halb ernst gesagt, während das Volk Israel unbedingt einen König möchte, möchte Hannah endlich ein Kind in ihren Armen halten. Und dann habe ich hinzugefügt, dass beide Wünsche in Erfüllung gehen werden und irgendwie auch etwas miteinander zu tun haben. Wenn ich jetzt die restlichen Verse von Kapitel 1 vorlese, werden Sie vielleicht schon ahnen, warum. Weiter ab Vers 21. Und als der Mann Elkana hinaufzog mit seinem ganzen Hause, um das jährliche Opfer dem Herrn zu opfern und sein Gelübde zu erfüllen, zog Hannah nicht mit hinauf, sondern sprach zu ihrem Mann, »Wenn der Knabe entwöhnt ist, will ich ihn bringen, dass er vor dem Herrn erscheine und dort für immer bleibe.« Ihr Mann Elkana sprach zu ihr, »So tu, wie dir's gefällt. Bleib, bis du ihn entwöhnt hast, der Herr aber bestätige, was er geredet hat.« So blieb die Frau und stillte ihren Sohn, bis sie ihn entwöhnt hatte. Nachdem sie ihn entwöhnt hatte, nahm sie ihn mit sich hinauf nach Silo, dazu einen dreijährigen Stier, einen Scheffel Mehl und einen Krug Wein und brachte ihn in das Haus des Herrn. Der Knabe aber war noch jung. Und sie schlachteten den Stier und brachten den Knaben zu Eli. Und sie sprach, »Ach, mein Herr, so wahr du lebst, mein Herr, ich bin die Frau, die hier bei dir stand, um zum Herrn zu beten. Um diesen Knaben bat ich. Nun hat der Herr mir die Bitte erfüllt, die ich an ihn gerichtet hatte. Darum gebe ich ihn dem Herrn wieder sein Leben lang, weil er vom Herrn erbeten ist.« Und sie beteten dort den Herrn an. Nachdem der kleine Samuel so weit ist, dass er nicht mehr gestillt werden muss, löst Hannah ihr Versprechen ein. Wobei zu berücksichtigen ist, dass kleine Kinder in Israel sehr lange gestillt wurden. Im zweiten Buch der Makkabäer, das zu den sogenannten Apokryphen gehört, ist an einer Stelle von 3 Jahren die Rede. Trotzdem sollte niemand meinen, dass Hannah es leicht fällt, ihren Sprössling in fremde Hände abzugeben. Dennoch, sie macht sich auf zu dem Heiligtum in Silo, bringt verschiedene Opfer dar und wird dann beim Hohenpriester Eli vorstellig. Er soll sich von nun an um die Erziehung des Jungen kümmern. Hannah unterdessen ist sich sicher, genau das Richtige zu tun. Denn Gott hatte sie erhört, nachdem sie ihn um Nachwuchs gebeten und vor ihm ihr Gelübde abgelegt hatte. Also wird sich Gott nun auch gewiss um das Wohl ihres Sohnes kümmern. Hannah, eine glaubensstarke Frau, die treu zu ihrem Versprechen steht und ihren noch recht kleinen Sohn in die Obhut des Hohenpriesters Eli gibt. Bei ihm soll er heranwachsen und dann im Heiligtum der Israeliten nach und nach verschiedene Dienste übernehmen. In der nächsten Ausgabe der Sendereihe Durch die Bibel werden wir dem schon nicht mehr so ganz kleinen Samuel wieder begegnen. Bis dahin auf Wiederhören und Gott befohlen.

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Buch Mose, Kapitel 5 und 6. Die 10 Gebote. Mose rief alle Israeliten zusammen und sagte zu ihnen: Hört auf die Gesetze und Vorschriften, die ich euch heute gebe. Prägt sie euch ein und befolgt sie gewissenhaft. Am Sinai schloss der Herr, unser Gott, einen Bund mit uns. Er schloss diesen Bund nicht mit unseren Vorfahren, sondern mit uns allen, die wir hier heute am Leben sind. Der Herr sprach auf dem Berg mitten aus dem Feuer persönlich zu euch. Ich stand zwischen euch und dem Herrn, denn ihr hattet Angst vor dem Feuer und seid nicht auf den Berg gestiegen. Er sprach zu mir, und ich gab seine Worte an euch weiter. Er sagte: Ich bin der Herr, dein Gott, der dich aus der Sklaverei in Ägypten befreit hat. Du sollst außer mir keine anderen Götter haben. Du sollst dir kein Götzenbild anfertigen von etwas, das im Himmel, auf der Erde oder im Wasser unter der Erde ist. Du sollst sie weder verehren noch dich vor ihnen zu Boden werfen, denn ich, der Herr, dein Gott, bin ein eifersüchtiger Gott. Ich lasse die Sünden derer, die mich hassen, nicht ungestraft, sondern ich kümmere mich bei den Kindern um die Sünden ihrer Eltern bis in die 3. und 4. Generation. Denen aber, die mich lieben und meine Gebote befolgen, werde ich bis in die 1000. Generation gnädig sein. Du sollst den Namen des Herrn deines Gottes nicht missbrauchen.